Die Popnacht hier und das Laub fegt uns so ein bisschen weg in Deutschland. Ja, die Nacht, der Herbst mittendrin im Oktober und der Sommer, wir dürfen uns nicht beschweren, der war schon wahnsinnig heiß. Wir hatten eigentlich alles und James Blunt sagt, wisst ihr was? Tastes like summer. Kann man gar nicht genug davon kriegen. Sein neuer Hit in der Popnacht. Wird noch so ein bisschen die Sommernachwehen rein in den Oktober. Und wir sitzen da, trinken vielleicht so einen warmen Tee. Hey.

0: Unser Nachtzoom ist aktiv, das heißt, wir gucken nicht nur deutschlandweit, wer da so bei uns ist, eher Team Nachtschicht oder Team, ach, wir kommen nicht an, wir können nicht schlafen, wir kuscheln uns so rein in den Herbst, sondern auch natürlich weltweit. Also wenn ihr da irgendwie das Wochenende mit uns verbringt und wir so gerne der kleine Anker sein dürfen für euren Heimathafen, dann gerne kurz durchrufen, 07221 2011, wenn ihr Lust habt zu quatschen oder auch eine Sprachnachricht schicken oder einfach, ja. Also wie es für euch gerade passt. Wen haben wir?
1: Hi, hier ist der Matze. Ich habe gerade Dienst in einer Notrufleitstelle einer Werkfeuerwehr eines Automobilherstellers. Und ich grüße alle anderen, die jetzt nachts auch arbeiten müssen. Bleibt wach und munter und geht dann gut zu Hause schlafen, wenn ihr wieder zu Hause seid.
0: Ach Matze, danke dir dafür. Hältst das Rad am Drehen, einer von einigen in der Nachtschicht in Deutschland. Danke dafür. Da ist der Falschfahrer unterwegs. Achtung, Autofahrer auf der 81 Stuttgart-Singen zwischen Kreuz Stuttgart, Kreuz Böblingen-Hulb. Da kommt ein Falschfahrer entgegen. Bitte äußerst rechts fahren, nicht überholen. Auf der 81 Stuttgart-Singen zwischen Kreuz Stuttgart und Kreuz Böblingen-Hulb. Da ist ein Falschfahrer unterwegs. Bitte in beiden Richtungen besonders vorsichtig fahren. So, das machen wir jetzt einfach nochmal, Goldige.

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1: Bis zum Morgen ist es zum Teil sehr windig und bewölkt mit schauerartigem, teils gewittrigem Regen. Nur gebietsweise lockert es etwas auf bei Tiefstwerten von 11 bis 6 Grad. Das Wochenende wird bei maximal 9 bis 16 Grad windig und wechselhaft mit einzelnen Schauern oder Gewittern. Der Montag startet neblig, aber meist trocken. Später wechseln sich Sonne und Wolken ab bei etwas wärmeren 10 bis 18 Grad.
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2: Auf der A3 Köln Richtung Frankfurt ist die Anschlussstelle Siebengebirge bis voraussichtlich zum 17. Oktober gesperrt. Auf der A40 Essen Richtung Venlo ist im Kreuz Duisburg die Verbindung zur A59 Richtung Düsseldorf weiterhin bis zum 23. Oktober gesperrt. Die A40 Duisburg-Essen ist zwischen Mülheim-Winkhausen und Mülheim-Heißen in beiden Richtungen bis Montag 5 Uhr gesperrt. Dort wird ein neues Brückenteil eingehoben. Die A40 Dortmund Richtung Essen ist zwischen Kreuz Bochum und Hamme wegen Bauarbeiten bis Montag 5 Uhr gesperrt.
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3: Hier ist die Popnacht an diesem Wochenende mit Annetta Politti und mit neuem Sound holen wir uns von Clock Clock Skeletons.

0: Hier ist die Popnacht am Wochenende und 2027 ist WM-Jahr. Ja, für die Fußballfrauen im nächsten Sommer in Brasilien läuft die FIFA-WM der Frauen. Das deutsche Team hat ja am Abend einen sehr erfolgreichen Start in die WM-Vorbereitung hingelegt. 4:2 gegen Australien, Auftakt der deutschen Frauenfußballnationalmannschaft, scheint also gelungen. ARD-Sportreporterin Martina Knief war bei der Partie in Karlsruhe dabei. Also wie wichtig, Martina, ist denn dieser Sieg jetzt für die DFB-Auswahl?
1: Sehr wichtig, denn Bundestrainer Christian Wück möchte im Vorfeld der Weltmeisterschaft, die ja im Juni, Juli kommenden Jahres in Brasilien stattfindet, sehr häufig gegen Mannschaften antreten, die nicht aus Europa kommen, um diesen Spielstil seiner Mannschaft näher zu bringen, um den teilweise sehr jungen Fußballerinnen zu Erfahrungen zu verhelfen. Die Australierinnen sind eine sehr kompakte Mannschaft, die auch sehr energisch auftritt, eine bestimmte Linie in ihrem Spiel hat. Und deswegen war es so wichtig und deswegen tut der 4:2 Erfolg von gestern von Karlsruhe natürlich richtig gut. Dazu gab es 2 Tordebütantinnen. Stürmerin Melissa Köstler traf gleich doppelt. Innenverteidigerin Camilla Küber einmal. Sjoke Nüsken hat dann auch noch 1 Tor erzielt. Ein bisschen ärgerlich waren die beiden australischen Treffer, die fielen jeweils in der Nachspielzeit der ersten und zweiten Halbzeit. Unterm Strich aber ein wirklich gelungener Auftakt für das Team von Bundestrainer Christian Wück.
0: So, jetzt ist ja mitten in der Nacht, also entweder wird da gerade noch gefeiert oder die Sportlerinnen schlummern bereits sehr zufrieden bis zur nächsten Aufgabe. Wie ist dann am Dienstag, ne?
1: Am Dienstag steht das nächste Spiel an, dann geht es gegen den Weltmeister von 2011, dann geht es in Bremen gegen Japan. Asienmeister geworden, eine sehr disziplinierte Mannschaft. Die wird das Team von Bundestrainer Christian Wück noch einmal vor ganz andere Herausforderungen stellen. Und dann soll es Ende November, Anfang Dezember nach Südamerika gehen, um auch noch einmal gegen diese Mannschaften spielen zu können. Das ist super wichtig für diese junge Mannschaft und es bildet ja auch das, was deutsche Mannschaften immer ausgezeichnet hat, den Teamgeist, wenn man gemeinsam auf Reisen geht. Auf jeden Fall ist der Start in das Länderspieljahr erst einmal geglückt.
0: Und wir freuen uns erstmal jetzt auf Japan, dann am Dienstag das nächste Spiel. Einfach gucken, live im Ersten. Hier ist die Popnacht.

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1: Die Nachrichten mit Klaus Janssen. Guten Morgen.
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1: Durch den verhinderten Absturz eines Flugzeugs auf dem Weg nach Israel wurde offenbar ein Anschlag auf den Flughafen Tel Aviv vereitelt. Den Ermittlern zufolge wollte der Co-Pilot die Maschine mit mehr als 170 Passagieren an Bord ins Flughafenterminal stürzen lassen. Nina Amin berichtet.
2: Der Generalstaatsanwalt Al-Shamsi erklärte am Freitag, der Mann aus dem Oman habe sich dabei die Anschläge vom 11. September in den USA zum Vorbild genommen. Ermittlungen hätten ergeben, dass der Ende 20-Jährige frühere Flüge nach Tel Aviv genutzt habe, um sich mit der Flugstrecke sowie dem Flughafen vertraut zu machen. Vor seinem Wechsel zu Fly Dubai soll der Mann unter anderem für Oman Air gearbeitet haben. Der Co-Pilot hatte Ende September auf dem Flug von Dubai nach Tel Aviv den Kapitän der Maschine angegriffen. Der Jet stürzte daraufhin innerhalb kürzester Zeit knapp 4.300 Meter in die Tiefe. Dem verletzten Kapitän war es aber gelungen, die Cockpit-Tür zu entriegeln. Passagiere und Besatzungsmitglieder konnten den Angreifer überwältigen.
1: Und auch das ist wichtig. Die USA und Russland haben vereinbart, dass Russland hunderttausende Tonnen Diesel verkaufen kann. Das US-Finanzministerium hat dafür eine zeitlich befristete Ausnahme der Russland-Sanktionen geschaffen. In Mecklenburg-Vorpommern haben SPD und Linke den Weg freigemacht für eine rot-rot-grüne Landesregierung. Sollten auch die Grünen zustimmen, kann ab Montag über eine gemeinsame Koalition gesprochen werden. Im Rheinland sind im Trinkwasser von zwei Städten Kolibakterien gefunden worden. In Bornheim und Wesseling wurde die Bevölkerung aufgerufen, das Trinkwasser vorsichtshalber abzukochen. In der Fußball-Bundesliga hat Borussia Dortmund die ersten Punkte liegen lassen. Der BVB verspielte zu Hause eine 2-0-Führung gegen Bremen. Die Partie endete 2-2. In Bochum hat die Feuerwehr am Abend einen Hund befreit, der nicht mehr aus einem Fuchsbau herauskam. Bei einem Spaziergang in einem Bochumer Wald waren zwei Jack Russell Terrier in die Gänge des Baus gelaufen. Nur einer der Hunde fand nach einer Stunde wieder alleine raus. Der andere hatte sich offenbar mit seiner Leine verfangen. Die Bochumer Feuerwehr setzte Such- und Kameratechnik ein und grub ein gut 2 Meter tiefes Loch. Nach fast 3 Stunden konnte der Hund seiner Besitzerin dann zurückgebracht werden. Das war WDR aktuell. Das Wetter in Nordrhein-Westfalen. In der Nacht lockert es teilweise auf, es bleibt aber windig und später ziehen auch wieder teils gewittrige Schauer durch, bei Tiefstwerten von 11 bis 6 Grad. Der Tag bringt dann einen Sonne-Wolken-Mix, vor allem am Nachmittag aber auch wieder häufiger Schauer. Bei starken bis stürmischen Böen erreichen die Temperaturen in Meinerzhagen bis zu 13 Grad, in Hattingen 14 und in Jülich und Heinsberg bis zu 16 Grad. Es ist 3.03 Uhr.
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3: Auf der A40 Essen Richtung Venlo ist im Kreuz Duisburg die Verbindung zur A59 Richtung Düsseldorf weiterhin bis zum 23. Oktober gesperrt. Die A40 Duisburg-Essen ist zwischen Mülheim-Winkhausen und Mülheim-Heißen in beiden Richtungen bis Montag 5 Uhr gesperrt. Dort wird ein neues Brückenteil eingehoben. Die A40 Dortmund Richtung Essen ist zwischen Kreuz Bochum und Hamme wegen Bauarbeiten bis Montag 5 Uhr gesperrt.
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4: Hey, mit der Netopoliti, ihr Lieben, wir genießen die Nacht gemeinsam noch bis in die frühen Morgenstunden hinein. Ganz egal, wo ihr seid, ob weltweit oder hier in Nussloch, ist Julia am Start, hat sich gerade gemeldet über den 072211. Hi, lieber Netter. Ja, also ganz sexy bei mir, Geschirrspüler ausräumen, alle Tupperboxen passend in den Schrank einsortieren. Wünsche allen Singles einen genauso erfolgreichen Abend. Ist angekommen, du Liebe.
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Falschfahrer ist unterwegs. Achtung, Autofahrer auf der A3 Nürnberg-Würzburg. Zwischen Nürnberg, Beringersdorf, Erlangen, Tennenlohe. Da kommt ein Falschfahrer entgegen. Bitte äußerst rechts fahren, nicht überholen. Auf der A3 Nürnberg-Würzburg. Zwischen Nürnberg, Beringersdorf und Erlangen, Tennenlohe. Da ist ein Falschfahrer unterwegs. Bitte in beiden Richtungen besonders vorsichtig fahren.

Falschfahrer nochmal auf der A3 Würzburg-Nürnberg zwischen Erlangen-Tennenlohe und Nürnberg-Beringsdorf. Da kommt der Falschfahrer jetzt entgegen. Bitte äußerst rechts fahren, nicht überholen. Auf der A3 Würzburg-Nürnberg zwischen Erlangen-Tennenlohe und Nürnberg-Beringsdorf. Da ist der Falschfahrer unterwegs. Bitte in beiden Richtungen besonders vorsichtig fahren.

0: Die Popnacht hier am Wochenende mit Annetta Politti und mit euch. Wir zoomen ja immer rein in die Nacht, wollen wissen, wer da so bei uns ist über die 07221. Ja, wir sind hier, wer ist da?
1: Ja, grüß dich, Annetta. Ich bin der Ralf, ich rufe an aus Berlin. Ich kenne dich aber schon etliche Jahre von MDR Jump, vom Nachtprogramm. So in der Woche über hat es ja Ben Streubel gemacht, aber du hast es ja relativ oft gemacht am Wochenende.
0: Ja.
1: Und wollte dir nochmal sagen, deine Sendung, die hat immer richtig Spaß gemacht. Deine frische, deine fröhliche Art, die kam sehr gut an, denke ich mal.
0: Och, das freut mich aber sehr, Ralf.
1: Ja?
0: Ja, dicker Drücker. Hier, Berlin, Berlin, Berlin,
1: Berlin. Ja, so ein bisschen vermisse ich das ja, dass ich nicht mehr Fernverkehr fahre. Ich fand es immer sehr toll, den Sender, also den kannst du hören von Großbären oder Berlin bis hoff nach Bayreuth oder Konradsreuth. Das waren die Linien, die ich gefahren bin.
0: Nachts muss man auch sagen, da sind wir halt einfach so eine eingeschworene Familie.
1: Auf jeden Fall ist
0: einfach so dieses schöne Gefühl zu wissen, hey, diese Nacht, die gehört uns, da sind wir zusammen unterwegs. Und dieses Feeling einfach, das macht die Nacht schon sehr speziell und sehr besonders und sehr liebevoll.
1: Ich habe mich ja immer gefreut, immer wenn ich den Freitag losfuhr, dachte ich, na, ist Annetta heute da oder macht mich jemand anders?
0: Oh.
1: Und wie gesagt, ich bin ja am Papiere sortieren von einer alten Firma und da habe ich gedacht, Mensch, Annetta ist da, dann rufst du doch mal an und sagst mal Hallo.
0: Ist alles klar, super. Mein Lieber. Grüße
1: alles
0: nach Berlin.
1: Ciao, ciao.

Farben und wir lieben alle Farben, nicht nur seine Musik, auch sein Essen. Immer wieder lecker. Same old Sky in der Popnacht. Um kurz vor 3:30 haben wir gerade mit Ralf gesprochen, der so geschwärmt hat vom Fernverkehr. Aus Berlin hat er sich gemeldet. Jetzt schreibt hier von der A9 bei Montpellier. Volker, der da unterwegs ist, sagt, ja, kann ich Ralf in allem nur zustimmen.

aus dem Verkehrszentrum die Entwarnung für den Falschfahrer auf der A3 Würzburg-Nürnberg. Da ist kein Falschfahrer mehr zwischen Erlangen-Tennenlohe und Nürnberg-Beringersdorf. Hier ist die Popnacht mit Annetta Politti an dem Wochenende. Hi zusammen.

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2: Bis zum Morgen ist es zum Teil sehr windig und bewölkt mit teils gewittrigem Regen. Nur gebietsweise lockert es etwas auf bei Tiefstwerten von 11 bis 6 Grad. Das Wochenende wird bei maximal 9 bis 16 Grad windig und wechselhaft mit einzelnen Schauern oder Gewittern. Der Montag startet neblig, aber meist trocken. Später wechseln sich Sonne und Wolken ab, bei etwas wärmeren 10 bis 18 Grad.
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3: Auf der A3 Köln Richtung Frankfurt ist die Anschlussstelle Siebengebirge bis voraussichtlich zum 17. Oktober gesperrt. Die A40 Duisburg-Essen ist zwischen Mülheim-Winkhausen und Mülheim-Heißen in beiden Richtungen bis Montag 5 Uhr gesperrt. Dort wird ein neues Brückenteil eingehoben. Die A40 Dortmund Richtung Essen ist zwischen Kreuz Bochum und Hamme wegen Bauarbeiten bis Montag 5 Uhr gesperrt.
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4: Hier ist die Popnacht an diesem Wochenende mit Annetta Politi. Hi ihr Lieben.

0: wer da so noch alles unterwegs ist in der Nacht. Patrick zum Beispiel über die 072211 hat er sich gemeldet. Treu Dover Fan, schreibt er, vom FC Ingolstadt, zweite Mannschaft. War mein Kumpel und ich in Nürnberg, haben uns das Spiel angeguckt. Jetzt sind wir auf Weg nach Hause. So, wen haben wir noch?
1: Hallöchen und einen wunderschönen guten Morgen.
0: Hallöchen.
1: Retro-Olli mal in die Nacht gehupt. Nicht wahr? Ja, auf dem Weg von Magdeburg nach Hamburg. Und ja, an alle Nachtschwärmer ein Hallöchen und auch an die fahrende Zunft. Kommt heil und gut nach Hause und gute Fahrt.
0: Du auch, lieber Retro-Olli.

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1: Achtung Autofahrer auf der B54 Lüdenscheid-Dortmund zwischen Bittbrolkerstraße und Dortmund-Trachenau kommt Falschfahrer entgegen. Bitte äußerst rechts fahren, nicht überholen auf der B54 Lüdenscheid-Dortmund zwischen Bittbrolkerstraße Dortmund-Trachenau. Da ist ein Falschfahrer unterwegs. Bitte in beiden Richtungen besonders vorsichtig fahren.

Die Popnacht am Wochenende und ihr wisst, das heißt HR3, MDR Jump, NDR 2, Bremen 4, RBB 88.8, SR1, WDR 2 und SWR 3. Wir sind da alle gemeinsam für euch unterwegs. Wir senden da gemeinsam die Popnacht.

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1: Die Nachrichten mit Klaus Janssen. Guten Morgen.
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1: Russland hat bestätigt, dass es eine Einigung mit den USA gibt, hunderttausende Tonnen Diesel zur Verfügung zu stellen. Der russische Präsident Putin teilte mit, das werde sich positiv auf die gesamte Weltwirtschaft auswirken. US-Präsident Trump hatte geschrieben, dass der Kraftstoff für die USA und den Weltmarkt bestimmt sei, trotz Sanktionen. Scharfe Kritik kommt vom ukrainischen Präsidenten Selenskyj. Nils Bula, WDR Kiew.
2: Jede Lockerung der Sanktionen gegen Russland ohne klare Deeskalationsverfahren Vereinbarung sei ein offenkundiges Zeichen von Schwäche, so der ukrainische Präsident Volodymyr Selenskyj in einem schriftlichen Statement. Dass die USA russischen Diesel einkaufen wollen, spiele Russland in die Hände und ermögliche dem Land, seinen Krieg in der Ukraine fortzusetzen und noch mehr Menschen zu töten.
1: Und auch das ist wichtig. Bei der vereitelten Flugzeugentführung des Fly-Dubai-Flugs nach Israel ist möglicherweise ein noch größerer Anschlag verhindert worden. Ermittler teilen mit, dass der Co-Pilot das Flugzeug ins Flughafengebäude von Tel Aviv steuern wollte. In Brasilien hat die Polizei einen Geiselnehmer erschossen, der 13 Kindergartenkinder in seiner Gewalt hatte. Wie Spezialkräfte mitteilen, hatte er sich in einem Kindergarten in der Stadt Curitiba verschanzt. Mindestens ein Kind wurde verletzt. Heute wird auf der Frankfurter Buchmesse das Jugendwort des Jahres bekannt gegeben. Drei Begriffe haben es in die finale Auswahl geschafft: Crash Out, Peak und Rage Bait. Im Rheinland sind in einem Wasserwerk Kolibakterien gefunden worden. In Bornheim und Wesseling wurde die Bevölkerung deshalb aufgerufen, das Trinkwasser vorsichtshalber abzukochen. Borussia Dortmund hat zum ersten Mal in dieser Saison einen Punktverlust hinnehmen müssen. Der BVB spielte zu Hause 2:2 gegen Werder Bremen. Das entscheidende Tor für Bremen schoss in der Nachspielzeit ausgerechnet der Ex-Dortmunder Niklas Füllkrug.
3: Das Tor war jetzt gar nicht für mich wichtig, dass es gegen den BVB war. Es war natürlich wichtig, dass wir hier am Ende was mitnehmen, weiter im Flow bleiben. Deswegen freut es mich extrem, dass ich noch treffen konnte, aber hauptsächlich, um den Punkt hier mitzunehmen.
1: Dortmund war lange spielbestimmt und hat schon 2:0 geführt, bevor Bremen doch noch ausgleichen konnte. Jetzt muss der BVB auch fürchten, die Tabellenführung an München oder Freiburg zu verlieren. Das war WDR aktuell. Das Wetter in Nordrhein-Westfalen. In der Nacht lockert es teilweise auf, es bleibt aber windig und später ziehen auch wieder teils gewitterige Schauer durch bei Tiefstwerten von 11 bis 6 Grad. Der Tag bringt dann einen Sonne-Wolken-Mix, vor allem am Nachmittag aber auch wieder häufiger Schauer. Bei starken bis stürmischen Böen erreichen die Temperaturen in Waldbröl bis zu 13 Grad, in Menden 14 und in Neuss und Leverkusen bis zu 16 Grad. Es ist 4:03 Uhr.
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4: Achtung! Falschfahrer auf der B54 Lüdenscheid-Dortmund. Zwischen Wittbroecker Straße und Dortmund-Hachenee kommt Ihnen ein Falschfahrer entgegen. Fahren Sie äußerst rechts und überholen Sie nicht. Auf der B54 Lüdenscheid-Dortmund zwischen Wittbroecker Straße und Dortmund-Hachenee ist ein Falschfahrer unterwegs. Vorsicht in beiden Richtungen. Auf der A3 Köln Richtung Frankfurt ist die Anschlussstelle Siebengebirge bis voraussichtlich zum 17. Oktober gesperrt. Die A40 Duisburg-Essen ist zwischen Mülheim-Winkhausen und Mülheim-Heißen in beiden Richtungen bis Montag 5 Uhr gesperrt. Dort wird ein neues Brückenteil eingehoben. Die A40 Dortmund Richtung Essen ist zwischen Kreuz Bochum und Hamme wegen Bauarbeiten bis Montag 5 Uhr gesperrt.
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5: Hey, an diesem Wochenende mit Annetta Politti. Guten Morgen, ihr Lieben. Auch an alle, die gerade eben erst wach geworden sind und sagen, yes, das Wochenende gehört ganz uns. Wir packen da gleich einen neuen Sound dazu. Einen wunderbaren neuen Sound von einer tollen Collab von Glockenbach zusammen mit Callum Scott. Wunderbare Stimme. Collab ist einfach großartig. Freue ich mich sehr drauf. Hören wir gleich. Und erstmal den ganz neuen von Taylor Swift, Patient Zero.
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Die Popnacht hier und es gibt manchmal besondere Zusammenkünfte, sage ich jetzt einfach mal, in der Musik, wo wir denken, wow, das klingt echt gut, diese Combo. Und das hier ist eine, wo wir jetzt schon sagen, Gänsehaut, Glockenbach zusammen mit Calum Scott, Collide, das ist echt, echt gut. Unbedingt merken und unbedingt immer wieder hören. Das macht echt Spaß.

Wir haben Aktuelles aus dem Verkehrszentrum, die Entwarnung für die B54. Lüdenscheid-Dortmund, da ist kein Falschfahrer mehr zwischen Wittpolker Straße und Dortmund-Hachenheim.

0: Es gibt Menschen, die können sowohl albern als auch hochpolitisch zugleich sein. So zum Beispiel auch Olaf Schubert und sein Auftritt bei Nur im Ersten.
1: Für mich ist die Ostproblematik fast täglich zu spüren. Ja, man kommt irgendwo hin, was hört man als Erstes? Ha, du bist ja der aus dem Osten. So, und dann denkt man immer, stimmt? Kannst vergessen. Und dann beginnt so eine Schulddebatte. Ja, man merkt eben nach über 35 Jahren, man möchte sehr gerne so stereotypisieren. Ja, und für den Ostdeutschen wird dann eben so gerne ausgepackt, ja, im Osten, die sind jetzt alle doof und die sind jetzt alle rechts. Ich würde sagen, ja, es fühlen sich im Osten mehr Menschen vom rechten oder auch vom rechtsradikalen Gedankengut angezogen. Aber die Frage ist ja, warum? Und ich denke, weil die aus dem Westen, ne, du, weil die uns einfach nicht geholfen haben. In über 30 Jahren. Nur einmal Begrüßungsgeld. Ja, ich meine, da wirst du da automatisch aggro. Du wirst... Ja. Was willst du denn da machen? Da fliegt da automatisch der Arm hoch. Ja. Wichtig ist es aber natürlich dann in so einer Situation, dass man sich in der pluralistischen Gesellschaft positioniert. Ich mache das, glaube ich, sehr stringent. Wenn bei mir daheim etwas gefeiert wird, ein familiärer Feiervorgang, Frohen Leichnam oder was wie auch Geburtstag. Ich sage immer, wer rechtes oder wer rechtsradikales Gedankengut hat, der kommt bei mir zu Hause nicht rein. Und Weihnachten, da haben wir dann zu zweit gefeiert. Ja. Also, wie soll ich sagen, ich und der Weihnachtsmann und das ist bekanntlich ein Roter und das ist die ganze Welt abgebogen. In diesem Sinne, vielen Dank.

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1: Bis zum Morgen ist es zum Teil sehr windig und bewölkt, mit schauerartigem, teils gewittrigem Regen. Nur gebietsweise lockert es etwas auf bei Tiefstwerten von 11 bis 6 Grad. Das Wochenende wird bei maximal 9 bis 16 Grad windig und wechselhaft mit Sonne, Wolken und einzelnen Schauern oder Gewittern. Der Montag startet neblig, aber meist trocken. Später wechseln sich Sonne und Wolken ab, bei etwas wärmeren 10 bis 18 Grad.
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2: Die A1 Osnabrück-Bremen ist zwischen Vechta und Kloppenburg wegen Brückenarbeiten bis Montag 5 Uhr in beiden Richtungen gesperrt. Eine Umleitung ist eingerichtet. Auf der A40 Essen Richtung Venlo ist im Kreuz Duisburg die Verbindung zur A59 Richtung Düsseldorf weiterhin bis zum 23. Oktober gesperrt. Die A40 Duisburg-Essen ist zwischen Mülheim-Winkhausen und Mülheim-Heißen in beiden Richtungen bis Montag 5 Uhr gesperrt. Dort wird ein neues Brückenteil eingehoben. Die A40 Dortmund Richtung Essen ist zwischen Kreuz Bochum und Hamme wegen Bauarbeiten bis Montag 5 Uhr gesperrt.
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4: Hier ist die Popnacht am Wochenende mit Annetta Politi. Hallo, ihr Lieben.

Wir haben Aktuelles aus dem Verkehrszentrum. Personen sind unterwegs auf der A27 Bremerhaven-Bremen in beiden Richtungen. Zwischen Bremen-Nord und Lesumbrücke und genauso auch im Kreis Biberach auf der Landesstraße. Zwischen Burgrieden und Laupheim-Nord, Achstetten. Auch da sind Personen auf der Fahrbahn. Hey, hier ist die Popnacht. An diesem Wochenende, so ein herbstliches Wochenende nach diesem super heißen Sommer, freuen wir uns auch so ein bisschen, dass der Herbst jetzt da ist und dass uns ein bisschen das Laub um die Ohren fegt und wir uns so einkuscheln können zu Hause. Da macht es natürlich besonders Spaß. Aber an diesem Wochenende und zu dieser Uhrzeit denken wir natürlich auch an alle, die unterwegs sind. Wie André, der sich ja auch gemeldet hat. Hi, lieber Netter. Bin wieder unterwegs mit Zeitungen in Wadern. Insofern, wer da seine Zeitungen am Start hat, früh am Morgen, das war André. Applaus geht raus für dich, mein Lieber. Danke.

Popnacht am Wochenende und ihr wisst, das heißt, wir sind da zusammen unterwegs für euch. HR3, MDR Jump, NDR 2, Bremen 4, RBB 88.8, SR1, WDR 2 und SWR 3 senden für euch die Popnacht.

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1: Die Nachrichten mit Klaus Janssen. Guten Morgen.
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1: Der ukrainische Präsident Zelensky kritisiert US-Präsident Trump, weil der große Mengen Diesel von Russland kauft. Zelensky nannte die Entscheidung unwürdig und schwach. Das sei eine Investition in den Krieg gegen die Ukraine. Trumps Ziel ist es offenbar, wenige Wochen vor den Zwischenwahlen in den USA die Preise an den Tankstellen sinken zu lassen. Anne Schneider, WDR Washington.
2: Russland soll in den kommenden Wochen und Monaten insgesamt fast 5 Millionen Tonnen Diesel auf den US-amerikanischen und internationalen Markt bringen. Das hat US-Präsident Donald Trump auf seinem Netzwerk Truth Social verkündet. Grundlage sei eine Verabredung mit dem russischen Präsidenten Wladimir Putin. Das US-Finanzministerium hat dafür eine zeitlich befristete Ausnahme von den Russland-Sanktionen geschaffen. Russische Dieselimporte sollen bis Anfang April 2027 erlaubt sein.
1: Die Staatsanwaltschaft von Brasilien fordert vom Ölkonzern Shell knapp 100 Millionen Euro Schadenersatz wegen tödlicher Überschwemmungen im Land vor 2 Jahren. Wie die Agentur AFP schreibt, hat Brasilien den Konzern für mitschuldig am menschengemachten Klimawandel und seinen Folgen. Shell habe 2% aller Treibhausgasemissionen weltweit verursacht. Und auch das ist wichtig. Bei den vereitelten Flugzeugentführungen des Fly-Dubai-Fluges nach Israel ist möglicherweise ein noch größerer Anschlag verhindert worden. Ermittler teilen mit, dass der Co-Pilot das Flugzeug ins Flughafengebäude von Tel Aviv steuern wollte. Im Rheinland sind in einem Wasserwerk Kolibakterien gefunden worden. In Bornheim und Wesseling wurde die Bevölkerung deshalb aufgerufen, das Trinkwasser vorsichtshalber abzukochen. Am Abend hat Borussia Dortmund gegen Werder Bremen in der Bundesliga 2:2 gespielt. Die deutsche Fußballnationalmannschaft der Frauen konnte sich bei einem Testspiel gegen Australien mit 4:2 durchsetzen. In Münster hat eine 15-Jährige ein eigenes Festival organisiert für den guten Zweck. Emmy Teupe will damit Geld sammeln für den Wünschewagen, ein Angebot, mit dem todkranke Menschen noch einmal besondere Wünsche erfüllt werden. Für heute hat sie mehrere Bands in das Kulturzentrum Speicher in Münster eingeladen.
3: Ich selbst bin aufgeregt natürlich, also positiv aufgeregt. Am meisten freue ich mich tatsächlich auf die Menschen, die kommen für den Wünschewagen, damit da möglichst viel auch natürlich zusammenkommt.
1: Das Festival in Münster findet zum 2. Mal statt. Das war WDR aktuell. Das Wetter in Nordrhein-Westfalen. In der Nacht bleibt es windig und es ziehen auch wieder teils gewitterige Schauer durch bei Tiefstwerten von 11 bis 6 Grad. Der Tag bringt heute dann einen Sonne-Wolken-Mix, vor allem am Nachmittag aber auch wieder häufiger Schauer. Bei starken bis stürmischen Böen erreichten die Temperaturen in Lüdenscheid 13 Grad, in Solingen 14 und in Heinsberg und Lippstadt bis zu 16 Grad. Die Zeit, es ist 5.03 Uhr.
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4: Die A1 Osnabrück-Bremen ist zwischen Vechta und Kloppenburg wegen Brückenarbeiten bis Montag 5 Uhr in beiden Richtungen gesperrt. Eine Umleitung ist eingerichtet. Die A40 Duisburg-Essen ist zwischen Mülheim-Winkhausen und Mülheim-Heißen in beiden Richtungen bis Montag 5 Uhr gesperrt. Dort wird ein neues Brückenteil eingehoben. Die A40 Dortmund Richtung Essen ist zwischen Kreuz-Bochum und Hamme wegen Bauarbeiten bis Montag 5 Uhr gesperrt.
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5: Hey, an diesem Wochenende mit Annetta Politti. Guten Morgen, ihr Lieben. Auch an alle, die gerade eben erst wach geworden sind. Natürlich auch an die Nachtschicht, die sagt, ja, wir haben es dann bald geschafft. Die Ablösung kommt. Und wir schauen gleich ein bisschen genauer in den Tag hinein für euch, was da so alles ansteht, was uns alles erwartet an diesem Samstag. Machen wir in den nächsten Minuten hier.
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0: Drop Dead.
1: Samstagmorgen mit der Popnacht hier, der 10.10. Und das wird ja wohl das erste Wochenende mit so richtig Herbstgefühl, sind wir ehrlich, oder? Draußen bleibt es ja recht frisch. Und was erwartet uns sonst noch? Gucken wir einfach ein bisschen rein in diesen Tag mit Andreas Hein aus unserem Popnacht aktuell Team. In den USA, da blicken heute hunderttausende Menschen recht sorgevoll in diesen Tag.
2: Der Wirbelsturm Hurricane Isaias ist gerade in Florida auf Land getroffen und wird jetzt seine Bahn durch Florida ziehen. Zehntausende haben ihre Häuser verlassen und Hunderttausende haben so in den letzten Stunden ihre Häuser eben Sturm und Regen festgemacht und hoffen jetzt an diesem Samstag, dass sich der Sturm abschwächt und keine großen Schäden anrichtet. 300.000 Haushalte sind dort im Moment aber schon ohne Strom.
1: Ja, und dieser Samstag wird für uns ein sprachliches Highlight bringen, das Jugendwort des Tages.
2: Ja, da fragt man sich ja inzwischen, was ist der größere Hype? Das Jugendwort selbst oder die Verkündung im Internet durch Tagesschau-Queen Susanne Daubner?
1: Das stimmt.
2: Ja, gestern wurde schon etwas fies geteased und seitdem brennt das Internet. Ab heute 14 Uhr wissen wir dann mehr. Eines der folgenden drei Wörter wird es werden. Crash out, also so ausrasten. Mhm. Peak, also Höhepunkt oder Highlight. Oder Rage bait, also sowas absichtlich triggern und was wütend machen.
1: Auf was tippst du?
2: Crash out.
1: Ich tippe auf Ragebait.
2: Okay.
1: Weißt du warum? Weil sie ja schon ein bisschen getriggert hat und das vorne was...
2: Aber eigentlich würde alles passen,
1: ja,
2: was sie
1: genau,
2: gemacht hat.
1: Ja. In Wahrheit wissen wir es auch nicht. Also heute 14 Uhr. Und im Schwarzwald werden Kühe geschmückt. Auch das heute.
2: In Oberried ist ein traditioneller Viehabtrieb. Runter von der Weide, jetzt ist es mal Zeit. Und in Oberried ist es ein richtiges Fest. Nicht nur mit geschmückten Kühen, sondern auch mit einer Treckerparade ab 12 Uhr.
1: Normalerweise kennt man nur den Almauftrieb, oder?
2: Den Almauftrieb und den Almabtrieb.
1: Ja, jetzt feiern wir also den Almabtrieb.
2: So.

0: Ist das nicht schön, schreibt Mella hier. Melanie? Über die 0722211. Samstagmorgen und dann die glockenhelle, wunderschöne Stimme von Whitney. Yes, 0722211, wer ist sonst noch bei uns?
1: Guten Morgen, liebes Pop-Nacht-Team.
0: Moin.
1: Ich begrüße aus dem Erzgebirge. Ich bin René, hab Nachtschicht und bin mit dem Transporter unterwegs. Ich wünsche euch allen ein schönes Wochenende und ihr macht eine tolle Sendung.
0: Wünschen wir dir auch, lieber René, und allen, die schon unterwegs sind. Noch

Wir haben Aktuelles aus dem Verkehrszentrum. Defekten LKW auf der A1 Bremen Richtung Osnabrück zwischen Holdorf und Neunkirchenförden. Da steht ein defekter LKW. Hier ist die SWR3 Popnacht mit Annetta Politi. Hi.

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1: Bis zum Morgen ist es windig und bewölkt mit teils gewittrigem Regen. Nur gebietsweise lockert es etwas auf bei Tiefstwerten von 11 bis 6 Grad. Das Wochenende wird bei maximal 9 bis 16 Grad windig und wechselhaft mit einzelnen Schauern oder Gewittern. Der Montag startet neblig, aber meist trocken. Später wechseln sich Sonne und Wolken ab bei etwas wärmeren 10 bis 18 Grad.
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2: Die A1 Osnabrück-Bremen ist zwischen Vechta und Kloppenburg wegen Brückenarbeiten bis Montag 5 Uhr in beiden Richtungen gesperrt. Eine Umleitung ist eingerichtet. Die A40 Duisburg-Essen ist zwischen Mülheim-Winkhausen und Mülheim-Heißen in beiden Richtungen bis Montag 5 Uhr gesperrt. Dort wird ein neues Brückenteil eingehoben. Die A40 Dortmund Richtung Essen ist zwischen Kreuz-Bochum und Hamme wegen Bauarbeiten bis Montag 5 Uhr gesperrt.
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3: Hier ist die Popnacht an diesem Samstagmorgen mit Annetta Poletti. Hi ihr Lieben, guten

0: Reden.
1: Hier ist die Popnacht und manche Sachen, die kann man einfach nicht überhören. Dass Claudia Pichler zum Beispiel aus München kommt. So, wer hätte das gedacht, München? Die haben es nicht wirklich leicht, die Münchner. Auch wenn sie jetzt eine Olympia-Bewerbung und sogar einen Puma in der Stadt haben. Mehr davon übrigens in der ARD-Mediathek in der Kabarettshow Schlachthof.
2: Ja, ich weiß auch nicht, warum wir Münchner außerhalb von München gar nicht so beliebt sind. Ich meine, wir kennen auch nichts dafür, dass wir alle reich sind. Wir sind im Rest von Deutschland nicht besonders beliebt, nicht einmal im Rest von Bayern. Im bayerischen Oberland, gell, wir Münchner lieben das Oberland. Wir machen da so gern Ausflüge hin. Ja, das haben die Leute dort gar nicht so gern. Was ist das beliebteste Autokennzeichen im bayerischen Oberland? Das W? Ein Münchner, der sie überschlagen hat? Ja. Ja, und da klatscht sie auch noch, sauber. Na, wir Münchner haben es nicht leicht. München hat ein Riesenverkehrsproblem zum Beispiel. S-Bahn kannst nicht fahren wegen Bauarbeiten, U-Bahn kannst nicht fahren, weil gestreikt wird. Bus darf fahren, aber es gibt keine Fahrer mehr. Und die Tram kommt nicht durch, weil irgend so ein Volldepp mal wieder auf die Schienen geparkt hat. Also es ist wirklich ein Desaster. Überall Baustellen. Unser Hauptbahnhof, der schaut aus, gell? Jahre, Jahrzehnte wird's diese Baustelle noch geben. Wirklich, das macht mich so traurig. Das zirkt mich manchmal so ab, dass ich manchmal sogar freiwillig mit dem Zug nach Stuttgart fahre. Ja, weil dann geht's mir wieder besser. Dankeschön.

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1: Alte Liebe. So heißt der neue Film von Andreas Dresen, der seit Donnerstag im Kino läuft. Darin geht es um Harry und Lore. Deren Leben und Liebe sind in die Jahre gekommen. 40 Jahre sind sie jetzt schon verheiratet.
2: Bratwurstschnecken. 4.
3: 2 Bratwurstschnecken.
4: Wieso denn nicht 4?
5: Da bleibt die Hälfte übrig und wieder ist ein Schwein umsonst gestorben. Deine Bratwurstschnecke war ja auch mal ein Tier.
4: Nee, die war immer schon Bratwurstschnecke.
5: Warum bist denn du so gereizt?
4: Bin ich gereizt? Ich bin beim Döner.
1: Dagmar Manzel spielt Lore, Joachim Kroll den Harry. Sie klammert sich an ihre Arbeit in der Bibliothek und organisiert Dichterlesungen. Er hatte sich im Ruhestand bequem gemacht mit Gartenarbeit und Weizenbier.
5: Du liest nicht, du interessierst dich nicht, du verblödest langsam.
4: Ich lese jeden Tag Zeitungen.
5: Den Sportteil.
4: Und Politik. Und ich lese nicht nur, ich treibe auch Sport.
5: Ja, Golf.
4: Sag mal, wenn du nicht zu Hause bist und ich habe eine Meinung, habe ich dann immer noch Unrecht?
1: Zum Streit kommt es mal wieder, als ihre Tochter Julia zum dritten Mal heiraten will.
5: Harry, kommst du bitte mal? Ist weit gekommen.
4: Einfach eine Einladung und zack. Übrigens, ich heirate. Wir kennen den nicht mal. Warum muss sie eigentlich ständig heiraten? Wie spießig ist das denn?
3: Ja, wir haben doch auch geheiratet.
4: Ja, einmal, damals. Aus Liebe.
3: Liebe?
4: Ach, jetzt war's nicht mal mehr Liebe.
3: Ja, darüber diskutiere ich nach 40 Jahren nun wirklich nicht mehr mit dir.
1: Für betörende Momente sorgen Lore und Harry, wenn sie bei all den Streitereien und Ruppigkeiten merken, dass sie doch füreinander bestimmt sind.
6: Ich wäre manchmal gern so wie du gewesen mit ihr. So entspannt und lustig.
4: Ja, du hast ihr eben die wichtigen Dinge beigebracht.
6: Weißt du, was sie gesagt hat, als sie ausgezogen ist? Dass ich mich immer nur für mich interessiert habe. Und nie für sie. Und er hat auch recht. Ich bin ja keine Mutter. Ich bin ja nicht meine Großmutter.
4: Das ist doch Quatsch.
1: Wie schön ist es, wenn zwei Menschen nicht nur streiten können, sondern sich auch wieder versöhnen. Und wenn sie akzeptieren können, dass sie auch in einer langjährigen Ehe immer wieder miteinander ringen müssen, dass sie manchmal aneinander leiden, aber immer wieder zueinander finden. Alte Liebe ist ein manchmal witziger und manchmal trauriger Film. Aber vor allem ein warmherziger Film über eine Liebe, die alt ist, aber immer wieder neu gelebt werden muss.
6: Man wird alt, müde, langweilig.
4: Ich will aber nicht müde, alt und langweilig werden.
6: Bist du auch nicht?
7: Noch nicht.
8: Das war Kirche in WDR 2 mit Pfarrer Peter Dückers aus Aachen, ein Beitrag der katholischen Kirche.
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8: Die Nachrichten mit Christina Maria Greve. Guten Morgen.
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8: Die USA haben trotz des Ukraine-Krieges neue Geschäfte mit Russland angekündigt. Hintergrund sind die hohen Spritpreise. So ist Diesel seit Beginn des Iran-Kriegs in den USA um mehr als 65% gestiegen. Nina Barth, WDR Washington.
9: Der US-Präsident hat verkündet, er habe mit Russlands Präsident Wladimir Putin vereinbart, dass aus Russland hunderttausende Tonnen Diesel für die USA und den Weltmarkt zur Verfügung gestellt würden. Das US-Finanzministerium erteilte eine befristete Genehmigung für den Import von russischem Diesel. Eigentlich haben die USA wegen des russischen Angriffskrieges Sanktionen gegen russische Energiefirmen verhängt. Aber Donald Trump steht 3,5 Wochen vor den Kongress-Zwischenwahlen innenpolitisch wegen hoher Preise unter Druck. Der ukrainische Präsident Volodymyr Zelensky kritisierte den Deal zwischen den USA und Russland scharf.
8: Zelensky sagte, die Vereinbarung sei eine Investition in den Krieg. Für Ärger sorgte vor allem auch der Zeitpunkt des Dieselabkommens. Zeitgleich hatten US-Verhandler in Miami mit Vertretern der Ukraine und der EU über ein mögliches Kriegsende gesprochen. Im Rheinland warnen die Behörden in 2 Städten vor Bakterien im Trinkwasser. Die können zu Durchfall oder Erbrechen führen. Mehr dazu von WDR-Reporter Benedikt Kaninski.
10: Im Trinkwasser von Wesseling sind E. coli-Bakterien entdeckt worden. Das Wasser wird teilweise auch in Bornheim genutzt. Die Behörden im Rhein-Erft- und Rhein-Sieg-Kreis haben deshalb ein Abkochgebot für Wesseling und Bornheim verhängt. Wer also Leitungswasser trinken oder zum Zähneputzen nutzen möchte, muss es vorher sprudelnd abkochen und anschließend abkühlen lassen. Dadurch werden die Bakterien abgetötet. Das gilt, bis die Behörden Entwarnung geben. Wie die Bakterien ins Wasser gelangt sind, wird noch untersucht.
8: Und das ist gerade auch noch wichtig. Die versuchte Entführung einer Fly-Dubai-Maschine vor anderthalb Wochen sollte offenbar ein Selbstmordanschlag werden. Laut Ermittlern der Arabischen Emirate wollte der Co-Pilot die Maschine auf den Flughafen in Tel Aviv lenken. Die Schufa hat angekündigt, Auskunft über Daten zu geben, die bei ihr gespeichert sind. Recherchen von NDR und SZ hatte ergeben, dass auch sehr alte Informationen über Verbraucher noch gespeichert sind. Zehntausende forderten Einsicht. Heute wird das Jugendwort des Jahres bekannt gegeben. Im Finale stehen noch drei Begriffe, alle Englisch. Crash-Out, Rage-Bait und Peak. In der Fußball-Bundesliga hat Borussia Dortmund die ersten Punkte liegen lassen. Der BVB verspielte zu Hause eine 2:0-Führung gegen Bremen. Die Partie endete 2:2. In Olsberg im Hochsauerlandkreis startet heute ein Rekordversuch. Dort soll die größte Unterrichtsstunde Deutschlands stattfinden. Zwei Lehrkräfte wollen 1500 Schülerinnen und Schüler gleichzeitig unterrichten. WDR-Reporter Matthias Heise sagt, was auf dem Stundenplan steht.
7: Im Mittelpunkt der Unterrichtsstunde steht das Schulmotto Deine Schule, deine Zukunft. Die Schülerinnen und Schüler sollen sich unter anderem mit der Frage beschäftigen, was für sie eine gute Schule ausmacht. Auch was die Schule für ihre Zukunft bedeutet.
8: Der Rekordversuch findet im Rahmen eines großen öffentlichen Campusfestes am Berufskolleg Olsberg statt. Das war WDR aktuell.
11: Und das Wetter dazu gibt's heute von Milena Fuhrmann aus der WDR 2 Wetterredaktion. Guten Morgen.
12: Schönen guten Morgen. Heute wird es ziemlich wechselhaft bei uns und auch windig, unangenehm, würde ich mal dazu sagen. Es ziehen auch immer mal wieder Schauer durch. Dazwischen gibt's zwar auch mal Regenpausen und vielleicht eventuell ein bisschen Sonnenschein, aber unterm Strich wird das eher ein ungemütlicher Tag bei folgenden Höchstwerten. Winterberg erreicht 8 Grad, Remscheid kommt auf 13 und Höxter kommt auf 16 Grad und der Sonntag morgen, der wird ganz ähnlich Richtung Rheinland, sind Schauer aber insgesamt seltener.
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11: Dann hier der Blick auf die Autobahn. Die A1 Osnabrück-Bremen, die ist zwischen Vechta und Kloppenburg gesperrt wegen Brückenarbeiten bis Montagmorgen in beiden Richtungen hier. Dann die 40 auch gesperrt Duisburg-Essen zwischen Mülheim-Winkhausen und Mülheim-Heißen in beiden Richtungen auch bis Montagmorgen. Hier wird ein neues Brückenteil eingehoben, whatever that means. Und die A40 Dortmund nach Essen, die ist zwischen dem Kreuz Bochum und dem Dreieck Bochum West wegen Bauarbeiten auch bis Montag früh gesperrt.
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11: Ja, guten Morgen, schön, dass ihr wach seid. Wer ist denn noch so zerknittert aufgewacht wie ich?
12: Ich auf jeden Fall.
11: Dann entfalten wir uns.
12: Gerne.

0: jetzt schon unser Motto für diesen Samstag. It's a wonderful life. Guten Morgen. Das WDR2-Morgenmagazin. 6:12. Fühlt ihr euch auch ein bisschen durchgekloppt? Also nicht wegen der Uhrzeit, sondern wegen dieses Mannes, Jürgen Klopp. Das war ja der Fokus im Fußball in den vergangenen 2 Wochen. Klopp hier, Klopp da, Klopp überall. Aber jetzt haben wir die Bundesliga zurück und wie Spektakel gestern Abend in Dortmund.
1: Tor! Überfällig, hochverdient und jetzt Dortmund vorne. Ja, Dortmund jubelt über das 2:0, mutmaßlich die Entscheidung. Was kommt jetzt von Werder? Schuss aus der Distanz, Tor! Geht da noch was? Und Tor in Dortmund! Tor für Bremen! 2:2! Niklas Füllkrug!
0: Ja, wir haben es rausgehört. Borussia Dortmund hat eine 2:0 Führung verspielt gegen Werder Bremen. Lässt Punkte liegen zum allerersten Mal in dieser Saison. Christian Schulze, WDR 2 Sport, jetzt nochmal mit einem Blick aufs Spiel.
2: Ja, das hat richtig Spaß gemacht und deswegen haben wir die Bundesliga doch bei aller Klopp-Euphorie irgendwie schon vermisst. Also das war wirklich Werder-Wahnsinn im Westfalenstadion. Alle Tore innerhalb von 12 Minuten in einer irren Schlussphase und als ganz besondere Note köpfte dann eben Niklas Füllkrug bei seiner ersten Rückkehr zu Ex-Verein Borussia Dortmund das 2:2 in der Nachspielzeit. 4 Siege gab es für den BVB um Trainer Niko Kovac zum Start. Ja, und jetzt das.
3: Ja, die Erklärung ist relativ einfach. Wir haben den Gegner 88 Minuten dominiert und die letzten 8 Minuten, das ist ja das, was uns dann auch wehtut. Du darfst solch ein Spiel, wo du 2:0 führst, darfst du nicht aus den Händen geben.
2: Ist aber passiert und so kann Bayern München heute profitieren. Ein Sieg in Augsburg und wir haben wohl wieder das gewohnte Bild der Rekordmeister an der Tabellenspitze.
0: Blick nach vorne, ansonsten später bei uns ja Liga live hier auf WDR 2. 2 Partien von Interesse da hier im Westen. Leverkusen spielt in Mainz und Paderborn hat Stuttgart zu Besuch.
2: Ja, da stellt sich in Paderborn die Frage, ob auf den ersten Saisonsieg vor der Länderspielpause jetzt auch der erste Sieg überhaupt gegen Stuttgart gelingen kann. Beim VfB könnte zudem Torwart Dennis Simon sein Bundesliga-Debüt feiern und das ist dann eben auch wieder so eine ganz besondere Note, um das nochmal zu wiederholen. Im Vorjahr ist Simon mit Paderborn aufgestiegen. Und Leverkusen will in Mainz 2 Serien fortsetzen. Zum einen den 3. Pflichtspielsieg in Folge holen und zum anderen soll Stürmer Patrick Schick als einziger Akteur überhaupt in der Liga auch am 5. Spieltag wieder treffen.
0: Und für Fußballfans aus dem Rheinland ist das alles jetzt schon Schnee von gestern. Die hängen nämlich mit den Gedanken schon morgen im Sonntag, Derbyzeit in Köln dann. Borussia Mönchengladbach fährt zum FC nach Köln. Das ist immer eine heiße Kiste. Hochrisikospiel können wir es auch nennen und morgen nochmal zusätzlich brisant.
2: Absolut. Die einen, Gladbach, spielen das erste Mal mit ihrem neuen Trainer und bei den anderen, Köln, steht der aktuelle Coach mächtig unter Druck. Also Alexander Blessin ist der Neue und der feiert seine Premiere als Fohlencoach ausgerechnet im Derby. Mit ihm soll der schlechte Gladbacher Saisonstart mit 0 Punkten aus 4 Spielen jetzt beendet werden.
4: Also ich bin schon heiß und ich freue mich. Ja, und das ist die Möglichkeit, einfach mit einem Spiel sehr viel wieder gut zu machen. Und das ist unsere Mission.
2: Tja, und in Köln, da sind es 4 Punkte aus 4 Spielen. Auch nicht so wirklich zufriedenstellend. Jetzt fallen auch noch 2 wichtige Stürmer aus. Und die Fans, die nehmen immer mehr Abstand von Trainer René Wagner. Noch stehen die Vereinsbosse allerdings hinter dem Trainer. Wenn morgen das Derby verloren geht, könnte es jedoch für Wagner schnell richtig ungemütlich werden.
0: Soweit der Fußballüberblick für dieses Wochenende. Natürlich ist auch in der 2. und der 3. Liga viel los mit Westbeteiligung. WDR 2 ist dran. Heute Nachmittag mit Liga live. Guten Morgen.

0: da ja ganz viele Fans und sagen zum allerletzten Mal Adios in Buenos Aires und Buenos Dias, lieber Samstag. Das Wetter bringt heute Useliges runter, windig ist es auch, immer wieder ein paar Schauer dabei. Vor allem heute Nachmittag kann es auch mal ein kurzes Gewitterchen dazu geben, dazu zwischen 8 und 16 Grad. Morgen ganz ähnlich und übermorgen dann wieder Sonne, also zumindest hier bei uns im Radio.
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0: 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Für jede Spielrunde suchen wir eine neue Figur aus der Disney-Welt. Ein paar habt ihr gerade schon gehört von letzter Woche. Und wir geben immer wieder Tipps im Radio, welche Figur das sein könnte. Für die nächste Spielrunde am Montag suchen wir keine klassische Disney-Figur. Das darf ich schon verraten. Hier kommt ein kleiner Hinweis. Ihr hört jetzt den Assistenten der Figur, die wir suchen.
6: Erledigt. Ich habe bereits alles geladen, Sir. Wir sind online und bereit. Die Präferenzen werden geladen und die virtuelle Umgebung generiert.
0: Ja, vielleicht nicht ganz so leicht. Noch ein kleiner Tipp. Diese Figur könnt ihr auch im Themenpark Disney Adventure World treffen. So, mehr sage ich nicht. Nur, dass, wenn ihr es wisst, bitte das Radio anmachen, Montagmorgen, und dann anrufen, wenn wir dazu aufrufen, an der 0800 5678 222.
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3: Um 6.30 Uhr mit Christina Maria Grewe. Guten Morgen.
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3: Die hohen Spritpreise belasten auch die Menschen in den USA. Präsident Trump hat deshalb einen Deal mit Russland gemacht und Sanktionen gegen das Land vorübergehend ausgesetzt. So soll Russland große Mengen Diesel an die USA und den Weltmarkt verkaufen können. Trumps Hoffnung ist offenbar, dass die Preise an den Tankstellen sinken, kurz vor den Zwischenwahlen in den USA. Die Ukraine hat die USA für den Dieseldeal scharf kritisiert. Die Vereinbarung sei eine Investition in den Krieg, sagte der ukrainische Präsident Zelensky. Für Ärger sorgte vor allem auch der Zeitpunkt des Dieselabkommens. Zeitgleich hatten US-Verhandler in Miami mit Vertretern der Ukraine und der EU über ein mögliches Kriegsende gesprochen. Die Auskunftsfirma Schufa reagiert auf Vorwürfe, veraltete Daten von Millionen Menschen heimlich weiter gespeichert zu haben. Sie will jetzt Betroffene anschreiben und aufklären, um welche Daten es genau geht. NDR und Süddeutsche Zeitung hatten enthüllt, dass es diese Datenbank gibt, mit Informationen beispielsweise über Schulden, die schon vor Jahren beglichen wurden. In der Fußball-Bundesliga hat Borussia Dortmund den 5. Sieg im 5. Spiel verpasst. Gegen Werder Bremen gab es ein 2:2 Unentschieden. Dabei verspielte der BVB die Führung noch in der Nachspielzeit. Besser lief es für die Fußball-Nationalmannschaft der Frauen. Im Testspiel gegen Australien siegten die Deutschen mit 4:2. Das war WDR aktuell.
4: Dankeschön. Guten Morgen, Melina Fuhrmann aus dem WDR 2 Wetter.
5: Schönen guten Morgen.
4: Wie viel Regen bringst du mit?
5: Auch doch ein bisschen. Also im Moment ist es noch ziemlich wechselhaft und es bleibt auch wechselhaft den Tag über. Immer mal wieder ziehen Schauer durch, daneben gibt es aber auch Regenpausen. Sonne ist unterm Strich aber eher selten am Start. Die Temperaturen sind auch ein bisschen verhalten. Bis zu 16 Grad an der Spitze sind heute möglich und Teil 2 des Wochenendes, also morgen, wird im Grunde ganz ähnlich.
4: Dankeschön.
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4: Wir haben ein paar Sperrungen drin für euch zur Kenntnisnahme. Wegen Bauarbeiten bis Montagmorgen gesperrt sind unter anderem die A1 Osnabrück-Bremen zwischen Vechta und Kloppenburg in beiden Richtungen. Dann die 40 Duisburg-Essen zwischen Mülheim-Winkhausen und Mülheim-Heißen. Und die A40 zwischen dem Kreuz Bochum und dem Dreieck Bochum-West. Moment, hier ist irgendwas durcheinander. Die A40 zwischen dem Kreuz Bochum und dem Dreieck Bochum-West. Dortmund Richtung Essen steht hier noch dran, gesperrt. Ich sortiere es noch mal kurz. Irgendwie ist hier, macht das Sinn?
5: Wir sind A40
4: zwischen dem Kreuz Bochum und dem Dreieck Bochum-West. Dortmund ja. Richtung Essen. Ach so, das ist einfach nur die Richtungsangabe. Ich glaube, wir können alle was damit anfangen. Dankeschön.
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4: Ich glaube, zuerst muss doch die Richtung angegeben werden. Und dann wo? Aber ach, was sollen wir uns festhalten an so Kleinigkeiten? Guten Morgen an alle, die es schon geschafft haben, jetzt die Augen auseinanderzukriegen. Es ist 6.33 Uhr. Wir starten rein.

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0: Schönen guten Morgen. Das ist WDR 2 Morgenmagazin am Samstag, 20 Minuten vor 7. Jetzt, wir nehmen uns kurz einen Moment Zeit für einen Mann vom Niederrhein heute früh, der ganz tolle Arbeit macht mit vielen anderen. Schon zum dritten Mal ist er mit den Johannitern unterwegs und verteilt Hilfsgüter in der Ukraine. Frederik Paul ist das aus Alpen, jetzt gerade mit dem Team in Rumänien, direkt an der Grenze zur Ukraine. Einen schönen guten Morgen, Frederik. Danke für deine Zeit.
1: Wunderschönen guten Morgen nach Deutschland. Hallo. Ja,
0: du bist schon eine Woche im Einsatz. Was brauchen die Menschen in der Ukraine gerade so?
1: Ja, der Winter steht vor der Tür. Die Menschen brauchen natürlich alles, was sich für den Winter vorbereitet. Wir verteilen Generatoren für Strom, wir verteilen Öfen, aber wir verteilen natürlich auch das, was täglich gebraucht wird, Lebensmittel, Hygieneprodukte, die wir dann hier quasi von der rumänischen Seite in die Ukraine täglich reinfahren.
0: Wenn du da morgens über die Grenze fährst, das hast du einige Male gemacht in der letzten Woche, was sind die Momente oder die Bilder auch, die dir besonders im Kopf geblieben sind?
1: Die Dankbarkeit der Menschen. Wir vermitteln mit unserer Hilfe, dass die Menschen nicht vergessen werden. Denn je länger der Krieg dauert, desto weniger ist die Aufmerksamkeit natürlich da. Und das Leid ist trotzdem wie nach wie vor auch da. Und deswegen sind das die Dinge, die mich ganz doll bewegen. Wir haben letzte Woche ein Kinderheim beliefern können. Und das, was ich da erlebt habe, was man da zurückgeben kann, das hat mich schon sehr, sehr emotional berührt. Ich weiß, wir haben natürlich in Deutschland auch viele Diskussionen, aber uns geht es vergleichsweise gut und das nehme ich auch mit nach Hause.
0: Ihr seid im Einsatz, seit der Angriffskrieg gestartet ist, vor 4,5 Jahren. Du bist das dritte Mal dabei. Wie verändert sich das Land und wie verändern sich auch die Menschen in der Ukraine?
1: Ja, die Menschen in der Ukraine sind natürlich auch müde von diesem Krieg, der natürlich das Land verändert. Die ukrainischen Menschen stehen vor großen Fragestellungen. Es gibt Menschen, die nicht mehr in der Ukraine sind, die geflohen sind, die fliehen mussten. Es gibt ganz, ganz viele Menschen, die hier in der Westukraine auch aus den Ostgebieten hergekommen sind. Das Land ist mit Binnenflüchtlingen voll. Und man merkt, dass das natürlich was macht mit einer Gesellschaft. Ja, das sind Fragen, in die man sich nur wirklich schwer reinversetzen kann. Aber wir probieren hier mit der humanitären Hilfe wirklich vor Ort was zu erreichen, was anzupacken. Und das sind dann eben auch die kleinen Zeichen, die man setzen kann. Und das ist einfach ein ganz tolles Engagement, für das man nur werben kann, weil das, was man zurückbekommt von den Menschen, ist unbezahlbar.
0: Ja, sagt ein Mann, der Großes leistet, Frederik Paul, heute Morgen hier auf WDR 2. Hilft zusammen mit den Johannitern in der Ukraine. Danke für deinen Einsatz und gute Heimreise dann morgen. Tschüss.

0: Guten Morgen, Männer und Frauen hier auf WDR 2. Die Ärzte, es ist der 10. Oktober 2026, 10 Minuten vor 7. Jetzt, das ist heute wichtig. Für uns im Westen, vor allem in einem Wasserwerk in Wesseling, wurden E. coli-Bakterien festgestellt. Für die Städte Wesseling und Bornheim gilt deswegen, Leitungswasser bitte unbedingt abkochen. In Bochum ist heute Abend die Trauerfeier für den Schauspieler Ralf Richter. Der ist ja geboren in Essen und vor der Jahrhunderthalle können Fans die Feier über Bildschirme mitverfolgen. Viele Fans wollen das gerne machen. Das Wetter heute bei uns wird wechselhaft, windig auch. Dazu ziehen auch ein paar Schauer durch. Heute Nachmittag auch kurze Gewitter, nicht ausgeschlossen. 8 bis 16 Grad heißt übersetzt, lange Wege im Freien heute tendenziell eher vermeiden. Da loben wir uns Orte, an denen wir alles kriegen können, was wir brauchen. Das gute alte Kaufhaus.
1: Jünter erklärt.
2: Ein Kaufhaus ist ein Betonklotz aus den 60er Jahren, in dem man alles kaufen kann, was es früher in den Fachgeschäften gab, in denen man heute leider nur noch Frisuren, Handyzubehör oder Schuhe aus China kaufen kann. Ein gutes Kaufhaus erkennt man schon beim Betreten der Glasschleuse am Eingang an den Raumtemperaturen von über 40 Grad. Ein Kaufhaus befindet sich 365 Tage des Jahres im Sommer- bzw. Winterschlussverkauf und ist durchschnittlich einmal pro Woche von der Insolvenz bedroht. Zu den Dingen, die man ausschließlich im Kaufhaus erleben kann, gehört eine Produktberatung für Bratthermometer sowie der Verzehr eines Cordon Bleu, welches von einem livrierten Kellner serviert wird. Aufgrund einer raffinierten Rolltreppenanordnung braucht man bis zur obersten Kaufhausetage stets viermal so lang wie für den Weg nach unten und wird zusätzlich durch den Erwerb einer Klarsichttüte mit Schoko-Gelee-Bananen aufgehalten. Das Kaufhaus gilt als der letzte Zufluchtsort für toupierte Verkäuferinnen, die ihre Lesebrille an einer Schnur um den Hals tragen. David Copperfield soll am 13. Mai 1996 im Erdgeschoss der Karstadt-Filiale München in den Fahrstuhl gestiegen und erst sechs Tage später in der Kaufhofdamen-Oberbekleidung in Aachen wieder aufgetaucht sein. Früher konnte man in Kaufhäusern auch Maulwürfe kaufen, und zwar am Wühltisch. Was ist das denn für ein Quatsch?
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0: Jack Dean mit Mercy hier auf WDR 2. Das Morgenmagazin setzt sich zusammen aus Greener Maria Greve in den Nachrichten. Guten Morgen auch Milena Fuhrmann im Wetter.
1: Schönen guten Morgen.
0: Michelle Fausten am Mikrofon. Wir sind heute oben weiß, unten schwarz angezogen, als würden wir jetzt gleich kellnern gehen, eine Runde.
1: Ja, ist mein Nebenjob. Hast du einfach keinen oder was?
0: Doch. Ich biete hier einen 2000er Cocktail. Ein Schuss cool. Sonic mit It Feels So Good auf WDR 2. Mm. Prösterchen. Guten Morgen.
1: Lecker.

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7: Die Nachrichten mit Christina Maria Greve. Guten Morgen.
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7: US-Präsident Trump hat ein umstrittenes Geschäft mit Russland angekündigt. Es geht um hunderttausende Liter Diesel für die USA und den Weltmarkt. Der ukrainische Präsident Zelensky kritisierte das Geschäft. Es sei eine Investition in den Krieg. Was Trump bezweckt, dazu Nina Barth, WDR Washington.
8: Donald Trump will punkten bei den Wählerinnen und Wählern, denn hier sind in 3,5 Wochen am 3. November Kongress-Zwischenwahlen. Und Trumps Republikaner müssen damit rechnen, dass sie ihre Mehrheit im Repräsentantenhaus verlieren, vielleicht sogar auch im Senat. Donald Trump ist extrem unbeliebt. Die Umfragen zeigen, dass die Wähler extrem unzufrieden sind, vor allem wegen der hohen Preise, auch für den Sprit. Und da machen sie Trump und seine Politik für verantwortlich. Und jetzt hat Trump eben auf Truth Social geschrieben, niedrige Preise, vor allem für die Farmer, Rancher und Truckerfahrer, sind meine oberste Priorität.
7: Wer einen Kredit braucht, kommt an der Schufa nicht vorbei. Die Firma gibt Banken und Geschäften Informationen über die Zahlungsfähigkeit von Kunden. Dabei hat sie offenbar verheimlicht, dass auch sehr alte Daten noch gespeichert sind. Die will die Schufa jetzt offenlegen. Peter Hornung berichtet.
9: In den kommenden Tagen schon sollen die ersten Verbraucherinnen und Verbraucher Zugang zu ihren historischen Daten bekommen. Das kündigte die Schufa nun an. Zehntausende haben bereits um Auskunft gebeten, seit im Juli durch Recherchen von NDR und Süddeutscher Zeitung bekannt wurde, dass es diese Schattendatenbank gibt. Sie bekommen nun von der Schufa per Post einen Zugangscode und können sehen, welche sensiblen, aber veralteten Informationen über sie seit Jahren gespeichert sind. Es handelt sich dabei um Daten, von denen man bis vor kurzem annahm, dass sie längst gelöscht worden seien. Betroffen sind bis zu 68 Millionen Menschen in Deutschland.
7: In der Bochumer Jahrhunderthalle findet am Abend eine Trauerfeier für Ralf Richter statt. Der Schauspieler war vor knapp 4 Wochen mit 69 Jahren gestorben. Er wurde mit Filmen wie Das Boot oder Bang Boom Bang bekannt. WDR-Reporter Niklas Schenk.
10: Um die 200 Freunde und Kollegen von Ralf Ralle Richter sind eingeladen. In Essen geboren, wuchs Richter in einem Bochumer Arbeiterviertel auf. An der Halle werden viele Fans erwartet. Auf Bildschirmen sollen Bilder Richters gezeigt werden. Außerdem spielt die Heavy-Metal-Band Rage, mit der Ralf Richter einst beim Wacken-Festival aufgetreten war. Beerdigt werden soll Richter in den kommenden Wochen dann in Holland. Laut seiner Familie soll seine Asche, wie von ihm gewünscht, im Meer verstreut werden.
7: Und auch das beobachten wir. Im Ruhrgebiet sind die Bahnstrecken zwischen Duisburg und Essen sowie zwischen Duisburg und Oberhausen jetzt komplett gesperrt für 3 Wochen wegen Bauarbeiten. Im Rheinland sind in einem Wasserwerk Kolibakterien gefunden worden. In Bornheim und Wesseling sollen die Menschen das Trinkwasser deshalb vorsichtshalber abkochen, bevor sie es nutzen. Und die deutschen Fußballerinnen haben ihr Testspiel gegen Australien gestern Abend gewonnen mit 4:2. Für die WM nächstes Jahr ist das Nationalteam schon qualifiziert. In der Düsseldorfer Altstadt werden heute Reibekuchen verschenkt, rund 10.000 Stück. Die Tischgemeinschaft Scholl-Jonges will mit der Aktion Spenden sammeln. Für wen, sagt WDR-Reporterin Paula Gerhardus.
11: Unter anderem für den Gute-Nacht-Bus, der obdachlose Menschen mit Essen und Kleidung versorgt. Das Ganze findet zum zweiten Mal statt. Letztes Jahr wurden etwa 3.000 Reibekuchen in Düsseldorf verteilt. Die waren so beliebt, dass der Verein diesmal mehr als die dreifache Menge einplant.
7: Dafür braucht der Düsseldorfer Verein mehr als 1000 Kilo Kartoffeln. Auch die sind eine Spende von 2 Bauern aus der Region. Das war WDR aktuell.
12: gestartet in den Samstag. Hier kommt das Wochenendwetter mit Milena Fuhrmann. Guten Morgen.
13: Schönen guten Morgen. Wir starten mit recht vielen dichten Wolken, die auch teilweise noch etwas Regen mit dabei haben. Im Laufe des Tages stellt sich dann so ein eher wechselhaftes Wetter ein mit ziemlich viel Wind und Temperaturen, die gerade mal 8 Grad in Winterberg erreichen. Remscheid 13 und Bergheim kommt auf 16 Grad. Der Tag morgen wird ganz ähnlich, also viele Wolken, immer mal wieder auch etwas Regen Richtung Rheinland. Da sind Schauer insgesamt eher seltener bei Temperaturen zwischen 7 und 15 Grad.
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12: Dann auch diese Sperrungen für euch. Wegen Bauarbeiten gesperrt bis Montag sind die A1 Osnabrück-Bremen in beiden Richtungen zwischen Vechta und Kloppenburg. Dann die 40 erstmal Duisburg-Essen in beiden Richtungen zwischen Mülheim-Winkhausen und Mülheim-Heißen. Und die 40 Dortmund nach Essen gesperrt zwischen dem Kreuz Bochum und dem Dreieck Bochum-West. Gute Fahrt.
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12: Und ihr seid auch mit dabei. Der Marc hat sich gemeldet, WDR2-Hörer aus Australien, aus Perth. Ihr könnt froh sein, dass ihr nicht mit im Studio sein müsst, weil bei dem Wort Perth kann es schon mal vorkommen, dass alle Menschen, die hier stehen, was davon abbekommen.
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13: Regenschirm vergessen.
12: Brauchst du ein Taschentuch?
13: Nee, ich habe eins, danke.

0: guten Morgen. The tide is high. Hier ist WDR 2, das Morgenmagazin. 7:12. Hallöchen, hallöchen. Was war denn gestern Abend da los? DFB-Frauenspiel gegen Australien. 4:2 gewonnen. Herzlichen Glückwunsch. Martina Knie, WDR 2 Sport, hat es mitverfolgt. Wichtiger Sieg für die DFB-Auswahl, Martina?
1: Sehr wichtig, denn Bundestrainer Christian Wück möchte im Vorfeld der Weltmeisterschaft, die ja im Juni, Juli kommenden Jahres in Brasilien stattfindet, sehr häufig gegen Mannschaften antreten, die nicht aus Europa kommen, um diesen Spielstil seiner Mannschaft näher zu bringen, um den teilweise sehr jungen Fußballerinnen zu Erfahrungen zu verhelfen. Die Australierinnen sind eine sehr kompakte Mannschaft, die auch sehr energisch auftritt, eine bestimmte Linie in ihrem Spiel hat. Und deswegen war es so wichtig und deswegen tut der 4:2 Erfolg von gestern von Karlsruhe natürlich richtig gut. Ein bisschen ärgerlich waren die beiden australischen Treffer, die fielen jeweils in der Nachspielzeit der ersten und zweiten Halbzeit. Unterm Strich aber ein wirklich gelungener Auftakt für das Team von Bundestrainer Christian Wück.
0: Ja, und das erste Tor für Camilla Küver, die war, wir hören es, sehr glücklich.
2: Ja, mega Gefühl, also unbeschreiblich. Es ist auf jeden Fall ein Moment, von dem man immer wieder geträumt hat. Das auf jeden Fall hat es mir heute auch nochmal extra vorgenommen. Bin sehr froh, dass es geklappt hat.
0: Gerne mehr davon. 4:2 Sieg also der deutschen Fußballfrauen gestern Abend gegen Australien. 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
3: 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Kamrat, Love Sober.

0: Song von Fabian Raphael aus dem WDR 2 Morgenmagazin Small Town Boy, Bronski Beat, hier auf WDR 2. Guten Morgen. Das Morgenmagazin heute ohne Fabian, aber mit Michelle Faustin um 7.20 Uhr. Es ist der 10.10.2026 und das ist wichtig heute. Der US-Präsident Donald Trump und Russlands Präsident Putin haben ein Abkommen über große Mengen Diesel für den US-Markt geschlossen. Die US-Regierung hat dafür eine Ausnahme der Russland-Sanktionen geschaffen. Außerdem heute Abend das letzte Konzert der Toten Hosen in Argentinien. Die Hosen haben ja eine große Fanbasis in Argentinien und sagen zum allerletzten Mal Adios in Buenos Aires. Und das Wetter ganz schön uselig heute da draußen, kann immer wieder regnen. Richtung Nachmittag kann auch mal ein Gewitterchen dabei sein. Temperaturen dazu bis 16 Grad und nimmt einen Regenschirm mit, falls ihr auch dabei seid. Heute Abend in Bochum große Trauerfeier für den verstorbenen Schauspieler Ralf Richter in der Jahrhunderthalle.
1: Ich baller in dem Coupé mit 240 über der Bahn. 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
0: Ja, Ralf Richter, das ist der, der gerne mal den Bösewicht gespielt hat oder auch den Ruhrpott-Proleten. Für die Fans ist er vor allem der Kalle Grabowski aus Bang Boom Bang. Goldkettchen, Fukuhila und eine große Klappe, halt ein Kulttyp in einem Kultfilm. Deswegen auch alle ganz schön betroffen, als die Nachricht reingekommen ist, Mitte September, Ralf Richter ist gestorben.
2: Ich finde es schade, ja, weil war ja einer aus dem Pott, ne, und einer von uns sozusagen.
3: Der hat wohl auch in das Boot gespielt. Und ansonsten habe ich denn eigentlich mehr in Erinnerung so Bösewichtrollen in Krimis oder so. Wenn so Lokalgrößen dann verloren gehen, ist das sehr schade. Ne?
2: Ganz viele Filme, das Boot oder Rote Erde und ganz toller Schauspieler, sehr wandlungsfähig auch und hat vor allem so das Ruhrgebiet verkörpert.
0: Wir haben hier auf WDR 2 mit Peter Thorwart gesprochen. Er ist der Regisseur von Bang Boom Bang. Und der war mit Ralf Richter nicht nur kollegial vernetzt, sondern wirklich auch eng befreundet.
4: Ja, Ralf ist halt, also er war nicht unanstrengend und war auch immer ein bisschen irre, aber er hatte einfach ein extrem gutes Herz. Also auch so abseits vom Dreh, es war sein Naturell, dass er auch diese Ausraste hatte und so, aber immer

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7: Um 7.30 Uhr mit Christina Maria Grewe. Guten Morgen.
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7: Die Bahn hat im Ruhrgebiet wichtige Strecken für 3 Wochen gesperrt. Seit dem Abend fahren keine Züge mehr zwischen Duisburg und Essen sowie zwischen Duisburg und Oberhausen. Hauptgrund für die Sperrung bei der Bahn sind die Arbeiten am Autobahnkreuz Kaiserberg. Da werden Brücken abgerissen. Die hohen Spritpreise belasten auch die Menschen in den USA. Präsident Trump hat deshalb einen Deal mit Russland gemacht und Sanktionen gegen das Land vorübergehend ausgesetzt. So soll Russland große Mengen Diesel an die USA und den Weltmarkt verkaufen können. Trumps Hoffnung ist offenbar, dass die Preise an den Tankstellen sinken, kurz vor den Zwischenwahlen in den USA. Ermittler in den Vereinigten Arabischen Emiraten haben mehr zu dem beinahe Absturz einer Fly-Dubai-Maschine vor 1,5 Wochen gesagt. Demnach wollte der Co-Pilot einen Selbstmordanschlag verüben und die Maschine auf den Flughafen Tel Aviv lenken. Er hatte den Piloten angegriffen und verletzt. Verhindert wurde der Absturz, weil der verletzte Pilot noch die Cockpit-Tür öffnen und Passagiere reinlassen konnte. In Wuppertal sind am Abend 2 Wohnhäuser geräumt worden. Dort waren Gasleitungen defekt und es wurde eine erhöhte Menge Kohlenmonoxid gemessen. Das Gas ist giftig und weder zu riechen noch zu sehen. Die 32 Bewohner wurden kurzzeitig in einem Linienbus untergebracht. Nachdem die Feuerwehr durchgelüftet und das Gas abgestellt hatte, konnten die Wuppertaler zurück in die Wohnungen. Das war WDR aktuell.
8: Herzlichen Dank. Das Wetter für heute hat Milena Fuhrmann. Guten Morgen.
9: Guten Morgen. Das Wetter wird heute wechselhaft und windig. Dazu ziehen erstmal nur vereinzelt Schauer durch. Am Nachmittag dann allerdings häufiger. Auch kurze Gewitter sind nicht gänzlich ausgeschlossen. Das alles bei 8 bis 16 Grad. Heute Morgen sind es 7 bis 15 Grad an der Spitze mit einem ähnlichen Wetterprogramm wie heute.
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8: 7:32 haben wir jetzt. Es sind ein paar Autobahnen gesperrt, genau genommen 2. Bis Montagmorgen hier wird gebaut, einmal auf der A1 Osnabrück-Bremen in beiden Richtungen zwischen Vechta und Kloppenburg und dann an 2 Stellen auf der A40 Duisburg-Essen in beiden Richtungen gesperrt, einmal zwischen Mülheim-Winkhausen und Mülheim-Heißen und auch 40 Dortmund nach Essen gesperrt zwischen dem Kreuz Bochum und dem Dreieck Bochum-West. Ansonsten alles frei heute Morgen. Gute Fahrt!
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8: Ich habe keine Ahnung. Gelackmeiert, woher kommt das Wort?
9: Gelackmeiert?
8: Ja.
9: Boah, keine Ahnung.
8: Ja, erklärt uns die Maus gleich.
9: Cool.
8: Ja. Oh. War nämlich eine schlaue Frage, die reingekommen ist.

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0: Ihr stellt Fragen, die ganz großen oder auch die ganz kleinen, an die Maus. Schickt sie gerne an uns. Das könnt ihr aus allen Landesteilen, aber auch aus der ganzen Welt machen.
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0: Heute kommt die Frage aus Skandinavien. Undine ist 7 Jahre alt und ist mit der Familie zwar aus NRW stammend, aber nach Schweden ausgewandert. Und die Familie hört weiter WDR 2 ganz fleißig über die ARD Sounds App.
2: Hallo Maus, ich heiße Undine und ich bin 7 Jahre alt. Ich wohne in Schweden. Was bedeutet es, gelackmeiert zu sein?
0: Schöne Frage. Wer gelackmeiert ist, der, kann man ja auch sagen, wurde übers Ohr gehauen, das kennt ihr, oder auch veräppelt. Woher kommt dieser Ausdruck, das Wort gelackmeiert? Da hat die Maus sich unter anderem im Freilichtmuseum in Hagen mal schlau gemacht. Da gibt es eine spannende Erklärung, die geht so. Früher sollen Schreiner manchmal günstiges Holz genommen haben. Das haben sie einfach lackiert, damit es nach ein bisschen mehr aussieht. Und wer so ein Möbelstück gekauft hat, der wurde ganz schön gelackt. Also der wurde quasi angeschmiert oder reingelegt. Und dann steckt im Wort gelackmeiert ja auch noch das alte Verb meiern. Und das bedeutete irgendwann dann auch so viel wie jemanden veräppeln oder auch zum Narren halten. Und irgendwann sind diese beiden Begriffe zusammengewachsen. Und seitdem gilt, wer gelackmeiert ist, der wurde quasi doppelt hereingelegt. Also zuerst gelackt und dann auch noch gemeiert. Da hilft dann nur noch ein doppelter Espresso.

0: Einen schönen guten Morgen, es ist Samstag. Hier ist das WDR 2 Morgenmagazin. Ihr seid jetzt schon wach um 7.48 Uhr am 10. Oktober. Das ist heute in den Nachrichten unter anderem der Co-Pilot der Fly-Dubai-Maschine. Der wollte offenbar einen Anschlag ausüben auf den Flughafen Tel Aviv. Davon gehen die Ermittler mittlerweile aus. Vergangene Woche hatte er während des Flugs ja den Piloten mit einem Messer angegriffen und Passagiere und Crewmitglieder konnten dann noch verhindern, dass er die Maschine zum Absturz bringt. In einem Wasserwerk in Wesseling wurden E. coli-Bakterien festgestellt. Für die Städte Wesseling und Bornheim gilt deswegen Leitungswasser bitte vorher abkochen. Und das Wetter ist uselig draußen, das bringt auch nass von oben, Regen hier und da, ganz schön windig ist es auch dazu. Temperaturen zwischen 8 und 16 Grad, also ist eher ein Wetterchen für drinnen.
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0: Rein in die Ziegelei. WDR 2 raus in den Westen-Reporter Julian Beuter war gestern für uns in Lage im Lipperland in so einer Ziegelei. Und ich habe gelernt, da können wir auch was über den Mond lernen.
2: Es gibt hier verschiedene Ziegel aus ganz vielen Jahrzehnten und unter anderem auch aus der Zukunft. Vor mir steht ein Mondziegel. Und wenn ich diesem Schild hier glauben kann, was davor steht, dann wurde der tatsächlich aus Mondstaub gemacht und dann auch gebrannt eben. Und da erforscht das Deutsche Zentrum für Luft- und Raumfahrt in Köln, wie man auf dem Mond Gebäude bauen könnte, möglichst mit Sachen, die da schon rumliegen. Also nichts mit hochnehmen, sondern unsere Mondbasis in ferner Zukunft dann mit Sachen von dort.
0: Ja, klingt sehr spannend. Und ihr könnt da quasi einmal durchlaufen und miterleben, wie man früher Ziegel hergestellt hat. Also quasi ein kleiner Exkurs nicht nur in die Zukunft, sondern auch in die Geschichte.
2: Also es gab hier eine Lehmgrube, wo dann das Zeug direkt aus der Erde geholt wurde und dann vor Ort noch zu Ziegeln verarbeitet. Diese riesigen Maschinen, die funktionieren immer noch, die werden ein paar Mal im Jahr vorgeführt. Du kannst sie dir das ganze Jahr über angucken. Und da bin ich gerade schon durchgelaufen. Das ist echt spannend. Und vor allem, sie haben eine neue Abteilung mit ganz vielen Spielen.
0: Ja, Spiele zum Mitmachen, das klingt nach einem Museum zum Anfassen. In der Ziegelei in Lage im Lipperland. Unser kleiner Indoor-Outdoor-Tipp für euch hier auf WDR 2. Vielleicht auch für die Herbstferien, die jetzt bald schon losgehen. So flott geht das.

0: hat so ein bisschen was Jazziges und Soul-Sound, Olivia Dean. Was sagst du, als würden wir wo sitzen gerade?
1: In einer Cocktailbar. Ich finde, das würde auch gut in so einer Cocktailbar passen.
0: Ja, 7.53 Uhr am Samstagmorgen.
1: Espresso Martini, why not?
0: Und wir sind die Kellnerin. Milena Fuhrmann ist heute so wie ich in oben weiß und unten schwarz angereist.
1: Ja.
0: Ja, du hast sogar noch ein Blüschen. Ich habe einen Rollkragenpulli in weiß.
1: Ja, richtig, richtig förmlich bin ich. Hast du meine Schuhe gesehen?
0: Ja, da sind auch so goldene Klimperchen dran.
1: Ja,
0: als würden wir jetzt gleich mit einem Tablettchen hier für euch anreisen, ja? Wer braucht denn was? Espresso mit Schuss oder wie zum Reinkommen? Mal gucken, was ich hier im Schrank finde. Nein, Quatsch, Leute. Kaffeemaschine ist aus heute Morgen.
1: Was?
0: Ja, wir kriegen sie nicht an. Ein Grand Malheur. Kann mal jemand...
1: Gut, dass ich meine Kaffeekanne mitgebracht habe.
0: Kann jemand einen Kaffee schicken, bitte?

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15: Die Nachrichten mit Christina Maria Greve. Guten Morgen.
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15: Im Ruhrgebiet sind seit dem Abend weitere Bahnstrecken gesperrt. 3 Wochen müssen Reisende mit mehr Ausfällen, Umleitungen und Ersatzverkehr rechnen. Der Grund sind Bauarbeiten auf der Straße. Die Bahn nutzt die Zeit aber auch für eigene Projekte, etwa am Duisburger Hauptbahnhof und am Flughafenbahnhof in Düsseldorf. Jan Bungartz aus dem WDR-Aktuell-Team.
16: Gesperrt sind die Gleise zwischen Duisburg und Essen und zwischen Duisburg und Oberhausen. Fernverkehrszüge werden deshalb über Wuppertal umgeleitet. In Duisburg und Oberhausen hält fast keiner mehr. Reisende sollten ihre Verbindungen checken. Große Auswirkungen haben die Sperrungen auch im Regionalverkehr. Auf etlichen RE- und RB-Linien werden anstatt Zügen Ersatzbusse fahren. Auslöser für das Ganze sind Arbeiten am Autobahnkreuz Kaiserberg. Da werden Brücken abgerissen und deswegen kann die Bahn nicht drunter durchfahren.
15: Der beinahe Absturz einer Fly-Dubai-Maschine vor 1,5 Wochen sollte offenbar ein Selbstmordanschlag werden. Ermittler in den Vereinigten Arabischen Emiraten sagen, dass der Co-Pilot die Maschine in den Flughafen Tel Aviv lenken wollte. Vorbild des Attentäters sollen demnach die Terroranschläge vom 11. September gewesen sein. Mehr dazu von WDR-Korrespondentin Nina Amin.
11: Ermittlungen hätten ergeben, dass der Ende 20-Jährige frühere Flüge nach Tel Aviv genutzt habe, um sich mit der Flugstrecke sowie dem Flughafen vertraut zu machen. Vor seinem Wechsel zu Fly Dubai soll der Mann unter anderem für Oman Air gearbeitet haben. Der Co-Pilot hatte Ende September auf dem Flug von Dubai nach Tel Aviv den Kapitän der Maschine angegriffen. Der Jet stürzte daraufhin innerhalb kürzester Zeit knapp 4.300 Meter in die Tiefe. Dem verletzten Kapitän war es aber gelungen, die Cockpit-Tür zu entriegeln. Passagiere und Besatzungsmitglieder konnten den Angreifer überwältigen.
15: In Bonn wird die UNO heute mit einem Bürgerfest gefeiert. Seit 30 Jahren haben die Vereinten Nationen verschiedene Einrichtungen in der ehemaligen Bundeshauptstadt. Franka Bachus, schön, WDR Bonn.
17: Als sich Mitte der 1990er Jahre die Stadt Bonn als neuer UN-Standort knapp gegen Genf durchgesetzt hatte, dachte wohl niemand, dass das der Start einer Erfolgsgeschichte sein würde. Heute ist Bonn der größte UN-Standort in Deutschland. Hier arbeiten 1200 Menschen aus der ganzen Welt für Klimaschutz, Nachhaltigkeit, Umwelt und andere globale Themen. Das Jubiläum wird groß gefeiert. Beim UN-Tag in Bonn gibt's auf dem Marktplatz in der Innenstadt Infostände und Mitmachaktionen.
15: Und auch das beobachten wir. Die hohen Spritpreise beschäftigen auch die USA. Präsident Trump hat deshalb einen Deal mit Russland gemacht und will Sanktionen lockern, damit große Mengen Diesel aus Russland in die USA fließen können. Die Schufa hat angekündigt, Auskunft über Daten zu geben, die bei ihr gespeichert sind. Recherchen von NDR und SZ hatten ergeben, dass auch alte Informationen über Verbraucher noch gespeichert sind. Zehntausende forderten Einsicht. Im Rheinland sind in einem Wasserwerk Kolibakterien gefunden worden. In Bornheim und Wesseling sollen die Menschen das Trinkwasser deshalb vorsichtshalber abkochen, bevor sie es nutzen. In Italien haben Diebe Wein im Wert von 5 Millionen Euro gestohlen. Die Täter haben nach Angaben des Weinguts in der Toskana die Überwachungskameras außer Betrieb gesetzt und sind mit zwei großen Lastwagen vorgefahren. Dann haben sie Gabelstapler des Unternehmens genutzt, um insgesamt 30.000 Flaschen mitzunehmen. Das italienische Weingut ist aber optimistisch, dass das Diebesgut gefunden wird, wegen der großen Menge des gestohlenen Weins. Das war WDR Aktuell.
18: Das Wetter. Von Milena Fuhrmann jetzt, guten Morgen.
19: Guten Morgen. Heute erwartet uns ein wechselhaftes Wetter, das heißt mal mehr, mal weniger Wolken, entsprechend Sonnenschein und einzelne Schauer, die allerdings im Laufe des Nachmittags häufiger auftreten können. Auch kurze Gewitter sind möglich und weil das noch nicht alles ist, gibt es noch eine starke Prise Wind dazu. Das alles bei folgenden Höchstwerten. Waldbröl erreicht heute 13 Grad, Bonn kommt auf 15 und Heinsberg auf 16 Grad. Morgen gibt es maximal 15 Grad an der Spitze, dazu ein ähnliches Wetterprogramm wie heute, nur Richtung Rhein. Da sind Schauer insgesamt eher seltener unterwegs.
18: 4 Minuten nach 8.
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18: Wir haben Sperrungen an diesem Wochenende. Bis Montagmorgen gesperrt ist die A1 Osnabrück-Bremen in beiden Richtungen zwischen Vechta und Kloppenburg. Dann noch die A40, erstmal Duisburg-Essen in beiden Richtungen zwischen Mülheim-Winkhausen und Mülheim-Heißen. Und die 40 auch nochmal Dortmund Richtung Essen zwischen dem Kreuz Bochum und dem Dreieck Bochum-West. Das habt ihr auf dem Schirm. Gute Fahrt.
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18: Guten Morgen. Die Beate aus Tönesfors ist schon wach, hat sich gemeldet.
20: Ja, wir haben unseren zweiten Kaffee im Bett und starten mit eurer Morgenshow.
18: Schön.
20: Und ich finde das immer ganz toll, wie ihr uns gute Laune macht. Und danke, dass ihr immer so früh für uns im Einsatz seid, dass wir gemütlich in den Tag starten können.
18: Dafür nicht sehr gerne, Beate. Findest du es nicht auch crazy, dass wir quasi mit Beate im Bett sitzen?
19: Oh Gott, so weit habe ich nicht gedacht, aber ja.
18: Wir müssen die Schuhe ausziehen.

0: Guten Morgen, wir pfeifen uns ein. Die Pfeife im Studio heißt Michelle Fausten. Das ist ein Coldplay, A Sky Full of Stars. Wir haben 8:12. Und der Mann, über den alle gesprochen haben, war Klopp, Jürgen Klopp in den letzten 2 Wochen. Aber jetzt ist endlich wieder die Bundesliga so richtig zurück. Mit was für einem Spektakel gestern Abend in Dortmund.
1: Tor! Überfällig! Hochverdient! Und jetzt Dortmund vorne. Ja, Dortmund jubelt über das 2:0 mutmaßlich die Entscheidung. Was kommt jetzt von Werder? Schuss aus der Distanz. Tor! Geht da noch was? Und Tor in Dortmund. Tor für Bremen. 2:2. Niklas Füllkrug.
0: Ja, ich fasse nochmal zusammen. Borussia Dortmund lag eigentlich sehr souverän vorne mit 2 Toren und hat Werder dann nachlegen lassen. Am Ende nur unentschieden. So, jetzt der Blick nach vorn mit Christian Schulze, WDR 2 Sport. Heute Leverkusen spielt in Mainz und Paderborn ist in Stuttgart zu Besuch.
2: Ja, da stellt sich in Paderborn die Frage, ob auf den ersten Saisonsieg vor der Länderspielpause jetzt auch der erste Sieg überhaupt gegen Stuttgart gelingen kann. Beim VfB könnte zudem Torwart Dennis Simon sein Bundesliga-Debüt feiern und das ist dann eben auch wieder so eine ganz besondere Note, um das nochmal zu wiederholen. Im Vorjahr ist Simon mit Paderborn aufgestiegen. Und Leverkusen will in Mainz 2 Serien fortsetzen. Zum einen den 3. Pflichtspielsieg in Folge holen und zum anderen soll Stürmer Patrick Schick als einziger Akteur überhaupt in der Liga auch am 5. Spieltag wieder treffen.
0: Ja, haben wir zur Kenntnis genommen. Für die Rheinländer-Fans ist das alles Schnee von gestern, jetzt schon, weil die hängen gedanklich schon am Sonntag. Morgen Derbyzeit in Köln. Borussia Mönchengladbach fährt zum FC nach Köln. Das ist ja immer eine heiße Kiste, Hochrisikospiel. Und morgen nochmal zusätzlich brisant. Was sagst du?
2: Absolut. Die einen, Gladbach, spielen das erste Mal mit ihrem neuen Trainer. Und bei den anderen, Köln, steht der aktuelle Coach mächtig unter Druck. Also Alexander Blessin ist der Neue und der feiert seine Premiere als Fohlencoach ausgerechnet im Derby. Mit ihm soll der schlechte Gladbacher Saisonstart mit 0 Punkten aus 4 Spielen jetzt beendet werden.
3: Also ich bin schon heiß und ich freue mich. Ja, und das ist die Möglichkeit, einfach mit einem Spiel sehr viel wieder gut zu machen und das ist unsere Mission.
2: Tja, und in Köln, da sind es 4 Punkte aus 4 Spielen, auch nicht so wirklich zufriedenstellend. Jetzt fallen auch noch 2 wichtige Stürmer aus und die Fans, die nehmen immer mehr Abstand von Trainer René Wagner. Noch stehen die Vereinsbosse allerdings hinter dem Trainer. Wenn morgen das Derby verloren geht, könnte es jedoch für Wagner schnell richtig ungemütlich werden.
0: Und natürlich haben wir auch noch 2. und 3. Liga mit im Blick heute. Auch da viel los mit Westbeteiligung. WDR 2 ist dran. Heute Nachmittag dann auch mit Liga Live. So, live jetzt hier Teddy Swims, also aus der Dose, aber naja, er singt für euch, bitte.

0: Tina Turner, We Don't Need Another Hero. Hier ist WDR 2, guten Morgen, 8.22 Uhr. Es ist mit Blick auf den Kalender der 10.10.2026. Ihr seid jetzt schon wach. Und das ist heute wichtig und in den Nachrichten. Der US-Präsident Donald Trump und Russlands Präsident Putin haben ein Abkommen über große Mengen Diesel für den US-Markt geschlossen. Die US-Regierung hat dafür eine Ausnahme gemacht bei den Russland-Sanktionen. In Bochum ist heute Abend die Trauerfeier für den Schauspieler Ralf Richter. Vor der Jahrhunderthalle können Fans sogar auch mit anreisen und die Feier über die Bildschirme mitverfolgen. Und das Wetter ist heute ein bisschen wechselhaft und windig, sehr bewölkt. Es ziehen auch hier und da mal Schauer durch. Auch kurze Gewitter sind heute Nachmittag nicht ausgeschlossen. Temperaturen dazu 8 bis 16 Grad. Ja, und das hat ganz schön eingeschlagen bei uns im Radio, bei euch gestern. Eure vielen Reaktionen auf das Thema Wechseljahre.
1: Alle Menschen mit Eierstock erleben die Wechseljahre.
0: Ja, wir haben

0: schön und deutlich erklärt, was da alles in unserem Körper passiert.
1: Zum Beispiel Gelenkschmerzen oder allgemeines Unwohlsein, vielleicht Energieverlust, eine Veränderung von mentaler Gesundheit auch, also zum Beispiel vielleicht auch mehr Wut oder auch depressive Veränderungen. Libido-Veränderungen können auch eine Rolle spielen und da gibt es auch sogar Libido-Steigerungen oder Libido-Verlust.
0: Und das betrifft natürlich alles insgesamt nicht nur Frauen, natürlich sind auch Partner betroffen, Kolleginnen und Kollegen, Kinder, Angehörige jeglicher Art, denen es auch helfen würde, einfach mal zu verstehen, was da eigentlich passiert. Auch darüber wollen wir noch mal ausführlicher sprechen und das machen wir im WDR 2 Morgenmagazin am Montag, dann unser Schwerpunkt unter anderem auch, wie Partner, wie Männer umgehen können.

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6: Um 8.30 Uhr mit Christina Maria Grewe. Guten Morgen.
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6: Die hohen Spritpreise belasten auch die Menschen in den USA. Präsident Trump hat deshalb einen Deal mit Russland gemacht und Sanktionen gegen das Land vorübergehend ausgesetzt. So soll Russland große Mengen Diesel an die USA und den Weltmarkt verkaufen können. Trumps Hoffnung ist offenbar, dass die Preise an den Tankstellen sinken, kurz vor den Zwischenwahlen in den USA. Die Bahn hat im Ruhrgebiet wichtige Strecken für 3 Wochen gesperrt. Seit dem Abend fahren keine Züge mehr zwischen Duisburg und Essen sowie zwischen Duisburg und Oberhausen. Hauptgrund für die Sperrung bei der Bahn sind die Arbeiten am Autobahnkreuz Kaiserberg. Da werden Brücken abgerissen. Die Auskunftsfirma Schufa reagiert auf Vorwürfe, veraltete Daten von Millionen Menschen heimlich weiter gespeichert zu haben. Sie will jetzt Betroffene anschreiben und aufklären, um welche Daten es genau geht. NDR und Süddeutsche Zeitung hatten enthüllt, dass es diese Datenbank gibt, mit Informationen beispielsweise über Schulden, die schon vor Jahren beglichen wurden. In Panama in Mittelamerika hat es ein schweres Erdbeben gegeben. Es hatte eine Stärke von 7,7. Nach ersten Informationen sind keine Menschen ums Leben gekommen. Gebäude wurden beschädigt. Außerdem gaben die Behörden eine Tsunami-Warnung heraus, die später wieder aufgehoben wurde. Das war WDR aktuell.
7: Ja, und für eure Pläne für den Samstag gibt es jetzt das Wetter dazu von Milena Fuhrmann. Guten Morgen.
8: Schönen guten Morgen. Heute gibt es mal mehr, mal weniger Wolken, entsprechend einzelne Schauer, die durchziehen. Am Nachmittag dann allerdings wieder häufiger, auch oft und nicht oft. Hin und wieder ist es nicht ausgeschlossen, dass diese in Begleitung von Blitz und Donner kommen. Es gibt auch Sonnenschein bis zu 6 Stunden an der Summe und 16 Grad an der Spitze. Morgen ähnliches Programm bei 7 bis 15 Grad.
7: Dankeschön.
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7: Die Straßen sind frei, es gibt aber 3 Sperrungen übers Wochenende, die ihr bitte mit im Blick habt. Das ist einmal die A1 Osnabrück-Bremen, die ist in beiden Richtungen gesperrt wegen Bauarbeiten zwischen Vechta und Kloppenburg. Dann die A40 Duisburg-Essen in beiden Richtungen auch hier zwischen Mülheim-Winkhausen und Mülheim-Heißen. Und gesperrt die A40 auch nochmal Dortmund Richtung Essen jetzt zwischen dem Kreuz Bochum und dem Dreieck Bochum-West. Gute Fahrt.
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7: Hallöchen.
8: Hallo.
7: Ja, reicht ja auch, oder?
8: Ja.
7: Für einen Samstag, also ich meine, manchmal langsam starten.

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0: Miss California, guten Morgen auch an alle Mister und Misses da draußen. Hier ist WDR 2, das Morgenmagazin. Ihr fleißigen, wachen Menschen da draußen am Samstag, auch WDR 2-Hörerin Yvonne ist schon wach und hat sich gemeldet mit Hund Charlie. Ich glaube, der ist nicht ganz so unwichtig im Leben der Yvonne.
1: Ja, ich mache mich jetzt mal daran, die Bestellung meines Hundes zum Frühstück aufzunehmen.
0: Ja.
1: Und das Essen adäquat zuzubereiten als menschlicher Diener für meinen vierpfotigen Gefährten.
0: Die menschlichen Diener der vierpfotigen Gefährten. Ich glaube, Yvonne ist nicht die Einzige da draußen. Der Charlie ist bestimmt auch so ein Hund, der mit zum Shoppen geht und ein paar Socken bekommt.
2: Günther erklärt.
3: Ein Kaufhaus ist ein Betonklotz aus den 60er Jahren, in dem man alles kaufen kann, was es früher in den Fachgeschäften gab, in denen man heute leider nur noch Frisuren, Handyzubehör oder Schuhe aus China kaufen kann. Ein gutes Kaufhaus erkennt man schon beim Betreten der Glasschleuse am Eingang an den Raumtemperaturen von über 40 Grad. Ein Kaufhaus befindet sich 365 Tage des Jahres im Sommer- bzw. Winterschlussverkauf und ist durchschnittlich einmal pro Woche von der Insolvenz bedroht. Zu den Dingen, die man ausschließlich im Kaufhaus erleben kann, gehört eine Produktberatung für Bratthermometer sowie der Verzehr eines Cordon Bleu, welches von einem livrierten Kellner serviert wird. Aufgrund einer raffinierten Rolltreppenanordnung braucht man bis zur obersten Kaufhausetage stets viermal so lang wie für den Weg nach unten und wird zusätzlich durch den Erwerb einer Klarsichttüte mit Schoko-Gelee-Bananen aufgehalten. Das Kaufhaus gilt als der letzte Zufluchtsort für toupierte Verkäuferinnen, die ihre Lesebrille an einer Schnur um den Hals tragen. David Copperfield soll am 13. Mai 1996 im Erdgeschoss der Karstadt-Filiale München in den Fahrstuhl gestiegen und erst sechs Tage später in der Kaufhofdamen-Oberbekleidung in Aachen wieder aufgetaucht sein. Früher konnte man in Kaufhäusern auch Maulwürfe kaufen, und zwar am Wühltisch. Was ist das denn für ein Quatsch?
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0: Guten Morgen, hier ist WDR 2, das Morgenmagazin. Während ihr hoffentlich ganz gemütlich reinstartet in diesen Samstag, wollen wir uns einmal kurz Zeit nehmen für einen Mann, der sehr fleißig ist, der ganz tolle Arbeit macht. Und zwar schon zum dritten Mal ist Frederik Paul aus Alpen am Niederrhein mit Johannitern unterwegs und verteilt Hilfsgüter in der Ukraine. Jetzt gerade ist er mit dem Team in Rumänien, direkt an der Grenze zur Ukraine und hat Zeit mit uns zu sprechen. Einen schönen guten Morgen, lieber Frederik.
1: Na schön, guten Morgen nach Deutschland, hallo. Ja,
0: du bist schon eine Woche im Einsatz. Was brauchen die Menschen in der Ukraine gerade so?
1: Ja, der Winter steht vor der Tür. Die Menschen brauchen natürlich alles, was sie für den Winter vorbereitet. Wir verteilen Generatoren für Strom, wir verteilen Öfen, aber wir verteilen natürlich auch das, was täglich gebraucht wird, Lebensmittel, Hygieneprodukte, die wir dann hier quasi von der rumänischen Seite in die Ukraine täglich reinfahren.
0: Wenn du da morgens über die Grenze fährst, das hast du einige Male gemacht in der letzten Woche, was sind die Momente oder die Bilder auch, die dir besonders im Kopf geblieben sind?
1: Die Dankbarkeit der Menschen. Wir vermitteln mit unserer Hilfe, dass die Menschen nicht vergessen werden. Denn je länger der Krieg dauert, desto weniger ist die Aufmerksamkeit natürlich da. Und das Leid ist trotzdem wie nach wie vor auch da. Und deswegen sind das die Dinge, die mich ganz doll bewegen. Wir haben letzte Woche ein Kinderheim beliefern können. Und das, was ich da erlebt habe, was man da zurückgeben kann, das hat mich schon sehr, sehr emotional berührt. Ich weiß, wir haben natürlich in Deutschland auch viele Diskussionen, aber uns geht es vergleichsweise gut und das nehme ich auch mit nach Hause.
0: Ihr seid am Einsatz, seit der Angriffskrieg gestartet ist, vor 4,5 Jahren. Du bist das dritte Mal dabei. Wie verändert sich das Land und wie verändern sich auch die Menschen in der Ukraine?
1: Ja, die Menschen in der Ukraine sind natürlich auch müde von diesem Krieg, der natürlich das Land verändert. Die ukrainischen Menschen stehen vor großen Fragestellungen. Es gibt Menschen, die nicht mehr in der Ukraine sind, die geflohen sind, die fliehen mussten. Es gibt ganz, ganz viele Menschen, die hier in der Westukraine auch aus den Ostgebieten hergekommen sind. Das Land ist mit Binnenflüchtlingen voll. Und man merkt, dass das natürlich was macht mit einer Gesellschaft. Ja, das sind Fragen, in die man sich nur wirklich schwer reinversetzen kann. Aber wir probieren hier mit der humanitären Hilfe wirklich vor Ort was zu erreichen, was anzupacken. Und das sind dann eben auch die kleinen Zeichen, die man setzen kann. Und das ist einfach ein ganz tolles Engagement, für das man nur werben kann, weil das, was man zurückbekommt von den Menschen, ist so unbezahlbar.
0: Wichtig zu sagen, Frederik Paul aus Alpen am Niederrhein hilft mit in der Ukraine. Danke für deinen Einsatz.

0: Guten Morgen, hier ist WDR 2. Michas Hosentango, was ist das denn eigentlich?
1: Hast du das schon gelesen, oder was?
0: Ich hab was aufgeschnappt. Olli und Micha sind da, hallöchen.
1: Ja, dann lasst euch mal überraschen, was die Toten Hosen heute vorhaben und in Zukunft vorhaben werden in Argentinien.
2: Es hat was mit Toten Hosen zu tun, aber mit was ganz anderem, also mit speziellen Hosen.
0: Und ich habe gehört, ihr wollt noch Gassi gehen.
1: Richtig, was am Hosenbein hängt, ist ja ganz oft ein Hund, wenn ich das nicht möchte, als Jogger oder Joggerin. Heute ist Welthundetag.
0: Eben hat sich schon Yvonne gemeldet mit ihrem Hund Charlie. Ich glaube, sie ist Charlies Angel. Sie bereitet sein Essen zu.
2: Siehste? Und wir machen die Musik dazu und die Unterhaltung. Ist das nicht ein Match?
1: Ja.
0: Wie geht dieser Hundesong nochmal?
2: Poulette Dogs.
0: Ja. Genau. Gut, viel Spaß. So, ich verpiesel mich. Michelle Fausten ist raus. Tschüss.

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17: Die Nachrichten mit Christine Maria Greve. Guten Morgen.
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17: US-Präsident Trump hat einen Deal mit Russland bekannt gegeben. Demnach wird Russland Diesel für die USA und den Weltmarkt zur Verfügung stellen. Das ist wegen der Strafmaßnahmen gegen Russland eigentlich nicht erlaubt. Die US-Regierung macht aber jetzt eine Ausnahme. Abelo Afakama, WDR aktuell. Warum?
18: US-Präsident Trump hat im Moment gleich mehrere Probleme. Seit seinem Iran-Krieg ist Diesel viel teurer geworden. Das merken auch die Wähler in den USA jeden Tag. Und mit jeder teuren Tankfüllung nimmt auch die Unzufriedenheit mit Trump zu. Er hat schlechte Umfragewerte und in 3 Wochen ist wieder Wahl. Trumps Partei könnte die Mehrheit in beiden Parlamentskammern verlieren. Mit dem Diesel aus Russland hofft Trump wohl, dass Tanken wieder billiger wird. Nur erstmal soll 300.000 Tonnen kommen. Das reicht rechnerisch gerade mal, den US-Dieselverbrauch für 14 Stunden zu decken.
17: Und wie sind die Reaktionen auf diesen Deal?
18: Russland freut sich natürlich, aber die Ukraine ist empört. Präsident Zelensky erklärte, das Ganze sei quasi eine Investition in den russischen Krieg. Und er nannte Trumps Entscheidung unwürdig und schwach.
17: Danke, Abelo. Im Rheinland warnen die Behörden in 2 Städten vor Bakterien im Trinkwasser. Die können zu Durchfall oder Erbrechen führen. Mehr dazu von WDR-Reporter Benedikt Kaninski.
12: Im Trinkwasser von Wesseling sind E. coli-Bakterien entdeckt worden. Das Wasser wird teilweise auch in Bornheim genutzt. Die Behörden im Rhein-Erft- und Rhein-Sieg-Kreis haben deshalb ein Abkochgebot für Wesseling und Bornheim verhängt. Wer also Leitungswasser trinken oder zum Zähneputzen nutzen möchte, muss es vorher sprudelnd abkochen und anschließend abkühlen lassen. Dadurch werden die Bakterien abgetötet. Das gilt, bis die Behörden Entwarnung geben. Wie die Bakterien ins Wasser gelangt sind, wird noch untersucht.
17: Und auch das ist heute Thema. Im Ruhrgebiet sind die Bahnstrecken zwischen Duisburg und Essen und zwischen Duisburg und Oberhausen jetzt komplett gesperrt für 3 Wochen wegen Bauarbeiten. Die Schufa hat angekündigt, Auskunft über Daten zu geben, die bei ihr gespeichert sind. Recherchen von NDR und SZ hatten ergeben, dass auch sehr alte Informationen über Verbraucher noch gespeichert sind. Zehntausende forderten Einsicht. Die versuchte Entführung einer Fly-Dubai-Maschine vor 1,5 Wochen sollte offenbar ein Selbstmordanschlag werden. Laut Ermittler der Arabischen Emirate wollte der Co-Pilot die Maschine auf den Flughafen in Tel Aviv lenken. Das Jugendwort des Jahres wird heute bekannt gegeben. Im Finale stehen noch 3 Begriffe, alle englisch. Crash-Out, Rage-Bait und Peak. Der Ironman auf Hawaii gilt als eines der härtesten Rennen der Welt. 3,8 Kilometer Schwimmen, 180 Kilometer Radfahren und dann noch ein Marathon, 42 Kilometer Laufen. 3-mal hat Patrick Lange den berühmten WM-Triathlon gewonnen. Heute tritt er dort zum letzten Mal an, aber...
19: Ich werde nicht das letzte Mal auf Hawaii sein. Hier kommt ja wirklich die Triathlon-Szene einfach zusammen und das ist unser Mekka und natürlich bleibe ich auch nach der Karriere dem Sport treu.
17: Unvergessen bleibt Hawaii für Lange wohl auch, weil er seiner Frau hier den Heiratsantrag machte. Im Ziel nach einem 8-Stunden-Ironman. Das war WDR Aktuell.
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21: Schönen guten Morgen. Das Wetter bei uns heute im Westen, das hat mal mehr, mal weniger Wolken mit dabei. Vereinzelt sind jetzt noch ein paar Schauer unterwegs. Meistens ist es aber trocken. Wird sich allerdings im Laufe des Nachmittags etwas ändern. Dann ziehen nämlich häufiger Schauer durch. Auch kurze Gewitter sind nicht gänzlich ausgeschlossen. Das alles bei folgenden Höchstwerten für heute. Olpe erreicht 12 Grad, Warburg 15 und Kerpen kommt auf 16 Grad. Morgen gibt es ein ähnliches Wetterprogramm, nur in Richtung Rheinland. Da sind Schauer insgesamt eher seltener unterwegs.
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22: Geht los mit der A4 Aachen Richtung Köln. Zwischen Weißweiler und Düren 4 Kilometer Stau. Nur ein Fahrstreifen ist frei. Dann A61 München-Gladbach Richtung Koblenz. Zwischen Rheinbach und Grafschaftringen 4 Kilometer stockender Verkehr. Und wegen Bauarbeiten bis Montagmorgen gesperrt die A1 Osnabrück-Bremen in beiden Richtungen zwischen Vechta und Kloppenburg. Die A40 Duisburg-Essen in beiden Richtungen zwischen Mülheim-Winkhausen und Mülheim-Heißen. Und die A40 Dortmund Richtung Essen zwischen dem Kreuz Bochum und dem Dreieck Bochum-West. Gute Fahrt!
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20: Tiere funktionieren immer. Diese süßen Augen eines Hundes. Selbst wenn ihr keinen habt, ich glaube, wenn euch einer entgegenkommt und die Zähne und die Augen auf hat, ihr seid sofort verliebt.
22: Sagt Micha mit seinem Hundeblick hier auf WDR 2. Heute ist der Welttag des Hundes und eure Hunde werden heute bei uns in der Show im Mittelpunkt stehen.
20: Ich bin der Micha.
22: Hier ist der Olli, guten Morgen.
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0: Dua Lipa auf WDR 2 mit Olli und Micha, die zwei am Samstag.
1: Herzlich willkommen an diesem Samstag, der ein ganz besonderer Samstag ist, und zwar der Welthundetag. Was schätzt ihr, wie viele Hunde leben bei uns im Westen, sind in NRW offiziell registriert?
0: Ach du liebe Zeit, keine Ahnung, 670.000.
1: Ja, gar nicht so schlecht. Es sind 972.464.
0: Stellt euch vor, die gehen alle gleichzeitig Gassi.
1: Dann ist der Rhein wieder, hat er wieder einen richtigen Pegel. Und wir wollen heute eure Hunde kennenlernen im Westen und haben uns folgendes Spiel ausgedacht. Mhm. Wir spielen...
0: Spitzt die Ohren, Achtung.
1: Ja, wir sind auf den Hund gekommen. Mhm. Funktioniert folgendermaßen. Ihr schickt uns ins Studio hier zur WDR 2 ein Foto von eurem Süßen, von eurem Hund. Und Micha und ich müssen erraten, wie heißt der Hund.
0: Das sieht man dem Hund ja direkt an. Man, ja. Ach, guck mal, das ist ein richtiger Fifi.
1: Ja.
0: Mensch, Klaus. Na? Also das, ich denke, ich gewinne.
1: Ich bin so ein Hundetyp, hab ja auch einen Hundeblick. Mhm. Und ich glaube, dass ich da schon so ein Gespür dafür habe, ist das jetzt eine Lucy oder ist das ein Hasso?
0: Olli wedelt auch schon, muss man auch ganz ehrlich sagen. Du freust dich
1: mit
0: auf das Spiel?
1: Mit dem Kopf.
0: Ja, mit dem Kopf. Also 0221 5678 9222. Das ist unsere private Telefonnummer.
1: Oder ihr nutzt die WDR2-App. Oder was noch viel besser ist, die ARD-Sounds-App. Wenn ihr da im Studio oder in der Playliste seid, einfach auf dieses Chat-Symbol drücken. Da könnt ihr uns auch ein Bildchen ins Studio schicken.
0: Wir brauchen also Fotos eurer Hunde oder Hündinnen. Und wir sagen euch, wie sie heißen.
1: Zum Beispiel mein Lieblingsname bei einem Hund ist Flo. Das ist ein ganz süßer, da denkt man, das ist so ein kleiner, süßer Kläffer, so ein richtig kleiner Flo.
2: Guck mal, jetzt kriegst du ein Leckerchen. Ein Leckerchen.
3: Hallo Flo. Mein Gott, ich hab dich viel größer in Erinnerung.

0: Leute, das ist ja der Wahnsinn. Ich habe das Gefühl, wir können jetzt schon so ein Hundebildband rausbringen hier auf WDR 2. Vielen, vielen Dank für ganz, ganz viele sehr, sehr süße Hundebilder, die reinkommen hier ins WDR 2 Studio.
1: Ich habe gerade gesagt, Olli sitzt und er hat sich hingesetzt. Es ist wirklich toll, es ist ein toller Tag.
0: Und wir haben uns mal jetzt einfach in der Mitte eine von euch rausgepickt mit einem sehr schönen Hundefoto. Sie kommt aus Haltern am See und heißt Yvonne. Hallo Yvonne.
2: Hi Olli, hi Micha.
0: Na, wie ist dein Samstag bisher?
2: Ja gut, wir sind ein bisschen aufgeregt, weil wir von unserem Hund gleich einen kleinen Bruder abholen. Also nicht sein leiblicher kleiner Bruder, sondern es kommt gleich noch ein Welpe bei uns im Haus.
1: Oh, dann habt ihr zwei Hunde oder ist das
2: schon?
1: Dann
2: haben wir zwei Hunde, genau.
1: Ja, ich dachte, das könnte auch Hund Nummer 6 sein. Man weiß es ja nicht. Seit wann habt ihr denn euren Hund?
2: Seit 6 Jahren.
0: Okay, wie alt ist er jetzt?
2: Jetzt ist er 6,
1: haha. Das sind so Fragen, die kriege ich jeden Tag gestellt von Olli.
0: Ja, mein Gott. Es hätte ja sein können, dass er schon 2 war, als ihr ihn bekommen habt.
2: Nein. Ja. Er ist als Welpe auch gekommen, genau.
0: Was ist das für eine Rasse? Was ist das für ein Hund?
2: Er ist ein Mischling. Er ist ein großer Schweizer und da ist noch ein Landseher mit drin.
0: Ah, den Schweizer sieht man. Der hat so ein bisschen
1: einen käsigen Blick.
2: So ein genau, ist eine rückenschonende Arbeitsweise. Ponygröße ungefähr mit 60 Kilo.
0: 60 Kilo, ich dachte schon, das sieht so ein bisschen aus, also eine Ponygröße finde ich schon beeindruckend. Dann machen wir es jetzt folgendermaßen. Unser Spiel heißt, wir sind auf den Hund gekommen. Micha und ich müssen den richtigen Hundenamen erraten. Das heißt, du gibst uns jetzt bitte 3 Alternativen, versteckst unter den 3 netterweise den richtigen Namen deines Hundes.
1: Das wäre ganz gut.
0: Und wir versuchen anhand des Blickes und wie ihr Hund auf uns wirkt, den Namen rauszufinden, okay?
2: Okay.
1: Bitteschön, deine 3 Namen.
2: Okay, Name Nummer 1 wäre Cooper. Name Nummer 2 wäre Yoshi und Name Nummer 3 wäre Bär.
1: Mhm. Yoshi heißt. Ein bisschen was von Bär hat er ja, ne?
2: Ja, sieht ein bisschen so aus.
0: Ja. Yoshi heißt ja mein Vater. Also meine Mutter ruft meinen Vater immer Yoshi, deswegen fände ich das komisch. Ne?
1: Der heißt aber nicht wirklich Yoshi, dein Vater.
0: Josef halt.
1: Der heißt eigentlich Bär, ne?
0: Wahrscheinlich. der heißt Kuba. Sie heißt Kuba, aber sie ruft ihn Yoshi, ja. Genau.
1: Okay. Ich hätte ein Gefühl.
0: Dann sagt dein Gefühl?
1: Yoshi.
0: Ich hätte auch Yoshi gesagt.
1: Nee, ich habe jetzt Yoshi gesagt.
0: Dann gehe ich auf mein zweites Gefühl, das wäre Kuba. Ja. Jetzt bin ich gespannt. Hat einer gewonnen?
2: Einer hat gewonnen, genau.
1: Okay.
2: Nein, ihr habt beide gewonnen, es ist Yoshi.
0: Es ist Yoshi! Micha hat sie!
2: Aber sein kleiner Bruder wird gleich Cooper heißen. Super Mario.
1: Ach, guck mal.
0: Cooper und Yoshi in Haltern am See. Wenn ihr demnächst unterwegs seid am See beim Gassi gehen, dann wisst ihr, es sind Cooper und Yoshi. Yvonne, vielen, vielen Dank fürs Bild schicken. Und weil du mitgemacht hast, es gibt für uns heute Ollis und Michas Leckerlis. Schicken wir dir zu nach Haltern am See.
2: Ja, super, danke.
1: Ja, wir sind aber für Yoshi.
2: Okay.

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4: Um 9.30 Uhr mit Sabine Büttner. Schönen guten Tag. Im Ruhrgebiet sind seit dem Abend wichtige Bahnstrecken gesperrt. Zwischen Duisburg und Essen und Duisburg und Oberhausen für 3 Wochen. Was das für Reisende heißt, erklärt Jan Bungartz.
5: Fernverkehrszüge werden über Wuppertal umgeleitet. In Duisburg und Oberhausen hält fast keiner mehr. Reisende sollten ihre Verbindungen checken. Große Auswirkungen haben die Sperrungen auch im Regionalverkehr. Auf etlichen RE- und RB-Linien werden anstatt Zügen Ersatzbusse fahren.
4: Hintergrund für die Sperrungen sind Arbeiten am Autobahnkreuz Kaiserberg. In Ulsberg im Hochsauerlandkreis gibt es heute einen Rekordversuch. Dort soll die größte Unterrichtsstunde Deutschlands stattfinden. 2 Lehrkräfte wollen 1500 Schüler gleichzeitig unterrichten. WDR2-Reporter Matthias Heise.
6: Die Schülerinnen und Schüler sollen sich unter anderem mit der Frage beschäftigen, was für sie eine gute Schule ausmacht. Auch was die Schule für ihre Zukunft bedeutet. Aus Platzgründen soll der Rekordversuch auf dem Schulgelände abgehalten werden. Egal, ob er gelingt oder nicht. Schon jetzt steht fest, am Abend findet am Berufskolleg Olsberg eine große Party statt.
4: In Wuppertal sind am Abend 2 Wohnhäuser geräumt worden. Dort waren Gasleitungen kaputt. Es wurde eine erhöhte Menge Kohlenmonoxid gemessen. Das Gas ist giftig und nicht zu riechen. Die Feuerwehr hat durchgelüftet und das Gas abgestellt. Dann konnten 32 Wuppertaler zurück in ihre Wohnungen. Das war WDR 2 regional.
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8: Schönen guten Tag. Heute erwartet uns ein recht windiger Mix aus mal mehr, mal weniger Wolken und entsprechend Sonnenschein. Dazu sind erstmal nur vereinzelt ein paar Schauer unterwegs. Meistens ist es trocken. Im Laufe des Tages wird es dann aber nasser. Auch ein kurzes Gewitter kann mal mit dabei sein. Das alles bei Höchstwerten von bis zu 16 Grad.
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9: Da haben wir die A4 Aachen Richtung Köln zwischen Weißweiler und Düren 10 Minuten plus 4 Kilometer Stau. A44 Dortmund Richtung Kassel zwischen Marsberg und Warburg 10 Minuten plus, hier sind 3 Kilometer Stau. Dann die A61 Mönchengladbach Richtung Koblenz zwischen Rheinbach und Grafschaftringen. 5 Kilometer Stop and Go, ihr braucht 10 Minuten länger und es sind wegen Bauarbeiten einige Bauarbeiten gesperrt. Wie heißt das?
7: Bauarbeiter sind gesperrt, weil Samstag ist.
9: Einige Autobahnen gesperrt. So. Ihr findet sie zum Nachlesen auf wdr2.de. Gute Fahrt.
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7: Olli, wenn ich helfen kann.
9: Danke für deinen Support.
7: Wie sagt der Hund? Wow. Also es ist ein Wahnsinn, was ihr uns alle reinschickt an Fotos von euren Hunden. Und die wollen wir auch natürlich haben heute am Welthundetag. Wir sagen euch aufgrund eures Bildes, wie euer Hund heißt.
9: Nächste Runde machen wir gleich nach 10. Und wir gucken jetzt erstmal nach Argentinien, denn die hatten eine sehr harte Woche, denn sie haben sich von ihm hier verabschiedet.
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11: Messi! De la Puerta, Messi, Gol!
9: 21 Jahre im Nationaltrikot der Argentinier, Lionel Messi, 208 Länderspiele. Und jetzt kommt heute noch ein weiterer Abschied dazu von einer Band, die ihr alle kennt. Los Pantalones Muertos. Ihr wisst, wen ich meine? Wenn nicht, ihr erfahrt's gleich hier bei Olli und Micha auf WDR 2.

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1: Eine harte Woche für die Argentinier. Erst geht Lionel Messi aus der Nationalmannschaft raus und jetzt hört eine Band dort auf. Sie spielt heute Abend ihr letztes Konzert, die da eine riesen Fanbase hat. Es sind Los Pantalones Muertos.
0: Ich übersetze mal kurz die toten Hosen. Ihr habt es längst erkannt. Heute wirklich das letzte Konzert in Argentinien.
1: Goodbye, adios. Argentinien, heute Abend, die haben 1992 das erste Mal da gespielt und seitdem haben die Hosen da eine wahnsinnig große Fangemeinde. Mhm. Und heute Abend in Buenos Aires das letzte Konzert der Hosen in Argentinien.
0: Ich sage euch eins, das ist nicht das letzte Konzert. Du kennst doch Campino und Kuddel und wie sie alle heißen, die können doch nicht aufhören. Das große Ding in Argentinien ist was? Was für eine Musik hört man, wenn man in Argentinien lebt?
1: Man hört und tanzt Tango.
0: Tango?
1: Ja.
0: So, und jetzt überleg mal, jetzt bist du dann irgendwann über 70, bist Campino, da kannst du doch jederzeit darüber chatten und in so einem Tango-Club auftreten.
1: Als Campino im Tango-Club?
0: Ja. Ich habe mir mal überlegt, wie das klingen könnte. Also Campino mit den Hosen im Tango-Club in Argentinien, überhaupt kein Thema.

0: Oder? Wenn es mit Rock nicht mehr läuft? Ich find's sensationell. Das muss in jede Tanzschule.
1: Ja.
0: Du chattest drüber, nimmst die alten Jungs mit, dann bist du in der kleinen Bar, du kannst die alten Songs alle nochmal nehmen.
1: Das ist mega. Das gibt's nur bei Olli und Micha auf WDR 2.

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1: Und wir werden geflutet von euren Hundebildern, was wahnsinnig toll ist heute am Welthundetag. Und wir raten die Namen eurer Hunde mit unserem Hundeblick auf euer Foto. Es steht 1-0 für Micha. Nächste Runde, wir sind auf den Hund gekommen jetzt mit Anne aus Paderborn. Hallo Anne.
2: Guten Morgen.
1: Magst du uns deinen Hund mal beschreiben? Also das Bild, es ist ein sehr süßer, er sitzt auf dem Boden und hat den klassischen Hundeblick.
2: Ja, was soll ich sagen? Ein süßer, großer Schweizer Berner Sennenhund, in der Beschreibung Tricolor. Und ein Bulle von Tier und in Wirklichkeit ein Ferdinand, der an jede Gänseblümchen riechen muss.
0: Oh, wie lange seid ihr schon befreundet?
2: Seit 6,5 Jahren.
1: Okay, jetzt bin ich gespannt. Welche Namen schlägst du uns vor, die zu deinem Hund gehören könnten?
2: Also ich hätte Hector, Josef oder Bruno.
0: Olli, ich habe vorhin vorgelegt, jetzt darfst du zuerst. Komm.
1: Also ich bin jetzt, eben war es ja auch so ein Yoshi, also auch so ein Josef, aber jetzt so vom Blick. Und was ist das für eine Rasse?
2: Auch ein großer Schweizer Berner Sennenhund.
1: Großer Schweizer. Wäre ich jetzt nochmal bei Josef, weil ich das Gefühl habe, es passt so zur Schweiz. Er ist auch so ein Josef. Er ist so ein Jupp. Ich gehe auf Josef.
0: Dann gehe ich, ich mache es kurz und knapp, ich gehe auf Bruno.
1: Jetzt Anne. Ist es Hector?
2: Nein, es ist Bruno.
0: Das gibt's doch nicht. Der zweite Punkt. Ich habe noch nie einen Hund gehabt und ich habe schon 2 Hundenamen richtig geraten. Yes. Was sagt dir das, Olli? Ja,
1: sollst dir eine Katze zulegen. Vielen Dank, Anne, für deinen Anruf und dein Bild. Auch für dich gibt's Ollis und Michas Leckerlis nach Hause. Die sind für deinen Hund dann.
0: Ja.
1: Für den,
0: schön, dass du es dazu sagst.
1: Für den
0: Anne,
1: Bruno.
0: Du kannst gerne probieren, aber...
2: Ich gucke mal.
1: Ja. Dann genieß noch deinen Samstag, Anne.
2: Mach ich. Danke euch auch. Einen schönen Samstag noch.
0: Tschüss.
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14: Die Nachrichten mit Christine Maria Greve. Guten Tag.
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14: Wer einen Kredit braucht, kommt an der Schufa nicht vorbei. Die Firma gibt Banken und Geschäften Informationen über die Zahlungsfähigkeit von Kunden. Dabei hat sie offenbar verheimlicht, dass auch sehr alte Daten noch gespeichert sind. Die will die Schufa jetzt offenlegen. Peter Hornung berichtet.
15: In den kommenden Tagen schon sollen die ersten Verbraucherinnen und Verbraucher Zugang zu ihren historischen Daten bekommen. Zehntausende haben bereits um Auskunft gebeten, seit im Juli durch Recherchen von NDR und Süddeutscher Zeitung bekannt wurde, dass es diese Schattendatenbank gibt. Sie bekommen nun von der Schufa per Post einen Zugangscode und können sehen, welche sensiblen, aber veralteten Informationen über sie seit Jahren gespeichert sind. Es handelt sich dabei um Daten, von denen man bis vor kurzem annahm, dass sie längst gelöscht worden seien. Betroffen sind bis zu 68 Millionen Menschen in Deutschland.
14: China hat sich nach Verhandlungen mit der EU bereit erklärt, weniger Hybridautos nach Europa zu verkaufen. EU-Handelskommissar Šefčovič würdigt das als historisches Erfolg.
16: Zum ersten Mal akzeptiert es China nun, seinen Export zu reduzieren, ohne dass es vorher einen offenen Konflikt gegeben hat. Das weiß ich zu schätzen.
17: And I very much appreciate that.
14: Die EU hatte kritisiert, dass China den europäischen Markt mit subventionierten Billigautos überschwemmt. Bundeskanzler Merz hatte deshalb mit Strafmaßnahmen gedroht. Autoexperte Rühling, der die EU berät, erklärt, warum China Zugeständnisse gemacht hat.
18: Sie haben die Befürchtung gehabt, dass es wirklich massive Beschränkungen von Exporten nach Europa geben wird. Und sie haben erkannt, dass in Europa sich tatsächlich etwas bewegt hat, tatsächlich vor allem in Berlin. Und das ist jetzt ein Stück weit der Versuch, mit einem kleinen Zugeständnis den ganz großen Gegenschlag Europas abzuwehren.
14: Die Einigung bedeutet, dass in den kommenden Jahren mehrere Millionen chinesische Autos weniger nach Europa exportiert werden dürfen. Russland soll den USA große Mengen Diesel liefern. US-Präsident Trump hat das mit dem russischen Präsidenten Putin vereinbart. Ziel ist, die Preise in den USA zu senken. In einem ersten Schritt geht es um 300.000 Tonnen. Später soll mehr geliefert werden. Trump steht wegen der hohen Dieselpreise in der Kritik. Die Ukraine kritisierte den Deal. Das Geld gehe in Russlands Krieg. Und auch das ist wichtig. Die Bundesregierung hat sich offenbar auf einen Kompromiss bei der Zuckersteuer geeinigt. Die Bild-Zeitung berichtet, dass sie etwas später kommen soll als ursprünglich geplant. Und kleinere Betriebe müssen die Steuer nicht zahlen. In Wuppertal sind am Abend zwei Wohnhäuser geräumt worden. Dort waren Gasleitungen defekt und es wurde eine erhöhte Menge an giftigem Kohlenmonoxid gemessen. Die Feuerwehr gab später Entwarnung. Der frühere Chefredakteur des ZDF, Klaus Bresser, ist im Alter von 90 Jahren gestorben. Er war 12 Jahre in dem Amt und hatte zuvor unter anderem das Heute-Journal mitentwickelt, moderiert und geleitet. Der Altrocker Peter Maffay hat einen Chartsrekord geknackt. Sein Album Nashville, das er gemeinsam mit Johannes Oerding aufgenommen hat, landete direkt nach der Veröffentlichung auf Platz 1 der Albumcharts. Für den 77-jährigen Maffay ist es die 22. Nummer-1-Platte seiner langen Karriere. So viele Top-Platzierungen hat vor ihm keiner geschafft. Maffay und Oerding haben das Album in der amerikanischen Country-Hochburg Nashville aufgenommen, was den Sound ihrer Duette prägt. Beide verbindet die Liebe zum Blues, zum Country-Rock und zur handgemachten Musik, haben sie in Interviews erzählt. Das war WDR Aktuell.
9: 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Wir reiten weiter von Nashville in den Westen.
19: So sieht's aus. Und der Westen hat im Moment recht wenig Wolken im Angebot. Es ist oft sogar wolkenlos bei uns. Ganz, ganz vereinzelt sind die Wolken etwas dichter und können auch ein paar Schauer haben. Aber meistens ist es trocken. Im Laufe des Nachmittags werden die Wolken dann langsam wieder dichter. Die ziehen von den Niederlanden rein und bringen auch ein paar Schauer mit. Die können eventuell auch mal in Begleitung von Blitz und Donner kommen. Das alles bei Wind und folgenden Höchstwerten. Brilon erreicht 12 Grad, Schwerte 14, Grevenbruch kommt auf 16 Grad.
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9: Das sind die Staus im Westen am Samstag. A4 Aachen Richtung Köln zwischen Weißweiler und Düren. 10 Minuten plus, hier sind 4 Kilometer Stau. A44 Dortmund Richtung Kassel. Zwischen Marsberg und Warburg 10 Minuten plus, 3 Kilometer Stau. Dann die 61 nach Mönchengladbach Richtung Koblenz zwischen Rheinbach und Grafschaftringen. 5 Kilometer Stau. Ihr braucht eine Viertelstunde länger und es sind einige Bauarbeiten im Westen und Baustellen. Ich komme da durch.
20: Ja.
9: Die findet ihr auf wdr2.de. Gute Fahrt.
20: Ja, so viel zu Ollis Baustelle.
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20: Ist immer das Gleiche, wenn du irgendwo mal anpacken musst, ne? Dann,
9: stimmt,
20: ne?
9: Ja. Wenn Micha anpackt, ist wie wenn zwei loslassen übrigens.
20: Spitz die Ohren, heute ist Welthundetag und ihr bombardiert uns förmlich mit Fotos eurer Hunde. Und wir sind total begeistert, weil aufgrund eures Fotos werden wir euch sagen, wie euer Hund heißt. Wir spielen nämlich auf den Hund gekommen.
9: Wie euer Hund tickt, das werdet ihr auch erfahren in dieser Stunde, denn wir haben eine Hundepsychologin gleich zu Gast, die uns hier mal unter die Lupe nehmen wird und vor allem auch euch und euren Hund.
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1: Das hier ist Olli, gestern Abend. Warst du wieder laufen, ne?
2: Ich war laufen, ja.
1: Alleine, ohne Hund. Mhm. Wir müssen uns mal outen. Am Welthundetag, wir beide haben gar keinen Hund.
2: Nee.
1: Warum hast du eigentlich keinen Hund?
2: Ich habe 3 Kinder.
1: Eine vierte Leine ist zu teuer.
2: Richtig, das ist, bis die abends mal gefüttert sind. Und das, dann brauche ich nicht noch ein Töpfchen und mit dem Hund oder so. Nee, bitte nicht.
1: Okay, wir haben uns aber Unterstützung dazu geholt von jemandem, der sich wirklich sehr gut auskennt mit Hund und Mensch. Sie hat sogar ein Buch geschrieben über die Hundesprache. Es ist eine Diplompsychologin und eine Hundetrainerin. Alles in einer Person. Julia Recker. Hallo Julia.
3: Hallo, ich freue mich, dass ich da sein darf.
1: Wir freuen uns auch, dass du da bist, weil wir kennen uns sehr wenig aus mit Hunden. Was ich aber sehr spannend finde bei dir ist, du bist ja Hundetrainerin und Psychologin. Kennst dich also aus mit uns Menschen und mit den Hunden. Wenn jetzt Hunde bei dir auf der Psychologen-Couch liegen würden, was würden sie dir über Herrchen und Frauchen erzählen?
3: Oh, die würden mir, glaube ich, ganz viel erzählen, dass Herrchen und Frauchen sie überhaupt nicht richtig verstehen und dass sie mit Händen und Füßen versuchen mitzuteilen, dass sie irgendetwas benötigen oder etwas nicht wollen und die Menschen verstehen sie einfach nicht.
2: Wer ist schwerer zu verstehen, Mensch oder Hund?
3: Oh, das kommt auf den Betrachter an, würde ich sagen. Also für mich sind Hunde leichter zu verstehen, aber ich glaube, dass es generell so ist, dass es artspezifisch ist. Also Menschen verstehen Menschen besser und Hunde besser.
2: Können uns Hunde auch an der Nase rumführen? Also können die auch ein Verhalten imitieren, um uns zu einem Verhalten zu zwingen? Also können die sagen, können die heulen und sagen, oh, mir geht's nicht gut, um was zu bekommen?
3: Naja, das können sie schon. Das ist dann aber ein erlerntes Verhalten. Das heißt, ich habe dann im Voraus auch in irgendeiner Form dieses Verhalten bestätigt positiv. Mhm. Und der Hund hat gelernt, das lohnt sich für mich. Dass Hunde uns jetzt manipulieren und extra irgendetwas machen, um einen Effekt auf den Menschen zu erzielen, das ist eigentlich nicht so.
1: Wir verniedlichen Hunde ja ganz gerne. Duzi, Duzi, ach guck mal, wie süß, komm mal rüber. Bruno, komm mal rüber, fass. So, und man hat ja immer so dieses Gefühl, man interpretiert was in den Hund rein. Machen das die Hunde eigentlich auch umgekehrt, dass die sagen, ha, guck mal, er wieder.
3: Tatsächlich so nicht. Hunde sind Meister darin, uns Menschen zu lesen. Das ist wirklich faszinierend. Die können das total gut lernen und auch individuell lernen, wie ihr Mensch so drauf ist und wie der sich bewegt und können uns dann auch perfekt lesen. Dass die irgendwie darüber versuchen, uns zu manipulieren oder so, das ist eigentlich nicht der Fall. Ja.
2: Gibt es irgendwas beim Hund, das wir gerne machen und toll für den Hund finden, das der Hund aber selbst überhaupt gar nicht mag?
3: Ja, sehr viele Sachen. Also ganz oben würde ich da das Kuscheln hinstellen, denn wir Menschen gehen eigentlich immer davon aus, dass Hunde das total toll finden, wenn wir sie ganz doll kuscheln, auch wenn wir fremd sind. Also ne, ich gehe zu einem Freund zu Besuch, der hat einen Hund, der Hund kommt zu mir und ich denke direkt, der will von mir jetzt ganz viel gekuschelt werden. Das ist meistens gar nicht so und das ist auch eins der größten Missverständnisse, die es so zwischen Hund und Mensch gibt.
1: Julia, du musst unbedingt bei uns bleiben heute Vormittag, weil wir wollen natürlich noch erfahren, was es heißt, wenn der Hund mit dem Schwanz wedelt, weil ich traue ja diesen, der will nur spielen, dem traue ich nicht, persönlich.
3: Das ist vernünftig.
1: Ja, also das kannst du auf jeden Fall aufklären. Julia Recker bei Olli und Micha auf WDR 2.

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2: Macht euch in dieser und auch in der nächsten Woche sehr viel Spaß, denn ihr wisst es, jeden Morgen verlosen wir hier auf WDR 2 ein Wochenende im Disneyland Paris für 4 Personen. Montagmorgen geht das Ganze weiter. Und Michael und ich haben uns gedacht, wir geben euch nochmal einen kleinen Hinweis, damit ihr am Montag ein bisschen vor der Startlinie seid. Welche Figur aus diesem riesigen, großen Disney-Universum wir suchen. Sollen wir den Hinweis jetzt geben?
0: Nee, ich würde noch eine Stunde warten, weil jetzt sind ja alle gespannt.
2: Okay, das hier ist der Hinweis für Montagmorgen.
3: Ich tue ganz einfach alles, was Mr. von mir verlangt. Und dazu gehört ab und zu auch den Müll zu entsorgen. Wäre das dann alles?
0: Na, eine Idee?
2: Boah, ich habe keine Idee. Ah, doch, ja doch, wenn man das, nicht, wenn man das Disney-Universum ein bisschen größer liest.
0: Wenn du nicht immer nur an Zeichentrick denkst oder Animationen, dann kommt man vielleicht drauf. Montag geht's also weiter und ihr könnt auflösen im WDR 2 Morgenmagazin mit Jan, Malte, Andresen. Wenn ihr sagt, das ging mir zu schnell, was mir Olli da gerade über das Disneyland erzählt hat, kein Problem, ihr könnt alles nachlesen auf wdr2.de.

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6: Um 10.30 Uhr mit Sabine Büttner. Schönen guten Tag. In zwei Städten im Rheinland warnen die Behörden vor Bakterien im Trinkwasser. In Wesseling und Bornheim. Es geht um E. coli-Bakterien, die Durchfall und Erbrechen auslösen können. WDR2-Reporter Benedikt Kaninski.
7: Die Behörden im Rhein-Erft- und Rhein-Sieg-Kreis haben deshalb ein Abkochgebot für Wesseling und Bornheim verhängt. Wer also Leitungswasser trinken oder zum Zähneputzen nutzen möchte, muss es vorher sprudelnd abkochen und anschließend abkühlen lassen. Das gilt, bis die Behörden Entwarnung geben. Wie die Bakterien ins Wasser gelangt sind, wird noch untersucht.
6: Wer im Ruhrgebiet mit der Bahn unterwegs ist, muss eventuell umplanen. Seit gestern Abend sind zwei Strecken gesperrt. Zwischen Duisburg und Essen und zwischen Duisburg und Oberhausen. Fernverkehrszüge halten in Duisburg und Oberhausen fast gar nicht mehr. Und auch bei Regionalbahnen fällt viel aus. Das Ganze soll 3 Wochen dauern. Hauptgrund für die Sperrung bei der Bahn sind Arbeiten am Autobahnkreuz Kaiserberg. Das Regenwetter bringt vielen Speisepilzen in NRW gerade einen Wachstumsschub, sagen Pilzexperten. Die Deutsche Gesellschaft für Mykologie nennt als Beispiel die Wälder im Bergischen Land. Wenn die Böden erstmal feucht seien, dauere es je nach Pilzart nur ein paar Tage oder wenige Wochen, bis gut gewachsene Pilze zu finden sind. Besonders gut wachsen würden Hexenröhrlinge und Steinpilze. Das war WDR 2 Regional.
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9: Schönen guten Tag. Wir haben hier und da ein paar dichtere Wolken, die ganz vereinzelt auch ein paar Schauer mit dabei haben. Ansonsten ist es aber tatsächlich meistens freundlich bei uns im Westen. Im Laufe des Nachmittags können die Wolken auch wieder etwas dichter werden und öfter mal einen Schauer mit dabei haben. Auch ein Gewitter ist nicht gänzlich ausgeschlossen. Das ist also bei Höchstwerten von bis zu 16 Grad.
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10: Das sind die Staus. A1 Bremen Richtung Osnabrück zwischen Neunkirchenförde und Bramsche 2 Kilometer Stau. A4 Aachen Richtung Köln zwischen Weißweiler und Düren 15 Minuten mehr im Plan. Hier sind 4 Kilometer Stau wegen Bauarbeiten. A44 Dortmund Richtung Kassel zwischen Marsberg und Warburg 3 Kilometer Stau, 10 Minuten plus. Dann die 61 Koblenz Richtung Mönchengladbach zwischen dem Dreieck Sinzig und dem Dreieck Bad Neuenahr 3 Kilometer Stau. Nochmal die 61 Mönchengladbach Richtung Koblenz zwischen Rheinbach und Grafschaftringen 5 Kilometer Stop and Go, 10 Minuten plus. Und wegen Bauarbeiten sind bis Montagmorgen einige Autobahnen gesperrt. Ihr findet sie auf wdr2.de.
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8: Und wir spielen auf den Hund gekommen. Passend zum Welthundetag schickt ihr uns eure Fotos eurer Hunde, eurer Hündinnen und wir sagen euch, wie sie heißen.
10: Wir haben Unterstützung im Studio von Julia Recker. Sie ist Hunde- und Menschenpsychologin, also du kannst uns allen in die Köpfe gucken. Du hast dich jetzt für einen Hund entschieden. Was ist das für ein Hund, den du dir ausgesucht hast?
11: Das ist ein Husky-Mix oder vielleicht auch ein Reinrassiger. Da bin ich gleich selber gespannt und ich habe den natürlich ausgesucht, weil er sehr süß ist, aber auch, weil ich es körpersprachlich sehr spannend fand.
10: Warum findest du es körpersprachlich spannend?
11: Weil der Hund auf dem Foto eigentlich sagt, dass er es gerade unangenehm findet, fotografiert zu werden.
8: Guck mal, und für uns sieht das so aus, da liegt ein Hund, wartet entspannt auf Herrchen oder Frauchen. Da müssen wir gleich mal Frauchen mit konfrontieren, was da mit dem Hund los ist.
10: Es ist der Samstag, der Welthundetag auf WDR 2. Hier ist der Olli, guten Tag.
8: Ich bin der Micha. Hallo.

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0: 972.000 Hunde sind offiziell bei uns im Westen in NRW registriert. 800.000 davon gefühlt haben wir von euch geschickt bekommen als Foto hier ins Studio. Vielen, vielen Dank. Das ist Wahnsinn, was wir hier alles an schönen Hundefotos bekommen. Zu unserem Spiel auf den Hund gekommen.
1: Und das spielen wir jetzt mit Birgit aus Remscheid. Hallo Birgit.
2: Hallo Olli, hallo Micha.
1: Hi, wie geht's dir?
2: Moin. Ja, mir geht's bestens. Ich habe gerade einen wunderbaren Urlaub hinter mir. Zusammen mit meiner Freundin Suse und meinem Hund.
1: Der ist mitgefahren. Wo war der denn?
2: Cuxhaven.
0: An der Nordsee.
2: Genau.
1: Okay, und du hast uns auch ein sehr schönes Bild von deinem Hund geschickt und du hast es mitbekommen, bei uns steht eine Tierpsychologin, das ist die Julia Recker. Hallo Julia nochmal.
3: Hallo.
2: Ja, hallo.
1: Und Julia hat sich das Bild angeguckt und findet das unheimlich süß, hat aber auch gleichzeitig was festgestellt. Birgit, du musst jetzt ganz tapfer sein. Julia, bitte.
3: Auf dem Foto sieht es definitiv so aus, als ob dein Hund es nicht besonders genießt, fotografiert zu werden. Könnte wohl das wahr, so sein?
2: Ja. Das ist wohl wahr, ja.
1: Stellst du das selber fest?
2: Ja.
1: Okay, woran merkst du das, Birgit?
2: Er dreht sich gerne weg. Also selbst beim Hochzeitsfoto, wo alle in eine Richtung gucken, hat er den Arsch nach vorne gedreht.
1: Ist das normal?
0: Julia, das ist ja total krass, dass du das anhand des Fotos erkannt hast. Woran hast du das denn erkannt?
3: Einmal ist es so, dass der Hund eine sehr starke Körperspannung hat auf dem Foto. Dann wendet er den Blick ab und kniept so mit den Augen. Das sind alles so Anspannung- und Beschwichtigungssignale, die darauf hindeuten, dass der Hund sich in der Situation nicht wohlfühlt.
1: Ja, Birgit schmunzelt schon, ne?
2: Also das ist, ja, total.
0: Dann kommen wir jetzt zum eigentlichen, zum Pudelskern. Und das ist der Name deines Hundes, den wir jetzt raten müssen. Micha liegt 2-0 vorne leider.
1: Mhm. Und ich darf jetzt auch wieder den ersten Tipp abgeben, Olli. So sind es die Regeln. Birgit, wie soll dein Hund denn heißen? Es ist so ein Husky, sieht sehr schön aus, weiß, genau. Schwarz-braun, gescheckt.
2: Ja.
1: Und mag sich nicht gerne fotografieren lassen. Aber das wissen wir ja schon. Wie soll er denn heißen?
2: Ratet mal. Heißt er Schröder, heißt er Duke oder heißt er Luke?
1: Schröder, Duke oder Luke?
0: Ich gehe auf das, was rausfällt. Andi, du bist ja zuerst dran.
1: Ja, also ich nehme Duke. Weil für mich ist es ein Duke. Der sitzt hier so. Ein Duke lässt sich auch nicht gerne fotografieren. Ist Duke.
0: Ich gehe auf. Ich gehe auf das, was rausfällt. Ich gehe auf Schröder.
2: Ja, okay. Dann will ich mal auflösen. Es ist der adlige Duke.
1: Es ist der Duke. Gibt's doch nicht. Das kann doch nicht wahr sein. 3-0, Olli.
0: 3-0 steht's für mich, ja.
1: Ja, Olli. Wenn ich gewinne, kriegst du eine Katze, Olli.
0: Birgit, vielen Dank für dein Foto.
2: Ich danke euch. Habt noch viel Spaß.
1: Ja, und du hoffentlich auch vorm Radio mit WDR 2. Und ihr kennt uns ja, passend zum Welthundetag ist hier Snoop Dogg.
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1: Ja, bei Olli und Micha auf WDR 2.

0: Heute ist Welttag des Hundes. Wir gucken die ganze Zeit eure Bilder an, die ihr uns schickt über die WDR2-App, über die ARD Sounds-App oder an die 0221 56789. 222.
1: Ich kann dir schon eine Hundedecke draus machen aus den Fotos. Es ist wirklich wow, wie viel ihr uns geschickt habt bis jetzt und weiter schickt. Also es macht uns wirklich happy.
0: Und Julia Recker ist da, Hundetrainerin und Tierpsychologin. Ich bin auch ganz baff, dass du das vorhin so gut erkannt hast, dass der Hund nicht gerne fotografiert wird. Wie kann ich denn erkennen, wenn ein Hund auf mich zuläuft, so der Klassiker, ob er gut oder schlecht drauf ist, ob ich mir Sorgen machen muss oder nicht?
2: Das, wenn man es an einzelnen Merkmalen festmachen muss, was immer schwierig ist, weil man immer das Gesamtbild des Hundes betrachten muss, dann würde ich sagen, achtet auf die Körperspannung. Wenn der Hund sehr angespannt ist und alles sehr steif ist, alle Körperteile sehr angespannt sind, dann ist das eher nicht so ein gutes Zeichen. Wohingegen, wenn der Hund sehr weich ist, sich auch vielleicht die Rute vom Hund weich bewegt, dann ist das eher ein gutes Zeichen.
0: Und was ich nie verstehe, es heißt immer, der Hund spürt oder sieht, wenn ich Angst vor ihm habe. Wie zeige ich ihm denn, dass ich keine Angst habe, auch wenn ich Angst habe?
1: Großen Bogen machen.
2: Da hast du tatsächlich gar keine Chance, weil Hunde unsere Emotionen sogar riechen können. Das heißt, selbst wenn du ein sehr guter Schauspieler bist und so tust, als hättest du gar keine Angst, merkt der Hund es trotzdem.
1: Ich rieche immer, wenn du Sport gemacht hast.
0: Das ist ja ein ganz anderes Thema. Ja.
1: Apropos riechen, ein Hund stupst mich mit der Nase an. Bedeutet das, dass er gestreichelt werden möchte?
2: Nicht unbedingt. Das ist erstmal ein forderndes Verhalten. Das heißt, der Hund möchte irgendwas von mir. Das kann aber Verschiedenes bedeuten. Vielleicht will er auch ein Leckerli haben oder möchte das Brötchen, was ich gerade selber in der Hand habe und esse. Also da gibt es ganz, ganz viele Optionen, was das bedeuten kann.
0: Und dieses Thema, der Hund nähert sich dem Herrchen immer mehr an und umgekehrt. Prägt sich der Hund so mein Verhalten ein oder merkt das? Wenn ich so ein fauler Langweiler bin, der keinen Sport mag, wird der Hund dann irgendwann auch so?
2: Kommt natürlich wieder auf den Hund an. Also manche Hunderassen werden das bestimmt nie, aber grundsätzlich sind Hunde unfassbar anpassungsfähig und passen sich uns Menschen wunderbar an und deshalb sind sie auch bei uns Menschen so weit gekommen und deshalb lieben wir sie eigentlich auch so sehr, weil sie sich eigentlich uns so toll anpassen.
1: Was wäre denn so eine faule Rasse? Ich frage für einen Freund.
2: Oh, so eine richtig faule Rasse möchte ich jetzt gar nicht sagen, weil dann denken Leute, sie könnten mit dem Hund einfach nur zu Hause auf der Couch liegen. Also alle brauchen natürlich ihre Bewegung. Ich würde eher sagen, es geht ums Alter des Hundes. Ne?
0: Ah, gut. So, und du hast jetzt die Aufgabe, du darfst jetzt aus den ganz, ganz vielen Bildern, die wir bekommen hier ins WDR2-Studio, den nächsten Hund aussuchen und dann spielen wir gleich weiter auf den Hund gekommen und raten, wie euer Hund heißt. Oh.

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16: Die Nachrichten mit Robert Levin. Guten Tag.
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16: US-Präsident Trump und der russische Präsident Putin haben sich auf einen umstrittenen Deal geeinigt. Die USA kaufen von Russland große Mengen Diesel. Trump hofft, dass er so die hohen Spritpreise senken kann, die ihm bei den anstehenden Zwischenwahlen Stimmen kosten könnten. Russland hob unmittelbar nach der Einigung sein Exportverbot für Diesel auf. Über die Reaktionen in Moskau berichtet Stefan Lack.
17: Staatliche Medien heben vor allem Putins Ankündigung hervor, Russland sei bereit, Öl und Ölprodukte verstärkt auf die internationalen Märkte zu liefern. Dies werde sich, so Putin, positiv auf die Weltwirtschaft auswirken. Voraussetzung sei allerdings, dass die Reparaturen an Raffinerien vorankommen, die durch ukrainische Drohnenangriffe beschädigt wurden. Kritik kam vom ukrainischen Präsidenten Volodymyr Zelensky. Die Erlaubnis für Russland, Erdölprodukte zu exportieren, sei eine Investition in den Krieg gegen die Ukraine. Man müsse diesen Krieg beenden und dürfe ihn nicht verlängern.
16: Der US-Autohersteller Tesla hat nach jahrelanger Kritik den umstrittenen Namen seines Fahrassistenzsystems in Europa geändert. Es heißt jetzt Assisted Driving. Vorher ließ der Name vermuten, das Auto könne von allein fahren und müsse dabei nur überwacht werden. Abelo Afakama, WDR aktuell, warum die Umbenennung?
18: Das dürfte einen politischen Hintergrund haben. Viele Tesla-Fahrer warten nämlich, dass das Assistenzsystem EU-weit zugelassen wird. Mit Sondererlaubnis ist das auch schon in einigen Ländern der Fall, zum Beispiel in den Niederlanden oder Dänemark. Dort hat es der ADAC getestet und geschrieben, fast zu gut und deshalb nicht ungefährlich, weil eben doch noch Fehler vorkommen. Grundsätzlich reicht es, die Adresse einzugeben. Dann fährt das Auto von A nach B und lenkt, beschleunigt und bremst allein. Mit der Umbenennung kommt Tesla also Kritikern Bürgern entgegen. Es wird klarer, dass der Mensch die Verantwortung hat und immer bereit sein muss, einzugreifen. Ja, Verkehrsminister Bilger ist zufrieden. Er ist dafür, das System jetzt zuzulassen.
16: Im US-Bundesstaat Florida haben sich zahlreiche Menschen vor einem schweren Wirbelsturm in Sicherheit gebracht. Hurricane Isaias ist mit heftigem Wind und Regen auf Land getroffen. Wetterexperten warnen vor Sturmfluten und Überschwemmungen. Auch in anderen US-Bundesstaaten ist vorsorglich der Notstand ausgerufen worden. Und das ist sonst noch wichtig. Die Schufa hat angekündigt, Auskunft über Daten zu geben, die bei ihr gespeichert sind. Recherchen von NDR und SZ haben ergeben, dass auch alte Informationen über Verbraucher noch gespeichert sind. Zehntausende forderten Einsicht. China wird in Zukunft deutlich weniger Hybridautos nach Europa exportieren. Das hat die EU durchgesetzt. Kanzler Merz hatte mit Konsequenzen gedroht, wenn China den europäischen Markt weiter mit subventionierten Billigautos überschwemmt. Im Rheinland sind in einem Wasserwerk Kolibakterien gefunden worden. In Bornheim und Wesseling sollen die Menschen das Trinkwasser deshalb vorsichtshalber abkochen, bevor sie es nutzen. In Bochum ist für zwei Jack Russell Terrier ihr Jagdtrieb zum Problem geworden. Findus und Mala stürmten bei einem Waldspaziergang in einen Fuchsbau. Das unterirdische Gangsystem haben sie allerdings unterschätzt. Während Findus nach über einer Stunde den Weg zurückfand, blieb Mala stecken. Deshalb wurde die Bochumer Feuerwehr alarmiert. Die Retter gruben ein 2 Meter tiefes Loch und holten den Hund schließlich aus dem Fuchsbau. Auch eine spezielle Such- und Kameratechnik der Rettungshundestaffel wurde eingesetzt. Füchse haben die beiden Terrier übrigens nicht gefunden. Der Bau war verlassen. Das war BDR aktuell.
19: Wenn der Hund rausgekommen ist, ist er ein ganz schöner Fuchs, ne?
20: Ja, aber der Findus wurde gefunden wieder, ne?
19: Melina Fuhrmann, das Wetter ist heute unspektakulär.
21: Unspektakulär, das stimmt, es passiert nicht so viel. Wir haben den meisten Teilen bei uns im Westen tatsächlich einen strahlenblauen Himmel und Sonnenschein mit ein paar harmlosen Wolken. Es kann gebietsweise etwas grauer sein. Einzelne Schauer sind nicht gänzlich ausgeschlossen. Auch im Laufe des Tages kann dies hier und da mal passieren. Vielleicht auch mal mit einem Gewitterchen dabei. Aber ansonsten wird das heute eher ein harmloser Tag bei Höchstwerten von, warte, ich sag's dir sofort, hier, Schwerte 14 Grad, Bad Salzuflen kommt auf 15 und Bitburg auf 16 Grad.
19: Hast du eigentlich einen Hund?
21: Ja, ich habe auch einen Hund.
19: Lass mich raten, heißt Pina.
21: Ach, kannst du etwa Gedanken lesen oder was?
20: Leute, hört doch mal auf.
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19: Das zählt aber nicht zu deinen Punkten.
20: Nein, das zählt nicht. Ich wollte dich nur ärgern.
18: Hier sind die Staus mit den längsten Wartezeiten. A4 Aachen Richtung Köln zwischen Weißweiler und Düren. 10 Minuten plus 5 Kilometer Stop and Go. Nochmal A4 Aachen Richtung Köln zwischen dem Kreuz Köln-West und Köln-Eiffeltor. 3 Kilometer stockender Verkehr. Die 44 haben wir Dortmund Richtung Kassel zwischen Marsberg und Warburg. 3 Kilometer Stau. A61 Koblenz Richtung Mönchengladbach zwischen dem Dreieck Sinzig und Dreieck Bad Neuenahr. 20 Minuten mehr ein Plan. Hier sind 4 Kilometer Stau. Nochmal die 61 Mönchengladbach Richtung Koblenz zwischen Rheinbach und Grafschaftringen. 5 Kilometer Stau. Ihr braucht eine Viertelstunde länger. Und wegen Bauarbeiten sind bis Montagmorgen einige Autobahnen gesperrt. Ihr könnt sie nachlesen auf wdr2.de. Gute Fahrt.
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19: Ja, wir hecheln hier so durch, weil heute der Welthundetag ist und wir haben eine Hundepsychologin und Hundetrainerin im Studio. Das ist die Julia. Hallo nochmal, Julia.
22: Hi, freut mich, dass ich da bin.
19: Du betreust quasi die Hunde und uns direkt mit. Das ist ganz praktisch.
18: Und für unser nächstes Spiel, unsere nächste Spielrunde, hast du dir jetzt schon den nächsten Hund ausgesucht und das ist der von Jenny oder Jeni aus Jülich. Was sagt dir dieser Hund schon jetzt auf deinen ersten Psychologenblick?
22: Ja, der liegt ja relativ entspannt, aber der Blick ist ein bisschen angespannter, der ist gerichtet und die Muskulatur im Gesicht ist, wie gesagt, etwas angespannter. Da würde ich, wenn ich jetzt eine fremde Person wäre, nicht unbedingt hingehen und den anfassen.
19: Ja, gucken wir mal gleich, ob Frauchen das auch so sieht. Olli und Micha hier, wir spielen gleich auf den Hund gekommen.
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0: Heute ist der Welttag des Hundes und auch hier bei Olli und Micha auf WDR 2. Wir machen schon Platz seit 9 Uhr und haben eine echte Hundeversteherin im Studio. Das ist Julia Recker. Hallo Julia.
1: Hallo.
0: Du hast dich für ein sehr schönes Foto entschieden. Wir bekommen sehr, sehr viele Bilder von euch geschickt, von euren Liebsten, also von euren Hunden. Und das ist der Hund von Jenny aus Jülich. Hallo Jenny.
2: Hallo, guten Morgen.
0: Jenny,
2: hi Olli,
0: Morgen.
2: Hi Micha.
0: Das ist wirklich ein tolles Bild. Das sieht aus wie ein professionelles Foto. War da ein Fotograf im Spiel?
2: Wir sind hier nur professionell, natürlich.
0: Aha, weil dein Hund, muss man sagen, ist wirklich fotogen. Sag doch mal für alle, die das Foto jetzt nicht sehen, was ist das für eine Rasse?
2: Ja, das ist eine gute Frage. Es ist der erste seiner Art, würden wir behaupten. Es ist von allem etwas drin.
0: Also
2: was wir genau da bekommen haben, weiß man nicht.
0: Hast du eine Ahnung, was das für ein Hund sein könnte?
1: Oh, sieht wirklich sehr gemixt aus. Könnte vieles drin sein, das stimmt.
0: Er hat Augen, Nase, Ohren, ist alles dran. Und er liegt sehr, sehr verträumt auf dem Sofa, die Pfoten so nach vorne gestreckt und guckt mit einem intensiven Blick in die Kamera rein. Ich frage mal unsere Expertin Julia, was sagt dieser Blick?
1: Ja, der Hund ist eigentlich entspannt auf dem Sofa, ne? Der Körper ist erstmal relativ weich, aber der Blick sagt eigentlich, ich chill hier gerade und möchte hier auch gerne weiter chillen und will dabei nicht gestört werden. Also es ist jetzt nicht unbedingt eine Einladung zum Komm dazu und kuschel mich.
0: Das erlebe ich immer mit Olli. Ist das so bei Fremden oder wie ist das so, wenn Fremde kommen?
2: Er ist erstmal skeptisch, aber grundsätzlich ist er ein sehr freundlicher Hund, sehr sozial. Er ist aus Rumänien, ist da auch mit anderen Hunden groß geworden und ist eigentlich ein toller Kerl, muss man sagen.
0: Jetzt fehlt zu dem tollen Kerl natürlich noch der Name, den Micha und ich mit unserem professionellen Hundeblick rausraten müssen. Micha liegt 3-0 vorne leider.
3: Sag's doch mal laut.
0: Micha liegt 3-0 vorne.
3: Mhm. Dass es jemand nicht versteht. Aber du darfst jetzt zuerst den Namen raten. Liebe
0: Jenny.
3: Jenny, sag uns doch bitte, zwischen welchen drei Namen wir uns entscheiden müssen.
2: Ja, also es stehen zur Auswahl Ben, Balu und Basil.
0: Vom Gefühl ist es ein Balu.
3: Balu, ja komm, auf deine Couch, komm Balu.
2: Bleibst du dabei?
0: Ich bleib dabei. Micha, was sagst du?
3: Für mich ist es ganz klar ein Ben.
2: Okay, ihr habt beide nicht recht.
0: Was? Es ist Basil?
2: Ja, es ist Basil, aber gerufen wird immer, es ist nur Basil. Ja.
3: Wart ihr schon mal in der Schweiz mit dem Hund oder warum Basil?
2: Nee, der hieß schon so. Den haben wir so bekommen. Dann haben wir gedacht, ach ja, komm, so heißt kein anderer Hund. Den behalten wir einfach, den Namen.
0: Dann ist es der Basil und es bleibt bei 3-0. Jenny, dann viel Spaß und drück ihn einmal von uns auf deiner schönen Couch. Liebe Grüße nach Jülich.
2: Ja, tschüss.
0: Ciao.
3: Tschüss. So, jetzt haben wir beide keinen Punkt. So läuft's nämlich.
0: Jetzt geht bergab für dich, muss man sagen, ne?

0: Gentleman und Michael Patrick Kelly bei Olli und Micha auf WDR 2.
1: Mit Julia Recker, Hundetrainerin und Hundepsychologin, die uns schon sehr beeindruckt hat, was sie aus Bildern von euch rauslesen kann. Du hast das Hundesprachbuch geschrieben und wenn du mit Hundehaltern oder Hundehalterinnen sprichst, wo gibt es den größten Aha-Moment, wenn du über Missverständnisse zwischen Hund und Herrchen sprichst?
2: Das wäre, denke ich, das sogenannte Fiddeln. Das könnte ich jetzt übersetzen als Rumklauen. Das ist, wenn der Hund ganz freudig durch die Gegend hüpft und für uns sieht das nach ganz viel Spaß und Lebensfreude aus. In Wirklichkeit ist das aber eine Konfliktlösungsstrategie. Bedeutet, der Hund hat eigentlich gerade nicht den Spaß seines Lebens, so wie wir das sehen, sondern er hat einen Konflikt und befindet sich in einer Stresssituation.
0: Konflikt mit dem Herrchen, Frauchen oder kann das auch was sein, was ihn selbst beschäftigt?
2: Das kann beides sein. Das kann auch ein Konflikt mit einem anderen Hund sein, wo er sich nicht annähern möchte. Also da ist alles möglich. Das ist erstmal nur ein Konflikt.
1: So, du kannst jetzt gleich das nächste Bild aussuchen. Dann raten wir gleich euren nächsten Hundenamen hier bei Olli und Micha auf WDR 2.

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12: Um 11.30 Uhr mit Sabine Büttner. Guten Tag. In Köln wird am Nachmittag

0: die Kinderoper wiedereröffnet, nach 14 Jahren Bauzeit der Bühnen. Theresa Fröhlich berichtet.
1: 8 Meter unter der Erde, gut isoliert gegen Außenlärm der Kölner Innenstadt, liegt die nagelneue Spielstätte. Mit Bühne, Orchestergraben und 200 Plätzen bietet sie eine besondere, fast familiäre Atmosphäre für Kinder und Jugendliche. Zur Eröffnung steht die Uraufführung von »Der König verschenkt was« auf dem Programm. Das Stück ist für Kinder ab 6 Jahren und wird vom Gürzenich-Orchester Köln begleitet.
0: Die Bahn hat im Ruhrgebiet wichtige Strecken für 3 Wochen gesperrt. Seit dem Abend fahren keine Züge mehr zwischen Duisburg und Essen und zwischen Duisburg und Oberhausen. Hintergrund sind Arbeiten am Autobahnkreuz Kaiserberg. Da werden Brücken abgerissen. In Olsberg im Hochsauerlandkreis startet gleich ein Rekordversuch für die größte Unterrichtsstunde Deutschlands. Um 12 Uhr geht's los mit 2 Lehrern und 1500 Schülern. WDR2-Reporter Matthias Heise.
2: Die Schülerinnen und Schüler sollen sich unter anderem mit der Frage beschäftigen, was für sie eine gute Schule ausmacht. Auch was die Schule für ihre Zukunft bedeutet. Aus Platzgründen soll der Rekordversuch auf dem Schulgelände abgehalten werden. Egal, ob er gelingt oder nicht. Schon jetzt steht fest, am Abend findet am Berufskolleg Olsberg eine große Party statt.
0: Das war WDR 2 regional.
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5: Schönen guten Tag. Heute gibt es bei uns im Westen einen teilweise recht windigen Mix aus. Mal mehr, mal weniger Wolken, entsprechend Sonnenschein und im Moment noch ganz, ganz einzelnen Schauern. Im Laufe des Nachmittags werden die allerdings etwas häufiger auftreten. Auch einzelne Gewitter sind nicht gänzlich ausgeschlossen. Das alles bei 8 bis 16 Grad.
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4: Das sind die Staus mit den längsten Wartezeiten. A1 Dortmund Richtung Euskirchen zwischen Köln-Niel und Köln-Bocklemünd 4 Kilometer Stau, 10 Minuten plus. Dann A4 Aachen Richtung Köln zwischen Weißweiler und Düren 15 Minuten plus bei 5 Kilometer Stau. Dann die 44 Dortmund Richtung Kassel zwischen Marsberg und Warburg 3 Kilometer Stau. Die 61 Koblenz Richtung Mönchengladbach ist zwischen dem Dreieck Sinzig und dem Dreieck Bad 9a nach einem Unfall aktuell gesperrt, momentan 4 Kilometer Stau. Es gibt eine Umleitung über die A571 und die B266. Dann nochmal die 61, Mönchengladbach Richtung Koblenz, zwischen Rheinbach und Grafschaftringen, 6 Kilometer Stau. Ihr braucht eine Viertelstunde länger. Und wegen Bauarbeiten sind bis Montagmorgen einige Strecken gesperrt. Ihr findet sie zum Nachlesen auf wdr2.de. Gute Fahrt!
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4: Heute am Welthundetag. Wir sitzen seit 9 Uhr für euch im Radio. 10 Minuten später dachten wir schon, jetzt können wir einen Hundekalender drucken lassen. Mittlerweile ist es ein Bildband. Was ihr uns schickt an Hundebildern, ist unfassbar. Vielen Dank dafür. Und es gibt ganz viele Nachrichten von Brigitte, von Dirk aus Hamburg, von Maike aus Schwelm, die alle sagen, ihr hattet vorhin die Toten Hosen als Tango-Version zu ihrem letzten Konzert in Buenos Aires. Ich möchte es bitte nochmal hören. Wir packen den Tango nochmal aufs. Nächste Stunde nach 12 hier auf WDR 2.
6: Aber du musst tanzen.
4: Nee, lass mal.

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0: Olli.
1: Micha?
0: Wann habe ich dir eigentlich zuletzt ein Kompliment gemacht?
1: Ist schon lange her. Ja. Frag dich mal warum.
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0: Heute geht's um Fußball, die deutsche Fußballnationalmannschaft. Es läuft sich ja gerade der, ja, noch recht frische Bundestrainer warm, Jürgen Klopp, mit so ein paar Spielchen. Wie findest du es bis jetzt?
1: Ist Potenzial da.
0: So, das wollte ich hören. Wisst ihr eigentlich, wie der allererste Bundestrainer der deutschen Fußballnationalmannschaft hieß?
1: Ja, Sepp Herberger.
0: Warum weißt du das jetzt?
1: Ja, das Wunder
0: von... Hundenamen weißt du nicht, aber das weißt du.
1: Das Wunder von Bern, Sepp Herberger.
0: Sepp Herberger, richtig. Er wurde heute vor 90 Jahren zum neuen Reichstrainer erklärt der deutschen Fußballnationalmannschaft.
3: Ich verkünde die Spiele von Berlin zur Feier der ersten Olympiade neuer Zeitrechnung als eröffnet.
4: Am 1. August 1936 hat Adolf Hitler die Spiele eröffnet. 6 Tage später besucht er im Berliner Poststadion erstmals ein Fußballspiel. Mit dem aus England importierten Ballsport hat der Führer eigentlich nicht viel am Hut. Aber seine Berater haben ihm gesagt, der Fußball sei im Volk äußerst populär. Und vom Außenseiter Norwegen drohe an diesem Tag keine Gefahr. Doch da haben die NS-Sportfunktionäre sich getäuscht. 0:2 verliert die deutsche Mannschaft und scheidet aus. Verärgert verlässt Hitler das Stadion noch vor dem Schlusspfiff. Reichstrainer Otto Nerz verliert nach dieser Blamage an Rückhalt. Formal bleibt er noch für 2 Jahre im Amt, aber faktisch übernimmt im Oktober 1936 sein Assistent Sepp Herberger. 39 Jahre jung, taktisch auf der Höhe und politisch angepasst. Seit Mai 1933 ist Herberger Parteimitglied, ein Opportunist.
5: Er war ein Mitläufer, der aus voller Berechnung in die Partei eingetreten ist, um auch Karriere zu machen. Was er nicht gewesen ist, er war kein überzeugter Nationalsozialist. Das haben ihn auch viele bescheinigt.
4: Sagt Manuel Neukirchner, Direktor des Deutschen Fußballmuseums und Herberger-Kenner. Schon im Jahr 1937 ist die deutsche Nationalmannschaft kaum wiederzuerkennen, wie Herberger später nicht ohne Stolz bilanziert.
6: Und unsere Nationalmannschaft hat in diesem Jahr eine Bilanz geschaffen wie keine andere Mannschaft zuvor und nachher. Wir hatten 11 Spiele ausgetragen, haben 10 davon gewonnen.
4: 1938 wird Otto Nerz endgültig abgelöst. Herberger ist nun alleiniger Reichstrainer. Doch kurz vor der WM funkt ihm die NS-Politik in seine Aufstellung hinein.
7: Als Führer und Kanzler der deutschen Nation und des Reichs melde ich vor der deutschen Geschichte nunmehr den Eintritt meiner Heimat in das Deutsche Reich.
4: Österreich wird heim ins Reich geholt und Herberger angewiesen, mehrere österreichische Spieler in die Mannschaft aufzunehmen. Doch so schnell wächst die Mannschaft nicht zusammen. Die großdeutsche Mannschaft scheidet bei der WM schon in der ersten Runde aus. Herberger bleibt trotzdem Trainer, bis 1942 der Länderspielbetrieb wegen des Krieges eingestellt wird. Nach Kriegsende stuft die Spruchkammer Herberger als Mitläufer ein und verhängt ein Sühnegeld von 500 Reichsmark. 1950 wird der Deutsche Fußballbund wieder zum internationalen Spielbetrieb zugelassen. Als Trainer greift man auf den belasteten, aber erfahrenen Herberger zurück. Innerhalb weniger Jahre baut er eine neue Mannschaft auf.
8: Aus dem Hintergrund müsste Rahn schießen. Rahn schießt! Da! Da! Da! Da!
4: 1954 schießt Rahn aus dem Hintergrund und Deutschland ist Weltmeister. Der größte Triumph des ehemaligen Reichs- und nun Bundestrainers. Doch er bleibt bescheiden.
9: Wir haben gelernt in den vielen Jahren unserer Tätigkeit der Nationalmannschaft, dass wir in guten Tagen an die Schlechten denken und an schlechten Tagen an die Guten.
4: Als Sepp Herberger 1964 aufhört, hat er den deutschen Fußball mit Unterbrechungen fast 30 Jahre geprägt. Ins Amt gekommen ist er am 10. Oktober 1936. Das war heute vor 90 Jahren.
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Hier ist wieder zwei mit einer Warnmeldung. Vorsicht auf der A2 Dortmund Richtung Hannover. Zwischen Ostwestfalen-Lippe und Herford-Bad Salzuflen liegt ein Auspuff auf dem mittleren Fahrstreifen.

0: Heute ist Welthundetag, auch auf WDR 2 mit Olli und Micha, die zwei am Samstag. Wir sind heute zu dritt, also ihr habt euch nicht verzählt. Julia Recker ist auch noch hier. Hallo Julia.
1: Hallo.
0: Du bist Hundetrainerin, Tierpsychologin, du bist sogar Psychologin für uns beide. Also du könntest uns auch analysieren, das machen wir an einem anderen Tag.
2: Brauchen wir ein ganzes Wochenende für.
1: Ja. Oh je.
0: Und wir haben jetzt schon so viel über Hunde gesprochen, aber eine Frage wird mich interessieren. Ich habe ja keinen Hund, dieses Apportieren, Stöckchen werfen, ist das eigentlich eine gute Sache?
1: Nee, also wenn man sich mal überlegt, was man da mit dem Hund macht, nämlich ich werfe ein bewegtes Objekt von mir weg und möchte, dass der Hund da möglichst schnell hinterhergeht, also sich von mir weg zu einem dynamischen Reiz sich orientiert, das ist eigentlich genau das, was wir nicht möchten, dass ein Hund das tut. Das heißt, ich würde keinem empfehlen, dem eigenen Hund das beizubringen, dass das eine gute Idee ist. Man kann apportieren mit dem Hund machen, aber dann sollte man das immer über Ruhe machen, über Abwarten und mit Impulskontrolle.
0: Das heißt, der Hund muss sitzen bleiben, du wirfst das Stöckchen und er darf erst zum Stöckchen laufen, wenn es auch gelandet ist.
1: Genau, sogar wenn man einen Ball benutzt, ist es ganz wichtig, dass der Ball auch nicht mehr rollt. Also der sollte wirklich sich nicht mehr bewegen. Das ist ganz wichtig.
0: Ja, bring das mal dem Hund bei.
2: Bleib sitzen. Nein. Das dauert das lange, bis das dann funktioniert?
1: Das kommt auf den Hund an, aber okay. Normalerweise nicht. Wenn ich das von Anfang an so mache, geht das meistens sehr gut.
2: Was ist das größte Geschenk, was Menschen ihrem Hund machen können?
1: Das ist ganz leicht zu beantworten. Das ist es, die Sprache der Hunde zu lernen und zu lernen, seinen eigenen Hund zu verstehen.
2: Die Körpersprache.
1: Richtig.
2: Vielleicht ja auch mit deinem Buch, denn du hast ja das Hundesprachbuch geschrieben. Danke dir sehr für den Besuch und für die ganz tollen Dinge. Du musst zum Schluss, bevor du gleich rausgehst, noch einen Hund aussuchen, den Micha und ich gleich nochmal raten. Wir haben schon Favoriten hier. Und danke für den Besuch, Julia Recker.
1: Hat mir viel Spaß gemacht, vielen Dank.
0: Uns auch. Wir haben nur kein einziges Mal Sitz gesagt. Du stehst die ganze Zeit. Ist das okay für dich?
1: Ja, mir wird so oft Sitz gesagt, das

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19: Die Nachrichten mit Robert Levin. Guten Tag.
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19: Bei CDU und CSU wackelt die Brandmauer zur AfD. Mehrere Spitzenpolitiker der Union sprechen sich dagegen aus, weiter jede Zusammenarbeit auszuschließen. Sabine Henkel, WDR Berlin.
20: Manfred Weber, Fraktionschef der EVP im EU-Parlament und CSU-Mitglied, hält das Konzept der Brandmauer für gescheitert. Er findet es falsch, Anträge der AfD konsequent abzulehnen, wenn die Inhalte mit der Politik der CDU übereinstimmen. Auch Boris Rhein, CDU-Ministerpräsident in Hessen, hatte sich schon dafür ausgesprochen, sich zur AfD ein Stück weit zu öffnen. Inhaltlich will Rhein sich klar abgrenzen, aber er will die in Teilen gesichert rechtsextreme Partei nicht ausgrenzen. Karin Prien, stellvertretende CDU-Vorsitzende, hält dagegen. Sie verweist auf den Unvereinbarkeitsbeschluss der CDU und sagt, wer die Nähe oder sogar eine Zusammenarbeit mit der AfD suche, solle die CDU verlassen.
19: In Wesseling im Rheinland sind im Trinkwasser E. coli-Bakterien entdeckt worden. Deshalb muss seit dem Abend Wasser abgekocht werden. Nicht nur in Wesseling, sondern auch in Bornheim. Mehr von Christian vom Hofe.
21: Denn die Stadtwerke Bornheim, die mischen Wasser aus Wesseling in die eigene Versorgung. Und deswegen sollte man auch hier das Wasser vor Gebrauch gut abkochen. Nachgewiesen hat man die Bakterien zwar noch nicht, man hat den Zulauf aus Wesseling aber vorsichtshalber gesperrt. Und deswegen gilt auch hier das Abkochgebot. Wichtig, das gilt auch für kleinste Mengen Wasser, die man braucht, wie jetzt zum Beispiel beim Zähneputzen. Das ist natürlich umständlich, aber absolut notwendig. E. coli-Bakterien können nämlich zu Erbrechen und Durchfall führen oder auch Nierenschäden auslösen. Diese Bakterien deuten auf eine Verunreinigung durch Fäkalien hin und die dürfen auch in geringen Mengen natürlich nicht im Trinkwasser messbar sein.
19: In Indien hat die Polizei mehrere tausend Jugendliche festgenommen. Sie wollten erneut gegen drohende Wahlfälschungen demonstrieren. Auch die Anführer der sogenannten Kakerlaken-Bewegung wurden festgenommen. Um Demonstrationen zu verhindern, sperrte die Polizei in Neu-Delhi Straßen- und U-Bahn-Stationen und das mobile Internet wurde abgeschaltet. Und das ist sonst noch passiert. Die Bundesregierung hat sich offenbar auf einen Kompromiss bei der Zuckersteuer geeinigt. Die Bild-Zeitung berichtet, dass sie etwas später kommen soll als ursprünglich geplant und kleinere Betriebe müssten die Steuer nicht zahlen. Russland hat sein Dieselexportverbot aufgehoben. Damit kann in großem Stil Kraftstoff in die USA geliefert werden. Auf den umstrittenen Deal hatten sich die Präsidenten Trump und Putin verständigt. Im Ruhrgebiet sind die Bahnstrecken zwischen Duisburg und Essen und zwischen Duisburg und Oberhausen komplett gesperrt, für 3 Wochen wegen Bauarbeiten. Viele Züge fallen aus oder werden umgeleitet, auch Ersatzbusse fahren. In der Düsseldorfer Altstadt werden heute 10.000 Reibekuchen verschenkt. Ein Verein will damit Spenden sammeln. Für wen, sagt Paula Gerhardus.
0: Unter anderem für den Gute-Nacht-Bus, der obdachlose Menschen mit Essen und Kleidung versorgt. Das Ganze findet zum zweiten Mal statt. Letztes Jahr wurden etwa 3.000 Reibekuchen in Düsseldorf verteilt. Die waren so beliebt, dass der Verein diesmal mehr als die dreifache Menge einplant.
19: Mehr als 1.000 Kilo Kartoffeln werden dafür verarbeitet. Die wurden von 2 Landwirten aus der Region gespendet. Das war WDR aktuell.
15: Jetzt das Wetter mit Marcel Clair. Wir sind ja im Herbst angekommen. Bleibt das so?
22: Ja, heute geht es so herbstlich weiter. Wir haben mal mehr und mal weniger Wolken, die durchziehen. Dementsprechend auch mal hier und da ein bisschen Sonnenschein, aber auch immer wieder mal Schauer. Kurze Gewitter sind auch noch möglich. Im Rheinland, da sind die Schauer eher seltener unterwegs. Dazu kommen wir in Hamm auf 15, in Neuss und Frechen auf 16 Grad. Ja, und morgen wird es ähnlich. Die Temperaturen bleiben herbstlich bei 7 bis 15 Grad.
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23: Beginnt direkt mit einer Falschfahrermeldung. Achtung, auf der A40 Dortmund Richtung Essen kommt euch zwischen Bochum-Hamme und Bochum-Wattenscheid ein Fahrzeug entgegen. Bitte fahrt in beiden Richtungen besonders vorsichtig. Rechts fahren, nicht überholen. Es betrifft die A40 Dortmund Richtung Essen. Zwischen Bochum-Hamme und Bochum-Wattenscheid kommt euch ein Fahrzeug entgegen. Wir melden es, wenn die Gefahr vorüber ist. Das sind die Staus im Westen. A1 Münster Richtung Dortmund zwischen Kamener Kreuz und Unna. 10 Minuten plus 4 Kilometer Stop and Go. A4 Aachen Richtung Köln zwischen Weißweiler und Düren. Viertelstunde mehr, 5 Kilometer Stau. A44 Dortmund Richtung Kassel zwischen Marsberg und Warburg. 10 Minuten plus 3 Kilometer Stau. Dann die A61 Koblenz Richtung Mönchengladbach. Zwischen Dreieck Sinzig und dem Dreieck Bad 9a gab es einen Unfall. 3 Kilometer Stau, 10 Minuten plus. Nochmal die 61, Mönchengladbach Richtung Koblenz, zwischen Miel und Grafschaftringen, 15 Minuten plus, 7 Kilometer stockender Verkehr. Und wegen Bauarbeiten sind einige Autobahnen bis Montagmorgen gesperrt. Ihr findet sie auf wdr2.de. Gute Fahrt!
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15: Wenn ihr uns eure Hundebilder schickt, bekommt ihr zur Belohnung, wenn ihr bei uns im Radio wart, Leckerlis.
22: Ollis und Michas Leckerlis.
15: Ollis und Michas Leckerlis. Ihr könnt aber auch das heiß begehrte Digitalradio bekommen, wenn ihr jetzt gleich mitspielt bei Do It Yourself.
23: Jeden Samstag werdet ihr zu musikalischen Handwerkern. Wir spielen Do It Yourself und haben einen Hit aus dem WDR 2 Musikmix in seine Einzelteile geschraubt. Ihr müsst sie wieder zusammentackern und den Song erraten.
15: Schön, dass du die Einzelteile schon zusammenschraubst. Wir haben sie zerlegt.
23: 0800 5678 222. Jetzt anrufen.
15: Ja, der Handwerker.
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0: Es hat einen Namen, wenn wir einen Song aus dem WDR 2 Musikmix in seine Einzelteile zerlegen und ihr ihn wieder zusammenschraubt.
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2: Spielen wir zum einen mit Dirk aus Eschweiler. Hallo Dirk.
3: Hallo ihr beiden.
2: Wie ist dein Samstag bisher so verlaufen?
3: Och, entspannt gestartet eigentlich. Gerade Frau und ihre Mutter in die Stadt gebracht und jetzt gerade wieder abgeholt. Und dann habe ich euren Aufruf gehört und habe gedacht, ich rufe mal an.
2: Super Idee. Warum bist du mit den Mädels nicht in die Stadt gegangen?
3: Sag's ruhig offen. Bummeln ist nicht so meins.
2: Das ist nicht so deins. Dann spielst du gegen Elke aus Ibbenbüren. Hallo liebe Elke.
4: Guten Morgen
2: Elke. Hast du einen Hund? Weil heute ist Hundetag.
4: Ja, tatsächlich habe ich einen Hund.
2: Oh, hast du vorhin schon unserer Psychologin ein bisschen zugehört hier für der 2?
4: Ganz ehrlich, nein, ich habe heute lange geschlafen. Ich war mit meiner Tochter gestern in Essen.
2: Was war denn da?
4: Da ist Essen Light Festival.
2: Guck mal.
4: Und das geht noch bis morgen. Und gestern war der einzige Tag, an dem es uns gut passte.
2: Du hast ja auch ein bisschen verraten, weil du hast jetzt um 12.13 Uhr guten Morgen gesagt. Deswegen habe ich schon gedacht, du hast ein bisschen länger geschlafen.
4: Ja.
2: Elke, es sei dir absolut gegönnt. Ne? Ich würde jetzt halt sagen, du hast ziemlich viel verpasst. Aber mein Gott, man kann es auch nachhören.
4: Ja.
2: So, ihr beiden, Dirk und Elke, ihr habt jetzt noch einen Rumble Public Zeit, ein bisschen zu entspannen. Dann geht's ran, dann zerlegen wir einen Hit aus dem WDR 2 Musikmix in die Einzelteile und ihr schraubt ihn wieder zusammen, okay?
4: Alles klar.
3: Alles klar.
0: Nochmal kurz entspannen und dann gleich volle Anspannung.

0: One Republic. Auf WDR 2. Hör mal, Dirk.
1: Ja.
0: Jetzt haben wir ja natürlich nur Elke gefragt. Hast du auch einen Hund?
1: Ja, tatsächlich, haben wir.
2: Heute ist Welthundetag, man merkt es einfach.
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2: Wie heißt denn dein Hund?
1: Sue, eine Berner Sennenhündin.
2: Sue, siehst du, das hätte ich richtig geraten. Leider ist es nicht Bestandteil des Spiels.
0: Das lenkt mich ab. Olli sammelt ein paar Hundenamen, weil ihm nichts weiter einfällt. Ich fühle ja 3-0 bei unserem Auf den Hund gekommen. Das spielen wir auch nachher unbedingt weiter, weil Olli, wenn ich mal vorne liege, bitte.
2: Ja, ja. Bis 18 Uhr versuche ich das aufzuholen.
0: Elke, wie heißt dein Hund?
4: Sally, eine Podenco-Mischlingshündin.
0: Eine was? Eine Mischlings?
4: Podenco-Mischling.
0: Ah, Podenco-Mischling. Ja, okay. Dann bringen euch eure Hunde jetzt vielleicht Glück. Jetzt kommt erstmal das ganze Regelwerk von Do Hit Yourself von Olli.
2: Ja, wir haben einen Hit aus dem WDR 2 Musikmix in seine Einzelteile gelegt. Ihr hört sie nacheinander und sobald ihr denkt, ich weiß, wer das singt oder wie der Titel heißt, uns reicht eines von beiden, ruft einfach laut Stopp, dann könnt ihr auflösen. Ist die Lösung allerdings falsch, hat euer Gegner oder Gegnerin das nächste Bauteil ganz alleine zum Raten. Alles soweit klar?
4: Ja.
1: Alles okay, klar.
0: Dann fangen wir mal an und reparieren diesen Song.
2: Solide.
0: Ich hätte es nicht anders gemacht. Elke, Dirk.
1: Ja.
0: Sollen wir noch mal in die Garage gehen? Sollen wir noch einen Teil rausholen?
4: Ja, bitte.

0: Dieses Schlagzeug an der einen Stelle finde ich so prägnant. Da hört man das schon ein bisschen raus. Ja.
1: Da wird der Hund in der Pfanne verrückt. Noch eins?
2: Ja, ein weiteres bitte.
1: So, jetzt wird ein Song draus.
2: Noch klingelt es nicht so richtig.
1: Nee. Klingt aber ganz schön, oder, Elke?
3: Ja, auf jeden Fall.
0: Auch ohne Gesang, ne? Super.
3: Ja.
1: Elke, du bist gerade erst aufgewacht, von daher nächstes Teil. Der Westen tanzt schon mit, jetzt müsst ihr mal was liefern.
3: Ja, mir kommt die Melodie auch bekannt vor, ich komme auf den Namen. Ne?
1: Das ist der Sinn der Sache, uns kommt die Melodie auch bekannt vor.
0: Sehr bekannt sogar.
1: Ja. Komm, eins noch. Ja. Ich sag mal so, wenn ihr nicht draufkommt, bekommt ihr auch Leckerlis, so als Trostpreis.
2: Okay.
0: Wenn sie das hören würde, dass ihr so schwer, dass ihr so lange raten müsst, bis ihr diesen Mega-Hit dieser Frau erratet.
1: Komm, jetzt einmal tippen, einmal wenigstens so einen Ehrentipp. Na, Elke, was denkst du?
3: Ich weiß es nicht genau. Meine Tochter, die wüsste das, aber ich glaube, die schläft noch.
0: Das würde jetzt damit zu lange dauern, sie noch live im Radio zu wecken.
1: Das machen wir.
0: Jetzt müsst ihr schnell sein. Jetzt packen wir die Künstlerin dazu.
1: Okay, jetzt kommt das letzte Teil. Aber jetzt, also wenn jetzt...

0: drauf.
1: Ist das, aber ich weiß nicht.
2: Das ist nicht euer Ernst.
3: Das ist nicht wahr.
2: Sie verdient von allen Künstlerinnen die meiste Kohle.
0: Dann sag ich mal Stopp.
2: Ah, Stopp.
0: Taylor Swift.
2: Taylor Swift, jetzt kommt er mit Taylor Swift.
3: Mensch, Dirk, du bist ja eine Rakete, was das angeht. Das ist richtig.
1: Hey. Glückwunsch.
2: Dirk, wie kommst du drauf?
0: Ja, man kennt den Song, aber man weiß halt, dass Taylor Swift am meisten Kohle verdient.
3: Mensch, das war ja...
0: Das hat einfach nicht geklingelt.
3: Ist nicht schlimm. Das gibt es an jedem Kreißsaal. Oft ist eine schwere Geburt dabei. Manchmal läuft es ein bisschen einfacher. Dirk, du hast immerhin trotzdem das Digitalradio gewonnen. Ihr beide bekommt auch Olli und mich das Leckerlis. Drückt eure Hunde und habt ein sehr schönes Wochenende.
1: Danke, gleichfalls.
0: Perfekt, danke.
2: Und jetzt mit singen.

Wenn Newcomerin auf WDR 2, Taylor Swift, The Fate of Ophelia. Es gibt noch eine Entwarnung für die A40, kein entgegenkommendes Fahrzeug mehr zwischen Bochum-Wattenscheid und Bochum-Hamme. Hier ist WDR 2 mit Olli und Micha und habt eine gute Fahrt durch den Westen. 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
12: Um 12.30 Uhr mit Sabine Büttner. Guten Tag. In Bonn wird heute die UNO mit einem Bürgerfest gefeiert. Vor 30 Jahren hatte Bonn sich als neuer UN-Standort gegen Genf durchgesetzt und das prägt die Stadt bis jetzt. Franka Bachus Schön, WDR Bonn.
13: Heute ist Bonn der größte UN-Standort in Deutschland. Hier arbeiten 1200 Menschen aus der ganzen Welt für Klimaschutz, Nachhaltigkeit, Umwelt und andere globale Themen. Das Jubiläum wird groß gefeiert. Beim UN-Tag in Bonn gibt's auf dem Marktplatz in der Innenstadt Infostände und Mitmachaktionen.
12: Im Ruhrgebiet sind seit dem Abend wichtige Bahnstrecken gesperrt zwischen Duisburg und Essen und Duisburg und Oberhausen. Für

0: drei Wochen. Was das für Reisende heißt, erklärt Jan Bungertz.
1: Fernverkehrszüge werden über Wuppertal umgeleitet. In Duisburg und Oberhausen hält fast keiner mehr. Reisende sollten ihre Verbindungen checken. Große Auswirkungen haben die Sperrungen auch im Regionalverkehr. Auf etlichen RE- und RB-Linien werden anstatt Zügen Ersatzbusse fahren.
0: Hintergrund für die Sperrungen sind Arbeiten am Autobahnkreuz Kaiserberg. Das Regenwetter bringt vielen Speisepilzen in NRW gerade einen Wachstumsschub, das sagen Pilzexperten. Die Deutsche Gesellschaft für Mykologie nennt als Beispiel die Wälder im Bergischen Land. Wenn die Böden erstmal feucht seien, dauere es je nach Pilzart nur ein paar Tage oder wenige Wochen, bis gut gewachsene Pilze zu finden seien. Das war WDR 2 Regional.
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4: Ja, schönen guten Tag zusammen. Was schaust du so? Einfach nur so. Du freust dich, ein bisschen Sonne haben wir.
3: Ja, ich dachte, genau. Vielleicht redest du jetzt über Sonne, weil du strahlst mich so an.
4: Ja, teilweise, ja, ich bin überrascht. Wir haben wenigstens ein bisschen Sonne, aber auch Wolken, die durchziehen, ist recht windig heute bei uns im Westen. Das heißt, ein Schauer zum Beispiel Richtung Hamm oder auch am Niederrhein kann mal dabei sein. Vielleicht am Nachmittag auch mal ein kurzes Gewitter. Die Temperaturen dazu in Jülich kommen wir auf 15, in Krefeld auf 16 Grad. Morgen wird es dann ähnlich bei 7 bis 15 Grad. Und nächste Woche, kann ich schon mal sagen, wird es langsam bisschen wärmer.
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1: Das sind die Staus im Westen. A1 Dortmund Richtung Köln. Zwischen Gebelsberg und dem Kreuz Wuppertal Nord gab es einen Unfall. Aktuell steht hier in 5 Kilometer Stau, dauert eine halbe Stunde länger. A3 Arnheim Richtung Köln. Zwischen Dienstlaken Süd und dem Kreuz Oberhausen West 10 Minuten plus 5 Kilometer Stop and Go. Dann die 4 Aachen Richtung Köln. Zwischen Weißweiler und Düren 5 Kilometer Stau, Viertelstunde mehr. Die 61 Mönchengladbach Richtung Koblenz zwischen Miel und Grafschaftringen, 6 Kilometer Stau, 15 Minuten plus. Dann haben wir die A516 Abzweig Oberhausen zwischen dem Kreuz Oberhausen und Oberhausen-Eisenheim, 20 Minuten mehr, hier sind 3 Kilometer Stau. Und wegen Bauarbeiten sind bis Montag früh einige Autobahnen gesperrt. Ihr könnt sie nachlesen auf wdr2.de.
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3: Wir spielen mit euch gleich die nächste Runde auf den Hund gekommen. Olli und ich gucken uns eure Hundebilder an, heute zum Welthundetag, und sagen euch, wie euer Hund heißt. Olli, wie viel steht's nochmal? Ich hab's vergessen.
1: Es steht, glaube ich, 3-0.
3: Für?
1: Für dich. Es steht 3-0 für Micha. Und ich hole vielleicht noch ein bisschen auf. Und wir auf vielfachen Wunsch kommt nochmal die Toten Hosen, die heute Abend ihr Abschiedskonzert spielen in Argentinien, in Buenos Aires. Die Toten Hosen in die Verlängerung mit dem Tote Hosen Tango Mix.
3: Da tanzen wir aber zusammen. Mhm.

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0: Pink, Trustfall. Ist auch ein schöner Hundename eigentlich.
1: Trustfall?
2: Nee, Trustfall, komm.
0: Pink, meinte ich, du Dödel. So. Hier ist wieder zwei heute am Welthundetag mit Olli und Micha. Wir spielen auf den Hund gekommen. Und das funktioniert so, dass ihr uns den ganzen Morgen schon wahnsinnig viele sehr, sehr schöne Bilder von euren Hunden schickt. Zum Beispiel auch der Dominik aus Reda-Wiedenbrück. Hallo Dominik.
3: Hallo Olli, hallo Micha.
0: Wie sieht dein Samstag aus? Was ist dein Highlight heute?
3: Oh, gucken wir mal, ob es noch ein Highlight gibt. Jetzt waren wir gerade in der Stadt ein bisschen einkaufen. Die Tochter hat am Sonntag nächste Woche Geburtstag. Wir brauchen noch ein paar Kleinigkeiten.
0: Okay, das heißt, einkaufen mit deiner Frau zählt nicht zu einem Highlight dazu, höre ich jetzt raus.
1: Lass uns schnell über den Hund sprechen. Dominik, hast du einen Hund oder eine Hündin?
3: Eine Hündin.
1: Ja, ich wollte dir ein bisschen helfen jetzt. Was ist es denn für eine Rasse?
3: Ein Maja Wischler.
0: Maja Wischler, okay. Mhm. Und du hast
3: ein ungarischer Vorstehhund.
0: Du hast ein sehr schönes Foto geschickt, denn der Hund ist ganz, ganz nah dran. Also die Schnauze ist scharf und der Rest dahinter wird schon unscharf. Er guckt sehr, sehr schön in die Kamera rein. Im Hintergrund ist alles unscharf. Sehr schönes Foto, so hellbraunes Fell, sehr glatt, schöne braune Augen. Und jetzt musst du uns noch drei Namen nennen, die in Frage kommen und dann müssen wir den richtigen rausraten.
3: Ja, da hätte ich als Namen Maja, Holly oder Emma.
1: Maja. Ich bin ja jetzt zuerst dran. Okay. Es steht ja 3-0. Einfach noch für die, die jetzt gerade dazugekommen sind. Oder einfach, um Olli zu ärgern. Es steht 3-0 für mich. Jetzt hast du mit der Hunderasse, mit dem Maja, hast du mich jetzt natürlich verrückt gemacht. Deswegen lege ich mich fest auf Holly. Olli, jetzt du.
0: Ich hätte auch Holly genommen. Das sieht aus für mich wie eine Holly.
1: Ja, aber...
0: Wenn ich, ach, ich darf Maja jetzt nicht Holly nehmen, oder
1: nee,
0: was?
1: Nee, das ist bestimmt eine Maja.
0: Ja.
1: Sieht aus wie eine Biene.
0: Dann tippe ich auf Emma.
1: Oh. Ja, jetzt, Dominik, was ist es denn?
3: Gut, es ist eine Holly.
0: Oh Mann, das gibt's doch gar nicht. Ich hätte auch Holly gesagt. Das sieht aus wie eine Holly. Holly und Holly, das hätte so gut gepasst.
1: Ja, Dominik, vielen Dank. Das ist mein vierter Punkt heute am Welthundetag. Also, wir können gerne mal eine Runde Gasse gehen.
3: Ja. Ja, kein Problem.
0: Dann grüß deine Frau, habt ein schönes Wochenende und viel Spaß noch beim Shoppen.
3: Ja, euch auch, danke. Tschüss.
0: Ciao. Ciao.
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0: Der Samstagmittag auf WDR 2 mit Olli und Micha und einer sehr harten Woche für die Argentinier. Erst der Abschied von Lionel Messi aus der Nationalmannschaft nach 208 Länderspielen und heute Abend der Abschied von Los Pantalones Muertos.
1: Ich übersetze, die Toten Hosen.
0: Richtig, auf Spanisch. Die Toten Hosen spielen heute Abend ihr letztes Konzert in Argentinien. Das ging los 1992, haben sie zum ersten Mal gespielt da. Und es entstand eine große Liebe zwischen den Hosen und vielen Fans in Südamerika. Und heute Abend der letzte Vorhang in Buenos Aires, der Hauptstadt von Argentinien.
1: Ihr glaubt doch nicht, dass das wirklich das letzte Konzert ist.
0: Die Hosen sagen es.
1: Ja, aber die Hosen können doch nicht 5 Jahre die Füße stillhalten. Da kommt Kuddel und sagt, Mensch, das war so schön in Argentinien, im Land des Tangos. Da müssen wir wieder hin. Dann wird Campino wieder sagen, gut, aber für ein Rockkonzert, da habe ich keinen Bock mehr drauf, die Zeit ist vorbei.
0: Dann müssten die Toten Hosen eben was mit Tango machen. Das ist das Hauptmusikgenre in Argentinien.
1: Ja, Kuddel, nimm die Geige mit, lass die Gitarre in Düsseldorf. Und ich habe mir mal überlegt, wie das klingen könnte. Campino, zusammen mit den Toten Hosen in Argentinien, in, sagen wir mal, 8 Jahren.
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0: Super.
1: Das ist, ich gehe schon die Tanzschuhe kaufen. Das ist ja der Hammer. Die Toten Hosen als Tango.
0: Ja, also ich glaube, die Karriere ist nicht zu Ende, oder?
1: Mega.
0: Das geht ewig weiter. Die Toten Hosen in 8 Jahren in Buenos Aires. Und ihr habt bei WDR 2 gehört, wie es dann klingt.
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13: Die Nachrichten mit Robert Levin. Guten Tag.
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13: China hat sich nach Verhandlungen mit der EU bereit erklärt, weniger Hybridautos nach Europa zu verkaufen. EU-Handelskommissar Šefčovič würdigt das als historischen Erfolg.
14: Zum ersten Mal akzeptiert es China nun, seinen Export zu reduzieren, ohne dass es vorher einen offenen Konflikt gegeben hat. Das weiß ich zu schätzen.
13: Die EU hatte kritisiert, dass China den europäischen Markt mit subventionierten Billigautos überschwemmt. Bundeskanzler Merz hatte deshalb mit Strafmaßnahmen gedroht. Autoexperte Rühling, der die EU berät, erklärt, warum China Zugeständnisse gemacht hat.
15: Sie haben die Befürchtung gehabt, dass es wirklich massive Beschränkungen von Exporten nach Europa geben wird. Und sie haben erkannt, dass in Europa sich tatsächlich etwas bewegt hat, tatsächlich vor allem in Berlin. Und das ist jetzt ein Stück weit der Versuch, mit einem kleinen Zugeständnis den ganz großen Gegenschlag Europas abzuwehren.
13: Die Einigung bedeutet, dass in den kommenden Jahren mehrere Millionen chinesische Autos weniger nach Europa exportiert werden dürften. US-Präsident Trump will von Russland Diesel beziehen. Die Ukraine kritisierte die Entscheidung. Das sei eine Investition in den russischen Krieg. Um welche Mengen es geht, erklärt Nina Barth, WDR Washington.
16: 300.000 Tonnen Diesel, dann nochmal 500.000 und dann 1 Million Tonnen. Das klingt sehr, sehr viel, aber die jetzt erstmal angekündigten 300.000 Tonnen werden rechnerisch nur etwa gut 14 Stunden des aktuellen Dieselverbrauchs in den USA abdecken. Also diese angekündigten Lieferungen sind tatsächlich nur ein eher kleiner Teil der täglichen Dieselproduktion und des täglichen Dieselverbrauchs in den USA. Und deshalb gehen Analysten in den USA auch davon aus, dass unmittelbare Auswirkungen auf den Preis eher gering ausfallen dürften.
13: Die Polizei in Polen hat im Zusammenhang mit 2 Messerangriffen an Schulen 76 Menschen festgenommen. Am Mittwoch hatte ein Täter 9 Menschen verletzt. Am Donnerstag erstach ein 15-Jähriger eine Hausmeisterin und filmte die Tat offenbar mit einer Helmkamera. Die Ermittler kontrollierten daraufhin 50.000 Schulen in Polen. Und das ist sonst noch wichtig. Bei CDU und CSU bröckelt die Brandmauer zur AfD. Mehrere Spitzenpolitiker der Union haben sich dafür ausgesprochen, eine Zusammenarbeit nicht mehr grundsätzlich auszuschließen. In Indien hat die Polizei mehrere tausend Jugendliche festgenommen, darunter die Anführer der sogenannten Kakerlaken-Bewegung. Sie wollten gegen drohende Wahlfälschungen demonstrieren. In einer Stunde wird das Jugendwort des Jahres bekannt gegeben. Im Finale stehen noch drei Begriffe, alle Englisch. Crash Out, Peak und Rage Bait. K-Pop, koreanisches Essen und traditionelle Spiele. An der RWTH Aachen dreht sich heute alles um Südkorea. Beim Koreatag können Besucher das Land kennenlernen und erfahren, warum die Hochschule so eng mit Südkorea zusammenarbeitet. Benedikt Herbst, WDR Aachen.
17: Schon seit Jahrzehnten arbeitet die RWTH Aachen mit koreanischen Hochschulen und Unternehmen zusammen und seit 2019 hat sie sogar ein eigenes Büro in Seoul. Beim Koreatag geht es deshalb auch um gemeinsame Forschung, zum Beispiel zu künstlicher Intelligenz und Robotik. Studierende können sich außerdem zu Auslandssemestern und Stipendien schlau machen.
13: Beginnen wird der Koreatag an der RWTH Aachen in einer halben Stunde. Das war WDR Aktuell.
18: So, jetzt erstmal, bevor ihr einen Crashout bekommt draußen, erstmal die Peak-Temperaturen von Marcel Clair.
19: Ja, richtig. Schauen wir doch mal. Der Peak liegt in Xanten bei 15 Grad, heute Nachmittag in Ebenbüren bei 16 Grad. Ein paar Schauer, die hatten wir jetzt schon in Winterberg. In Mahl ist es auch nass geworden, sonst aber öfter auch Sonnenschein. Es bleibt sehr windig und am Nachmittag bilden sich vor allem in Westfalen nochmal Schauer oder auch ein kurzes Gewitter. Morgen geht's ähnlich weiter. Wie liegt da der Peak? 7 bis 15 Grad.
18: Klingt nach Rage Bait.
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18: Das sind die Staus mit den längsten Wartezeiten. A1 Dortmund Richtung Köln zwischen Gebelsberg und dem Kreuz Wuppertal Nord gab es einen Unfall. 5 Kilometer Stau, ihr braucht 30 Minuten länger. Dann die A3 Arnheim Richtung Köln zwischen dem Kreuz Oberhausen und dem Kreuz Oberhausen West. Auch eine halbe Stunde mehr, hier sind 4 Kilometer Stau, auch nach einem Unfall. Dann die 4 Aachen Richtung Köln zwischen Weißweiler und Düren, Viertelstunde mehr, 5 Kilometer Stau wegen Bauarbeiten. Dann die A61 Mönchengladbach Richtung Koblenz zwischen Miel und Grafschaft Ringen, Viertelstunde mehr, 7 Kilometer stockender Verkehr. Und noch die A516 Abzweig Oberhausen zwischen dem Kreuz Oberhausen und Oberhausen-Eisenheim, 4 Kilometer Stau.
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18: Und kein Samstag ohne Samstagsfee. Jemand von euch, der heute da unterwegs ist oder arbeitet, wo andere Spaß haben. Unsere Samstagsfee wird heute ganz viele Menschen rumfahren mit alten LKW. Wir sind gleich bei den Oldtimer-Freunden Münster und Münsterland, die heute eine große Show haben, eine große Oldtimer-Parade. Und wer der Älteste ist an Bord, die Gäste oder die Autos, das erfahrt ihr gleich.
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0: WDR 2 am Samstag mit Olli und Micha und jetzt der Samstagsfee. Das ist ja die oder der von euch, der jede Woche bei uns eine Rolle spielt. Er arbeitet, sie arbeitet an einem Ort, wo andere Spaß haben.
1: Heute sind wir in Münster auf dem, glaube ich, einzigen Parkplatz in Deutschland momentan, auf dem man sich freut, wenn über 70 LKW dort stehen und keiner wegfährt. Wir sind bei den Brummi Classics, da treffen sich historische Lastwagen, lieber Michael. Ich bin ein großer Fan von so alten Fahrzeugen. Und die sind teilweise so alt, dass die bei der Anschaffung günstiger waren als ein Liter Diesel heute. Und unsere Samstagsfee ist der Friedrich von den Oldtimer-Freunden dort in Münster. Hallo Friedrich!
2: Hallo Michael, hallo Olli, hier ist Friedrich. Recht aus München, die Berge. Grüß euch.
1: Was ist das Highlight heute für die ganzen Oldtimer-Fans, wenn sie dort bei euch unterwegs sind?
2: Also wir haben extrem viele Highlights. Ich stehe hier gerade vor einem DKW-Auto-Union-Feuerwehrauto. Vom Kreis Coesfeld aus dem Jahr 1957. Ein Träumchen. So, das ist ein Zweitakter. Wenn du den anmachst, denkst du, jetzt ein Trabi vor dir. Dabei ist es ein DKW. Mhm. Und der hatte halt auch eine ganz besondere Geschichte, dieses Fahrzeug. Der hat nämlich in den 70er Jahren mal, als es in Coesfeld einen Feuerteufel gab, war dieses Fahrzeug noch nicht unterwegs und hat dann einen Brand bei Ernstings Family gelöscht quasi. Also der hat das Sockenlager damals gerettet. Also
0: ist das eigentlich
2: ein ganz besonderes Ding.
0: Ist es eigentlich schwer, so alte LKW instand zu halten? Also kriegt man überhaupt noch die nötigen Teile dafür?
2: Also sehr aufwendig, weil es natürlich auch alles extrem große Fahrzeuge sind und häufig muss man die Ersatzteile weltweit suchen oder dann auch selber anfertigen.
1: Viele kommen auch heute zu euch hin. Ihr macht auch teilweise Rundfahrten mit alten historischen Bussen. Wer hat dann mehr Spaß, die Kinder oder der Papa, der dabei sitzt?
2: Wenn ich so in die Gesichter gucke, muss ich sagen, der Papa.
0: Machen dir die Spritpreise Sorgen?
2: Ja, natürlich. Es ist schon auch für Oldtimer-Freunde immer schwierig, jetzt gerade solche großen Fahrzeuge zu bewegen. Die brauchen halt ihre Liter Diesel. Aber wie man sieht, der Parkplatz ist knallvoll. Also hier gibt es keine Parkplätze mehr. Und ja, scheinbar... Das Hobby steht über allem, da ist der Sprit dann nicht ganz so wichtig.
1: Wo findet man euch und wie lange seid ihr noch da?
2: Also man findet uns in Münster-Nienberge auf dem Parkplatz eines großen Möbelhauses und wir sind hier noch bis um 16 Uhr offiziell, bis die Fahrzeuge dann abgerollt sind, bis 18 Uhr ist hier immer noch was zu sehen.
0: Mensch Friedrich, du hast ein Hobby, da kann man sagen, jeder hat sein Laster.
2: Absolut. Und wir haben sogar mehrere.
0: Und wir wollen dir natürlich einen Wunsch erfüllen. Wir erfüllen ja, Olli und ich, der Samstagsfee auch einen Wunsch. Was möchtest du hören?
2: Ja, vielleicht von Guns N' Roses. Da habt ihr, glaube ich, was in der Röhre für uns.
1: Ja. Definitiv, ja.
0: Ja, mach mal den Guns N' Roses Sommer November Rain. Ne?
1: November Rain, damit es trocken bleibt. Ist kein Problem.
2: Ja. Ja.
1: Lieber Friedrich, viel Spaß noch mit deinen ganzen Besuchern bei den Oldtimer-Freunden in Münster und bei den Brummi Classics. Liebe Grüße.
2: Ja, danke und Grüße ins Land. Tschüss.
0: Tschüss. Alle Autoradios aufdrehen jetzt.

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0: Hier ist wieder zwei mit Olli und Micha und wir merken sehr, dass es über 970.000 Hunde in NRW gibt, die zumindest offiziell gemeldet sind, weil seit 9 Uhr werden wir geflutet mit Bildern eurer Hunde. Vielen, vielen Dank. Wir raten ja die Namen und aus unserem Team kamen gerade zwei auf uns zu und haben gesagt, so, wir kommen nicht mehr nach, euch zu antworten auf die ganzen Bilder, weil es so viele sind. Und ich glaube, wir können einen Hundekalender rausbringen. Wir könnten
1: Bildband.
0: Bis 2090 hätten wir auf jeden Fall Bilder genug.
1: Ja, auf jeden Fall. Also wir hatten auf jeden Fall den richtigen Riecher. Heute ist Welthundetag und schön, dass er bis jetzt mit uns Gassi geht. Ich führe übrigens bei Auf den Hund gekommen mit 4:0. Das ärgert Olli natürlich. Ich könnte es ausbauen. Sollen wir noch eine Runde spielen auf ein 5:0?
0: Letzte Runde machen wir gleich nach 13.30 Uhr. Dann kann ich noch ein paar Sonderpunkte einbauen. Wenn ich Rasse, Alter und Alter, ja, weiß ich nicht, Straße oder irgendwas noch rausfinden kann.
1: Ja, ich denke mir was aus bis dahin.

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8: Um 13.30 Uhr mit Sabine Büttner. Guten Tag. Im Rhein-Erft-Kreis und im Rhein-Sieg-Kreis versuchen die Behörden rauszufinden, wie Kolibakterien ins Trinkwasser gekommen sein könnten. Seit dem Abend gilt für Wesseling und Bornheim ein Abkochgebot. Die Bakterien können Durchfall und Erbrechen auslösen. In Köln wird heute die Kinderoper offiziell wiedereröffnet. Nach 14 Jahren Bauzeit der Bühnen beginnt damit auch für sie ein neues Kapitel. Theresa Fröhlich berichtet.
9: 8 Meter unter der Erde, gut isoliert gegen Außenlärm der Kölner Innenstadt, liegt die nagelneue Spielstätte. Mit Bühne, Orchestergraben und 200 Plätzen bietet sie eine besondere, fast familiäre Atmosphäre für Kinder und Jugendliche. Zur Eröffnung steht heute Nachmittag die Uraufführung von »Der König verschenkt was« auf dem Programm. Das Stück ist für Kinder ab 6 Jahren und wird vom Gürzenich-Orchester Köln begleitet.
8: In der Düsseldorfer Altstadt werden heute 10.000 Reibekuchen verschenkt. Ein Verein will damit Spenden sammeln. Für wen, sagt WDR2-Reporterin Paula Gerhardus.
10: Unter anderem für den Gute-Nacht-Bus, der obdachlose Menschen mit Essen und Kleidung versorgt. Das Ganze findet zum zweiten Mal statt. Letztes Jahr wurden etwa 3.000 Reibekuchen in Düsseldorf verteilt. Die waren so beliebt, dass der Verein diesmal mehr als die dreifache Menge einplant.
8: Mehr als 1.000 Kilo Kartoffeln werden verarbeitet. Auch die sind gespendet von 2 Landwirten aus der Region. Das war WDR 2 regional.
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12: Ja, schönen guten Tag zusammen. Wie schaut's aus? Wir werden am Nachmittag ja ein wechselhaftes Wetterchen bei uns im Westen haben. Mal mehr, mal weniger Wolken, entsprechend dann auch Sonnenschein. Dazu aber auch ein paar Schauer. Kurze Gewitter sind am Nachmittag vor allen Dingen Richtung Westfalen möglich. Im Rheinland bleibt's eher trockener. Dazu die Spitzenwerte in Krefeld.

0: Krefeld und Ibbenbüren bis 16 Grad. In der kommenden Nacht bildet sich stellenweise Nebel. Morgen geht es dann ähnlich weiter bei maximal 15 Grad.
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2: Das sind die Staus mit den längsten Wartezeiten. Ihr braucht viel Geduld auf der A1 Dortmund Richtung Köln. Zwischen Vollmarstein und dem Kreuz Wuppertal Nord gab es einen Unfall. Ist nur ein Fahrstreifen frei, deshalb 6 Kilometer Stau. Zeitverlust eine Dreiviertelstunde. Dann A3 Arnhem Richtung Köln. Zwischen dem Kreuz Oberhausen und dem Kreuz Kaiserberg 8 Kilometer Stop and Go, Viertelstunde plus. Dann die 4 Aachen Richtung Köln zwischen Weißweiler und Düren. 10 Minuten plus 3 Kilometer Stau wegen Bauarbeiten. Die 61 Mönchengladbach Richtung Koblenz zwischen Rheinbach und Grafschaftringen. 5 Kilometer Stau, 15 Minuten plus. Und die A516 Abzweig Oberhausen zwischen dem Kreuz Oberhausen und Oberhausen-Eisenheim. 3 Kilometer Stau, 10 Minuten plus. Wegen Bauarbeiten sind bis Montagmorgen einige Strecken gesperrt. Die findet ihr zuverlässig auf wdr2.de. Gute Fahrt!
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3: Und das am Welthundetag. Wir spielen auf den Hund gekommen. Ihr schickt uns eure Fotos von euren Hunden, Hündinnen und wir erraten den Namen. Achtung, was bisher geschah?
4: Ich hätte Hector, Josef oder Bruno.
5: Ich gehe auf Josef.
3: Ich gehe auf Bruno.
4: Es ist Bruno.
5: Ah, Mann, das gibt's doch nicht.
4: Heißt er Schröder, heißt er Duke oder heißt er Luke?
5: Also ich nehme Duke.
6: Ich gehe auf Schröder.
4: Der adlige Duke.
5: Es ist
4: der
5: das Duke. Gibt's doch nicht. Das kann doch nicht wahr sein.
7: Name Nummer 1 wäre Cooper, Name Nummer 2 wäre Yoshi und Name Nummer 3 wäre Bär.
5: Yoshi.
8: Ich hätte auch Yoshi gesagt.
5: Nee, ich habe jetzt Yoshi gesagt.
8: Dann gehe ich auf Cooper.
7: Es ist Yoshi.
5: Es ist Yoshi. Micha hat es.
9: Maya, Holly oder Emma?
5: Holly. Olli, jetzt du. Dann tippe ich auf Emma.
9: Es ist eine Holly.
5: Oh Mann, das gibt's doch gar nicht. Das, ich hätte auch Holly gesagt. Das sieht aus wie eine Holly.
3: Jetzt solltet ihr die Kollegen sehen. Alle lachen.
5: Olli? Außer einer, ja.
3: Außer einer, ja.
5: Gleich gibt's das große Finale. Schaffe ich das, mit einer Runde nochmal das 4-0 aufzuholen? Die Spannung steigt, machen wir gleich.

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1: Das ist Wahnsinn, was ihr uns seit 9 Uhr reinschickt. Und jetzt das große Finale. Wir spielen auf den Hund gekommen. Micha und ich raten gegeneinander, erraten eure Hundenamen. Micha hat das relativ gut gemacht. Vielleicht sollst du einen Ratgeber schreiben, Hundenamen erfinden.
0: Ja, das wäre wirklich ganz gut. Vor allem, wir haben beide keinen Hund. Olli und ich nicht. Also ich habe auch wenig Berührpunkte mit Hunden, aber Hundenamen habe ich drauf.
1: Du hast immer den richtigen Treffer gehabt. Gott sei Dank hat meine Frau die Kindernamen ausgesucht, sonst hätte ich, glaube ich, da auch daneben gelegen. Und jetzt kommt das Finale mit Sabine aus Grafschaft. Hallo Sabine.
2: Ja, hallo ihr beiden. Das ist schön, dass ihr mich angerufen habt. Freue ich mich sehr.
1: Ja, danke dir erstmal für das schöne Hundebild. Was ist das für eine Rasse? Dein Hund guckt von unten auf dem Rasen lächelnd zu uns hoch und hat ein sehr schönes Fell.
2: Ja, das ist ein Elo-Mädchen. Und Elo ist eine Züchtung seit Ende der 70er hier in Deutschland aus Bobtail, Chow Chow und Eurasia.
0: Mhm. Apropos Chow Chow, kommt er oder sie auch mit in den Urlaub?
2: Ja, das leider nicht mehr. Sie ist leider vor 3 Monaten gestorben.
1: Oh nein, nö, Sabine.
2: Ja, deswegen war es mir so ein Anliegen, sie euch zu zeigen, weil... Ja. Sie war 13,5 und war immer mit im Urlaub, ja natürlich.
0: Sabine, jetzt bekommt sie doch nochmal einen ganz besonderen Platz hier auf WDR 2.
2: Dann danke, freue ich mich sehr.
1: Jetzt müssen wir nur den Namen raten. Jetzt mache ich vielleicht noch meinen Ehrenpunkt und du musst uns jetzt einfach 3 Namen nennen und einer davon ist dann der richtige Name. Welche Namen hättest du denn?
2: Ja, da bin ich gespannt. Einmal Luna, einmal Mette und einmal Maya.
0: Jetzt darfst du anfangen, Olli.
1: Ich gehe mal auf, es ist bestimmt falsch, aber ich gehe mal auf Maya.
0: Sabine?
2: Ja?
0: Ich lege mich fest auf Luna.
2: Ja, ihr beiden, sorry, habt beide falsch.
0: Was?
2: Es ist Mette.
0: Ach, Mann.
1: Immerhin hat mich 5-0 klingt weniger schlimm als 4-0. Immerhin hat mich das nicht geschafft.
0: Aber es ist schön, dass du angerufen hast auf jeden Fall und uns Mette nochmal präsentiert hast. Und du darfst gerne dich mitfreuen, weil, lieber Olli, ich habe gewonnen.
1: Ja, vielen Dank.
2: Ja, herzlichen Glückwunsch.
0: Vielen Dank.
1: Liebe Grüße zu dir in die Grafschaft, Sabine. Mach's gut.
2: Ja, ihr auch.

0: zu, wir gehen gleich Gassi eine Runde um den Block und er hat schon Platz gemacht. Sven Pistor ist da.
1: Buongiorno, hör mal, es tut mir leid, weil ich muss ja wahnsinnig runterscrollen, um dich zu finden hier in der Liste.
0: Ich möchte nicht, nachdem ich gerade eine Challenge 4:0 gegen Micha verloren habe, dass sie jetzt noch auf das Tippspiel kommt, weil da liege ich leider auch hinten.
1: Ja, ganz 12 hinten. Punkte, ganz hinten. Ganz 12 hinten, ja. Punkte hat er.
2: Das ist aber schon wieder Understatement. Er macht das extra, der wartet bis auf die letzten Spieltage und dann zieht er an.
1: Das tut mir schon fast leid. Also,
2: ja, das musst du nicht leid tun. Heute hat er auch verloren. Wir machen nächste Woche den Katzensamstag, nachdem es mit den Hunden nicht funktioniert hat.
0: Vielen Dank übrigens für eure ganzen Hundefotos. Wir haben hier wirklich alles voll und das war ganz toll, was ihr alles geschickt habt. Was sind die Highlights heute Nachmittag, Sven?
1: Ich finde Liga Live. Also Länderspielpause war lang. Also jetzt haben wir Leverkusen, wir haben die Bayern, wir haben Paderborn mit dem Heimspiel. Ey, wir haben schlicht und einfach Liga Live, Bundesliga ab 15:30 auf WDR2, muss ich mehr sagen.
0: Reicht schon.
2: Bin ich, Hauptsache das Wochenende schnell rum, ich bin wieder vor dir in der Tabelle, das passt dann anders.
1: Nee, sehe ich? Nee.
2: Doch.
1: Ein Punkt hinter mir.
2: So, lass mal hingehen.
1: Guck mal genau hin.
0: Olli und mich sind raus.
1: Leipzig-Brille auf.
0: Bis nächste Woche.
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8: Die Nachrichten mit Robert Levin. Guten Tag.
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8: Die Bundesregierung hat klargestellt, dass Deutschland weiter keinen Treibstoff aus Russland beziehen wird, wegen des Kriegs gegen die Ukraine. US-Präsident Trump und der russische Präsident Putin hatten sich auf einen umstrittenen Deal geeinigt. Die USA kaufen von Russland große Mengen Diesel. Birte Sönnigsen, WDR Berlin.
9: Die Bundesregierung will an den Sanktionen gegen Russland festhalten. Die Entscheidung der USA habe die Regierung zur Kenntnis genommen, sagt Regierungssprecher Stefan Cornelius, und macht deutlich, dass Deutschland die Ukraine weiter in ihrem Abwehrkampf unterstützen wird. Außerdem werde die diplomatische Arbeit an einer Friedenslösung fortgesetzt. Auch eine Sprecherin von Wirtschaftsministerin Katharina Reiche sagt, dass Deutschland weiter uneingeschränkt an den Sanktionspaketen gegen Russland festhalten will. Seit 2023 sind russisches Öl und Rohölprodukte durch die Europäische Union sanktioniert.
8: Die Auskunftsfirma Schufa reagiert auf Kritik daran, dass sie heimlich alte Daten von Verbrauchern genutzt hat. Sie will Betroffene jetzt anschreiben und sie über die Daten informieren. Berichtet über die Schattendatenbank hatten WDR, NDR und SZ. Sascha Wandhöfer aus dem WDR-Aktuell-Team erklärt, was das für Verbraucher bedeutet.
10: Ich kann zum Beispiel in der Schufa-App kostenlos meinen Schufa-Score sehen, also wie kreditwürdig ich so eingeschätzt werde. Das ist aber offenbar nur ein Teil der Wahrheit, weil es tatsächlich zusätzlich noch diese Schattendatenbank gibt. Und da habe ich als Verbraucher gar keine Ahnung, was da über mich gespeichert ist. Die Schufa will diese Datenbank jetzt öffnen. Dann sollen Verbraucherinnen und Verbraucher nach und nach einsehen können, welche Infos da über sie gespeichert sind. Betrifft aber erstmal nur die, die bereits eine Auskunft beantragt haben. Und gleichzeitig droht der Schufa eine Sammelklage von Datenschützern. Die wollen die Löschung dieser Schattendatenbank erreichen.
8: NRW-Innenminister Reul hat eine Hüft-OP offenbar gut überstanden. Der CDU-Politiker erklärte, er wolle jetzt schnell wieder auf die Beine kommen. Reul war im Wuppertaler Polizeipräsidium über eine Stufe gestolpert und hatte sich die Hüfte gebrochen. Erst wenige Tage vorher hatte er öffentlich gemacht, dass er seit einer Hand-OP im Sommer unter Ausspracheproblemen leidet. Und das ist auch noch Thema. Bei CDU und CSU bröckelt die Brandmauer zur AfD. Mehrere Spitzenpolitiker der Union haben sich dafür ausgesprochen, eine Zusammenarbeit nicht mehr grundsätzlich auszuschließen. China wird in Zukunft deutlich weniger Hybridautos nach Europa exportieren. Das hat die EU in Verhandlungen durchgesetzt. Kanzler Merz hatte mit Konsequenzen gedroht, wenn China den europäischen Markt weiter mit subventionierten Billigautos überschwemmt. Die Polizei in Polen hat im Zusammenhang mit zwei Messerangriffen an Schulen 76 Menschen festgenommen. Unter anderem hatte ein 15-Jähriger eine Hausmeisterin erstochen und die Tat offenbar mit einer Helmkamera gefilmt. Ein englischer Begriff ist in diesem Jahr Jugendwort des Jahres. Gewählt wurde Ragebait. Das wurde auf der Frankfurter Buchmesse mitgeteilt. Ragebait heißt übersetzt Wutköder. Beschrieben werden damit Inhalte, die in sozialen Medien absichtlich Zorn oder Empörung auslösen sollen. Oft sind das Falschmeldungen oder abstruse Meinungen, die Aufmerksamkeit und damit viele Klickzahlen erzielen sollen. Ragebait setzte sich bei der jährlichen Online-Abstimmung zum Jugendwort mit 36,5% der abgegebenen Stimmen durch. Abstimmen durften 11- bis 20-Jährige. Das war WDR Aktuell.
11: Ja, vielen Dank an die Nachrichten. Wir kommen zum Wetter und ja, Marcel Klär, es ist so eine Ahnung von Herbst, die man hat, ne?
12: Ja, doch, auf jeden Fall. Wir haben stellenweise auch mal Sonne, aber bei dem starken Wind ziehen auch mal wieder Wolken durch. Das heißt, einzelne Schauer, die gibt's dann vor allen Dingen auch am Nachmittag hier und da. Vielleicht ist auch mal ein kurzes Gewitter mit dabei. Temperaturmäßig liegen wir in Aalen und Bottrop dann bei 15. In Langenfeld kommen wir bis auf 16 Grad. In der kommenden Nacht wird's wieder frisch. Bei 9 bis 4 Grad bildet sich Nebel. Morgen geht's dann ähnlich wechselhaft weiter, maximal 15 Grad.
11: Marcel? Danke.
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11: Genau, es sind die Staus mit den längsten Wartezeiten. A1 Dortmund Richtung Köln zwischen Volmerstein und Kreuz Wuppertal Nord. 30 Minuten, 6 Kilometer Stau. Nach einem Unfall mit mehreren Fahrzeugen ist da nur die linke Fahrbahn frei. A3 Frankfurt Richtung Oberhausen zwischen Kreuz Köln Ost und Kreuz Leverkusen. 20 Minuten, 7 Kilometer Stau nach einem Unfall. Die 4 Aachen Richtung Köln zwischen Weißweiler und Düren. 15 Minuten, 4 Kilometer Stau wegen Bauarbeiten. A61 Mönchengladbach Richtung Koblenz zwischen Rheinbach und Grafschaft Ringen. 15 Minuten, 6 Kilometer. Die 516 Abzweig Oberhausen zwischen Kreuz Oberhausen und Oberhausen-Eisenheim. 15 Minuten, 2 Kilometer. Wegen Bauarbeiten bis morgen, Montagmorgen gesperrt sind die A1 Osnabrück-Bremen in beiden Richtungen zwischen Vechta und Kloppenburg und die A40 Duisburg-Essen in beiden Richtungen zwischen Mülheim-Winkhausen und Mülheim-Heißen und die 40 Dortmund Richtung Essen zwischen dem Kreuz Bochum Hamme. 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
11: Ganz genau so ist es. Freunde, schön, dass ihr da seid. 2 Wochen Länderspielpause, jetzt wieder Bundesliga. Kloppo, gute Idee?
13: Das war eine sehr gute Idee.
11: Ja, finde ich auch. Schön, dass ihr da seid. Für euch 5 Spiele ab 15:30 Uhr. Hier ist Tampa City.

0: im WDR 2 Musikmix Naughty Boy featuring Sam Smith.
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0: Hey, macht da mit. Ich freue mich da sehr, sehr, sehr drüber. Das ist ja schon fast repräsentativ, so viele wieder mitmachen. Weit über 80.000 aktive Tipper. Und hier ist das Top-Favoriten-Ranking dieses Samstags. Also, wer ist absoluter Großfavorit auf den Sieg? Mit 93% auf Platz 1. Bitte nicht wundern, Bayern München in Augsburg. 83% glauben im Tippspiel, dass Stuttgart heute in Paderborn gewinnt. Das ist unser Westheim-Spiel. 79% setzt auf den Sieg von Hoffenheim gegen den HSV. Und jetzt wird es ein bisschen enger. Elversberg, der Neuling, ist als Favorit gesetzt bei Union Berlin mit 42%. Ja, und ich habe natürlich auch noch Leverkusen für euch. 55% glauben, dass Leverkusen heute in Mainz gewinnt. Ich sage auch, die müssten da gewinnen. Habe auch auf Leverkusen gesetzt. Aber Freunde, man muss so vieles im Leben. Sometimes it's tough, auch in Mainz, für den Coach von Leverkusen, Martinez.
2: We have to be well, we have to compete, we have to defend well, we have to, ja. But of course, ja. Also we need to enjoy.
0: Ja, genau. Man muss vor allem die Sachen genießen, oder? Hier ist WDR 2, es ist euer Samstag. Hier sind alle Farben. Hey.

0: die Spice Girls für euch im WDR 2 Musikmix. Gleich Kamrat und Beyoncé. Und was war da gestern los? Hier auf WDR 2 beim Spiel Dortmund gegen Bremen. Naja, 80 Minuten lang fast nichts. Ausverkauftes Haus, super Spiel. Ja, und dann kam Dortmund.
1: Und dann Tor! Eckball, Kopfball, Tor!
0: Das war der Schlotterbeck.
1: 2-0 Dortmund.
0: Ja, Svensson hatte das 1-0 gemacht. Alle richteten sich muckelig ein im 5. Sieg in Folge für Borussia Dortmund. Aber dann kam Werder zurück mit dem Anschlusstreffer. Und dann gab es eine Freistoßsituation.
1: Wir sind in der 92. Minute. 2-1 für Dortmund. Freistoß Werder vor den Gästefans. Kobel im Tor. In Alarmbereitschaft, nur drei Mann in der Mauer. Es wird ein Lupfer, Füllkrug, Tor! Das gibt's ja gar nicht! Das kannst du dir nicht ausdenken!
0: Ja, Füllkrug, der Ex-Dortmunder, trifft also für Werder Bremen und das macht's wirklich unfassbar. Der vierte Treffer aufeinanderfolgend in Bundesligaspielen. Also er trifft und trifft und trifft, den Ausgleich macht er und versprochen hat er diesen Treffer dem Busfahrer.
2: Deswegen freut es mich extrem, dass ich noch treffen konnte, aber hauptsächlich, um den Punkt hier mitzunehmen, nicht um ein Tor gegen den BVB erzielt zu haben.
0: Ja, soweit so Werder. Die sind natürlich happy und die Dortmunder, naja, sie haben 2-2 verloren, muss man sagen, Niko Kovac.
3: Du darfst euch ein Spiel, wo du 2-0 führst, darfst du nicht aus den Händen geben.
0: Nein. So ist es. Also das Spiel endet Dortmund, Bremen 2-2. Wir haben 14.20 Uhr, also noch eine Stunde und 10 Minuten, bis wir hier wieder Erstligafußball für euch haben. Auf WDR 2.
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4: Und Marcel Claire ist locker bewölkt bei mir.
5: Ja, aber wir haben auch mal dichtere Wolken. Im Rheinland ist es aktuell eher trocken, aber sonst ziehen bei uns durch den Westen auch mal hier und da immer wieder mal ein Schauer durch. Da kann am Nachmittag auch mal ein kurzes Gewitter möglich sein. Dazu die Temperaturen in Velbert liegen wir bei 14 Grad, Rating und Lippstadt fast 16 Grad. In der kommenden Nacht wird es dann wieder frisch bei 9 bis 4 Grad. Ja, und morgen geht es ähnlich wechselhaft weiter bei 7 bis 15 Grad.
4: Kannst du gleich einfach mal Ja sagen?
5: Mhm.
4: Okay, gleich.
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4: Mhm, war schon nah dran.
5: Ja.
4: Die A4 Aachen Richtung Köln, die ist zwischen Kreuz Aachen und Eschweiler West nach einem Unfall gesperrt. Vorsicht auf der A1 Dortmund-Münster zwischen Ascheberg und Münster-Hiltrup schiebt ein Motorradfahrer sein Motorrad im Baustellenbereich. Scheint nicht anders zu gehen. Die Staus mit den längsten Wartezeiten. Die 1 Dortmund Richtung Köln zwischen Volmerstein und Kreuz Wuppertal Nord 20 Minuten plus. 7 Kilometer Stau. Nach einem Unfall mit mehreren Fahrzeugen ist nur der linke Fahrstreifen frei. A3 Köln Richtung Oberhausen zwischen Köln-Delbrück und Kreuz Leverkusen. Etwa 10 Minuten plus 6 Kilometer Stau nach einem Unfall. Die 4 Aachen Richtung Köln zwischen Weißweiler und Büren 15 Minuten plus 4 Kilometer Stau wegen Bauarbeiten. Die 61 Mönchengladbach Richtung Koblenz zwischen Rheinbach und Grafschaft Ringen 10 Minuten plus 5 Kilometer stockt's. Die 516 Abzweig Oberhausen zwischen Kreuz Oberhausen und Oberhausen-Eisenheim. 15 Minuten plus 2 Kilometer Stau und wegen Bauarbeiten bis Montagmorgen gesperrt sind die 1 Osnabrück-Bremen. In beiden Richtungen zwischen Vechta und Kloppenburg. Die 40 Duisburg-Essen in beiden Richtungen zwischen Mülheim-Winkhausen und Mülheim-Heißen. Und die 40 Dortmund Richtung Essen zwischen dem Kreuz Bochum und Bochum-Hamme. Alle Staus auch auf wdr2.de.
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4: Marcel, viele behaupten ja was völlig anderes, aber an dich die Frage, gewinnt heute Paderborn?

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0: Cyndi Lauper, True Colors. 80s auf WDR 2 Musikmix. Also Nationalmannschaft und Klopp hin oder her, jetzt ist auch mal gut. Ja, fast 3 Wochen Bundesliga-Standby-Modus. Ja, es muss jetzt mal wieder Liga-Live sein, oder? Ab 15:30 Uhr heute die große Konferenz. 5 Spiele gleichzeitig. Wir haben die Bayern, wir haben Paderborn, wir haben Stuttgart, Hamburg, die Elversberger Himmelsstürmer, Leverkusen. Luca Benincasa, mit anderen Worten, es ist angerichtet.
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0: Unheilig, geboren um zu leben, auf WDR 2. Zwischenstände aus der zweiten Liga, da ist der Westen heute Nachmittag nicht vertreten. Und da ist es so, dass Osnabrück ausgleichen konnte gegen Dresden zum 1:1. Da sind noch 3 Minuten zu spielen. Darmstadt, Schlusslicht, führt mit 2:1 gegen Cottbus und 2:0 führt Magdeburg gegen Hannover. In der dritten Liga eine Westmannschaft am Start, Fortuna Köln mit dem Heimspiel gegen Saarbrücken. Und zum Ende der ersten Halbzeit steht es da 0:0. 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
0: So viele Jahre, so viele Gespräche und in der aktuellen Ausgabe haben Conny Klein und ich mit Günther Delzepich gesprochen. Der 2 Meter, 2 Zentner Stürmer, der lange für Aachen gespielt hat. Er ist der Obelix des Fußballwessens. Und er schoss wirklich so, wie ihm den Zaubertrank gefallen. Zum Beispiel einen Medizinball beim Training. Ach, erzähl selber, Günther.
2: Es lag einfach nur ein Medizinball am 16er. Kaum einer schießt den überhaupt 2 Meter weit.
0: Ja.
2: Der lag da, ich bin hingegangen, habe aufs Tor geschossen und der ging übers Tor. Das hat in Wuppertal ein Reporter gesehen, hat gesagt, da machen wir was.
0: Ja, Legende. Medizinball übers Tor geschossen. Delzepich hat eine Schneise in die zweite Liga gerissen. Auch nannte man ihn das Pressschlagmonster. Kampf, Mann gegen Mann, Ball dazwischen.
2: Ball ein bisschen weit vorgelegt, gewartet, bis der andere gegen den Ball tritt und dann auch dagegen getreten und dann flog er halt. Ja. Der Ball und der Gegner.
0: Ja, und eins noch. Also das ist ja wirklich so, ne? Wie Asterix und Obelix gegen die Legionäre mit diesem Delzepich. Freistöße am verregneten Aachener Tivoli.
2: Es war ja nachher am Tivoli schöner, in die Mauer zu schießen und da fiel einer um, als ein Tor zu treffen. Die Leute haben ja mehr gejubelt, wenn dauerte 2 Sekunden, aber einmal fiel einer um. Ja.
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0: WDR 2, Liga Live, kurz vor 3, 15:30 haben wir 5 Spiele für euch und so viele coole Fragen, die da verhandelt werden. Patrick Schick, Leverkusener Stürmer, trifft er zum 4. Mal in Folge im 4. Spiel. Im 5. sogar, in den ersten 4 Spieltagen hat er immer getroffen, ist nur ihm gelungen in der Bundesliga. Oder die Frage nach den Bayern in Augsburg, weil, naja, da war was, Vincent Kompany.
1: Für uns also ist es ganz deutlich ein sehr wichtiges Spiel. Wir haben ein Bundesligaspiel verloren letztes Jahr und das war gegen Augsburg.
0: Gegen Augsburg. Ja, und Paderborn hat sich super vorbereitet gegen den VfB Stuttgart. Ach, was heißt super? Geht noch was darüber, Ralf Kettemann?
2: Die Trainingswoche war jetzt schon die beste, die ich jemals jetzt in Paderborn gesehen habe. Ne? Das freut mich sehr.
0: Ja, was man so sagt, wenn man zu Hause mal gewonnen hat gegen Hoffenheim und eben wieder gewinnen will. Wir sprechen übrigens mit dem Sportboss, der Paderborner Sebastian Lange, um kurz nach 3 hier auf WDR 2.

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6: Die Nachrichten mit Anja Gavlik. Guten Tag.
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6: Bei der CDU und CSU wackelt die Brandmauer zur AfD. Mehrere Spitzenpolitiker der Union sprechen sich dagegen aus, weiter jede Zusammenarbeit auszuschließen. Sabine Henkel, WDR Berlin.
7: Manfred Weber, Fraktionschef der EVP im EU-Parlament und CSU-Mitglied, hält das Konzept der Brandmauer für gescheitert. Er findet es falsch, Anträge der AfD konsequent abzulehnen, wenn die Inhalte mit der Politik der CDU übereinstimmen. Auch Boris Rhein, CDU-Ministerpräsident in Hessen, hatte sich schon dafür ausgesprochen, sich zur AfD ein Stück weit zu öffnen. Inhaltlich will Rhein sich klar abgrenzen, aber er will die in Teilen gesichert rechtsextreme Partei nicht ausgrenzen. Karin Prien, stellvertretende CDU-Vorsitzende, hält dagegen. Sie verweist auf den Unvereinbarkeitsbeschluss der CDU und sagt, wer die Nähe oder sogar eine Zusammenarbeit mit der AfD suche, solle die CDU verlassen.
6: In den Wasserwerken Bornheim und Urfeld in Wesseling wurden E. coli-Bakterien nachgewiesen. Das haben der Rhein-Erft und der Rhein-Sieg-Kreis mitgeteilt. Der betroffene Abschnitt wurde vom Netz genommen. Sascha Wandhöfer aus dem WDR-Aktuell-Team, was heißt das jetzt?
8: Die zuständigen Behörden bitten die Bewohner in Wesseling und Bornheim, das Wasser vorsichtshalber abzukochen, bevor sie es zum Beispiel trinken, damit Essen zubereiten oder sich die Zähne putzen. Zum Duschen und Waschen kann das Wasser weiter so benutzt werden, solange keine offenen Wunden vorliegen. Der Rhein-Sieg-Kreis hat mitgeteilt, dass derzeit noch neue Proben ausgewertet werden. Außerdem wird dem Trinkwasser Chlor beigefügt, um es zu desinfizieren. Für die Gesundheit ist das Chlor unbedenklich. Wer in Bornheim oder Wesseling lebt, soll weiter abkochen, bis die Kreise Entwarnung geben. E. coli kann schweren Durchfall, Erbrechen oder sogar Nierenschäden auslösen.
6: Im Ruhrgebiet sind seit dem Abend wichtige Bahnstrecken gesperrt zwischen Duisburg und Essen und Duisburg und Oberhausen für 3 Wochen. Was das für Reisende heißt, erklärt Jan Bungartz aus dem WDR-Aktuell-Team.
9: Fernverkehrszüge werden über Wuppertal umgeleitet. In Duisburg und Oberhausen hält fast keiner mehr. Reisende sollten ihre Verbindungen checken. Große Auswirkungen haben die Sperrungen auch im Regionalverkehr. Auf etlichen RE- und RB-Linien werden anstatt Zügen Ersatzbusse fahren.
6: Hintergrund für die Bahnsperrungen sind Arbeiten am Autobahnkreuz Kaiserberg. Da werden Brücken abgerissen. Und auch das ist heute noch Thema. Deutschland kauft wegen des Kriegs gegen die Ukraine weiter kein Öl aus Russland. Die Bundesregierung hat mit dieser Klarstellung darauf reagiert, dass die USA trotz Sanktionen russischen Diesel kaufen wollen. Die Schufa hat angekündigt, Auskunft über Daten zu geben, die bei ihr gespeichert sind. Recherchen von NDR und Süddeutscher Zeitung hatten ergeben, dass auch sehr alte Informationen über Verbraucher noch gespeichert sind. In Mecklenburg-Vorpommern ist eine Landesregierung aus SPD, Linken und Grünen einen entscheidenden Schritt näher gerückt. Auch die Grünen haben zugestimmt, am Montag Koalitionsverhandlungen zu beginnen. Das Jugendwort des Jahres steht fest. Es heißt Ragebait. Wörtlich übersetzt heißt es Wutköder und beschreibt, wie auf Social-Media-Plattformen oft versucht wird, Aufmerksamkeit zu bekommen. WDR-Reporterin Julia Herker beschreibt das Phänomen.
10: Eine krasse Meinung, vielleicht auch eine kleine Falschinformation, die in ein Video gestreut wird und dadurch Empörung auslöst. Das regt zum Teilen und Interagieren an.
6: An der Abstimmung zum Jugendwort des Jahres haben sich insgesamt 1 Million 11- bis 20-Jährige beteiligt. In der Endrunde erhielt Ragebait fast 37% der Stimmen. Das war WDR aktuell.
11: Okay. Wissen wir das auch. Wir sind beim Wetter und bei Marcel Claire. Wie ist es, wie wird's?
12: Ja, ich habe mal den Gemischtwagen-Warenladen mitgebracht. Wir haben teils dichte Wolken, die durch den Westen ziehen. Richtung Rheinland ist es überwiegend trocken. Ansonsten Niederrhein, Kreis Coesfeld, Münsterland, rüber bis Ostwestfalen. Da ziehen auch mal ein paar kurze Schauer durch. Vielleicht sogar mal ein kurzes Gewitter. Temperaturmäßig liegen wir dazu in Velbert bei 14 Grad. In Rating und Lippstadt kommen wir auf 16 Grad. Die kommende Nacht wird da wieder herbstlich frisch. 9 bis 4 Grad, stellenweise mit Nebel. Morgen geht's dann ähnlich wechselhaft weiter. In der Spitze bis 15 Grad.
11: Also wir sind alle wieder an der Schippe und es ist Wetter dafür.
12: Genau.
11: Ne? Ist so.
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11: Finde ich auch ehrlich gesagt in Ordnung. Dann muss man wieder
12: ist ja Herbst.
11: Ja, ist ja Herbst. So ist es. So, hier sind die Staus mit den längsten Wartezeiten. A3 Köln Richtung Oberhausen zwischen Köln-Delbrück und Kreuz Leverkusen. 15 Minuten plus 6 Kilometer Stau nach einem Unfall. Die 3 Arnhem Richtung Köln zwischen Dietzlaken Süd und Kreuz Kaiserberg. 15 Minuten 8 Kilometer stockt's. Die 4 Aachen Richtung Köln, die ist zwischen Kreuz Aachen und Eschweiler West nach einem Unfall gesperrt. 3 Kilometer. Die 42 Dortmund Richtung Kamp-Lintfort zwischen Gelsenkirchen-Schalke und Bottrop Süd. Schalke spielt übrigens morgen, Marcel.
12: Mhm.
11: 10 Minuten plus, 4 Kilometer stockender Verkehr. Die 516 Abzweig Oberhausen zwischen Kreuz Oberhausen und Oberhausen-Eisenheim. 45 Minuten plus, 3 Kilometer Stau. Und wegen Bauarbeiten bis Montagmorgen gesperrt sind die A1 Osnabrück-Bremen in beiden Richtungen zwischen Vechta und Kloppenburg. Die 40 Duisburg-Essen in beiden Richtungen zwischen Mülheim-Winkhausen und Mülheim-Heißen. Die 40 Dortmund Richtung Essen zwischen dem Kreuz Bochum und Bochum-Hamme. Alle Staus gibt es für euch auch rund um die Uhr auf WDR2.
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11: Spieltag 5, die Bundesliga ist wieder da, ihr seid da, ich bin da. Leute, das ist ein Match.

0: Tayo Cruz, Break Your Heart, gleich im WDR2 Musikmix für euch. Jennifer Lopez mit David Guetta und Save Me Tonight. Wir sind in Liga Live auf WDR2 jetzt in Paderborn. Eine Mannschaft, die aufgestiegen ist, um endlich mal auch die Klasse zu halten. Und es sieht ja gut aus. 12. ist Paderborn nach dem Sieg gegen Hoffenheim vor 3 Wochen, also damals im Hochsommer. Jetzt das nächste Spiel mal wieder zu Hause gegen den VfB Stuttgart, der übrigens hinter Paderborn in der Tabelle steht. Ja, und in den letzten 3 Wochen ist viel passiert, auch in Paderborn. Sie haben die Welt gesehen. Kein Spaß. Hört selbst Sebastian Lange, der Sportboss, im Gespräch mit Christian Schulze.
1: Sebastian Lange, 3 Bundesliga-freie Wochen sind gleich. Ich würde sagen, endlich vorbei. Sie waren mit dem kleinen SC Paderborn in den großen USA. Wie haben Sie den Leuten, wie haben Sie den Amis dort den SC Paderborn erklärt?
2: War eine schöne Zeit erstmal. Ja, 6-7 Tage, die wir vor Ort waren. Wir hatten viel Aufmerksamkeit, haben die Bundesliga toll vertreten, denke ich mal. Sind viel rumgekommen, haben viel erlebt, gesehen, waren ja am College, bei der NFL, an der Highschool, im Kapitol. Und man muss sagen, dass es sehr, sehr aufregend war. Und die Amerikaner, wie man sie kennt, sind sehr sportbegeistert, sodass man auch viel mit denen in Austausch gekommen ist und hat Spaß gemacht.
1: Früher standen Sie hier selbst im Tor, jetzt haben Sie den Bundesliga-Aufstieg mitgebaut. Haben Sie da in Washington auch manchmal gedacht, Mann, ganz schön weit gekommen, mein Heimatverein?
2: Ja, es wird auf jeden Fall wahrgenommen und dann auch Übersee, also in Amerika. Wie gerade gesagt, wir werden angesprochen. Bundesliga, Spieltag 5. Ich kann sagen, es ist ein immer noch richtig cooles Gefühl. Die Sonne kommt jetzt raus. Spieltag 5, ein Highlight für uns, hier dabei zu sein.
1: Talente weiterentwickeln, das ist der Paderborner Weg. Jetzt kommt heute Dennis Simon, einer ihrer Aufstiegshelden aus der vergangenen Saison, zurück, feiert im Stuttgarter Tor sein Bundesliga-Debüt. Wie stolz macht Sie auch dieses Wiedersehen heute?
2: Ja, es freut mich erstmal für ihn persönlich, dass er jetzt auch die Chance kriegt, am 5. Spieltag zu spielen. Er hatte ein ganz tolles Jahr. Bei uns war einer der Garanten in der Aufstiegssaison. Ich habe auch letztes Jahr schon gesagt, für mich hat er Potenzial fürs allerhöchste Level. Ist einer unserer Top-Talente in dem Torwartbereich. Ja, wünsche ihm nur das Beste.
1: Heute wahrscheinlich nicht so unbedingt, weil der 4. Spieltag war ein sehr guter aus Ihrer Sicht. Der 1. Saisonsieg gegen Hoffenheim. Warum folgt heute gleich der 2. gegen Stuttgart?
2: Ja, wir sind ambitioniert, wir sind selbstbewusst. Wir spielen auch in der Bundesliga, wollen gewinnen. Haben Jungs, die Bereitschaft haben, alles zu geben. Wissen aber auch, dass das eine Champions-League-Mannschaft ist, gegen die wir heute spielen und in allen Bereichen alles passen muss, damit für uns was drin ist.
1: Sebastian Lange, vielen Dank.
2: Gerne.

0: Bananarama, gleich für euch Teddy Swims im WDR 2 Musikmix. Endstände aus der zweiten Liga für euch in Liga Live. Darmstadt gewinnt 3-1 gegen Cottbus, Magdeburg 3-0 gegen Hannover und Osnabrück trennt sich von Dresden 1-1. So, und jetzt erste Liga. Wir sind in Paderborn bei Tim Wichmann. Wir haben da eben mit dem Sportboss gesprochen, mit Sebastian Lange, und der ist ja ganz optimistisch. Jetzt also das Heimspiel gegen den VfB Stuttgart. Geht da vielleicht nochmal was in Sachen Heimsieg? Was ist deine Prognose?
1: Ja, klar, davon gehen sie hier zumindest mal aus. Wer Hoffenheim schlägt, Europapokalteilnehmer, der kann ja wohl auch Europapokalteilnehmer Stuttgart zumindest was streitig machen hier. Optimismus, ja, und vor allem auch außerordentlich große Dankbarkeit der Dennis Seimen, der heute sein erstes Tor, sein erstes Spiel für Stuttgart macht nach Verletzung. Der wurde hier überschwänglichst und ohrenbetäubend begrüßt, wohlgemerkt nicht von den Stuttgarter, sondern von den Paderborner Fans, die ihn hier wirklich mit Sprechchören rausgeleitet haben. Also der ist, glaube ich, noch nie mit einem besseren Gefühl in ein Fußballspiel gegangen. Der Torhüter, der die Paderborner natürlich mit seinen Paraden hochgehalten hat quasi und dafür gesorgt hat, dass sie jetzt hier heute Bundesliga spielen können gegen den VfB Stuttgart und sich mit Sicherheit was ausrechnen.
0: Getragene Hymne bei dir im Hintergrund. Ja, so grooven sie sich ein. So, wir wechseln nach Mainz. Da ist Burkhard Hupe, der Reporter vom Spiel Mainz gegen Bayer Leverkusen. Burkhard, sollen wir über Leverkusener Stärken oder über Mainzer Heimschwächen reden? Was dir lieber?
2: Ja, die Voraussetzungen sind auf jeden Fall gegeben, dass es ein interessanter Fußballnachmittag werden kann. Sven, die einen können es nicht zu Hause, die anderen können es nicht auswärts. Kommt meistens ja ein Unentschieden dann dabei raus. Ob das so wird heute Nachmittag, weiß ich natürlich nicht. Ich weiß nur, Mainz fährt die Krallen aus im Fußball, denn der Trainer, das ist einer, der die Krallen immer rausfährt. Urs Fischer, nämlich der Schweizer Erfolgstrainer. Und das ist genau das Spiel, was Leverkusen im Moment so gar nicht behagt. Also es wird eine komplizierte Aufgabe für die Werkself.
0: Ja, noch spielen die Spieler Schnick, Schnack, Schnuck, wie wir im Hintergrund hören. Oder klatschen sich ab, wie auch immer. Die Hymne wird gesungen. Und eine Frage gilt schon dem Patrick Schick. Der hat in den ersten 4 Spielen der Bundesliga immer getroffen. Darf der heute für Leverkusen von Beginn an spielen?
2: Ja, der ist von Anfang an dabei. Und das ist ja wirklich auch eine besondere Karriere, muss man sagen, vom 30-jährigen Tschechen. Das 7. Jahr schon in Leverkusen unter Vertrag und in seinem... Ja, in seiner besten Phase für Bayern und für Leverkusen, weil er endlich mal frei von Verletzungen ist. Er trifft statistisch in jedem zweiten Bundesligaspiel. Und wenn er heute wieder trifft, zum 5. Mal in Folge in dieser Saison, dann hätte er einen kleinen Rekord ganz für sich alleine.
0: You never walk alone in Mainz. Klingt wie die erste Ableitung der Südkurve, oder? Der Tribüne da in Dortmund. 3 weitere Spiele haben wir für euch. Hoffenheim, HSV, Union gegen Elversberg und Bayern spielt auch. In Augsburg, Anstoß in 5 Minuten. Ihr seid bei uns, das freut uns sehr. 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
4: Hier sind die Staus mit den längsten Wartezeiten. A3 Köln Richtung Oberhausen zwischen Köln-Delbrück und Kreuz Leverkusen. 10 Minuten plus 6 Kilometer Stau nach einem Unfall. Die 3 Arnheim Richtung Köln zwischen Dienstlaken Süd und Kreuz Kaiserberg. 15 Minuten plus 8 Kilometer stockt. Die 4 Aachen Richtung Köln, die ist zwischen Kreuz Aachen und Eschweiler West nach einem Unfall gesperrt. 3 Kilometer Stau. Die 61 Mönchengladbach Richtung Koblenz zwischen Rheinbach und Grafschaft Ringen. 10 Minuten 5 Kilometer stockender Verkehr. A516 Abzweig Oberhausen zwischen Kreuz Oberhausen und Oberhausen Eisen. 20 Minuten plus 3 Kilometer Stau. Und wegen Bauarbeiten bis Montagmorgen gesperrt sind die A1 Osnabrück-Bremen in beiden Richtungen zwischen Vechta und Kloppenburg, die 40 Duisburg-Essen in beiden Richtungen zwischen Mülheim-Binkhausen und Mülheim-Heißen und die 40 Dortmund Richtung Essen zwischen dem Kreuz Bochum und Bochum-Hamme. 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
4: Tim Wichmann, gehe ich recht in der Annahme, dass in Ostwestfalen natürlich pünktlich angepfiffen wird?
5: Davon kannst du sowas von ausgehen, Sven. Genau in dieser Sekunde hat der SC Paderborn angestoßen mit großem Selbstvertrauen natürlich, nachdem kurz vor der Länderspielepause endlich das erste Tor und auch der erste Sieg eingefahren wurde. Heute gegen den VfB aus Stuttgart, der natürlich was zeigen will. Heute wieder mit Dennis Undav, sogar mit Kapitänsbinde am linken Arm sehe ich. In der Startelf, also 3 Punkte VfB. Boah, das ist schon sehr dünn, auch wenn der Auftakt es in sich hatte, gegen unter anderem Bayern und Dortmund. Wir sind am Ball. Wir sind im Aufbau der Paderborner und da ist der Mann, der überhaupt nicht fröhlich, genau überhaupt nicht froh gewesen sein dürfte über den über die Begrüßung der Paderborner Fans für Dennis Seim hier eben. Das ist Naul Noll im Paderborner Kasten. Der wird sich gedacht haben, oh, ja, schönen Dank, dass der Seim so empfangen wurde.
4: Ja, Tim, ich habe doch ein Tor. Ich habe ein Tor und zwar in Augsburg. Da spielt der FC Bayern München und was soll ich sagen? Augsburg hat getroffen und es war ein Torwartfehler. Natürlich werden wir für euch da hingehen, aber vorher die Frage an Burkhard Hupe. Mainz gegen Leverkusen, was passiert bei dir?
6: Bislang hatten die Mainzer noch nicht ein einziges Mal den Ball, es steht aber noch 0-0. Leverkusen also hier mit einer sehr offensiven Ausrichtung in der Anfangsphase, vollbesetztes Haus schon wieder. Ein hoher Zweikampfgewinn, dieses Mal von Ivo Maser, der also spielen kann von Anfang an. Der kleine Zauberfuß, gebürtig aus Berlin. Das wird, glaube ich, mal ganz großer, wenn der frei von Verletzungen bleibt. Leverkusen kommt über die rechte Seite mit Diaby, geht ins Dribbling, dann flankt er ein bisschen zu früh mit dem linken Fuß. Der Ball wird abgefälscht und ist dann letztendlich eine sichere Beute für den Mainzer Keeper Alexander Schwolo. Es bleibt beim 0-0.
4: Ja, und es ist natürlich schon mal wieder eine Überraschung. Bayern hat vielleicht einen Augsburg-Komplex und deswegen gehen wir rüber nach Augsburg. Taufik Khalil, bist du da? Erzähl, was passiert da bei dir? Wir sind natürlich sehr, sehr gespannt, was dieser Treffer da gebracht hat für die Augsburger. Taufik, erzähl, wie ist das Tor gefallen?
7: Ja, Anstoß des FC Bayern, der Ball nach hinten auf Manuel Neuer, der lässt ihn weit nach vorne abprallen und ich habe zuerst gedacht, es sei Ribeiro gewesen, nein, Fellhauer war es, holt sich den Ball, den abgeprallten von Neuer und läuft Neuer über die rechte Seite rein und nach 10 Sekunden, vielleicht 10,5, führt der FC Augsburg mit 1-0 gegen den FC Bayern. Es ist kompletter Wahnsinn. Die Bayern und die Augsburger, das funktioniert irgendwie nicht richtig. Für die einen, aber für die anderen umso besser.
4: Ja, also das nehmen wir immer. Also es ist ja nicht so, als wäre das ein Problem, wenn die Bayern... Das ist genau mein Humor. Also Bayern München liegt 0-1 hinten gegen den FC Augsburg. Höre ich da in Dortmund Menschen sagen, Mensch, okay, ist ja spannend, dieses Rennen da oben. Und vielleicht ist unser Punkt ja relativ viel, den wir gegen Bremen geholt haben. Mal sehen, wir werden diesen 5. Spieltag für euch natürlich weiter verfolgen. Christian Riedel und es ist eine verkehrte Welt. Elversberg ist bei unserem Tippspiel der klare Favorit beim Spiel bei Union Berlin. Wie sieht's bei dir aus?
8: Ja, Vincent Wagner würde sagen,

0: Um Gottes Willen, wir sind hier die Favorit einer alten Försterei, aber natürlich ist das so, wenn man Tabellenachter ist und beim Tabellen-17. spielt, der noch auf den ersten Sieg wartet, Stadion trotzdem ausverkauft, Fans sind guten Mutes, vor dem Spiel war so ein bisschen Anspannung zu merken, auch bei den Fans, dass es hier nun endlich mal aus Union-Sicht passieren könnte, aber die Elversberger haben natürlich momentan die besseren Punkte und das bessere Ergebnis für sich, Spiel ist momentan 2 Minuten und 50 Sekunden alt, also bisher noch nichts passiert. Steht hier noch 0-0 an der alten Försterei.
1: Ja, und er hat kurze Haare jetzt, der Vincent Wagner, ne? Der Trainer von Elversberg. Hat er sich abschneiden lassen. Muss man sich auch optisch erstmal dran gewöhnen. Aber so ist es im Leben halt. Wir haben noch ein weiteres Spiel. Hoffenheim gegen den HSV steht 0-0. Und ein Tor haben wir bislang. Das ist das von Augsburg gegen Bayern München. Augsburg führt mit 1-0. 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Gleich wieder Fußball.

0: ab nach Mainz, Burkhard Hupe.
1: Und was für ein schönes für Bayern 04 Leverkusen, erzielt durch Robert Andrich, den so viele schon abgeschrieben hatten. Ein Ball von der linken Seite reingeschlagen, schöne Flanke, Kopfballabwehr ein bisschen zu kurz. Und der Andrich, der kann sowas einfach mal feste drauf mit dem rechten Fuß, 17 Meter Vollspann mittig rein. Sah nicht ganz unhaltbar aus, aber hey, da war so viel Schmackes hinter. Musik in Mainz, 1-0 für Leverkusen.
0: Leverkusen entert die Champions-League-Plätze in der Tabelle WDR 2.

0: Bibi Rexha, Faithless, WDR 2, jetzt in Paderborn. Tim Wichmann, wie läuft das Spiel gegen den VfB Stuttgart?
1: 0-0 steht's und ich könnte mir vorstellen, Sven, dass die Paderborner heute den DFB-Frust des Dennis Undav zu spüren bekommen. Erster Anflug davon, ein satter Abschluss aus der zweiten Reihe von Nahuel Noll im Paderborner Kasten, gerade noch drüber gelenkt. Anschließend gab es eine Ecke, gab es einen Abschluss, gab es ein Handspiel von Obermeier, dem Paderborner im eigenen Strafraum, ist aber nicht als strafbar und entsprechend nicht als Elfmeter gewertet und gepfiffen worden. Aufbauspiel gerade der Stuttgart. Das ist ja ein seichter Übergang vom DFB zum VfB. 8 A- oder U-Nationalspieler in der Startelf beim VfB, der aufbaut, aber sich gerade hinten festspielt. 0-0.
0: Ja, Burkhard Hupe, Leverkusen führt ja in Mainz mit 1-0 und es war ja schon immer so. Wenn der Robert den Hammer rausholt, dann wackelt die Kiste.
2: Ja, manchmal ist es auch ganz gut, Sven, wenn du kein Nationalspieler mehr bist, dann kannst du dich empfehlen im Training. 3 Wochen lang hat er sich zeigen können, Robert Andrich, weil er ja nicht mehr zur DFB-Elf gehört. Und anders als der Argentinier Ezequiel Fernandes, der war mit Argentinien unterwegs und hatte eine Menge zu tun. Jetzt haben sie schon wieder die Chance und das Tor! 2-0 für Leverkusen, so leicht, so schön. Und der Schick macht es besonders mit dem linken Fuß aus vollem Lauf. 5. Bundesligaspiel in Folge. 5. Spieltag zum 5. Mal Patrick Schick. Meine Güte, was hat der Tscheche für einen Lauf? Lässt sich überhaupt nicht irgendwie aus der Balance bringen, wird hart bedrängt bei seinem Sport in den Strafraum hinein und die Mainzer schauen total bedröppelt aus der Wäsche. Nach 9 Minuten führt Leverkusen in Mainz mit 2-0.
0: Das ist ja wirklich Hammer. So, jetzt geht's für uns zu unserem WDR2-Reporter Armin Lehmann. Der ist beim Spiel Hoffenheim gegen den Hamburger Sportverein. Armin.
3: Der FC Bayern, Tabellenführer, denkt sich der FC Augsburg und führt schon eben seit der 10. Spielsekunde mit 1-0 nach dem schweren Neuer Patzer. Und die Bremer hatten es den Münchnern ja eigentlich so ein bisschen aufgelegt mit dem 2-2 gegen Dortmund. Aber die Münchner können im Moment nichts draus machen. Immerhin gerade mal der erste Schuss des FC Bayern auf das Tor von Finn Dahmen, der da aber nicht ran muss. Harry Kane rechts oben drüber. Ansonsten die Augsburger rotzfrech, haben mehr vom Spiel, ganz viel Ballsicherheit, das Team mit viel Selbstbewusstsein unterwegs. Ja, warum auch nicht? Du hast zuletzt die Bayern geschlagen, du liegst schon wieder vorne gegen diesen FC Bayern. Läuft doch alles, die Münchner tun sich im Moment noch sehr schwer und liegen hinten.
0: Ja, war natürlich nicht der Armin, aber wir sind kleine Spielkinder. Kaum liegt Bayern hinten, geht der Regler immer wieder hoch da nach Augsburg, ja, wegen der Bayern. Aber hey, Armin ist da, wirklich, hier kommt sein Arbeitsnachweis. Der ist nach Sinsheim gefahren, Hoffenheim gegen den HSV, jetzt sein Spiel. Jetzt aber Armin, bitte.
4: Und am Ende ist der Ball in den Armen von Daniel Heuer-Fernandes. Das sah erstmal richtig gefährlich aus, was die Hoffenheimer da gemacht haben. Aber unterm Strich war es dann letzten Endes so, dass Heuer-Fernandes, der den Ball immer noch hat, mittlerweile am Fuß und ihn jetzt weit nach vorne befördert, dann die Gefahr doch recht schnell entschärfen konnte. Der HSV versucht es immer wieder mit langen Bällen und bislang damit, er hat zwar noch kein Tor geschossen, 0-0 steht es hier in der 11. Minute, aber ist damit gar nicht ungefährlich. 2-3 Szenen, die durchaus besser hätten laufen können. Wolfe, der Außenspieler der Hamburger, war eben ganz knapp im Abseits. Sonst hätte das richtig gefährlich werden können für die Hoffenheimer, die sich schwer tun. Josef Paulsen versucht sich da durchzusetzen, der angeschlagen in dieses Spiel gegangen ist und dem HSV vielleicht nicht so wirklich helfen kann. Und Hoffenheim tut sich schwer. 0-0 der Spielstand.
0: Ja, Armin Lehmann aus den Tiefen des Hoffenheimer Stadions. Burkhard Hupe, du hast bislang das fetteste Spiel und Leverkusen ist komplett entfesselt. Geht's so weiter?
2: Totale Dominanz, eben gerade die Chance zum 3. Treffer. Es steht nach wie vor 2-0 für Leverkusen. Ibo Maser war selbst, glaube ich, komplett verdattert, dass er am 5. so frei zum Schuss kam. Ein glänzender Techniker, der junge Mann aus Berlin gekommen. Aber den hat er nicht voll getroffen, sonst wäre es das 3. Tor gewesen. Und dass der Schick nun auch schon wieder getroffen hat, nach so wenigen Minuten in diesem 5. Spiel der Saison, zum 5. Mal erfolgreich. Respekt und Anerkennung. Also Leverkusen macht's richtig gut. Leverkusen setzt nach und hätte jetzt gerne mal einen Freistoß gekriegt nach einer Attacke an Miguel, dem linken Außenspieler von Bayern 04 Leverkusen. Der ist, finde ich, eine komplette Verstärkung. Der macht das bislang richtig gut in dieser Spielzeit und sorgt dafür, dass Leverkusen auch hier in die Zweikämpfe reinkommt. Das war ja zuletzt ein Problem.
0: Wieder ein Tor. Ja, Burkhard, wieder ein Tor. Das wird auch dich interessieren. Der Hamburger SV mit dem 1:0 in Hoffenheim. Hoffenheim ist ja zurzeit komplett von der Rolle und der HSV jubelt über diesen Treffer. Außerdem steht zwischen Paderborn und Stuttgart 0:0. Augsburg führt gegen Bayern München immer noch mit 1:0 und zwischen Union Berlin und Elversberg steht es 0:0. 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

0: All-Star im WDR 2 Musikmix. Wir sind bei Burkhard Hupe und der 2:0-Führung von Leverkusen in Mainz. Also, naja, Dortmund führte gestern auch 2:0 gegen Werder Bremen. Du weißt, was ich damit sagen will, ne?
1: Ja, natürlich ist hier weiterhin alles möglich, aber ja. Leverkusen spielt super dominant, kriegt jetzt schon wieder einen Freistoß in aussichtsreicher Position. Von der linken Seite wird er als Flanke gleich reinsegeln. Viel Betrieb am und um 5-Meter-Raum der Mainzer. Und da kommt der Schwolo rausgeflogen und boxt den Ball erstmal so halbwegs aus dem 16er raus, aber vor die Füße von Diaby. Jetzt fliegt der Ball von rechts rein, Kopfballabwehr der Mainzer, aber die verlieren dann gleich schon wieder im Anschluss den nächsten Ball. Gutes Offensivpressing von Bayern 04. Leverkusen, die Mannschaft hat hier alles im Griff und führt verdient mit 2:0.
0: Ja, und dieses Tor, was da Robin Fellauer für Augsburg gegen Bayern erzielt hat, nach 9 Sekunden hat wahrscheinlich Geschichte geschrieben. Wir sind noch nicht im Dezimal, aber nach 9 Sekunden trafen nur Bellarabi seinerzeit für Leverkusen und Volland für Hoffenheim. Also das Ding schreibt schon jetzt Geschichte und Neuer hat einen Riesenbock gehabt, Taufik, ne?
2: Absolut. Also wirklich diese Rückgabe auf Manuel Neuer, 35 Meter. Der steht ein bisschen vor seinem Kasten und dann, ja, das lernst du eigentlich, auch in der B-Jugend so einen Ball anzunehmen. Aber der prallt ihm halt nach vorne ab und der Fellauer rennt sofort hinterher, kurvt den Neuer und schiebt ihn rein. Diese Szene, die wird den Manuel Neuer, fürchte ich, im Traum heute Nacht noch irgendwo verfolgen. Da kann man nicht drüber diskutieren. Das war ein ganz klarer Patzer. Die Augsburger versuchen es weiter. Jetzt die Bayern aber ein bisschen stärker. Ja, und der FC Bayern, der führt nicht, der liegt zurück mit 0:1.
0: Ja, da muss man wirklich den ganzen Wortkatalog im Arbeitsspeicher umsortieren, wenn die Bayern mal hinten liegen. Das ist ja ganz klar. Tim Wichmann, Paderborn gegen Stuttgart. Müssen die Paderborner Fans am Radio sich Sorgen machen?
3: Nö, bislang überhaupt nicht. Jetzt können sie sogar gerade kurz hoffen, beziehungsweise nicht kurz, sondern für die Dauer dieses Eckballs zumindest mal. Den hat nämlich gerade Laurin Koda rausgeholt. Also Stichwort Länderspielpause und DFB. Der zweikampfstärkste Spieler der Bundesliga ist Rechtsverteidiger und hat einen deutschen Pass. Laurin Koda heute wieder mit der Kapitänsbinde beim SCP. In Erwartung dieser Ecke jetzt von der rechten Seite beim Spielstand von 0:0. Serviert auf den zweiten Pfosten. Ja, Kopfball, kein Abschluss. Und dann Chris Führig, der für den VfB klärt, bis in den Mittelkreis. Noll, der Torhüter weit aufgerückt, schlägt den nochmal vorne rein. Ja, der hat einen ordentlichen Hieb, sagt Sebastian Hoeneß über Nahuel Noll. Den SCP-Keeper, den zeigt er hier, aber der fliegt so weit, dass er bei Dennis Seim auf der anderen Seite landet. Weiter 0:0.
0: Ja, auf 3 Plätzen waren wir und so steht es auf den übrigen. Union Berlin gegen Elversberg 0:0 und der Hamburger Sportverein führt immer noch mit 1:0 bei 1899 Hoffenheim. WDR 2 mit Leonie und Callum Scott.
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0: WDR 2, Liga Live, Burkhard Hupe beim Spiel der Leverkusener in Mainz. Du erinnerst dich auch an den Saisonstart gegen Elversberg. Da haben sie gespielt wie Apnoe-Taucher, aber heute ist alles anders, ne?
1: Ja, in Elversberg waren sie ja jeweils zu Beginn der beiden Hälften überhaupt gar nicht auf dem Platz, also zumindest mit den Gedanken. Und hier ist das ganz anders. In Mainz führt die Mannschaft mit 2:0, hochverdient. Spiel ruht aktuell, weil es eben gerade ein brutales Foul von Philipp Tietz, dem Angreifer der Mainzer, gegen Medina gegeben hat. Und ganz ehrlich, da kannst du auch wirklich mal überlegen, ob da gelb ausreichend ist. Es hat die gelbe Karte gegeben durch Max Burda, ein Strafverteidiger im Zivilberuf aus Berlin, ist in seiner ersten kompletten Bundesliga-Saison und hat da, finde ich, Gnade vor Recht ergehen lassen. Also Tietz hätte sich da nicht wundern dürfen. Zum Glück geht es auch für den Leverkusener weiter. Also weiter 11-11 und 2:0 für Leverkusen.
0: Ja, Tim Wichmann, du hast angekündigt, dass der Dennis Undav im Stuttgarter Sturm, der unter Jürgen Klopp ja keine Berücksichtigung fand für die Nationalmannschaft, dass der, naja, jetzt wie entfesselt auf einmal dem Klopp zeigen will, dass er ein ganz großer ist. Was macht der Undav in Paderborn?
2: Ja, er leitet ein. Er hat nach dem Schuss aus der Anfangsphase nicht mehr selber abgeschlossen. Aber das, was ihn eben auch auszeichnet und was Jürgen Klopp mit Sicherheit auch registriert hat, sind eben diese Steckpässe nach vorne auf Demirovic, den er sehr oft findet. Es steht immer noch 0:0 und jetzt gibt's Ecke vor dem sonnengeküssten Gästeblock der Stuttgarter. Es kreisen die Schals und es ruhen die Hoffnungen auf der Ecke von Maximilian Mittelstädt. Mit links Zug zum Tor. Wo ist Chabot? Zieht den Kopf ein. Hendricks dahinter. Nein, die Paderborner können sich befreien, aber dann gut abgelaufen von Angelo Stiller. Was hat der für eine Idee? Natürlich möchte der auch fester Bestandteil beim DFB wieder werden, aber das dauert noch ein bisschen. 23. Minute, weiter 0:0.
0: Ja, für uns geht's an die alte Försterei in die Hauptstadt, Union Berlin gegen SV Elversberg. Und unser Reporter ist Christian Riedel. Christian.
3: Also alle 10 Finger lecken kann man sich noch nicht nach diesem Spiel. Es ist keine große Fußballkost, die beiden Mannschaften hier bieten. Er ist der FC Union, dem merkt man die Nervosität an. Die Elversberger kommen jetzt vielleicht auch mal, aber da geht die Fahne des Schiedsrichterassistenten auf der gegenüberliegenden Seite hoch. Und das heißt Abseits und wieder Ballbesitz für den ersten FC Union. Und wenn ich mir das Gesicht von Mauro Lustrinelli, dem Berliner Trainer, unten an der Seitenauslinie angucke, dann ist der auch nicht sonderlich zufrieden mit dem, was seine Mannschaft bringt. Denn die findet einfach zu wenig Möglichkeiten, durch die gut gestaffelte Abwehr der Elversberger durchzukommen. Und sie lässt auch ein bisschen Tempo vermissen. Das müsste alles ein bisschen schneller gehen, tut es aber nicht. Und dementsprechend steht es hier noch 0:0.
0: Armin Lehmann ist für uns beim Spiel der Hoffenheimer gegen den Hamburger Sportverein. Armin, du hast ein sehr, sehr kleines Mikrofon heute mitgebracht. Klingt gewöhnungsbedürftig. Aber Armin, erzähl uns mal, wie dieses Tor der Hamburger gefallen ist.
4: Ich höre euch.
0: Ja, genau. Ich höre dich auch. Armin, erzähl mal, wie ist der Treffer für die Hamburger gefallen?
4: Ja, der ist ja schon ein bisschen her. Steht immer noch 1:0. Der HSV führt verdient und hat ein paar gute Chancen gehabt. Und eine davon, die knallte der Argentinier Nicolas Capaldo an den rechten Innenpfosten. Ball sprang raus. Und dann gibt es ja Mittelstürmer, die haben so das Näschen. Und das hatte der Däne Yusuf Paulsen in diesem Augenblick. Der Oldie, der leicht angeschlagen in dieses Spiel gegangen ist, der wusste genau, wo er hin muss. Der Ball springt vom Pfosten zurück Richtung 5-Meter-Raum. Und aus 4-5 Metern hat er keine Probleme, Olli Baumann chancenlos zu hinterlassen. Und seitdem führt hier der HSV. Und das ist hier fast ein Heimspiel. Im Hintergrund hört man die Fans, das sind die HSV-Fans, nicht die wenigen aus dem Kraichgau. Und die freuen sich. Große Zahl ist hier hingereist. Und der HSV führt und das durchaus verdient. 1:0.
0: Armin Lehmann, danke. Hier ist WDR 2. So, ja, wir sind WDR 2 Liga Live. Ganz genau so ist es. Und es ist ein Tor gefallen. Für uns geht es jetzt nach Paderborn, denn der VfB Stuttgart hat da das 1:0 erzielt und wir sind bei unserem Reporter Tim Wichmann. Tim, erzähl!
2: Es hat sich angebahnt und Jeff Chabot hat eingeschädelt. Gefühlvolle Flanke von Angelo Stiller auf den zweiten Pfosten. Und dann war er eben noch vorne, der Jeff Chabot. Der gehört nicht zu den vielen Nationalspielern, den deutschen Nationalspielern beim VfB. Aber er möchte einer werden. Und sowas trägt natürlich dazu bei, sich auf den Zettel von Jürgen Klopp zu schreiben. 1:0, verdiente Führung. Es war die 25. Minute. Es ging in den letzten Minuten in eine Richtung, nämlich in die des Paderborner Tors. Und da hat es jetzt zum ersten Mal geklingelt. Jeff Chabot mit dem 1:0 für den VfB.
0: Okay, und hier sind die übrigen Zwischenstände. Leverkusen führt immer noch mit 2:0 in Mainz. Zwischen Union Berlin und Elversberg steht es 0:0. Der HSV führt 1:0 in Hoffenheim und Augsburg liegt immer noch mit 1:0 vorne gegen Bayern München. Es war ein Rekordtor nach nur 9 Sekunden. Das hat es bislang erst zweimal gegeben in der Bundesliga-Geschichte. Also, Augsburg mit dem 1:0 gegen die Bayern. 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
9: Die Nachrichten mit Anja Gawlik. Guten Tag.
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9: Bundesjustizministerin Hubig will verhindern, dass Extremisten die Gerichte in Deutschland unterwandern. In der Welt am Sonntag hat sie einen Gesetzentwurf zum Schöffenamt angekündigt. Er zielt darauf, dass solche ehrenamtlichen Richter vor der Wahl überprüft werden. WDR-Reporterin Ute Mühlbauer.
10: Hubig erklärte dem Bericht zufolge, bei Zweifeln an der Verfassungstreue eines Bewerbers müsse der Schöffenwahlausschuss Hinweisen nachgehen. Dazu könnten auch öffentliche Social-Media-Profile überprüft werden. Weiter kündigte die SPD-Politikerin an, wer bereits zu einer Freiheitsstrafe verurteilt wurde oder zu einer Geldstrafe von mehr als 90 Tagessätzen, dürfe kein Schöffe werden können. Bisher werden Verurteilte erst bei Freiheitsstrafen von mehr als 6 Monaten vom Verfahren ausgeschlossen. Als Schöffen werden ehrenamtliche Richter an Strafgerichten bezeichnet. Sie werden alle 5 Jahre gewählt.
9: Starke Regenfälle und Gewitter haben in Süditalien Schäden angerichtet. Es kam zu Erdrutschen und Überschwemmungen. In Sizilien, Teilen von Kalabrien und anderen süditalienischen Regionen gilt die zweithöchste Wetterwarnstufe. Anna Giordano, WDR Rom.
11: Stark betroffen ist der Ort Melito di Porto Salvo an der Südspitze Kalabriens, wo der Regen in den letzten Stunden sturzflutartig gefallen ist. Straßen wurden überschwemmt und von Schlamm und Geröll bedeckt. Laut Polizei sind Fahrzeuge ins Meer gespült worden und Mauern eingestürzt. Es kam zu Stromausfällen. In Neapel mussten einige Bewohner ihre Häuser wegen eines Erdrutsches verlassen. Auch auf den Äolischen Inseln, die zu Sizilien gehören, flutete der Regen Keller. Autos blieben im Schlamm stecken. Bereits gestern hatten Tornados den Westen Siziliens getroffen. Besonders betroffen war die Stadt Marsala und einige benachbarte Orte.
9: In Köln wird gerade die Kinderoper offiziell wieder eröffnet. Nach 14 Jahren Bauzeit der Bühnen beginnt damit auch für sie ein neues Kapitel. Theresa Fröhlich berichtet.
12: 8 Meter unter der Erde, gut isoliert gegen Außenlärm der Kölner Innenstadt, liegt die nagelneue Spielstätte. Mit Bühne, Orchestergraben und 200 Plätzen bietet sie eine besondere, fast familiäre Atmosphäre für Kinder und Jugendliche. Zur Eröffnung steht die Uraufführung von Der König verschenkt was auf dem Programm. Das Stück ist für Kinder ab 6 Jahren und wird vom Gürzenich-Orchester Köln begleitet.
9: Und auch das ist heute noch Thema. In den Wasserwerken Bornheim und Urfeld in Wesseling wurden E. coli-Bakterien nachgewiesen. Die Behörden bitten die Bewohner, das Wasser abzukochen, bevor sie es trinken, damit Essen zu bereiten oder sich die Zähne putzen. Bei CDU und CSU bröckelt die Brandmauer zur AfD. Mehrere Spitzenpolitiker der Union haben sich dafür ausgesprochen, eine Zusammenarbeit nicht mehr grundsätzlich auszuschließen. An einer polnischen Schule hat es offenbar wieder einen Angriff gegeben. In weniger als einer Woche ist es die dritte Gewalttat. Die Polizei nahm 76 Menschen fest. In der Fußball-Bundesliga hat der SC Paderborn den VfB Stuttgart zu Gast. Die Paderborner haben in 5 Pflichtspielen noch nie zuvor einen Sieg gegen die Stuttgarter geschafft. Tim Wichmann, WDR Sport, ist im Stadion. Könnte es für die Paderborner denn heute klappen?
13: Bis dahin ist es auf jeden Fall ein steiler Anstieg. 33 Minuten sind gespielt und die Stuttgarter führen seit der 25. Minute mit 1:0 durch den Treffer von Jeff Chabot. Der hatte sich angekündigt, Stuttgart der Champions League Starter, ganz klar dominant in diesem Spiel. Paderborn, der Aufsteiger, tut sich noch schwer gegen das qualitativ natürlich höchst einzuschätzende Team, das auch jetzt wieder am Ball ist. Da ist der Ex-Paderborner im Stuttgarter Kasten, Dennis Seim, frenetisch begrüßt. Hier schlägt er den Ball zur Seite weg. 34 Minuten rum und Stuttgart führt mit 1:0 in Paderborn.
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14: Ja, danke. Wir haben noch ein taufrisches Tor aus Mainz. Anschlusstreffer für Mainz gegen Leverkusen. 1:2 steht es da. Wir sind beim Wetter und Marcel Clair.
15: Ja, und das geht herbstlich bis zum Abend weiter. Immer wieder ziehen einzelne Schauer durch. Nur im südlichen Rheinland bleibt es meist trocken. Am Abend, ja, da haben wir noch 7 bis 13 Grad. In der kommenden Nacht geht es auf 9 bis 3 Grad runter. Da bildet sich stellenweise Nebel. Und auch morgen geht es wechselhaft weiter. Im Rheinland erst Sonne, danach wieder mehr Wolken. Einzelne Schauer. In Dortmund und Höxter kommen wir auf 13 und in Duisburg auf 15 Grad.
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14: Staus mit den längsten Wartezeiten. Die 1 Münster Richtung Köln zwischen Kamener Kreuz und Schwerte 20 Minuten 7 Kilometer. Die 1 Aachen Richtung Köln zwischen Weißweiler und Düren 10 Minuten 6 Kilometer Stau. Die 42 Dortmund Richtung Kamp-Lindfort zwischen Bottrop Süd und Oberhausen Neumitte 10 Minuten 3 Kilometer. Die 59 Dienstlaken Richtung Duisburg zwischen Duisburg-Althamborn und Duisburg-Meiderich 10 Minuten 2 Kilometer. Die 516 Abzweig Oberhausen zwischen Kreuz Oberhausen und Oberhausen-Eisenheim 30 Minuten plus 3 Kilometer Stau. Und wegen Bauarbeiten bis Montagmorgen gesperrt sind die 1 Osnabrück-Bremen in beiden Richtungen zwischen Vechta und Kloppenburg, die 40 Duisburg-Essen in beiden Richtungen zwischen Mülheim-Winkhausen und Mülheim-Heißen und die 40 Dortmund Richtung Essen zwischen dem Kreuz Bochum und Bochum-Hamme. 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
14: Im Studio und Burkhard Hupe in Mainz. Wie ist das Tor gegen Leverkusen gefallen?
16: Ah, Sven, Leverkusen und die ruhenden Bälle nach einer Ecke. Erst der Kopfball von Martel, der wird von Andrich noch vor der Torlinie geklärt. Und dann Cassie, der Franzose, mit allem, was der Körper hergibt, brettert ihn rein aus 3 Metern Entfernung. Neuer Spielstand in Mainz, nur noch 1:2 aus Sicht des FSV.
14: Und hier sind die anderen Zwischenstände. Union Berlin-Elversberg 0:0. Der HSV führt 1:0 in Hoffenheim. Augsburg mit 1:0 gegen die Bayern. Und ihr habt es in den Nachrichten gehört, Stuttgart führt 1:0 in Paderborn. Gleich die fette Konferenz auf WDR 2.

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1: Ganz genau so ist es. Es geht in die Stadien. Wir machen den Anfang bei Augsburg gegen Bayern München. Unser Konferenzreporter ist jetzt Edgar Endres. Eddie.
2: Ein Sekundenschlag von Manuel Neuer sorgt für das Rekordtor der Fußball-Bundesliga-Geschichte. 8,5 Sekunden. Robin Fellhauer, drittes Saisontor. Neuer mit Kapitalaussetzer chippt den Ball auf die Brust von Fellhauer, der alleine aufs leere Tor zuläuft und reinschiebt. Und das nach nicht mal 10 Sekunden. Also, die Bayern liegen nach wie vor in Augsburg mit 0:1 hinten. Und Flo Winkler, Mainz-Leverkusen, gab schnelle Tore.
3: Da gab es schöne Tore, da gab es sehenswerte Tore. Vor allen Dingen führt Leverkusen mit 2:1. Die ersten 20 Minuten hat Leverkusen die Mainzer wirklich aus den Schuhen kombiniert. Fünfte Minute, Andrichs schöner Volley-Treffer zum 1:0. Vier Minuten später Schick nach feinem Pass von Garcia zum 2:0. Und dann ist wieder diese Unkonstanz bei Leverkusen eingebrochen. 33. Cassie mit dem Anschluss. Und jetzt haben wir einen Spannungsbogen wieder hier beim 2:1 für die Gäste. Und die große Frage, was macht der Tabellenvorletzte Union Berlin gegen Elversberg, Jakob Rüger?
4: Ein richtig gutes Spiel. 39 Minuten gespielt, 0:0 der Spielstand. Union mit den deutlich besseren Chancen hat lange nichts zugelassen. Aber in den letzten Minuten wurde die SV Elversberg hier in Berlin-Köpenick immer stärker. Es fielen hier die Tore, aber zumindest ein Treffer hat Holger Dahl bei Paderborn gegen Stuttgart gesehen.
5: Ja, Führung für den VfB Stuttgart ist hochverdient. 1:0 ist gefallen in der 25. Spielminute. Jeff Chabot, eins der wenigen Torkunstwerke des Verteidigerturms. Ja, hat er gut gemacht mit dem Kopf. Also Stuttgart, die bessere Mannschaft, hat auch einmal den Pfosten getroffen, führt hier mit 1:0. Wie ist die Lage bei Hoffenheim gegen Hamburg, Philipp Sommer?
6: Eigentlich gut. Die schlechteste Offensive der Liga zeigt, dass sie es kann. Führt durch das Tor von Yusuf Paulsen aus der 12. Minute mit 1:0 in Hoffenheim. Der HSV also hier vorne, jetzt aber mit Sorgen, denn Vieira und Remberg werden gerade im Moment behandelt und müssen erst mal runter, mal sehen, ob es für die weitergeht. Hoffenheim beißt sich offensiv die Zähne aus einer starken HSV-Abwehr. Edgar Endres, Augsburg gegen Bayern.
2: Die Türsteher beim FC Augsburg, die halten hier jeden Gast fern vom Zutritt. Das sind die Türsteher Matsima, Bar, Brackelmann, alle über 1,93 groß. Super Abwehr bisher, kaum Torchancen für die Bayern und die Schwaben wieder mit dem Ballbesitz an der Mittellinie auf Arion Ibrahimovic, der vom FC Bayern ausgeliehene halblinke Außenspieler, macht das bisher gut. Rückpass ins eigene Mittelfeld auf Masenko und für die Bayern gibt es kaum nennenswerte Torchancen. Ein kleiner Blackout von Finn Dahmen, das war's. Und die nächste Kontermöglichkeit für die Augsburger über die linke Seite mit Ibrahimovic im Duell mit Stanisic. Ball ins Zentrum gespielt, wieder ein Torfehler von Davis und Manuel Neuer kann durchatmen. Bleibt hier erstmal beim 1:0 für den FC Augsburg. Flo Winkler, wie sicher ist das 2:0 der Leverkusener?
3: Das ist überhaupt nicht sicher, denn dieser Anschlusstreffer in der 33. durch Cassie, der hat hier nochmal die Geister geweckt beim FSV, der in den ersten 20 Minuten gar nicht stattfand. Kommt jetzt mal über die linke Seite mit Geraldo Becker. Flanke rein in den Fünfer, nicht gut geklärt. Abschlussmöglichkeit, Cassie! Nochmal geblockt, Nachschusschance von Sano. Wieder geblockt, Masa noch mit dem Fuß dazwischen, aber die zweiten Bälle, diese Restverteidigung klappt jetzt besser bei dem FSV, der jetzt schon wieder im Strafraum unterwegs ist. Das ist Cassie! Da ist das Tor! 2:2. Anthony Dubel Cassie macht seinen zweiten Treffer in dieser 42. Minute. Leverkusen von der Rolle. Die haben in den ersten 20 Minuten hier alles wegkombiniert. Super Fußball gespielt, die Mannschaft von Carlos Martinez, dem spanischen Trainer der Werkself. Und der ist so genervt, der ist so frustriert. Der boxt gerade auf den Trainersitz. Kann's nicht fassen, seine Mannschaft hatte hier alles im Griff. Führte souverän 2:0 und dann kommt es sich wieder zu dieser feinen, schlimmen Geister bei den Leverkusenern. Nicht gut verteidigt nach der Flanke von der linken Seite gerade. Immer wieder Nachschusschancen gegeben für den FSV, der sich den zweiten Angriff da wieder durch die 14 Platz an rein kombinieren darf mit Cassie von der linken Seite. Einmal auf den linken Fuß gelegt, ins lange Eck reingeschoben und jetzt steht es hier 2:2. Und jetzt ist die Stimmung vollends gekippt. Das Heimstadion ist wieder da. 2:2 hier. Und ich sag mal ganz salopp, Jakob Rüger bei Union Berlin, einfach mal nachlegen.
4: Ja, das wäre schön. Wir warten hier noch weiter auf Tore, aber zumindest die Elversberger-Fans, die gut 1.000 hatten, den Torschrei gerade eben auf den Lippen. Darwich auf Foodcoy, der war gestartet, umrundete Keeper Renault und dann traf er das leere Tor nicht. Der Ball ging drüber, aber direkt im Anschluss ging an der Seitenlinie auch die Fahne hoch. Es war eine Abseitssituation. So bleibt es hier im Stadion an der Alten Försterei weiterhin beim 0:0. Partie immer wieder unterbrochen durch kleine Nicklichkeiten und Fouls im Mittelfeld. Union ist giftig unterwegs mit 8:1 Fouls bislang in dieser Partie. Andreas Schäfer wird jetzt hier gerade von Schiedsrichter Tobias Reichel entsprechend auch zurückgepfiffen. Ja, Elversberg ist in den letzten Minuten wirklich stärker geworden, hat sich reingearbeitet in diese Partie. Paderborn gegen Stuttgart, Holger Dahl, die Frage, wie hat Dennis Rundorf eigentlich die Länderspielpause verkraftet ohne DFB-Auftritt?
5: Ja, also wir halten hier natürlich die Kamera immer mal wieder auf Dennis Rundorf drauf. Die akustische Kamera natürlich. Dennis Rundorf, meine Güte. Ja, Länderspielpause ohne Jürgen Klopp. Ich habe mir gedacht, der muss ja quasi super heiß sein auf dieses Spiel heute beim SC Paderborn. Und dass seine Mannschaft, dass der VfB Stuttgart hier mit 1:0 führt, das liegt nicht an Dennis Rundorf. Der ist relativ selten am Ball. Einen richtig guten Pass hat er auf Jamie Leveling gespielt. Die anschließende Chance hat Leveling aber nicht genutzt. Und ansonsten ist Rundorf auf der 10er-Position beim VfB Stuttgart eher unauffällig, aber kann ja noch kommen in der zweiten Halbzeit. Jetzt muss er sich nach hinten bewegen, denn Paderborn dribbelt zu auf das Stuttgarter Tor. Ball auf der linken Seite am linken Strafraumeck. Schuss auf die kurze Ecke, erstmal abgeblockt von Karasor. Paderborn kann aber nochmal nachsetzen, Flankenball auf den langen Pfosten und dann vielleicht nochmal die Chance zum Nachsetzen oder zum Kontern für den VfB Stuttgart mit Dennis Rundorf. Und prompt spielt der einen Fehlpass. Seine Mannschaft führt mit 1:0 und der harmlose SV hat tatsächlich in Hoffenheim getroffen, Philipp Sommer.
6: Tja, aber jetzt kann nicht mal mehr Rambo, Nikolai Remberg, der Kapitän, verletzt ausgewechselt. Und der HSV wird immer mehr zum Hospital-SV in diesen Tagen. Daka Grönberg nicht dabei, die Stürmer. Dann Jatta, Nadir und El Ouahdi auch kurz vorm Spiel ausgefallen. Wer kann denn überhaupt noch laufen beim HSV, ist langsam die Frage. Aber das ist nachrangig, denn der HSV, der führt durch den Treffer von Yusuf Paulsen seit der 12. Minute. Jetzt wird er gerade zurückgepfiffen, Paulsen, der jetzt im zweiten Spiel nacheinander getroffen hat, doppelt so oft getroffen hat in diesen Spielen wie in der gesamten Vorsaison und dem HSV jetzt eine gute Ausgangsbasis hier beschert hat. Und Hoffenheim auf der anderen Seite, wir haben über die Nationalmannschaft gesprochen, da ist er, Bambasé Konté, sein erstes Bundesligaspiel als Fußball-VIP mit 3 Länderspielen, aber er ist sehr unauffällig. Jetzt versucht er sich am Strafraum Platz zu verschaffen. Schöner Wechsel rüber auf Adam Dagim, der über die linke Seite kommt, der Richtung Grundlinie strebt, versucht zu flanken, wieder hängen bleibt. Flanke irgendwie in die Mitte geschlagen, aber ganz viele Hamburger werfen sich wieder dazwischen und es wird wieder keine Chance für die TSG Hoffenheim, denn die Hamburger passen auf, in dem Fall Heuer Fernandes. Und in Augsburg, da könnte eine große Serie enden. 22 Monate keine Auswärtsniederlage für die Bayern, Edgar Endres.
7: Tja, noch einmal ein paar Minuten zu spielen. 47, die Bayern zwar optisch überlegen, aber der FC Augsburg mit 1:0 vorne und vor allem eine super Abwehrarbeit.
6: Tor in Hoffenheim! Und da haben wir doch gerade über ihn geredet. Bambasé Konté kriegt den Ball im 16-Meter-Raum. Der Druck der Hoffenheimer nahm immer mehr zu und dann schließt er ab. Und macht hier das 1:1. Der neue Nationalspieler Bambasé Konté, der über den rechten Flügel sich schwer getan hat, aber dann jetzt seine Chance nutzt und den inzwischen verdienten Ausgleich für Hoffenheim erzielt. Zurück zu dir, Eddie.
7: Chuma Abba, 20 Jahre jung, von Manchester City ausgeliehen. Ein Riese in der Abwehr, körperlich stark, wieder hat er geklärt. 1:0 für die Schwaben durch das schnellste Bundesliga-Tor durch Robin Fellhauer nach 8,5 Sekunden. So zumindest die offizielle Statistik und die Bayern in der Vorwärtsbewegung. Jetzt mit Saibari, Chance aus 18 Metern, Flachschuss, Damen unten hat den Ball sicher. Und die Bayern erstmals in der Saison überhaupt im Rückstand. Und wieder mit dem schrecklichen Auswärtsgesicht, kein Tor auf Schalke. Nur 2 Treffer gegen Elversberg und heute bisher kein Tor beim FC Augsburg. Zu spielen hier noch 2 Minuten in dieser ersten Halbzeit, in der Nachspielzeit. Flo Winkler, ist denn schon Nachspielzeit in Mainz?
8: Die ist schon fast vorbei. 3 Minuten gab es, davon laufen jetzt knapp 50 Sekunden noch und man hat das Gefühl, Bayer Leverkusen hier beim 2:2 gegen Mainz, trotz 2:0 Führung, trotz einer wirklich sehr, sehr starken ersten Anfangsphase, die ersten 20 Minuten, ist froh, wenn es jetzt gleich mal in die Kabine geht, um sich zu sammeln, um sich zu resetten. Haben jetzt gerade den Ball mit Gerald Kwanza, den Rechtsverteidiger, ist jetzt über der Mittellinie unterstützt von Aleix Garcia. Der hat so einen Zuckerpass zum 2:0 aufgelegt für Patrick Schick, 5. Saisontreffer übrigens für den Tschechen, 5 Spiele, 5 Tore. Tore kann sich sehen lassen. Aber warum dann Leverkusen einfach nach 20, 25 Minuten so einknickt, Mainz, die am Boden lagen, die nach vorne gar nichts hinbekommen haben, dann so wieder zurückkommen lässt, das ist die große Frage. Die Mainzer in der eigenen Hälfte um Struktur und Ruhe bemühen. Dauert hier noch 15 Sekündchen noch am Laufen. Wie lange noch bei Union gegen Elversberg, Jakob?
4: Hier ist jetzt genau Schluss. Union hat die Halbzeitpause herbeigesehnt. Maximilian Rohr mit einem Lattentreffer. Und gerade der Schuss von Noah Dabich in höchster Not geklärt von Frederik Renault. 0:0 hier zur Pause zwischen Union und Elversberg. Wird noch gespielt in Paderborn, Holger Dahl.
5: Über die Stadionlautsprecher läuft der Smash-Hit Halbzeit. Es ist soweit. Der VfB Stuttgart führt zur Halbzeit mit 1:0 ab nach Hoffenheim gegen den HSV.
6: Kein Tor in Hoffenheim. Kein Tor in Hoffenheim. Der Videoassistent hat sich eingeschaltet. Und zwar, weil bei der Balleroberung Lemperle auf den Fuß gestiegen ist des Hamburgers Omari. Und deshalb die Aktion zurückgenommen. Es bleibt beim 1:0 für den HSV nach Videobeweis. Also Tor von Bambasse Konté zählt nicht. Der neue Nationalspieler muss also weiter schuften und Hoffenheim muss sich dringend was einfallen lassen. Aber der Druck der Hoffenheimer nimmt weiter zu. Und ich gehe davon aus, Eddie Endres, so wird das auch in Augsburg sein mit dem Druck der Bayern.
7: Ja, die sind nochmal im Strafraum. 4 Minuten sind rum. Vielleicht die letzte Aktion. Pavlovic, Schipperl an den Fünfer, Kane. Aluminium. Aluminium. Und Jablonski nimmt jetzt die Pfeife in den Mund. Halbzeit in Augsburg. Augsburg führt etwas überraschend gegen die Bayern mit 1:0. Fellhauer nach 8,5 Sekunden. Und jetzt Kane haarscharf gescheitert. Flo Winkler, Pause in Mainz, oder?
8: Pause in Mainz, 2:2, wirklich hinten raus. Ein rasantes Spiel, weil Mainz wieder mit dabei ist. Mainz auch den Ton angibt. Leverkusen von der Rolle, muss sich neu sortieren, muss sich resetten für diese zweiten 45 Minuten. 2:2 also hier zur Halbzeit, ab nach Hoffenheim. Die letzten Worte von Philipp Sommer.
6: Ecke von der rechten Seite noch einmal für die TSG Hoffenheim. Noch mal vorher große Diskussion. Es sitzt ein Hamburger schon wieder auf dem Boden, weil es da schon wieder Beef gab zwischen Hoffenheim und Hamburg. Hektik nimmt langsam zu. Aber Harm Osmers, der versucht da jetzt Ruhe reinzubekommen. Vielleicht hat er ja in Japan gelernt. Da war er jetzt neulich für 3 Spiele beim DFB-Schiedsrichteraustausch. Da sind sie ja immer so gelassen und höflich. Aber er hat alles unter Kontrolle. Flanke bzw. Ecke wird jetzt ausgeführt von Zufall. Die kommt in die Mitte. Heuer Fernandes mit einer Riesenparade. Aber im Nachschuss ist der Ball drin. Und zwar Fiznik Aslani. Der Startelf-Debütant in dieser Saison steht genau richtig und macht jetzt das 1:1 für die TSG Hoffenheim. Fiznik Aslani nach seinem gescheiterten Wechsel aufgrund medizinischer Bedenken nach Leipzig in ein Loch gefallen, sich viele Gedanken gemacht, auch über den eigenen Körper. Und jetzt ist er da, nach dieser Ecke von Zufall. Super Kopfball von Lemperle, den dann Heuer Fernandes aus dem oder von der Linie kratzt. Und wenn wir genau hinschauen, ist es, glaube ich, ein Eigentor von Sebastian Bornau, der als letzter dran ist. Der Abwehrchef, der heute zum ersten Mal wieder in der Elf steht, will Aslani am Torschuss hindern und dödelt den Ball dann selber über die Linie. Aber kein Vorwurf, sonst hätte Aslani den einfach reingenickt. Das 1:1 ist hochverdient. 6 Minuten inzwischen schon drüber von der eigentlich 5-minütigen Nachspielzeit in dieser ersten Hälfte. Hoffenheim also jetzt drin und mit viel Rückenwind. Und die Hamburger werden froh sein, wenn jetzt gleich zur Halbzeit gebeten wird von Harm Osmers nach einer wirklich intensiven ersten Hälfte, aber eben mit großen Problemen nach der Verletzung von Nikolai Remberg, der Kapitän. Rambo musste raus, mit Schmerzen vom Platz gegangen. Und jetzt, seither, tun sie sich sehr, sehr schwer defensiv gegen entschlossene Hoffenheimer, die wiederkommen über Wouter Börcher, versucht ihn durchzustecken, schon im 16-Meter-Raum geklärt. Und die Hamburger versuchen sich noch einmal zu befreien. Osmers macht noch keine Anstalten, hier das Spiel zu unterbrechen bzw. zur Halbzeit zu bitten. Gibt noch mal einen Einwurf für Vieira direkt vor Merlin Polzin.
8: an der Mittellinie. Die Hamburger haben es gar nicht eilig jetzt, versuchen ein bisschen Ruhe reinzubekommen und Richtung Halbzeit zu kommen. 7:20 sind wir inzwischen drüber. Geht natürlich alles etwas länger wegen dieser Torerzielung. Gab ja vorher auch die etwas längere Unterbrechung wegen des Videobeweises beim vermeintlichen Ausgleichstor. Und jetzt ist Schluss. Harm Osmars bittet zur Pause 1:1 zwischen Hoffenheim und Hamburg durch die Tore von Paulsen und dem Eigentor von Bornau. Das war sie. Die ARD-Halbzeitkonferenz.
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1: Wir haben ein Rekordtor. Nach 8,5 Sekunden traf Augsburg gegen die Bayern. So schnell gab es noch nie ein Tor in der Bundesliga-Geschichte. Es war Robin Fellauer und es war ein Riesenbock von Manuel Neuer. Könnt ihr auch in der Sportschau heute gucken, ab 18 Uhr, wenn ihr Lust habt. Paderborn spielt gegen Stuttgart, hat Probleme, liegt 0-1 hinten. Leverkusen stark gestartet und noch stärker nachgelassen. 2-2 steht es beim Spiel in Mainz. Sehr spannend, was da in der zweiten Halbzeit passiert. Was ist Leverkusen für eine Mannschaft? Por favor, muss da mehr kommen, ja, Leverkusen. Union Berlin gegen Elversberg 0-0 und Hoffenheim liegt gegen den HSV nicht mehr 0-1 zurück, sondern da steht es 1-1. Das war ein Eigentor von Bornau im Trikot vom Hamburger Sportverein. Ich habe noch, bevor es dann gleich in die zweite Halbzeit geht, die Endstände aus der zweiten Liga. Da hat Osnabrück das 1-1 gegen Dynamo Dresden noch geholt. Darmstadt gewinnt, springt nach vorne ins Mittelfeld der Tabelle nach dem 3-1 gegen Cottbus und Magdeburg gewinnt 3-0 gegen Hannover. Und in Liga 3, die wir natürlich auch für euch fett in NRW machen unter wdr.de. Jedes Spiel der Westmannschaften gibt es da im Stream live. So war das auch bei Fortuna Köln gegen Saarbrücken, endete 0-0. Fortuna Köln ist 10. relativ safe im Mittelfeld der Tabelle, 3 Punkte Abstand zum Abstiegsgeschäft. Und hier sind die übrigen Endstände. Regensburg gewinnt gegen Havelse, das Schlusslicht mit 5-0. Meppen, Stuttgart 1-1, Groß Asbach verliert gegen Waldhof Mannheim 1-5 und Würzburg unterliegt Rostock 0-2. 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Ist klar, ne?
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14: A3 Arnheim Richtung Köln. Zwischen Kreuz-Oberhausen und Kreuz-Oberhausen West 5 Kilometer stockt's da. Die 3 Arnheim Richtung Köln zwischen Oberhausen-Holten und Kreuz-Kaiserberg 3 Kilometer. Die 4 Aachen Richtung Köln zwischen Weißweiler und Düren 20 Minuten plus 6 Kilometer Stau. A516 Abzweig Oberhausen zwischen Kreuz-Oberhausen und Oberhausen-Eisenheim 20 Minuten plus 2 Kilometer Stau. Und wegen Bauarbeiten bis Montagmorgen gesperrt sind die 1 Osnabrück-Bremen in beiden Richtungen zwischen Vechta und Kloppenburg. Die 40 Duisburg-Essen in beiden Richtungen zwischen Mülheim-Binkhausen und Mülheim-Heißen und die A40 Dortmund Richtung Essen zwischen dem Kreuz Bochum und Bochum-Hamme. 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
14: Bin in weiten Teil ich, Sven Pistor hier. Schönen Samstag. 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
1: Spieltag 5, es ist der Samstag, es ist heute Konferenztag und es sind viele Fragen. Zum Beispiel die, hält die Augsburger Führung gegen Bayern München? Augsburg führt ja mit 1:0, Halbzeit 2 läuft. Taufik Khalil ist der Reporter.
2: In Augsburg warten alle, dass es weitergeht mit der zweiten Hälfte. Schiedsrichter Jablonski läuft da unten rum, hat den Ball noch nicht freigegeben. Schauen wir mal, ob es die Augsburger besser machen als die Bayern. Da steht im Moment Massengo am Anstoßkreis, aber der weiß ich nicht, ob der auch nach hinten spielt zu seinem Torwart. Könnte durchaus sein. Ähnliche Situation wie zu Spielbeginn. Geht auch wieder in die gleiche Richtung auf die Bayern-Fans zu. Da haben die Bayern auf Neuer gespielt. Der hatte den Fehler. Fellauer hat sich den Ball geholt und nach offiziell, so heißt es jetzt, 8,4 Sekunden den Ball dann ins Tor geschossen. Zum 1:0 für Augsburg und das hat weiterhin Bestand. Genau jetzt, und die Augsburger machen es genauso, nur Finn Dahmen macht es besser. Augsburg führt mit 1:0.
1: Ja, das Spannendste an dem Abruf war jetzt irgendwie der Anpfiff. Ja, aber ist halt so. Es ist Fußball, es ist live. Es ist jetzt Paderborn mit Tim Wichmann. Der SCP liegt zu Hause gegen Stuttgart 0:1 zurück. Aber es gibt doch diesen Steffen Tigges.
3: Ja, stimmt, der sitzt aber weiterhin auf der Bank. Der Tigginator, wie ihn auch Ralf Kettemann liebevoll nennt, der ist auch ganz gut reingekommen in die Saison. Aber heute hat sein Stündchen noch nicht geschlagen. Spiel läuft wieder, keine Wechsel. Stuttgart, ja, also die Funken sprühen noch nicht, aber die Stuttgarter scheinen so in den Pflichtmodus geschaltet zu haben, verwalten das hier in den ersten Sekunden des zweiten Durchgangs. Und Paderborn, ja, muss sich was einfallen lassen, läuft jetzt mal höher an. Das haben wir im ersten Durchgang nicht so oft gesehen. Also Balljagd angesagt in der Stuttgarter Hälfte und prompt kommt ein Paderborner dazwischen. Aber naja, das ist dann eben auch sehr dicht gestaffelt im Stuttgarter Mittelfeld. Deswegen weiter 1:0 für Stuttgart in Paderborn.
1: Burkhard Hupe, im Idealfall ist es so, dass du im Fußball, selbst wenn du 2:0 führst, du das Schwitzen und das Laufen nicht einstellen solltest. Hat das der Martinez, der Leverkusener Trainer, seiner Mannschaft auch, ich glaube mal, glaubhaft vermitteln können?
4: Ich will das doch hoffen aus Leverkusener Sicht, weil so konnten sie nicht weitermachen, wie sie die erste Hälfte aufgehört haben. Das steht mal fest. Es steht hier noch 2:2, zweiter Durchgang, 2,5 Minuten alt. Und die Überschrift auf der Homepage des FSV Mainz 05 beim Gegnerporträt Leverkusen lautete konstante Leistungsschwankungen. Also wenn das nicht, wenn das nicht wirklich ein Griff in die Zukunft gewesen ist. Und genau das ist es ja. Also diese Leistungsschwankungen von Bayern 04 Leverkusen, die du eigentlich nicht erklären kannst. Vollschlaf ab der 20. Minute. Und dann waren sie wirklich froh, dass sie es irgendwie noch wenigstens mit dem Unentschieden in die Pause gekriegt haben. Jetzt versuchen sie es mal mit dem Steckpass auf der linken Seite. Aber Mainz ist längst im Spiel. Und dieser Toni Cassis, dieser Franzose, 11 Jahre lang hat er in Straßburg gespielt. Jetzt ist er im 5. Jahr schon in Leverkusen. Der hat das Spiel im Alleingang quasi gedreht. Der hat die meisten Zweikämpfe bestritten, hat die meisten davon gewonnen. Und mit seiner schieren Präsenz und mit seinem Willen hat er das Spiel in die andere Richtung gelenkt. Jetzt versuchen es die Mainzer mit dem Konter. Leverkusen dazwischen bleibt beim 2:2.
1: Ja, zeitweise bemüht die Leverkusener. Das ist nicht genug. Christian Riedel, du bist für uns an der alten Försterei. Und naja, die Elversberger spielen da. Und du hast Union Berlin in der ersten Halbzeit richtig schlecht gesehen. Also ist ein glückliches 0:0 aus Sicht von Union, ne?
5: Ja, also da hätte deutlich mehr kommen müssen, um sich hier vielleicht ein Tor zu verdienen. Jetzt gab es gerade eine Standardsituation für Elversberg, Ecke von der rechten Seite von Keitel, hat aber nichts eingebracht. Die Elversberger, ja, die spielen das so, wie man es machen muss als Aufsteiger, wenn man sich bei einem arrivierten Bundesligisten unbedingt ein Pünktchen ergattern möchte. Aber von Union ist viel zu wenig zu sehen. Die beiden Chancen aus Standardsituationen aus dem Spiel heraus ist da viel zu wenig gekommen bei den Berlinern. Das muss in der zweiten Halbzeit deutlich besser werden.
1: Ja, es muss, auch in Paderborn. Die liegen nämlich zurück gegen Stuttgart. Und unser Reporter ist da, Tim Wichmann. Tim!
3: Also allererste Pflicht für einen Aufsteiger in der Bundesliga ist ja mal, dem Favoriten weh zu tun. Und das schafft der SC Paderborn hier und da. Noch nicht auf der Anzeigetafel. Da steht 2:1 für den Champions-League-Starter aus Stuttgart. Aber die Paderborner sind drin im Spiel, sind drin in den Zweikämpfen und bauen jetzt auf über die linke Seite. Das ist Vidovic für relativ viel Geld für Paderborner Verhältnisse. Verhältnisse an die Pader geholt und jetzt auf den linken Flügel gespielt. Da ist Obermeier, legt sich den Ball auf den rechten. Gute Flanke, verlängert auf den zweiten Pfosten. Und dann gibt's immerhin die Ecke. Na, das war doch was aus Paderborner Sicht, um hier die 15.000 etwas lauter zu drehen. 1.500 Stuttgarter machen auch ordentlich Alarm. Jetzt gleich gibt's die Ecke für den SCP und vielleicht die Chance zum Ausgleich. Noch steht es 1:0 für Stuttgart.
1: Okay, 1:0 führt immer noch der HSV in Hoffenheim. Da steht es ja 1:1. Ich muss meinen anderen Unterlagen hier einfach auch vertrauen. Und Burkhard Hupe, ich vertraue auch dir, dass du das Spiel der Mainzer gegen Leverkusen über den Zielstrich bringst. Wacht Leverkusen langsam auf?
4: Nein, Sven. Nadim Amiri, der ehemalige Leverkusener, eben gerade mit der besten und bislang einzigen Chance im zweiten Durchgangsspiel, stand nach wie vor 2:2. Ein ganz schöner, ein ganz einfacher Doppelpack in den Strafraum hinein, Doppelpass, um genau zu sein, mit Kassi, dem Doppelpacker, der beide Tore für Mainz gemacht hat. Und dann Amiri, so wunderbar leicht und zart, mit dem linken Fuß ganz leicht nur verzogen, am linken Pfosten vorbei. Da wäre der Leverkusener Keeper Flecken nicht herangekommen. Also Top-Gelegenheit für Mainz, hier sogar in Führung zu gehen. Jetzt ist es ein offenes Spiel. Leverkusen versucht wieder über Zweikampfgewinne zurückzufinden. Aber wenn man weiß, dass das nicht gerade die Stärke ist in dieser Saison der Leverkusener, dann weiß man auch, wie kompliziert das ist.
1: Natürlich. Hoffenheim ist zurzeit wirklich nicht wirklich gut. Aber es steht immerhin 1:1 aus Sicht der Hoffenheimer. Und da sind wir jetzt mit Armin Lehmann.
6: Die zweite Halbzeit hat gerade mal vor 2,5 Minuten wieder angefangen. Wir hatten sehr viel Nachspielzeit. Bittere Kunde für den HSV, dass ihr Kapitän Nicolai Remberg mit der Knieverletzung in der ersten Halbzeit raus musste. Das hat den Hamburgern echt wehgetan und tut ihnen weh, weil sie ohnehin schon personell, ja, nicht aus dem letzten Loch pfeifen, aber schon dünn besetzt sind. 1:1 steht es immer noch. Dann macht auch noch Bernau ein Eigentor quasi mit der letzten Szene der ersten Halbzeit. Und Hoffenheim kommt jetzt schon wieder mit dem Angriff über die rechte Seite. Zufall! Der Tscheche will die Flanke reinziehen, gibt keinen Eckball, sondern gibt nur Einwurf. Also, hier wird es nochmal richtig spannend. Der HSV mit einer starken ersten halben Stunde. Das war richtig gut, was sie hier gezeigt haben. Aber dann wurde Hoffenheim immer besser und deshalb unterm Strich zu Beginn der zweiten Halbzeit, korrekterweise 1:1.
1: Ja, danke Armin. Tor. Wir müssen nach Augsburg. Da hat's wieder gescheppert. Der FC Augsburg spielt gegen Bayern München. Taufik Khalil ist unser Reporter. Und es ist der Ausgleich für Bayern. Taufik.
2: Tor in Augsburg. Wenn's denn zählt oder auch nicht. Das wäre das 1:1 gewesen. Frage, abseits oder nicht. Aber ich glaube, da war die Hand eines Bayern-Spielers. Oh, könnte sein, dass es keins war. War ein Freistoß von der linken Seite. Und gibt jetzt eben den VAR-Freistoß von der linken Seite. Eigentlich schon alles geklärt. Die Augsburger kriegen die Kugel nicht weg. Dann kommt der Ball rein von rechts außen. Ich denke, das war Jonathan Tah und der könnte im Abseits gewesen sein. Luis Diaz nimmt den aus der Luft und Finn Dahmen dann. Schwerer Torwartfehler, will den so wegpatschen, patscht den sich so vor die Füße und er hat so ein bisschen unglücklichen Drall auch durch den Schuss von Diaz. Mhm. Ja, und dann war der Ball im Tor. Jetzt steht es 1:1 oder auch nicht. Wir müssen
1: ja machen. Weißt du was, Taufik? Wir lassen das einfach checken, weil das ist ja echt eine Millimeter-Sache. Wir machen erstmal weiter mit anderen Plätzen. Ich halte euch dann auf dem Laufenden. Wir sind jetzt in Paderborn bei Tim Wichmann. Der SCP liegt ja 0:1 zurück gegen den VfB Stuttgart.
3: Der Mann mit der Kappe führt mit 1:0 gegen den Mann namens Kette. Sebastian Hoeneß mit seinem VfB weiter 1:0 vorne in Paderborn beim Team von Ralf Kettemann, der immer so eine Mischung aus entspannt und völlig elektrisiert da unten mitcoacht, steht und jetzt wartet. Was macht denn sein Keeper Nahuel Noll? Der hat so einen langen Schlag nach vorne und nachdem sind schon zwei Tore gefallen in dieser Saison für den SCP. Alle drei Paderborner Tore, ja, aus dem 3:1 Sieg von vor der Länderspielpause. Das waren die ersten Treffer, das war der erste Sieg, das gab Selbstvertrauen. Aber jetzt braucht es ein bisschen mehr als Selbstvertrauen, nämlich gute Ideen nach vorne. Vielleicht auch mal was aus der Kombination heraus. Aber da ist der VfB natürlich ein abgebrühter und auch sicher stehender Gegner, der sich den Ball jetzt wieder erobert hat. 55. Minute läuft Stuttgart weiter 1:0 vorne.
1: Okay, vielen Dank. Jetzt zur Entscheidung in Augsburg. Der Treffer der Bayern wurde nicht gegeben. Taufik Khalil.
2: Tor für die Bayern und dann doch kein Tor für die Bayern. Sie hatten schon gejubelt. Schwerer Torwartfehler von Finn Dahmen diesmal. Nicht von Manuel Neuer, wie nach 8,4 Sekunden. Aber Die Augsburger haben Glück. Einer der Münchner war bei der Reingabe von rechts außen wohl im Abseits. Nachdem eigentlich schon alles geklärt schien nach einem Freistoß, dann ganz plötzlich eben die Münchner nochmal im Ballbesitz. Dann ist es Tah von außen, bringt den Ball rein. Und Luis Diaz nimmt ihn kunstvoll aus der Luft, schießt. Finn Dahmen will den so wegpatschen und patscht den nach unten. Der Ball hat einen unglücklichen Drall und patscht dann ins eigene Tor von Finn Dahmen aus gesehen. Und deswegen hat es nicht gezählt, weil es abseits war. Deswegen weiterhin 1-0 Augsburg vorne.
1: Hier ist WDR 2 Liga Live und wir sind jetzt wieder bei Armin Lehmann, unserem Reporter beim Spiel Hoffenheim gegen den großen Hamburger Sportverein, der ja Punkte holen will für den Klassenerhalt. Armin, bitte.
6: Ja, SV steht sehr tief, lauert auf Konter. Vielleicht jetzt der Torschütze Yusuf Paulsen. Ja, ja, das war ein normales Laufduell und kein Foulspiel, was er da gerne gesehen haben wollte, der Däne. Und deshalb Ballbesitz über Bernardo für 1899 Hoffenheim. Die mehr wollen, das merkt man und spürt man ganz deutlich bis hier oben als dieses 1:1. Der HSV wackelt jetzt doch bedenklich.
1: Oh, wir gehen jetzt rüber nach Augsburg, denn die Bayern sind langsam erwacht, Taufik Khalil. Es hat gescheppert.
2: Tor in Augsburg, aber diesmal zählt. Schöner Angriff über die rechte Seite. Ball in die Mitte. Harry Kane sieht Saibari da stehen und der macht das eiskalt unten rein zum 1:1. Das hat gezählt. Zuvor hatte der Treffer der Münchner nicht gezählt. Also jetzt hier alles wieder auf Anfang. Saibari macht den Ausgleich.
1: Tor für Leverkusen 3:2 in Mainz und wir sind in Paderborn jetzt bei Tim Wichmann.
3: Alles drin, alles möglich für den SC Paderborn gegen den VfB Stuttgart. Nach wie vor die knappe Führung für den Favoriten aus dem Schwabenland. 1:0 seit der 25. Minute. Aber in den letzten Minuten bastelt das Team von Ralf Kettemann, der Aufsteiger aus Ostwestfalen, hier am Ausgleich. Gerade gab es den Distanzschuss, allerdings kein Problem. Im Gegenteil, sogar willkommene Bewährungsprobe für Dennis Seimen, den Stuttgarter Keeper, der jetzt auch wieder das Stuttgarter und nicht wie letzte Saison das Paderborner Tor hütet. Bundesliga Premiere. Der ein oder andere Wackler war dabei im ersten Durchgang, aber mittlerweile durfte er sich ein-, zweimal auszeichnen. Das wird ihm gut tun und da wird Fabian Bredlow mit Sicherheit auch gut gönnen können. Jetzt Achtung, der Steckpass der Paderborner aus dem Mittelfeld in die Spitze, aber wieder aufmerksam von Seimen dazwischen gegangen. Bleibt beim 1:0 für Stuttgart.
1: Ja, und ich habe es euch gesagt, Leverkusen führt mit 3:2 in Mainz und spannend ist natürlich auch das Spiel von Augsburg gegen Bayern München. Da sind wir jetzt wieder bei Taufik Khalil.
2: Tor für die Bayern, 1:1 der Spielstand und das hat jetzt Bestand. Der Treffer vorher durch Diaz vor einer Minute, vor zwei Minuten hat nicht gezählt, aber jetzt der von Saibari, wunderbar von Kane gesehen, rechts diagonal in den Strafraum reingelegt, Auge für den Marokkaner Saibari und der eiskalt unten rein. Luis Diaz, nächste Gelegenheit, vielleicht kommt, bringt den Ball in die Mitte, Achtung und dann ist wieder Saibari da, die Fahne des Linienrichters geht aber hoch und keiner zeigt auf den Punkt, deswegen war es abseits von Saibari, aber er ist brandgefährlich, der Marokkaner, der schon mal fast ausgewechselt schien, weil er da Probleme hatte mit einer Kontaktlinse am Auge, nichts mehr sehen konnte, Schmerzen hatte, behandelt werden musste. Jetzt macht er den Ausgleich 1:1.
1: Ja, hey, das sind doch coole Vorzeichen für eine sehr, sehr spannende Bundesliga-Konferenz, denn die Spiele sind ausgeglichen oder nur ein Tor auseinander. Den Leverkusener Treffer erzielte Kwanza per Kopf und damit führt Leverkusen wieder mit 3:2 und ist erstmal wieder vorgesprungen auf Platz 4 in der Tabelle. Außerdem steht es zwischen Union Berlin und Elversberg 0:0 und Elversberg, das müsst ihr euch vorstellen, hat natürlich auch die Möglichkeiten, in den Europapokalplätzen zu bleiben. Vielleicht gewinnen die ja sogar als Liga-Neuling da bei Union. Sie sind die bessere Mannschaft heute Nachmittag. Hoffenheim führt mit 2:1 gegen den Hamburger Sportverein. Dieses Tor ist gefallen und zwischen Augsburg und Bayern steht es 1:1. Wir sind nochmal bei Tim Wichmann und den Paderbornern. Die hatten ja ihre USA-Reise in der Länderspielpause und jetzt eben dieses 0:1 gegen Stuttgart. Macht die Mannschaft auf dich so ein bisschen einen platten Eindruck?
3: Nee, überhaupt nicht. Die kommen jetzt gerade, haben zwei Schüsse abgegeben in den letzten zwei Minuten. Jetzt kommt die Ecke von der rechten Seite beim Spielstand von immer noch 1:0 für den VfB. Ecke kommt nichts bei rum.
1: Okay, danke Tim. Gleich hier auf WDR 2 der Klassiker für euch, die Bundesliga-Konferenz. Für mich wäre es, wenn ich nicht hier im Studio stünde, ab sofort die Badewanne und warm nachlaufen lassen. Ne? Viel Spaß gleich.
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1: A1 Dortmund Richtung Münster. Zwischen Kamenzentrum und Hamberg kamen 30 Minuten plus 2 Kilometer Stau nach einem Unfall. A4 Aachen Richtung Köln zwischen Weißweiler und Düren. 10 Minuten 4 Kilometer. Die 42 Dortmund Richtung Kamp-Lintfort zwischen Bottrop Süd und Oberhausen Neue Mitte. 10 Minuten plus 3 Kilometer. A448 Südumfahrung Bochum. Zwischen Kreuz Bochum-Witten und Bochum-Süd 10 Minuten plus 4 Kilometer stockender Verkehr. Und wegen Bauarbeiten bis Montagmorgen gesperrt sind die A1 Osnabrück-Bremen in beiden Richtungen zwischen Vechta und Kloppenburg, die A40 Duisburg-Essen in beiden Richtungen zwischen Mülheim-Winkhausen und Mülheim-Heißen und die 40 Dortmund Richtung Essen zwischen dem Kreuz Bochum und Bochum-Hamme. 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
1: So, wir sind ready für die Konferenz. 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So, und das sind die Zwischenstände vor der großen Konferenz an diesem Samstag. Leverkusen führt 3-2 in Mainz. Paderborn liegt gegen Stuttgart 0-1 hinten. Union Berlin gegen Elversberg steht 0-0. Hoffenheim führt 2-1 gegen den HSV. Und zwischen Augsburg und Bayern steht es jetzt 2-1 für Augsburg.
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1: Ab nach Augsburg.
7: Tor für Augsburg. Augsburg gegen Bayern. 2-1. Wie sagte einst Giovanni Trapattoni, ein Derby ist immer ein Derby. So ist es, giftig, hitzig und komplett offen. Und das war wieder ein Torwartfehler von Manuel Neuer. Schuss von Brackelmann aus 13 Metern halb links, lässt den Ball nach vorne wegspringen. Und Ribeiro staubt ab zum 2-1, die Bayern erneut gefordert. Flo Winkler, Mainz-Leverkusen, Tore, Tore, Tore.
8: Klingelingeling, aber sowas von 6 Stück an der Zahl. 2 in der zweiten Halbzeit gefallen. 4-2 die Führung für Bayer Leverkusen. 2-2 zur Halbzeit, war eine intensive, unterhaltsame Partie. Und jetzt einfach der Doppelschlag innerhalb 10 Minuten. Erst Konsa per Kopf zum 3-2 und dann Diaby gerade eben 65. Minute zum 4-2 für die Gäste. Mainz muss sich schütteln, Mainz braucht Antworten. Hier führen die Gäste deutlich. Noch keine Tore bei Union gegen Elversberg und Jakob Rüger.
9: Ganz genau, überall rappelt's. Nur hier im Stadion in der Alten Försterei steht es 0-0. Aber Union wird immer stärker im zweiten Durchgang, drängt auf das erste Tor. Und ein Tor hat auch Holger Dahl bei Paderborn gegen Stuttgart.
10: Naja, überall rappelt's. Hier ist es auch eher so ein Räppelchen. 1-0 für den VfB Stuttgart gegen Paderborn. Das Tor von Jeff Chabot in der 25. Spielminute. Es ist ein ausgeglichenes Spiel im strömenden Regen von Paderborn. Aber es ist natürlich spannend. Flankenball von Paderborn jetzt auf den langen Pfosten. Ball ist drin im Strafraum. Rückpass auf den Elfmeterpunkt. Vielleicht die Schusschance rasen, ist doch rutschig. Aber die Paderborner, naja, sie haben keinen Zug zum Tor. 1-0 die Führung, ab nach Hoffenheim gegen Hamburg. Philipp Sommer.
11: Und hier ist der Mann des Tages, der neue Fußball-VIP der Republik. Bambasek Konté nach seinem Länderspieldebüt, seinen 3 Länderspielen, macht er jetzt sein allererstes Bundesligator zum 2-1 für Hoffenheim in seinem 12. Bundesligaspiel. Und hat die Führung für Hoffenheim erzielt. Nach Hamburgs Führung nach 12 Minuten, dem Eigentor von Bornau mit dem Halbzeitpfiff. Jetzt also Hoffenheim oben auf, dank Bambasé Conte. Und die Bayern, wie antworten sie auf Augsburgs Führung?
12: Wir müssen erstmal aufpassen, weil die Augsburger schon wiederkommen, aber diesmal der Ball zu lang auf Rodrigo Ribeiro, auch so ein junger Neuer mit seinem zweiten Saisontreffer. Die Bayern wirken heute irgendwie noch in Länderspiel-Pausen-Modus, zumindest einige, vor allem Manuel Neuer. Ja, der hatte ja keine Länderspiele mehr und er wirkt komplett eingerostet. Zwei Fehler und bei den Bayern kommen jetzt Serge Gnabry und auch Nathaniel Brown in die Partie rein. Und dafür Saibari und Stanisic raus. Irgendwas muss er machen, der Vincent Kompany hat von einem extrem wichtigen Spiel gesprochen, von einem schwierigen Spiel, das ist es immer gegen den FC Augsburg, aber dass man dann wieder in Rückstand gerät, nachdem er ein 1:1 durch Saibari erzielt hat, in der 55 zuvor, ein Riesenfehler von Damen, das Tor hat nicht gezählt, von Diaz, der VAR hat da eingegriffen, nochmals, langer Schlag der Bayern auf Braun, der jetzt über die rechte Seite kommt, aber die Augsburger heute in der Abwehr bärenstark mit Matsima, mit Bahr und mit Brackelmann, also 67,5 Minuten vorbei. Noch haben die Bayern Zeit, hier das Unabwendbare abzuwenden, nach 28 auf das Spiel mal wieder zu verlieren. 2:1 für die Augsburger gegen die Bayern. Flo Winkler, Mainz-Leverkusen.
8: Ja, hier sitzt wieder zwei Tore Unterschied. Das haben die Mainzer in der ersten Halbzeit auch schon egalisieren können. Nach dieser frühen Führung, 5. und 9. Minute durch die Tore von Andrich und Schick. Beide sehenswert, einen Sahne-Volley von Robert Andrich. Werden wir jetzt aber die Mainzer nochmal sehen. 20 Meter Torentfernung mit Geraldo Becker. Hat ein bisschen Radius, ein bisschen Platz um sich. Legt jetzt ab auf Nadim Amiri. Wieder Kurzpass zurück, halb rechts auf Becker. Flanke in den Fünfer, aber komplett über den Schlappen gerutscht. Dementsprechend ins Tor aus, Abstoß Leverkusen. Ja, und dann war es nach 15, 20 Minuten plötzlich völlig von der Rolle. Die Gäste, die Werkself, haben nichts mehr hinbekommen. Mainz zurück ins Spiel gebracht, aggressiv, gut in den Zweikämpfen und eben den Doppelpack durch Anthony Cassin, 33. und 42. Mainz näher dran am dritten Treffer, aber dann eben, gerade eben, die Doppelpacker von Leverkusen, Diaby und Kwanza mit dem 4-2 und jetzt muss Mainz wirklich nochmal sich rankämpfen, aber es ist hier alles immer möglich. Ab ins, zum Spiel Union Elversberg, da warten wir auf Tore und die Frage, wie die Sieglos-Unioner damit umgehen. Jakob.
9: Na, erstmal sind sie zumindest ganz zufrieden mit diesem torlosen Unentschieden, 70 Minuten hier gespielt. Maurice Krattenmacher hatte gerade für Elversberg mal ein bisschen Platz, Tempo aufgenommen. Schuss aus gut 20 Metern, der Ball klatschte ans Außennetz, links vom Tor des ersten FC Union. Beste Chance hatte die SV Elversberg in der 44. Minute. Ein Lattentreffer nach einem Kopfball von Maximilian Rohr. Mehr und gute Torchancen hatte aber der erste FC Union, der sich einfach nicht belohnt in diesem Heimspiel, der jetzt das Spiel wieder von hinten aufbaut über Frederik Renault. Kevin Volland sitzt hier auf der Tribüne, hatte bis heute noch das schnellste Bundesliga-Tor in seiner Visitenkarte mit 9 Sekunden. Dann kam ein gewisser Fellauer. Hier passiert gerade nichts, deswegen ab zu Paderborn gegen Stuttgart. Nein, wir gehen nach Hoffenheim, sorry, zu Philipp Sommer.
11: Ja, gelb-rote Karte hier gegen Hoffenheim, gegen Bernardo. Überall gibt es Doppelpacks. Hier gab es auch einen Doppelschlag, so will man sagen. Innerhalb von 5 Minuten schafft es, oder innerhalb von 10 Minuten schafft es Bernardo, zuerst gelb und dann gelb-rot zu kriegen. Steigt überhart ein gegen Möller-Wolfe, der rechts durchgebrochen war, der den Ball zur Mitte flanken wollte. Und dann hat sich Sam Osmars lange überlegt und hat ihm dann doch die gelb-rote Karte gezeigt. Bernardo, dem Hoffenheimer, der gerade so fit geworden ist für dieses Spiel. Hoffenheim also jetzt nur noch zu 10. Aber mit dieser 2:1 Führung im Rücken und mit einem Freistoß aus 25 Metern, relativ zentrale Position. Zufall steht bereit. Muss ich erstmal die Hand vors Gesicht halten, weil ihn die Sonne blendet. Will den rüber chippen auf die eingewechselten Aslani oder auch Lojek. Kramaric oder Lojek. Aslani raus. Und Kramaric eben rein, wieder nur von der Bank, der Kroate, aber der Angriff verpufft völlig und Hamburg kann neu aufbauen. Wir gehen nach Augsburg gegen Bayern. Edgar Endres.
12: Bisschen durchatmen in diesem spannenden Spiel, 2:1 für die Augsburger gegen die Bayern. Abstoß mit Finn Dahmen zuvor. Lag Juma Bahr kurzfristig auf dem Boden nach einem Zweikampf mit Alfonso Davies. Die Augsburger, wunderbare Ballverlagerung auf die linke Seite zu Arjun Ibrahimovic gegen Nathaniel Brown, der jetzt Rechtsverteidiger spielen muss. Eigentlich nicht seine gewohnte Position, aber die Leistung von Josip Stanisic war eben nicht so berausend. Konrad Leimer ist Papa geworden und deshalb heute nicht im Spiel dabei. Und dafür eben heute Nathaniel Brown. Was ist los mit Michael Olise, fragen sich wohl alle. Der Superstar der Münchner, zuletzt ja mit Frankreich überragend unterwegs in der Nations League. Heute blass, Achtung Kane, schon auf Gnabry, Gnabry auf Olise. Der wird sofort wieder angelaufen von Fabian Rieder. Und der Schweizer zu übermütig im Dribbling, hat zunächst den Ball gewonnen. Dann ist Brackelmann da und der fault jetzt Michael Olise. Gibt wieder eine auf die Socken und wir gehen jetzt nach Paderborn zu Holger Dahl.
10: Wo der VfB Stuttgart mit 1:0 führt, aber der SC Paderborn, ja, den VfB ein bisschen festtackert am eigenen Strafraum. Viele schauen hier natürlich auf Dennis Undav, nicht berücksichtigt von Jürgen Klopp im 44er XXL-Kader. Und dieser Dennis Undav spielt heute, ja, nicht mal eine Nebenrolle, es ist eher eine Statistenrolle. Also große Trotzreaktion, sieht ein bisschen anders aus. Aber jetzt muss er auch wirklich wie seine Mitspieler ganz viel nach hinten arbeiten. Denn die Stuttgarter Führung, sie wackelt. Spielaufbau aus der eigenen Hälfte. Führich hat den Ball am Mittelkreis rausgespielt auf die linke Seite. Und da ist jetzt mal Dennis Undav. Super Seitenwechsel rüber auf die rechte Seite, auf Leveling. Da könnte jetzt was raus werden im 1 gegen 1. Aber wird nichts, weil Paderborn wirklich jetzt richtig aggressiv drin ist in den Zweikämpfen. Und der Trainer Ralf Kettemann an der Seitenhauslinie mit der Kloppsäge ist ja auch irgendwie so ein ähnlich energiereicher Typ an der Seitenhauslinie in seiner Coachingzone. Und Sebastian Hoeneß, der peitscht seine Mannschaft eher nach hinten. Aber Paderborn ist drin im Strafraum. Chance ist verpasst.
12: 2:2. Ah, die Fahne ist oben. Glück für die Augsburger. Serge Gnabrys, Tor zählt nicht. Bitte wieder, Holger.
10: Ja, der VfB Stuttgart hat den Ball in der eigenen Hälfte. Ich hatte jetzt aber auch wirklich schon genug Sprechzeit. Also ab zu Florian Winkler. Mainz gegen Leverkusen. Meine Güte, fallender Tor.
13: Jawohl, 6 an der Zahl. 4:2 aber für die Gäste, die jetzt aufpassen müssen. Schuss, Chance Amiri. Aus 22 Meter, halb links, zieht er mal drauf. Mainz mit 3 Wechseln, alle offensiv. Lee, Königsdörfer, Da Costa mit vorne drin dabei. Also da sucht Urs Fischer weiter den Ansatz. Mehr nach vorne, mehr Druck. Das hat in der ersten Halbzeit schon teilweise richtig, richtig gut funktioniert und jetzt zum Ausgleich geführt. Jetzt hier Doppelwechsel bei der Werkself, Teller und Tillman werden gleich reinkommen. Also hier erstmal Spiel unterbrochen. Weiter Richtung Berlin zu Jakob Rübig.
9: Wo es weiterhin 0:0 steht nach 75 Minuten zwischen Union und der SV Elversberg. Die Gäste nähern sich mal dem Unioner Strafraum an. Die Zweikämpfe werden wieder intensiver geführt hier auf dem Rasen. Aber Tobias Reichel lässt einiges laufen. Jetzt könnte Union mal in den Konter reinkommen. Über Ebischer, wenn er den öffnenden Pass spielt, auf die linke Seite, auf Tom Roth. Der nimmt mal ein bisschen Tempo auf. Ist jetzt schon mit großen Schritten drin in der Elversberger Hälfte. Aber der Ball aus dem Halbfeld ist zu weit und kommt genau in die Arme von Nicolas Christoph im Kasten der SV Elversberg. Das Spiel verflacht hier gerade so ein bisschen und man fragt sich, wer hat hier noch die größeren Kraftreserven, um hier vielleicht noch mal was entsprechend zu initiieren, Viertelstunde hier noch zu spielen. Wie zufrieden bist du, Holger Dahl, mit dem Auftritt der Stuttgarter in Paderborn bislang, was das Niveau angeht?
10: Es ist schwierig, ne? Also die Stuttgarter haben erst 3 Punkte auf dem Konto in dieser Saison. Dabei hat Paderborns Trainer Ralf Kettemann vor der Saison gesagt, das ist eigentlich sein Meisterschaftskandidat. Also Stuttgart hat natürlich viel mehr drauf als diese 3 Punkte. Jetzt haben sie in der Live-Tabelle 6. Aber ich bin nicht total überzeugt von ihrer Leistung. Und ihr Trainer Sebastian Hoeneß, der hat ja heute Dennis Simon zwischen die Pfosten gestellt. Letzte Saison Aufstiegstorhüter von Paderborn.
12: War verliehen. Jetzt ist er aber drin. Und wieder ist die Fahne oben. Das gibt's doch gar nicht. Das gibt's doch gar nicht. Wieder ist die Fahne oben, die Bayern mit dem nächsten Treffer, der nicht zählt. Zuvor 2-mal VAR gegen die Bayern und jetzt ist schon wieder die Fahne oben. Also, sie haben Pech an diesem Nachmittag. Der Ball scharf von Davis reingegeben, aber beim Ballzuspiel war Davis eben in der Abseitsposition. Und dann ein Eigentor oder war es mit der Hacke von Luis Diaz an die Unterkante. Rein ist er, aber die Augsburger atmen schon wieder durch in einem wahnsinnig verrückten Spiel. 2:1 vorne, das Ganze nach 75,5 Minuten. Und auch der Reporter braucht allmählich Schnappatmung, immer wieder Torschreie, die dann doch wieder zurückgenommen werden. Und die Augsburger mit einem Wechsel. Kömür für Ribeiro, 2:1 für die Augsburger. Wir gehen jetzt nach Hoffenheim zu Philipp Sommer.
11: Ja, hier gibt es Zeit zum Durchatmen, denn es gibt einen Wechsel bei den Hoffenheimern. Rannert kommt rein und auch Prass kommt jetzt aufs Feld. Und hinten stellen sie eben um, Machida geht raus nach einem ordentlichen Spiel. Die Hoffenheimer führen weiterhin mit 2:1. Adam Dagim, der Zweite, der rausgegangen ist für Hoffenheim, taktische Umstellung, 5-4-1 jetzt bei der TSG Hoffenheim gegen einen HSV, der jetzt natürlich seine Chance suchen möchte mit Otto Stange, der 19-Jährige, der jetzt vorne drin spielt, für Jusuf Paulsen gekommen ist, den Torschützen aus der 12. Minute, der nicht mehr konnte, der ja gerade in letzter Minute noch fit geworden ist nach seinem Schlag, den er im Testspiel abbekommen hatte. Die Hamburger im Mittelfeld schieben den Ball hin und her, versuchen Anspielpartner zu finden gegen tiefstehende Hoffenheimer, versuchen die Flügel mal zu besetzen, aber da ist zu wenig Passhärte im Moment. Erstmal zurückgespielt wieder auf Bornau und die Hoffenheimer schauen sich das jetzt ganz gelassen an und warten auf Fehler, warten auf den Umschaltmoment. 16 Minuten sind hier noch auf der Uhr regulär. Wie lange geht's denn noch in Augsburg? Wie lange müssen sie noch durchhalten gegen die Bayern?
14: 13 Minuten Nachspielzeit wird's geben und schon wieder eine Konterchance für die Schwaben, aber dann doch abgelaufen. Die Bayern müssen höllisch aufpassen, dass sie nicht das 1:3 kassieren. Hans-Noah Masenko hat den Ball im Mittelfeld Richtung Mittellinie gespielt auf Calvin Brackelmann. So kannst du dich entwickeln aus dem Niemandsland der zweiten Liga zu einem Spitzenverteidiger der Bundesliga. Anton Karte, auch er vor ein paar Jahren noch bei der Hertha und dann in Basel, mittlerweile Stammkraft bei den Augsburgern, wieder zurück, arbeitet vorne. Die Bayern mit Tah, dann abgespielt auf Pavlovic. Pavlovic mit Kimmich heute auf der Doppel-6. Das funktioniert nicht so offensiv wie bei der Nationalmannschaft. Ein anderes System. Jetzt Olise hat einen ganz schweren Nachmittag gegen Behrens, gegen Brackelmann, auch gegen Ibrahimovic. Schöner Ball nach vorne. Braun, Schussmöglichkeit geblockt. Wieder vom Innenverteidiger von Chuma Bar. Der Baum von Manchester City kommt ja aus Sierra Leone, macht heute sein erstes Bundesligaspiel. Und was für eins bisher gegen Kane, Olise und Diaz. Nochmals, der Ball links raus zu Luis Diaz. 77 Minuten vorbei. Bayern im Dauerdruck. Und wieder ist das Harry Kane am Strafraum. Quergelegt auf Kimmich. Torentfernung 25 Meter. Augsburg formiert sich. Nächster schlampiger Ball. Und die Bayern müssen neu aufbauen nach 78 Minuten. 2:1. Man reibt sich die Augen für den FC Augsburg gegen die Bayern. Wir gehen nach Mainz zu Flo Winkler. Da ist die Sache klarer.
13: Definitiv klarer. 10 Minuten noch offiziell plus Nachspielzeit. Weiterhin 4:2 die Führung für Bayer Leverkusen, weil Mainz es nicht gut zu Ende spielt. Immer wieder gute Umschaltmomente, aber dann im letzten Drittel im Strafraum wird es zu ungenau, wird es zu wild, wird es zu überhastet. Und da ist nichts gefährlich in dieser zweiten Halbzeit aufs Tor von Marc Flecken, Leverkusens Keeper, gekommen. Gibt jetzt in einem Foulspiel sowieso Freistoß für Bayer Leverkusen, die das bislang ordentlich machen in dieser zweiten Halbzeit, sich noch ein bisschen gesteigert, gerafft haben. Gegen Ende der ersten war es deutlich wackeliger, aber Mainz fällt einfach nach vorne, gerade nichts ein. Nächster Wechsel, Hollerbach mittlerweile.
9: Tor in Berlin! Tor für den ersten FC Union, der Bann ist gebrochen in diesem Spiel. 81. Minute, Livan Burcu ist der Torschütze. Im Anschluss an eine Ecke lauert er an der Strafraumkante und dann nimmt er das Ding mit vollem Risiko aus 17 Metern. Und dann geht er durch unzählige Beine hindurch und schlägt ein im Tor der SV Elversberg zum 1:0 für den ersten FC Union. Und man kann die Erleichterung auf den Rängen und vor allen Dingen auf dem Rasen förmlich spüren beim ersten FC Union, die so viel investiert haben hier in diese Partie, die sich gesteigert haben im zweiten Durchgang. Und dann ist es der eingewechselte Livan Burcu, der das umjubelte 1:0 erzielt. Und die SV Elversberg muss sich jetzt überlegen, wie sie mit diesem Rückstand umgeht. Das Team von Trainer Vincent Wagner, das natürlich sofort in die Gegenoffensive geht, sich einnistet in der Hälfte des ersten FC Union. 81 Minuten hier gespielt. Wir gehen nach Paderborn gegen Stuttgart zu Holger Dahl.
10: Die Riesenchance für den SC Paderborn zum Ausgleich.
14: Jetzt zählt er 2:2. Nathaniel Brown in der 80. Minute. Vorarbeit von Harry Kane. Scharfer Ball von der linken Seite quer durch den Fünfer. Und da muss er nur noch den linken Fuß hinhalten. Der Nationalspieler, verdienter Ausgleich. 2:2. Die Bayern sind wieder zurück. Ich glaube, wir waren bei Jakob Rüger bei Union Elversberg.
9: Ja, und hier gerade die Riesenchance für die Elversberger, per Distanzschuss zum Ausgleich zu kommen. Und Frederik Rönne, Unionstorhüter, der lenkte diesen 22-Meter-Schuss so gerade noch über die Latte. Es gibt die Ecke für die SV Elversberg, die hier gut geantwortet hat auf diesen Rückstand in der 80. Minute durch Livan Burcu, sofort den Vorwärtsgang entsprechend eingelegt hat. Felix Keide, der Nationalspieler, der unter Jürgen Klopp nicht zum Einsatz gekommen ist, aber zumindest mal DFB-Luft schnuppern durfte mit der schnell ausgeführten Ecke. Elversberg Hammersberg auf der rechten Seite, dann ins Halbfeld gespielt. Flankenball kommt in den Union-Strafraum. Der Kopfball geht aber deutlich, deutlich am Kasten des ersten FC Union vorbei. Und deswegen springen wir nach Paderborn, wo Holger Dahl die Stuttgarter mit einem Auswärtssieg jetzt langsam rechnen können.
10: Tor für den VfB! Tor für Stuttgart, Tor in Paderborn. Wie bitter ist das für die Paderborner, die gerade auf der anderen Seite die Riesenchance gehabt haben. Und jetzt bekommen sie das Ding quasi im Gegenzug. Chris Führig, was für ein toller Linksschuss. Aus 11 Metern halblinker Position nagelt er den Ball unter die Querlatte. Ah, glücklicher konnte das nicht sein für die Stuttgarter. Hinten ja gleich 3-4 Möglichkeiten für die Paderborner. Und dann schlagen sie zurück und werden das Ding hier ziemlich wahrscheinlich gewinnen, weil sie eben eiskalt waren bei der Ausnutzung ihrer Chance.
15: Tor in Hoffenheim! Otto Stange macht das 2:2 für den HSV. Der eingewechselte Otto Stange, Innenpfosten mit dem Schuss aus halblinker Position vorbei an Oliver Baumann an den Innenpfosten und dann rein ins Netz. 2:2. Hamburg ist zurück in dieser 80. Minute. Und habe ich irgendwo noch einen Torschrei gehört?
14: Nee, Pfostentreffer nee. Gnabry aus 3 Metern nach einer Superflanke von Luis Diaz in München gegen Augsburg. Mann, Mann, Mann, ist das ein enges Ding und Glück für die Augsburger. Bitte wieder Hoffenheim HSV, Philipp.
10: Also Sie schauen sich das Ganze nochmal an. Wie macht er das, dieser Otto Stange? Setzt sich durch gegen Zufall im Zweikampf und dann im Fallen. In voller Bewegung nimmt er den mit links aus vollem Lauf. Jetzt schaut sich's aber der Schiedsrichter Harm Osmers noch mal an. Videobeweis in Hoffenheim wegen dieses Ausgleichstreffers für den HSV. Es geht um einen Einsatz gegen Zufall bzw. ob Stange der Ball an den Arm gesprungen ist. Es ist wirklich ganz schwer zu erkennen. Ich glaube, er springt ihm tatsächlich an die Hand. Und da er der Mann ist, der das Tor schießt, muss Harm Osmers das Tor eigentlich zurücknehmen. Er schaut lange, er guckt sich's lange an hier, aber es ist eigentlich eindeutig. Der Ball springt auf die Hand von Otto Stange und dieses Tor wird keinen Bestand haben.
16: In der Torentstehung bleibt sowohl ein Foul als auch ein Handspiel vor.
10: Also Foul und Handspiel sogar, Foul gegen Zufall. Das Tor wird zurückgenommen, es bleibt beim 2:1. Für den HSV. Und der einzige Gewinner in Augsburg im Moment ist ja im Moment die Frau von FCA-Trainer Manuel Baum. Denn der Familienfrieden ist vermeintlich hergestellt mit diesem 2:2. Weil der Sohn, der spielt ja bei den Bayern, Eddie Endres.
14: Ja, bei der U12 AWS müssen sie aufpassen. Olise im Strafraum. Olise schießt! Und Jeffrey Kauileo mittlerweile eingewechselt für Chuma Bahr, der nicht mehr konnte, klärt mit dem linken Fuß zum Eckball. Ja, Lionel Baumeister. Nach dem großen Lionel Messi. Ich weiß nicht, welches Trikot er heute trägt hier in Augsburg. Ihr könnt mir vorstellen, doch das des FCA, das des Papas. Die Bayern mit Kimmich flankt wieder auf den kurzen Pfosten. Matsima mit dem Kopf dran, aber genau vor die Füße von Kimmich am rechten Flügel. Die Bayern mit Olise. Hat der noch seinen genialen Moment? Nathaniel Brown hat den Ball nach innen. Achtung, nächste Möglichkeit der Bayern, die jetzt komplett drängen. Die wollen das 3:2. Die wollen die Tabellenführung nach dem Patzer gestern der Dortmunder. Flanke lang geschlagen. Kopfball von Fellhauer und Damen raus. 5 Meter von der Linie. Schnappt sich den Ball, wirft ihn ab nach vorne zu Anton Karte, der als einziger da vorne noch Meter macht. Gregoritsch mittlerweile eingewechselt für den völlig ausgepumpten Ibrahimovic. Die Bayern wieder mit Olise am rechten Flügel. Nathaniel Brown ist mitgelaufen. Olise mit dieser typischen Art enge Ballführung zieht nach innen mit dem linken Fuß. Achtung, Torentfernung 22 Meter. Muss man Achtung sagen, denn wenn er mal abzieht, dann klingelt es meist. Achtung, Brown jetzt im Strafraum. Wieder kurz paar Spiel auf Kimmich. Die Bayern stellen sich den Gegner quasi zurecht in dieser 86. Minute auf Olise, der den Ball rüberspielt auf die andere Seite. Dann bitte, wieder.
10: Und jetzt zählt das 2:2 für den HSV. Jetzt zählt das 2:2 für den HSV. Oliver Baumann ohne Chance nach dieser langen Flanke, die lange in der Luft ist. Und kein Hoffenheimer kommt dran. Und stattdessen fliegt der eingewechselte Terem Moffi
11: rein in den 16-Meter-Raum. Ich schaue gerade noch mal, ob es kein Abseits war. Nein, es ist alles sauber. Setzt sich durch im Zweikampf gegen Abdullah, gegen Kabak. Und dann ist der Ball drin. Kopfball aus 9 Metern. Rechts unten schlägt er ein. Und Hamburg, Hamburgs Fans feiern hier in Hoffenheim das 2:2 nach 83 Minuten. Ab nach Mainz gegen Leverkusen.
13: Gut, noch 2,5 Minuten in einer sowas von inzwischen zerfahrenen und von Nicklichkeit geprägten Partie. Viele Ungenauigkeiten, Mainz versucht viel, aber ab dem 16er der Leverkusen ist dann Schluss. Dann wird's wild, dann wird's eben ungenau. Leverkusen macht nur noch das Nötigste, versucht jetzt nochmal einen Angriff zu starten über den Gutierrez, aber der bleibt erstmal hängen in der Mainzer Hälfte. Die Mainzer mit Ballbesitz, knapp 2 Minuten haben wir noch, dann hier auf der Uhr vielleicht den Angriff, den wir noch mitnehmen, über die linke Seite, über den Vene, ist auf Höhe des 16, es hat ein bisschen Platz, jetzt erst Nathan Teller als Gegenspieler, nimmt Lee mit, aber das Ganze ist zu statisch, zu behäbig, wenig Tempo, wenig Vertikalität, wenig Zielstrebigkeit. Porsche jetzt nochmal mit einer Flanke irgendwo ins Nirgendwo, direkt auf den Kopf eigentlich von Kwanza, das bringt Mainz überhaupt nichts. Hier ist quasi die Luft raus, anders aber bei Union Berlin, da könnte es doch mit dem ersten Saisonsieg sogar klappen, Jakob.
9: Ja, die ein 1:0 weiter in die Führung für den ersten FC Union durch den Treffer in der 80. Minute durch Livan Burcu. Und seitdem ist ja noch mal richtig Feuer drin in dieser Partie. Wütende Angriffe der Elversberger. Aber die beste Chance hatte der erste FC Union. Ein 14-Meter-Schuss von Andras Schäfer. Spektakulär per Kopf geklärt von Pinkert. Quasi auf der Torlinie der SV Elversberg. Die Gäste jetzt schon wieder im Ballbesitz. Versuchen Union mal so ein bisschen hinten einzuschnüren. Sie im Strafraum der Eisernen so ein bisschen näher zu kommen. Über die rechte Seite. Aber kein Tempo drin im Spiel der Gäste. Felix Keidel stellt einmal den Fuß auf den Ball. Jetzt ziehen sie mal ein bisschen Tempo rauf. Kommen über die Zentrale, wollen da durchstecken. Aber Union ist erst einmal dazwischen. Kommt aber nicht rein in den Konter. 89 Minuten hier gespielt. Paderborn gegen Stuttgart. Holger Dahl, kann man den Paderborn-Fans irgendwie noch Hoffnung machen heute?
10: Nee, ich glaube nicht. Aber geht mal davon aus, dass jetzt in den nächsten Sekunden wieder irgendwo ein Tor fällt. Denn immer wenn ich hier mit einem Gedanken anfange, dann klingelt es irgendwo in dieser Bundesliga-Rappelkiste heute in der Konferenz. 2:0 für den VfB Stuttgart. Und wenn sie das Ding am Ende gewinnen, dann haben sie auch ein bisschen Glück gehabt, denn ihr neuer Torwart Dennis Simon, der heute das erste Mal zwischen den Pfosten steht, er hat heute einen eher unsicheren Eindruck gemacht, hat ja letzte Saison noch für Paderborn gespielt, war Aufstiegsheld, war ein großes Thema bei uns im Bundesliga-Update. Ja, dem superstarken Podcast, und das wird dann wahrscheinlich am Montag auch nochmal wieder diskutiert werden in der nächsten Ausgabe, überall, wo es Podcasts gibt und bei ARD Sounds. Abstoß jetzt hinten von der Kiste beim VfB Stuttgart von eben genannten Dennis Seimer. Der VfB führt mit 2:0. Es gibt viele Plätze, wo es spannender ist als hier. Zum Beispiel in Hoffenheim gegen den HSV. Philipp Sommer.
11: Tja, und jetzt geht Conte, der Torschütze, zum 2:1 runter. Und für ihn kommt Gendre rein, der eigentlich eher defensiv orientiert ist, aber der eine sehr offensive Rolle gleich mal einnimmt hier auf dem Platz, sich nach vorne orientiert. Und es gibt einen Freistoß für die TSG Hoffenheim von der Mittellinie. Wouter Böcher wird den nach vorne schlagen. Alle Hoffenheimer haben sich nach vorne Richtung Strafraum orientiert, bis auf drei Mann, die noch ein bisschen in der Restverteidigung die Absicherung betreiben. Kopfballduell durchgesetzt, da Ozan Kabak gegen Zweier. Hamburger kann den Ball jetzt zur Mitte bringen, schafft aber nicht ganz, kommt aus dem Tritt, kommt aus der Balance und Hamburg kann sich befreien. Schöner Schlag nach vorne und jetzt 2 gegen 1. Der HSV auf dem Weg zum 3:2, ganz allein. Vieira schießt, Baumann hält. Schlecht geschossen von Fabio Vera, der da ganz allein die große Chance zum 3:2 für Hamburg liegen lässt. Das wäre es gewesen für den HSV, das Spiel hier nochmal zu drehen. Bleibt aber beim 2:2 zwischen Hoffenheim und Hamburg. Augsburg gegen Bayern, bitte.
14: 6 Minuten noch, Nachspielzeit. 6 Minuten, 2:2 in Augsburg. Und wer heute Abend die Sportschau nicht einschaltet, ist selber schuld, denn man kann einen Kapitalaussetzer von Manuel Neuer erleben ab 18 Uhr und ein wahnsinnig spannendes Spiel heute zwischen Bayern und Augsburg. Und Tom Bischoff, der eingewechselt worden ist, prüft gerade Finn Dahmen, der wieder so eine leichte Unsicherheit kurz davor hatte. Lennart Karl auf Spitzenwinkel auf Erneut.
8: Tor in Mainz!
14: Ja, Mainz, da klingelt es heute.
8: Und plötzlich ist hier wieder Leben drin. 3-4 aus der Anschlusstreffer von Benedikt Hollerbach. Vor wenigen Minuten reingekommen aus kurzer Distanz. Leverkusen kennt da hinten noch einmal. Und das nutzen die Mainzer. 4 Minuten Nachspielzeit. Davon gibt es noch gute 2,5. Und haben wir hier plötzlich noch mal ein bisschen Crunch-Time.
13: Wer weiß es? Nur noch 3-4. Nochmal ab nach München, nach Augsburg zu dir, Eddie.
14: Mit dem Bayern, mit Michael Olise, der den Ball eng am Fuß führt. Harry Kane, der ein gutes Spiel gemacht hat, obwohl er nicht getroffen hat. Viele Ballkontakte, viele überlegte Bälle. Die Bayern mit dem langen Ball von Kimmich Richtung Strafraum. So dieser berühmte Kimmich-Chipperl. Aber Geoffrey Kaueleo jetzt im Zentrum dieser Dreierkette mit der Kopfballabwehr. Der Routinier, der jetzt wieder Kapitän ist. Die Bayern über die linke Seite mit Alphonso Davies. Schnell ist er gegen Anton Kade, nimmt Tempo rein, ist vorbei. Davies aber für meine Begriffe mit dem Ball schon im Tor aus, aber ist nicht so gewesen. Gnabry im Strafraum, Gnabry liegt auf, Olise, Schlenzer, Kullerbällchen, danke, sagt Damen, geht nach unten, nimmt den Ball auf. Also ein gebrauchter Nachmittag für Michael Olise. Union Berlin, Elversberg, Jakob Rüger, spannende Nummer, oder?
9: Ja, aber jetzt nicht mehr, denn es ist entschieden. Schluss für Finn Berlin. Der erste FC Union gewinnt mit 1:0. Damit gelingt den Eisernen das, was bislang in dieser Saison nur den Bayern gelungen ist. Sie schlagen die SV Elversberg durch einen Treffer von Livan Bucu in der 80. Minute. Erster Saisonsieg für den ersten FC Union. Das tut den Köpenickern um Mauro Lustrinelli gut. Und der VfB Stuttgart gegen den SC Paderborn. Auch der Erfolg dürfte den Stuttgartern gut tun, oder Holger Dahl?
10: Genauso ist es. Lächeln im Gesicht bei Stuttgarts Trainer Sebastian Hoeneß. Schluss aus, vorbei. Stuttgart gewinnt 2:0 in Paderborn. Paderborn ein bisschen unter Wert geschlagen. Und die letzten Sekunden beim spannenden Spiel Hoffenheim HSV, Philipp Sommer.
11: Was ist das für eine Konferenz hier, standesgemäß diese Bundesliga-Konferenz in der Woche, in der am Dienstag einer der ganz Großen verabschiedet wurde. Jeder weiß, wer gemeint ist. Die Hamburger haben den Ball 2:2. 4 Minuten Nachspielzeit gibt es. Hamburg über links, über Wolfe zurückgelegt. Die Flanke kommt von Muheim in den Strafraum. Baumann fischt das Ding weg, bleibt beim 2:2. Wir haben noch ein paar Minuten, ab nach Augsburg. Und wie ist die Stimmung bei Lionel und bei Manuel Baum?
14: Ja, das wissen wir nicht, wie es bei Lionel ist. Bei Manuel Baum ist natürlich bisher gut angespannt. Der tigert unten in der Mixzone herum. Vincent Kompany eher ruhiger und wir haben hier noch 3,5 Minuten auf der Uhr in der Nachspielzeit. Erneute Spielunterbrechung nach einem Zweikampf am Strafraum des FC Augsburg gibt es Freistoß für die Schwaben. Und natürlich schaut Jablonski wieder auf die Uhr, zeigt das jetzt auf Finn Dahmen an. Ich lasse jede Sekunde hier nachspielen. Nichts wird euch geschenkt heute gegen die Bayern und bei Mainz Leverkusen. Flo Winkler, ist da schon Feierabend?
13: Nee, noch nicht. Es gab eben eine Verletzungsunterbrechung, denn Philipp Mbene musste blutend erstmal von an die Seitenlinie dort behandelt werden, weil Kwanza da heftig reingegangen ist. 4 Minuten Nachspielzeit sind rum. Mainz weiß aber, Max Boda lässt hier noch ein paar Sekunden um drauf nachspielen. Und die Mainzer versuchen es jetzt nochmal über Fabio Gruber, Mittelkreis. Versucht sich die Kugel zu erkämpfen, verliert sie aber gegen Nathan Teller. Nathan Teller auf dem Weg in den 16er für Leverkusen. Abschluss dann und Schwolo ist da. Im 0-5er Tor verhindert hier das 3:5. Gibt aber nochmal einen Eckball für Leverkusen und das nimmt natürlich ganz viel wertvolle Zeit aus Sicht der Mainzer von der Uhr. Stichwort wertvolle Zeit. Ab nach Hoffenheim. Da laufen die letzten Minuten. Das ist auch spannend. Philipp.
11: Und Christian Ilzer, der steht da unten. Der ballt die Fäuste, deutet zu seinem Team. Kommt, haut nochmal alles rein. Es sind noch ungefähr 2 Minuten auf der Uhr. Aber jetzt ist dieser Angriffsschwung, den Ilzer gerne gehabt hätte, gestoppt. Und er sagt, komm, mit einer Handbewegung alle erstmal nach hinten. Denn es gibt einen Freistoß für den HSV, der jetzt natürlich ganz, ganz viel Zeit hat mit Heuer Fernandes, der sich erstmal sortieren muss, bis er den Ball aus dem eigenen 16-Meter-Raum dann nach vorne haut. Also hier geht erstmal nichts, deshalb Augsburg gegen Bayern, hat keinen Riss.
14: Blick Tor, 90 Sekunden noch die Bayern im Strafraum mit Braun. Nächster Eckball für den FC Bayern München. Davor gab es einen Konter über Anton Kade, der 2-3 Bayern-Spieler im Mittelfeld stehen lässt. Aber sein Schuss dann aus gut 20 Metern zu schwach für Manuel Neuer, der da keine Probleme hat. Aber jetzt Eckball. Die Bayern rücken fast alle nach vorne. Manuel Neuer steht an der Mittellinie. Eckball mit Michael Olise. Bringt den Ball auf den kurzen Pfosten, Kopfballabwehr, nächster Eckball. Offiziell noch 60 Sekunden zu spielen in der Augsburg Arena, aber Jablonski zeigt schon wieder auf die Uhr. Das werden sicherlich dann doch vielleicht noch 2 Minuten werden. 5 Minuten sind bereits rum, 2:2, Augsburg gegen Bayern. Das wäre wieder so ein eminent wichtiger Punkt aus Sicht der Schwaben, aber noch ist er eben nicht eingetütet. Braun quergelegt am Strafraum, Davies 20 Meter, könnte schießen. Davies fintiert, immer noch Davies ist durch, flankt herein. Achtung, Möglichkeit, knapp. Gnabry unterkante, Bischof abgewehrt. Was zeigt der Schiedsrichter an? Zeigt der das 3:2 an? Eine unglaubliche Aktion. Der Ball knallt wieder an die Unterkante und dann wird eine Abseitsposition angezeigt. Ein Wahnsinn, diese Schlussphase. Bitte Mainz.
15: Tor in Hoffenheim. Miro Muheim macht das 3:2 für den HSV. Nach einer Ecke der Ball rausgeköpft. Er schießt, nimmt ihn Volley aus 19 Metern. Ball schlägt links unten ein. Der HSV führt in Hoffenheim mit 3:2. Mainz, bitte.
13: Und hier ist Schluss. Denn Leverkusen hat das Ding noch über die Linie gerettet. Knapp mit 4:3. Mainz weiterhin mit einer Heimallergie. Sechstes Heimspiel ohne Sieg. Aber der erste Auswärtssieg für Carlos Martinez und Bayer Leverkusen in dieser Saison. 4:3. Ab nochmal nach Hoffenheim.
15: Und die Hamburger, sie können ihr Glück nicht fassen. Die ganze linke Seite des Stadions hüpft und singt. Ich glaube, sie hören es über die Außenmikrofone. 10.000 Hamburger können ihr Glück kaum fassen. Was hat der HSV hier für eine Leistung gezeigt? Die frühe Führung durch Paulsen. Dann der Rückschlag, erst der Ausgleich durch das Eigentor von Bornau. Der Treffer von Bambasé-Conté zum 2:1. Aber die Hamburger lassen sich hier einfach nicht abschütteln, lassen sich hier einfach nicht besiegen und kommen hier erst zum Ausgleich und jetzt zum Führungstreffer durch zum 3:2 durch Miro Muheim. Und jetzt gehen wir nochmal nach Augsburg gegen die Bayern.
14: Ein Wahnsinn. 4 Tore der Bayern aufgrund von Abseitspositionen. Dreimal VAR, einmal durch den Linienrichter weggenommen. Das ist ein Irrsinn, aber es sind alles korrekte Entscheidungen. Der VAR hat eben das bessere Auge und deshalb 2:2. Wir sind bereits 7,5 Minuten drüber in der Nachspielzeit. Augsburg-Bayern unentschieden in einem irren, spannenden Spiel. Jablonski hat immer noch nicht abgepfiffen, hat angezeigt, ich lasse jede Sekunde nachspielen. Und die Bayern vielleicht mit der letzten Rille, mit der letzten Aktion, langer Diagonalball auf die rechte Seite zu Lennart Karl, aber Hennes Behrens schlägt den Ball ins Seitenaus. Was ist los, Jablonski? Was ist los? Er lässt spielen. 8 Minuten bereits rüber. Immer noch die Bayern mit Upamecano. Karl, Upamecano am Strafraum. Und dann Calvin Brackelmann klärt. Und Jablonski sagt, wir machen noch ein bisschen weiter. Mit einem langen Schlag auf Anton Karte im Laufduell mit Joshua Kimmich. Karte ist schnell. Karte ist am Strafraum. Kurft nach innen. Aber Tah kann dann klären und spielt den Ball zurück auf Manuel Neuer. Es ist immer noch nicht Feierabend.

0: Richtig unangenehm. Sie geben das dritte Spiel nach Köln und Dortmund aus der Hand, verlieren auch hier. Und das war sie, die ARD-Bundesliga-Konferenz.
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5: Es geht los mit der 1 Dortmund Richtung Münster. Zwischen Kamenzentrum und Hamberg-Kamen 15 Minuten plus 2 Kilometer Stau nach einem Unfall. Die 3 Oberhausen Richtung Köln zwischen Kreuz Oberhausen West und Kreuz Kaiserberg 3 Kilometer. Die 4 Aachen Richtung Köln zwischen Weißweiler und Düren 10 Minuten plus 3 Kilometer Stau. A42 Kamp-Lindfort Richtung Dortmund zwischen Oberhausen-Buschhausen und Oberhausen-Neumitte 2 Kilometer. Die 516 Abzweig Oberhausen zwischen Kreuz Oberhausen und Oberhausen-Eisenheim 15 Minuten plus 2 Kilometer Stau. Wegen Bauarbeiten bis Montagmorgen gesperrt sind die A1 Osnabrück-Bremen in beiden Richtungen zwischen Vechta und Kloppenburg. Die 40 Duisburg-Essen in beiden Richtungen zwischen Mülheim-Winkhausen und Mülheim-Heißen und die 40 Dortmund Richtung Essen zwischen dem Kreuz Bochum und Bochum-Hamme. 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
5: Hey, die Bundesliga ist wieder da nach der Länderspielpause. Und wie, oder? Es war crazy. Und wir haben für euch noch die Reaktionen und Analysen nach diesen Spielen. 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

0: of Me, John Legend. Hier ist WDR 2 mit Liga Live. Ihr könnt euch freuen auf Sonntag Live morgen. Was haben wir da für Spiele für euch? Köln gegen Gladbach 15:30, Schalke in Freiburg 17:30 und Bochum gegen Bielefeld ab 13:30. Ich bin im Studio, werde nichts für euch hier verpassen. Das für eure Sonntagsplanung. Und hier sind die Ergebnisse und es war ja wirklich eine crazy Bundesliga-Konferenz. So lieben wir das. Das sind die Ergebnisse. Naja, Paderborn verliert gegen Stuttgart am Ende 0:2. Mainz unterliegt Leverkusen mit 3:4. Ein Spiel wie vier Jahreszeiten an einem Tag. Union Berlin gewinnt gegen Elversberg mit 1:0. Hoffenheim verliert am Ende tatsächlich gegen den Hamburger Sportverein mit 2:3. Der HSV auf Platz 11. Und Bayern München spielt in Augsburg 2:2, ist jetzt 2 Punkte hinter Dortmund auf Platz 2. Wir analysieren.
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0: Tim Wichmann, Paderborn hat heute gegen Hoffenheim verloren mit 0:2 gegen Stuttgart und das nach dem Sieg gegen Hoffenheim. Man dachte, Mensch, warum nicht heute auch gewinnen? Aber so ist das eben in der Bundesliga, ne?
2: So ist das und vor allem, wenn man dann gegen ein Team mit der Qualität der Stuttgarter spielt, das war heute eine Lehrstunde in Sachen Killerinstinkt, weil in Sachen Chancen hatten die Paderborner durchaus auch genug und symptomatisch die 82. Minute, da ist der Dennis Seim im Stuttgarter Tor geschlagen und trotzdem kriegen zwei Paderborner den Ball nicht über die Linie, auf der dann zwei Stuttgarter quasi angeschossen werden. Ja, und im direkten Gegenzug knallt der Führig das Ding zum 2-0 Endstand rein. Also, ich weiß nicht, ob es Fachliteratur zum Thema Killerinstinkt gibt. Falls nicht, sollten sich die Paderborner einfach nochmal das Stuttgarter Spiel angucken. Die haben es vorgemacht.
0: Okay, ja, so ist das. Frag mal zum Beispiel die Kölner nach ihrer Abschlussschwäche oder andere Mannschaften, die da unten im Keller sind. Aber noch sind die Paderborner safe, ich sag mal rein buchungstechnisch, denn sie sind 15. in der Tabelle und daran wird sich auch nichts mehr ändern. Und das wäre ja ein Erfolg, wenn es am Ende so bliebe. Danke, Tim. Jetzt zu Burkhard Hupe und dem 4:3-Sieg von Leverkusen in Mainz. Burkhard, ich möchte fast philosophisch beginnen oder verzweifelt, wie auch immer. Ich habe den Eindruck, wir reden ja schon so viele Jahre über Leverkusen, nichts ist flüchtiger als das, was man vor 5 Sekunden über diese Mannschaft gesagt hat.
3: Ja, also ich würde das einfach so unterschreiben, Sven. Ich könnte das in diesem Fall tatsächlich nicht besser ausdrücken.
0: Ja, was ist denn das für eine Mannschaft, die 2-0 führt, super spielt, ja. dann macht Mainz wieder Tore, dann geht es wieder hin und her und her und hin und am Ende gewinnen sie doch deutlich und sind auf einem Champions-League-Rang.
3: Ja, Leverkusen ist wie das Leben, Sven. Es schwankt von links nach rechts und es gibt selten mal eine Phase, wo es nur geradeaus und nach oben geht. Und das ist eigentlich auch das Schöne, dass Leverkusen zutiefst menschlich ist und dass man das einfach auch nachvollziehen kann. Aber natürlich im Profifußball musst du schon in der Lage sein, dich auch mal 2 Stunden zu konzentrieren. Im Jugendfußball sagen wir den Jungs immer, Freunde, am Samstagabend legt die PlayStation früh aus der Hand, ja, und seht zu, dass er frühzeitig Schlaf findet. Ich weiß nicht, ob das ein Erklärungsansatz ist, aber irgendwas ist nicht in Ordnung in dieser Leverkusener Mannschaft, denn diese Leistungsschwankungen, die sind schon frappierend.
0: Und trotzdem ist das Leben ja, also ich würde sagen, es macht mir Spaß, aber ich habe es bis heute nicht verstanden. Aber das wird auch nach mir noch so sein, wenn Leverkusen immer noch spielt. Burkhard, ja. Ich würde sagen, schönen Samstag noch, ne?
3: Ja, auch Sven.
0: Ja, mach's gut, tschüss.

0: Die Top-Mannschaften der Bundesliga also nur mit Unentschieden. Gestern die Dortmunder, heute die Bayern. Und hier sind die Reaktionen der Westmannschaften, die heute Nachmittag auf dem Platz waren. Paderborn zum Beispiel mit der Heimspielniederlage gegen den VfB Stuttgart. Kapitän der Paderborner ist Laurin Kurda.
1: Ja, und so wie es dann oft im Fußball ist, wenn man ihn dann vorne nicht macht, unsere klaren Chancen dann noch, ein paar waren es dann echt, dann bekommt man sie hinten leider und ja, ein bisschen unglücklich.
0: Genau. Ja, jetzt müssen die Paderborner einfach mal gucken, dass sie ihre Punkte dann woanders sammeln. Es geht natürlich weiter, es geht immer weiter in der Bundesliga, aber hoffentlich nicht nur eine Saison lang für Paderborn. Das ist das erklärte Ziel, erstmals nicht direkt wieder abzusteigen. Am kommenden Samstag spielen sie beim SV Werder Bremen. Leverkusen spielte heute in Mainz völlig crazy. Es ging hin und her und am Ende hat die Mannschaft mit 4:3 gewonnen. Und das auswärts. Natürlich machte wieder Patrick Schick einen Treffer. Und zwar jetzt im 5. Spiel in Folge in dieser Saison.
2: Endlich, wir haben auswärts gewonnen. Das ist natürlich eine gute Sache und Sache, dass wir wollen verbessern. Hoffentlich wir machen so weiter die Punkte.
0: Ja, der nächste Gegner ist dann zu Hause der SC Freiburg. Das ist ein echter Prüfstein. Ich glaube, sowas sagt man in solchen Fällen. Union Berlin gewinnt heute gegen Elversberg den Neuling mit 1:0. Hoffenheim verliert gegen den HSV mit 2:3. Hoffenheim wirklich in der Krise. Vorletzter. Eine Mannschaft, die im Europapokal spielt. Das ist ziemlich unglaublich. Ja, und ich habe es gesagt, die Bayern spielen also nur 2:2 in Augsburg. Morgen könnt ihr euch freuen auf den Auftritt der Schalker in Freiburg ab 17:30 und das große rheinische Derby haben wir dann. Das ist 1. FC Köln gegen Borussia Mönchengladbach. Kölns Trainer ist ja René Wagner. Wenn ihr den kennenlernen wollt, genauer, wir haben einfach Fußball, den wunderbaren Fußballbiografie-Podcast noch in dieser Saison, dann hört euch gerne die Folge an. Auf jeden Fall ist es sehr unruhig in Köln. Man ist so ein bisschen nervös, aber er sagt, Leute, lasst uns doch mal optimistisch in dieses Derby gehen.
3: Ich habe das selber miterlebt, was danach auch passieren kann, wie so eine Stadt auch so einen Tag einfach dann genießt, wenn man das Spiel gewinnt. Das muss unser einziges Ziel sein. Wir wollen, dass die Stadt am Sonntag aus dem Stadion geht und weiß, wir können heute einen Derby-Sieg feiern.
0: Ja, Köln ist da auch Favorit bei alle gegen Pistor im Tippspiel. Ich habe auf Gladbach gesetzt, weil Standardsituationen sind überhaupt nicht die Sache vom 1. FC Köln. Und die Gladbacher haben einen neuen Trainer. Das ist Alexander Blessin. Und naja, vielleicht fahren die Gladbacher ja auch vorher in den Kölner Dom. Würde sich vielleicht lohnen, weil, kommt, hört selbst. Willkommen in der Wortspielhölle aus Gladbach.
4: Ja, God bless, Blessin, ja, irgendwas. Keine Ahnung. Also, Wortspiele sind immer toll, aber kann ich jetzt nicht viel damit anfangen.
0: Ich auch nicht. Aber mit dem Spiel Köln gegen Gladbach dann schon. Morgen 15:30 in Sonntag live auf WDR 2.

0: Martin Garrix und Ed Sheeran in WDR 2 Liga Live. Und wir sind am Ende dieser Sendung angekommen und heute ist etwas wirklich Historisches passiert. Das schnellste Tor in der Bundesliga-Geschichte. Und die Bundesliga haben wir seit 63, 64. Also ein paar Jahre sind schon auf der Uhr. So schnell war noch keiner. Es dauerte, nagelt uns nicht fest, also etwa 8,4 Sekunden. Wir spielen es euch genau mal vor. Also Augsburg gegen Bayern. Ne? Anpfiff und los geht's.
1: Und nun ist der Ball freigegeben und das Spiel beginnt mit einem Rückpass von Diaz zurück auf Manuel Neuer. Der legt sich den Ball sehr weit vor und verliert ihn und der Ball ist schon im Strafraum. Zack. Die Chance für die Augsburger in Führung zu gehen und das ist das 1:0. Nach 9 Sekunden steht es 1:0. Was für ein Monsterbock.
0: Es waren sogar 8,4. Es ist unglaublich, oder? Am Ende war es ein 2:2. Aber bitte merken, Robin Fellhauer ist der Mann, der in die Geschichtsbücher jetzt reinkommt.
2: Wahnsinn, dass das funktioniert. Wir haben vor dem Spiel besprochen, was Bayern vorhat, wenn sie Anstoß haben. Deswegen war mein Job, einfach Druck zu machen auf den Torwart, dass er den langen Ball nicht kontrolliert spielen kann. Dass es so funktioniert, hätte, glaube ich, keiner gedacht. Aber ich war überglücklich, als dann der Ball im Tor war.
0: Robin, you made my day. Und den Tag der Dortmunder sowieso. Bin Sven Pistor. Tschüss.

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9: Die Nachrichten mit Nina Lenk für guten Abend.
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9: Bundesjustizministerin Hubig möchte verhindern, dass Extremisten Gerichte unterwandern. In der Welt am Sonntag hat sie einen Gesetzentwurf zu Schöffen angekündigt, also ehrenamtlichen Richtern. Die SPD-Politikerin möchte Bewerber vor deren Wahl darauf überprüfen, ob sie für die Verfassung einstehen. Sascha Wandhöfer aus dem WDR-Aktuell-Team erklärt, warum Hubig das plant.
10: Sie fürchtet, dass Extremisten an Amts- oder Landgerichten als Laienrichter zum Beispiel verhindern könnten, dass andere Extremisten verurteilt werden. Wenn es zum Beispiel um Strafen zwischen 2 und 4 Jahren geht, gibt es 2 ehrenamtliche Schöffenrichter. Und wenn die sich einig sind, dann kann der Berufsrichter alleine den Angeklagten nicht schuldig sprechen. Vor einigen Jahren hatten rechtsextreme Netzwerke ihre Anhänger dazu aufgefordert, sich als Schöffen zu bewerben, weil es teils so wenig Bewerberinnen und Bewerber gibt, dass jeder angenommen wird.
9: In Polen hat es heute einen weiteren Messerangriff an einer Schule gegeben. 3 Frauen wurden verletzt. Es ist schon der 3. Angriff an einer polnischen Schule in dieser Woche. Bei einem anderen Vorfall soll der Angreifer einen Helm mit Kamera getragen haben. Laut Polizei gibt es bisher keine Hinweise, dass die Taten zusammenhängen. Paulina Milling, WDR Warschau.
11: Die Ermittler untersuchen aktuell Drohnachrichten im Internet, Ankündigungen, Fotos und Videos, die meist von Teenagern veröffentlicht wurden. Die Polizei spricht von 231 Verdachtsfällen. Man habe 76 Personen festgenommen. Die Lage an polnischen Schulen ist angespannt. Gestern wurden laut Bildungsministerin Barbara Nowacka fast 60 Schulen in ganz Polen geschlossen. Viele verschärften die Einlasskontrollen. Die Polizei überprüfte fast 50.000 Bildungseinrichtungen und verstärkte ihre Präsenz im Umfeld von Schulen.
9: Und auch das ist heute Thema. In der EU spitzt sich ein Streit um die nächste langfristige Finanzplanung zu. Die Bundesregierung, Österreich, die Niederlande und Schweden wollen höhere Kürzungen und außerdem in anderen Bereichen sparen, als es die EU-Ratspräsidentschaft Irland vorgeschlagen hat. In den Wasserwerken Bornheim und Urfeld in Wesseling wurden E. coli-Bakterien nachgewiesen. Die Bewohner sollen das Wasser vorsichtshalber abkochen, bevor sie es trinken, damit Essen zubereiten oder sich die Zähne putzen. In Mecklenburg-Vorpommern ist eine Landesregierung aus SPD, Linken und Grünen einen entscheidenden Schritt näher gerückt. Auch die Grünen haben zugestimmt, am Montag Koalitionsverhandlungen zu beginnen. In Bonn wird heute die UNO mit einem Bürgerfest gefeiert. Vor 30 Jahren hatte Bonn sich als neuer UNO-Standort durchgesetzt. Heute arbeiten dort 1200 Menschen aus aller Welt. In der Fußball-Bundesliga hat Leverkusen den ersten Auswärtssieg der Saison geholt. Gegen Mainz gewannen die Leverkusener mit 4:3. Stefan Kerstold, WDR Sport, war im Stadion in Mainz dabei.
12: Blitzstart für die Werkself. Fünfte Minute Robert Andrich mit dem 0:1. Nur 4 Minuten später erhöhte Patrick Schick mit seinem 5. Saisontreffer auf 0:2. Anthony Cassi schaffte dann den Ausgleich mit einem Doppelpack noch vor der Pause. Dann im 2. Durchgang verpasste Amiri die erstmalige Führung für die Mainzer. Dann 2 weitere Treffer für Bayer Leverkusen. Und der erneute Anschlusstreffer in der Nachspielzeit kam zu spät. Bayer Leverkusen mit dem ersten Erfolg auf fremden Plätzen.
9: Von den NRW-Vereinen hat außerdem Paderborn in Stuttgart gespielt. Die Paderborner verloren 0:2. Das war WDR aktuell. Und so.
13: So, und jetzt Marcel Klär aus der WDR2 Wetterredaktion. Was bringt der Abend?
14: Ja, hallo. Am Abend ziehen bei uns nochmal teils dichte Wolken durch, einzelne Schauer, vielleicht auch lokalen Gewitter. Ein bisschen Sonne ist auch nochmal dabei bei 7 bis 13 Grad. In der kommenden Nacht geht es dann auf 9 bis 3 Grad runter. Lokal bildet sich Nebel. Ja, und morgen haben wir zuerst im Rheinland erstmal Sonnenschein. In Westfalen ziehen dann schon dichte Wolken mit Regen durch. Am Nachmittag wird es dann überall wechselhaft. Stellenweise kann auch mal ein kurzes Gewitter mit dabei sein. Dazu kommen wir in Velbert auf 13 und in Iserlohn und Münster auf 14.
13: Dankeschön, Marcel. Es ist 18.04 Uhr.
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13: So, legen wir mal los mit einer Warnmeldung. Vorsicht bitte auf der Autobahn 44 Aachen-Mönchengladbach zwischen Alsdorf und Aldenhofen. Hier sind Kinder auf der Fahrbahn. Bitte vorsichtig fahren. Jetzt die Staus mit den längsten Wartezeiten. Los geht's auf der 2 Dortmund Richtung Hannover zwischen Herford-Bad Salzuflen und Herford-Ost plus 10, 2 Kilometer Stau. Die Autobahn 2 Hannover nach Dortmund zwischen Kreuz Bielefeld und Reda-Wiedenbrück eine Viertelstunde, 4 Kilometer Stau nach einem Unfall. Dann die 4 Aachen-Köln zwischen Weißweiler und Düren plus 10, 3 Kilometer Stau. Autobahn 30, Osnabrück Richtung Rheine zwischen Lotte und Laggenbeck, plus 10, 2 Kilometer Stau. Die 516, Abzweig Oberhausen zwischen Oberhausen-Sterkrade und Oberhausen-Eisenheim, halbe Stunde Geduld, 2 Kilometer Stau. Und wir haben noch so ein paar Sperrungen, Bauarbeiten der Grund, bis Montagmorgen alles dicht auf folgenden Autobahnen. Die 1, Osnabrück-Bremen, beide Richtungen zwischen Vechta und Kloppenburg. Die A40 Duisburg-Essen, beide Richtungen zwischen Mülheim-Winkhausen und Mülheim-Heißen. Und die Autobahn 40 Dortmund nach Essen zwischen dem Kreuz Bochum und Bochum-Hamme. So, damit sind wir durch. Alle Staus rund um die Uhr, falls ihr nachschauen möchtet, unter wdr2.de.
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13: Huhu! So, hier ist ja der beste Abend der Woche. Keine Arbeit, kein hoffentlich Einkaufen, kein ich muss noch mal schnell und morgen auch kein lästiger Wecker. Also wenn ihr jetzt noch irgendwie eure Lieblingsmenschen in Reichweite habt, irgendwo noch einen kalten Drink findet, ich würde sagen, die Mucke kommt von mir, macht was draus.
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0: So, klare Ansage. Shut up and dance. Walk the moon auf WDR 2. Wenn das hier jetzt die Sendung mit der Maus wäre, dann hieß das gleich, das war Dänisch.
1: War ved at blive signet. 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
0: Da, das war Peter Holm. Kennen die meisten von uns erstmal nicht, aber der hat das hier gemacht, was im Hintergrund läuft. Cartoon Move, 93, ein Riesenhit damit gelandet, kommt eben aus Dänemark, hat die Band gegründet und sich dafür Give It Up, das ist ein Song, ach, der ist uralt, den hat er sich geklaut, 10 Jahre zurück, irgendwann in den 80ern war es, und da hat er was anderes draus gemacht. Übrigens, das Original klingt so. Also ein bisschen langsamer, ne? Klingt schon ähnlich oder relativ gleich, aber halt so ein bisschen, na, ne, so ein bisschen behutsamer. Original, wie gesagt, von KC and the Sunshine Band, so im 90er-Style. So diese lähmenden Disco-Sounds, die haben sie da rausgenommen. Die Party musikalisch noch so ein bisschen nach vorne verschoben. Mehr Beats, mehr Trompete, mehr Posaune und eine Frau, die singt. Und das hat gereicht, um erfolgreicher zu werden als das Original. Give It Up von Cut and Move ist jetzt unser 90er der Stunde.

0: In meinem Rücken geht gerade die Sonne unter, fast ein bisschen romantisch, dieser Moment. Golden Summer, Loy und David Puentes auf WDR 2. Wie es zu dieser Nummer gekommen ist, können die beiden euch mal auf die Schnelle selbst erzählen.
1: Ich habe bei TikTok gesehen, wo sie ihre Song-Idee so ein bisschen angeteasert hat. Und dadurch, dass Loy und ich schon mal gemeinsam einmal auf der Bühne standen, hatte ich ihr direkt geschrieben, boah, was ist das? Und habe da auch kommentiert.
2: Ich fand das einfach super sweet. Dann haben wir uns im Studio getroffen und dann ging das alles zu seine Wege.
0: Ja, so schnell erst ein Hit, ne? Die Hausparty auf WDR 2, Samstagabend. Ich habe uns eine sehr, sehr coole Nummer mitgebracht. Ist richtig besonders. Erst denkt man so, made in USA, das muss so sein. Nashville, Tennessee. Klingt nach Country, nach Folk. Und irgendwo hat er noch so ein bisschen so ein DJ mit rumgewurschtelt. Aber Ursprung ist Deutschland. Mischte sie aus Schleswig-Holstein. Ganz frisch draußen und irgendwie musikalisch sehr besonders. Sometimes I love you. 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

0: Ah, shake it, shake it. Das ist so ein Tempo, das mag unser Wetter, Marcel. Komm mal, letztes Mal. Shake it, shake it.
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0: Ja, mit Marcel Klär aus der WDR 2 Wetterredaktion.
2: Ja, das Wetter ist auch gerührt und nicht geschüttelt. Darauf möchte ich nochmal hinweisen.
0: 007.
2: Wir haben noch einzelne Schauer, die bei uns durch den Westen ziehen. 7 bis 13 Grad am Abend. In der Nacht geht es auf 9 bis 3 Grad runter. Da bildet sich stellenweise Nebel. Ja, morgen im Rheinland erst oft sonnig. In Westfalen schon dichte Wolken mit Regenschauern am Nachmittag. Da wird es dann überall wechselhaft. Stellenweise kann noch mal ein kurzes Gewitter mit dabei sein. Die Temperaturen ähnlich wie heute in Essen 14, in Bedburg und Langenfeld. Kommen wir auf 15 Grad.
0: Dankeschön, Marcel.
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0: 18.31 Uhr ist es. Die Autobahn 2 Dortmund nach Hannover zwischen Herford, Bad Salzuflen und Herford Ost. Eine halbe Stunde dauert es. 3 Kilometer Stau nach einem Unfall. Die 2 Hannover-Dortmund zwischen Kreuz Bielefeld und Reda-Wiedenbrück. 20 Minuten 3 Kilometer Stau nach einem Unfall. Dann die 4 Aachen-Köln zwischen Weißweiler und Düren. 3 Kilometer Stau. Rauf auf die 30, Osnabrück-Rheine zwischen Lotte und Laggenbeck plus 10, 2 Kilometer Stau. Die 516, Abzweig Oberhausen zwischen Kreuz Oberhausen und Oberhausen-Eisenheim, 20 Minuten, 2 Kilometer Stau. Und wegen Bauarbeiten sind bis Montagmorgen folgende Straßen gesperrt. Die 1, Osnabrück-Bremen, beide Richtungen zwischen Vechta und Kloppenburg. Die 40, Duisburg-Essen, beide Richtungen zwischen Mülheim-Winkhausen und Mülheim-Heißen. Und die Autobahn 40, dann sind wir auch durch. Dortmund nach Essen zwischen dem Kreuz Bochum und Bochum-Hamme, dicht bis Montag früh.
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0: Hello! So, ich habe gerade eine interessante Statistik zum Feiern entdeckt. Ne? Fast jeder Zweite macht einen Bogen um Disco oder Club. Oder heißt andersrum, ja, nur 50% der Deutschen gehen regelmäßig draußen feiern. Also zumindest in einem Club. Ich weiß nicht, wie war das bei euch? Also wir sind früher irgendwie, das ist doch aus der Mode gekommen, oder? Wir waren früher quasi immer, wir haben mal gesagt, objück, ne? Aber für uns heute Abend ist das super. Unsere kleine Radioparty hat ja auch keine Kleiderordnung. Das macht ja auch vieles leichter. Teddy Swims, Mr. Know-It-All zu genießen in Jeans, Jogger, Jersey oder was auch immer. Happy Samstag für euch.

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super fett normal, über Helden in Niederlands have Lady here mit Tonight up new übgebracht. Das war holländisch. Ich wollte damit nur betonen, dass Oliver Heldens aus den Niederlanden Lady von Mojo gecovert hat. Klingt nicht mehr so harmlos wie damals. Ein bisschen mehr Wumms dahinter, ne? Das ist dabei rausgekommen. Aber ich finde ziemlich cool für so einen Samstagabend. Die Hausparty auf WDR 2. Schön, dass ihr dabei seid. Jetzt würde ich sagen, stimmen wir mal. Die Sonne geht ja langsam unter. Andere Töne an. So ein bisschen flirty. 91, da gab es einen Song, bei dem der Titel eigentlich schon das komplette Vorspiel erledigt hat. I wanna sex you up, color me bad. So zig andere Bands hatten die Nummer abgelehnt, wollten sie nicht singen. Und dann haben die gesagt, komm, machen wir. Und bums, Riesenhit gelandet. Bitteschön, der Soundtrack für alle, die ja heute Abend noch was vorhaben. Wird ja auch langsam dunkel, passt ja. Ne? I wanna sex you up, color me bad.

Ride und Dan Sunrise Avenue. So klingt euer Samstagabend. Die Hausparty auf WDR 2. Der Typ macht mich wirklich fertig, der jetzt kommt. Ne? Letzte Woche habe ich sowas gesagt wie, bei dem kommt irgendwie alle zwei Wochen ein neuer Hit. Ich meinte das im übertragenen Sinne. Einfach, weil er halt sehr regelmäßig was produziert. So, aber jetzt fehlt wirklich nicht mehr viel. Also schon wieder was. Und nicht irgendwie auch noch gut. Mal wieder. Also es ist wirklich ein Wahnsinn, in welchem Tempo der Typ Hits rausballert. Der Sohn von Melittermann, wenn ihr euch noch erinnern könnt. Nico Santos, neu, Classic.

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4: Die Nachrichten mit Nina Lenföhr. Guten Abend.
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4: Bundesjustizministerin Hubig will ehrenamtliche Richter stärker auf extremistische Tendenzen überprüfen. Den Gesetzentwurf dazu hat sie in der Welt am Sonntag angekündigt. Ziel ist es, die Gerichte vor einer möglichen Unterwanderung durch Extremisten zu schützen. Sascha Wandhöfer aus dem WDR-Aktuell-Team erklärt, wie Hubig das erreichen will.
5: Hubig will nächste Woche einen Gesetzentwurf vorlegen, mit dem klargestellt werden soll, auch ehrenamtliche Richterinnen und Richter müssen für die freiheitlich-demokratische Grundordnung einstehen. Wer dann zum Beispiel wegen einer vorsätzlichen Straftat zu einer Geldstrafe von mehr als 90 Tagessätzen verurteilt wurde oder zu einer Freiheitsstrafe, der kann kein Schöffe mehr werden. Wenn es Zweifel gibt an der Verfassungstreue eines Bewerbers, dann soll der Schöffenwahlausschuss sich das genauer angucken, zum Beispiel über Auskünfte aus dem Bundeszentralregister oder über das öffentliche Social-Media-Profil eines Bewerbers.
4: Und auch das ist heute wichtig. In der EU spitzt sich ein Streit um die nächste langfristige Finanzplanung zu. Unter anderem die Bundesregierung will höhere Kürzungen, als es die EU-Ratspräsidentschaft Irland vorgeschlagen hat. An einer polnischen Schule hat es offenbar wieder einen Messerangriff gegeben. In weniger als einer Woche ist es die dritte Gewalttat. Rund 1,5 Wochen nach ihrer gescheiterten Hinrichtung hat die US-Amerikanerin Krista Pike das Krankenhaus verlassen. Sie wurde in das Gefängnis in Tennessee zurückgebracht, in dem sie seit über 30 Jahren inhaftiert ist. Bayer Leverkusen hat in der Fußball-Bundesliga den ersten Auswärtssieg der Saison geholt mit 4:3 gegen Mainz 05. Paderborn hat dagegen eine Niederlage einstecken müssen mit 0:2 gegen Stuttgart. Außerdem spielten Augsburg, Bayern München 2:2, Hoffenheim, Hamburger SV 2:3 und Union Berlin, Elversberg 1:0. Das Jugendwort des Jahres steht fest. Es heißt Ragebait. Wörtlich übersetzt heißt das Wutköder und beschreibt, wie auf Social-Media-Plattformen oft versucht wird, Aufmerksamkeit zu bekommen. WDR-Reporterin Julia Herker beschreibt das Phänomen.
6: Eine krasse Meinung, vielleicht auch eine kleine Falschinformation, die in ein Video gestreut wird und dadurch Empörung auslöst. Das regt zum Teilen und Interagieren an.
4: An der Abstimmung zum Jugendwort des Jahres haben sich insgesamt 1 Million 11- bis 20-Jährige beteiligt. In der Endrunde erhielt Ragebait fast 37% der Stimmen. Das war WDR aktuell. Und so.
7: Marcel Klär ist da aus der WDR 2 Wetterredaktion. So, die Sonne macht schon mal Feierabend. Kommt sie morgen wieder?
8: Ja, teilweise. Erstmal müssen wir durch die frische Nacht bei 9 bis 3 Grad, stellenweise Nebel und so einzelne Schauer sind auch dabei. Aber ja, morgen früh im Rheinland ist die Sonne auf jeden Fall am Start. In Westfalen ziehen schon mehr Wolken durch mit Regenschauern. Ja, am Nachmittag wird es dann ähnlich wechselhaft wie heute. Also Wolken, Sonne, einzelne Schauer, stellenweise vielleicht auch mal ein kurzes Gewitter. In Winterberg nur 7 Grad. Essen und Aachen kommen immerhin auf 14 Grad. Aber nächste Woche wird es wieder ein bisschen wärmer.
7: 19:04 Uhr.
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7: Die Autobahn 2, Dortmund nach Hannover, zwischen Herford, Bad Salzuflen und Herford Ost, wegen Bergungsarbeiten gesperrt bis ca. 23 Uhr. Dann die 2, Hannover-Dortmund, zwischen Kreuz Bielefeld und Reda-Wiedenbrück, halbe Stunde, 5 Kilometer Stau, nach einem Unfall. Die 4, Aachen nach Köln, zwischen Weißweiler und Düren, 3 Kilometer Stau. Autobahn 30, Osnabrück nach Rheine, zwischen Lotte und Laggenbeck, 2 Kilometer Stau. Und wegen Bauarbeiten haben wir noch ein paar Sperrungen bis Montag früh. Die 1 Osnabrück-Bremen, beide Richtungen zwischen Vechta und Kloppenburg. Die 40 nach Nee. Die 40 Duisburg-Essen, beide Richtungen zwischen Mülheim-Winkhausen und Mülheim-Heißen. Ich wusste, dass es komplizierter ist. Und die Autobahn 40 Dortmund Richtung Essen zwischen dem Kreuz Bochum und Bochum-Hamme. Hier gesperrt bis Montagmorgen.
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7: Gib mal wieder so eine aktuelle Statistik. 69% der Deutschen lassen es mindestens einmal im Jahr krachen. 69%. So sagt zumindest der Freizeitmonitor 2026. Weiß nicht, Geburtstag, Grillparty, Einweihung, munteres Beisammensein. Wir brauchen also offenbar keinen besonderen Anlass. Einmal im Jahr ist Tasse hoch. Also manchmal reicht die Nachricht, bring was zu trinken mit. In diesem Sinne, Ihr Kühlschrank, Essen bestellen wir. Ich kümmere mich um die Musik.
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ziemlich coole Nummer, oder? Finde sogar die coolste, die wir gerade spielen. Oder sagen wir eine der coolsten. Also es ist so lässig, so ein bisschen rotzig, so ein bisschen ist mir egal. Ich zieh's durch, egal was ihr davon haltet. Tampa City, Self-Aware. So, apropos rotzig und ist mir egal, Miley Cyrus. So, die heißt jetzt nicht mehr Miley Cyrus. Also sie heißt schon noch Miley Cyrus, aber sie nennt sich nur noch Miley. Warum? Das ist jetzt die spannende Frage, die ich auch nicht beantworten kann. Aber es gibt so ein paar Indizien. Man könnte jetzt denken, neues Album, neues Kapitel. Vielleicht ein bisschen, ja, eigenständigerer Name, bisschen weg vom Country-Papa, also das Cyrus streichen wir einfach, da ist die Familie eliminiert, Fokus nur noch auf Miley und vielleicht auch, und das zahlt mit darauf ein, so ein bisschen Markenbildung. Am Ende entscheidet aber ja nicht, was draufsteht, sondern was drin ist. Beim Titel wird es schon kompliziert, ist nämlich ganz neu und spricht man nicht jeden Tag. Es heißt Bess Persuades. Bess Persuades, ein bisschen anders geschrieben, aber so ausgesprochen. Hier ist Miley in der Hausparty auf WDR 2. Let's go.

Fastboy. Music Sounds in der Hausparty auf WDR 2. Es ist so schade, ne? Ich habe nicht lange scrollen müssen, ne? Vor zwei Wochen hat sie das letzte, ich sag mal in Anführungsstrichen, Tanzvideo gepostet. Britney Spears. Und immer wenn die, das wisst ihr glaube ich auch mittlerweile, wenn die ein Tanzvideo postet, dann fragt man sich so ein bisschen, was ist da wieder los? Warum macht die das, ne? Ist so ein bisschen wie ein, ach, wie so ein sachter Autounfall, ne? Man weiß, gucken ist doof, aber man kann nicht anders. Man muss irgendwie auch mal kurz dahin gucken, ne? Die Karriere hat sie groß gemacht und irgendwie auch in die Knie gezwungen, ihr ganzes Leben nur drauf gedrillt, andere happy und erfolgreich zu machen. Da erscheint die Nummer so ein bisschen in einem anderen Licht. War trotzdem natürlich ein Mega-Hit. Wobei in den USA tatsächlich nie als Single ausgekoppelt, aber überall sonst mega erfolgreich. Britney Spears und Born to Make You Happy.

0: 1929.
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0: Gibt's jetzt von Marcel Klär aus der WDR 2 Wetterredaktion. Guten Abend.
2: Ja, schönen guten Abend nochmal. In der kommenden Nacht ziehen noch einzelne Schauer durch. Bei 9 bis 3 Grad bildet sich stellenweise Nebel. Morgen geht es im Rheinland oft noch sonnig los. In Westfalen ziehen dann schon dichte Wolken mit Regen durch. Am Nachmittag wird es dann überall so ein bisschen wechselhaft. Einzelne Schauer, stellenweise kann sich auch mal ein kurzes Gewitter bilden. Dazu kommen wir in Winterberg auf 7, in Attendorn auf 11 und in Zülpich auf 14 Grad.
0: Dankeschön, Marcel.
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0: So, 19:30 Uhr, die Autobahn 2, Dortmund-Hannover, zwischen Herford-Bad Salzuflen und Herford-Ost wegen Bergungsarbeit.

0: gesperrt bis Montagmorgen.
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0: Habt einen tollen Samstagabend.

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Ellie Goulding, Lights auf WDR 2. Es ist 20 vor 8. Hier muss ich leider kurz rein. Achtung Autofahrer, Vorsicht auf der Autobahn 565. Meckenheim-Bonn. Da kommt euch zwischen Meckenheim-Nord und Bonn-Hartberg ein Fahrzeug entgegen. Bitte fahrt in beiden Richtungen besonders vorsichtig. Rechts fahren und nicht überholen. Wir melden, wenn die Gefahr vorüber ist. Auf der Autobahn 565 Meckenheim-Bonn. Zwischen Meckenheim-Nord und Bonn-Hartberg kommt ein Fahrzeug entgegen. Vorsichtig fahren. Ich merke gerade, der Stuhl quietscht. Machen wir Musik drunter, dann hört man das nicht. Ne? Der nächste Song, ein richtiger Kracher tatsächlich, aber auch mit einer schönen Genese. Manchmal fragt man sich ja so, von wo kommt eigentlich diese Idee? Und die Idee, die stammt von Bruce Springsteen, 1973, also ist schon ein bisschen älter. Dann später, viele Jahre später, kam die Manfred Mann's Earth Band, hat dann noch so ein bisschen, ja, hat es mal aufgemotzt, so eine richtige Rocknummer draus gemacht. Und dann die Disco Boys, die haben Disco draus gemacht oder House oder Dance oder was auch immer. Und es war auch irgendwann mal die Einlaufhymne vom BVB, aber das ist lange, lange her. Die Disco Boys, for you, in der Hausparty. WDR 2.

Jump, Madonna, euer Samstagabend hier auf WDR 2, die Hausparty. Hier kommen zwei Welten zusammen. Es ist Elektromusik von Glockenbach und die, ja, kraftvolle, aber doch irgendwie auch weiche Stimme von Jamie Cullum aus Großbritannien. Ist so ein schönes Entree. Man wird da so reingezogen in diese Nummer. So wie der Samstagabend im Grunde. Ne? Es hat gerade erst alles angefangen. Wir machen uns am Rande der Tanzfläche bereit und wir schauen einfach mal ganz entspannt, was noch kommt. Glockenbach zusammen mit Jamie Cullum, Collide.

Not Beauty and the Beast, sondern Beauty and the Beats. Justin Bieber zusammen mit Nicki Minaj auf WDR 2 1956. Ich habe die Entwarnung für die Autobahn 565. Kein entgegenkommendes Fahrzeug mehr zwischen Meckenheim Nord und Bonn-Hartberg. Entwarnung für die Autobahn 565 zwischen Meckenheim Nord und Bonn-Hartberg. Gute Fahrt für euch.

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2: Die Nachrichten mit Nina Lenfer. Guten Abend.
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2: Die Bundesregierung bleibt bei ihrem Nein zu Treibstoff aus Russland wegen des Krieges gegen die Ukraine. US-Präsident Trump hingegen hat sich mit dem russischen Präsidenten Putin auf einen umstrittenen Deal geeinigt. Die USA kaufen von Russland Diesel und setzen dafür vorübergehend Sanktionen aus. Der Militär- und Sicherheitsexperte Mölling erklärte im WDR, dass dieser Deal nichts für die USA bringen werde.
3: Der Deal, der hier angeblich gemacht worden ist, verändert bei den Amerikanern weder die Marktpreise noch bei uns in irgendeiner Art und Weise. Das Einzige, was es bringt, ist tatsächlich eine Presseerklärung für Trump, in der er maßlos übertrieben diese Sache als einen Erfolg darstellt. Was er gemacht hat, ist natürlich, die Ukrainer und andere zu düpieren mit dem, was er hier als Deal verkündet.
2: Trump sagte auch, es sei Zeit, dass die Ukraine einen neuen Präsidenten bekommt. NRW-Innenminister Reul hat eine Hüft-OP offenbar gut überstanden. Der CDU-Politiker erklärte, er wolle jetzt schnell wieder auf die Beine kommen. Reul war im Wuppertaler Polizeipräsidium über eine Stufe gestolpert und hatte sich die Hüfte gebrochen. Erst einen Tag vorher hatte er öffentlich gemacht, dass er seit einer OP am Kopf im Sommer unter Ausspracheproblemen leidet. Und auch das ist Thema. Bundesjustizministerin Hubig möchte, dass Extremisten nicht mehr ehrenamtliche Richter, sogenannte Schöffen, werden können. In der Welt am Sonntag kündigte sie an, nächste Woche einen Entwurf für eine Gesetzesänderung vorzulegen. In Bochum haben Familie, Fans und Freunde Abschied von Ralf Richter genommen. Der Schauspieler war vergangenen Monat mit 69 Jahren gestorben. Seine Asche soll zu einem späteren Zeitpunkt auf See bestattet werden. Im US-Bundesstaat Pennsylvania sind 9 Menschen durch Schüsse getötet worden. Auch der Schütze selbst ist tot. Die Hintergründe der Tat sind noch unklar. In Bochum ist für 2 Jack Russell Terrier ihr Jagdtrieb zum Problem geworden. Die Hunde Findus und Maler stürmten bei einem Waldspaziergang in einen Fuchsbau. Das unterirdische Gangsystem haben sie allerdings unterschätzt. Während Findus nach über einer Stunde den Weg zurückfand, blieb Maler stecken. Deshalb wurde die Bochumer Feuerwehr alarmiert. Die Retter gruben ein 2 Meter tiefes Loch und holten den Hund schließlich aus dem Fuchsbau. Auch eine spezielle Such- und Kameratechnik der Rettungshundestaffel wurde eingesetzt. Füchse haben die beiden Terrier nicht gefunden, der Bau war verlassen. Das war WDR aktuell.
4: Marcel Klär aus der WDR 2 Wetterredaktion, guten Abend.
5: Ja, guten Abend nochmal. In der kommenden Nacht, da ziehen noch einzelne Schauer bei uns durch den Westen. Bei 9 bis 3 Grad wird es frisch und stellenweise bildet sich Nebel. Morgen starten wir im Rheinland oft mit Sonnenschein. In Westfalen ziehen dann schon dichte Wolken mit Regenschauern durch. Am Nachmittag, ja, da wird es überall im Westen so ein bisschen wechselhaft. Lokal kann sich auch mal ein kurzes Gewitter bilden. Dazu kommen wir in Monschau auf 12, in Warendorf auf 14 und in Bottrop auf 15 Grad.
4: Dankeschön, Marcel. Es ist 20.03 Uhr.
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4: Die Autobahn 2 Dortmund-Hannover zwischen Herford-Bad Salzuflen und Herford-Ost wegen Reinigungsarbeiten gesperrt, wahrscheinlich bis 23 Uhr. Dann die 2 Hannover-Dortmund zwischen Kreuz Bielefeld und Reda-Wiedenbrück, 20 Minuten, 3 Kilometer Stau nach einem Unfall. Die 43 Münster nach Recklinghausen zwischen Kreuz Münster-Süd und Senden, plus 10, 3 Kilometer Stau. Die 448 habe ich noch, das ist die Südumfahrung Bochum zwischen Bochum-Altenbochum und Bochum-Wiemelhausen, eine Sperrung nach dem Unfall. Und wir haben 3 Autobahnsperrungen bis Montag früh. Die Autobahn 1 Osnabrück-Bremen, beide Richtungen zwischen Vechta und Kloppenburg. Die 40 Duisburg-Essen, beide Richtungen zwischen Mülheim-Winkhausen und Mülheim-Heißen. Und die Autobahn 40 Dortmund-Essen zwischen dem Kreuz Bochum und Bochum-Hamme. Sonst eine gute und sichere Fahrt.
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4: Hello! So, die Melodie, die jetzt kommt, die kennen wir alle. Alle. Und wahrscheinlich die meisten von uns haben irgendwann mal dazu getanzt. Ich auch, mehr schlecht als recht. Aber ich konnte auch nicht anders, irgendwie die Beine wollten irgendwas machen. Der Kult-Hit, ein Kult-Hit, den Bibi Rexha neu gemacht hat. Gar nicht so einfach, weil man ja immer um Erlaubnis fragen muss. Vermutlich gingen da mehrere Mails hin und her. Eine Wahnsinnsaufgabe am Ende mit Erfolg. Hier ist sie, die Neuauflage von Insomnia. Heißt jetzt New Religion. Bibi Rexha zusammen mit Faithless und dem Original Synthesizer.

0: alle im Grunde alle nackt waren. Im Zweifel minimal geblurrt, aber Ziel erreicht. Alle haben drüber gesprochen. Robin Thicke und Blurred Lines auf WDR 2. So, der hier hat was Neues am Start. Vor ein paar Wochen hat er uns das vorgestellt und er war auch hier zum Interview. Alle Farben. So, mega sympathischer Typ. Hobbykoch mit eigenem Kochkanal im Netz, Alle Farben Kitchen. Hat auch gesagt, jetzt im Herbst hat er versprochen, gibt's neue Rezepte. Hat auch schon ganz viele Videos aufgenommen. Und er hat uns natürlich auch noch erzählt, wie diese Nummer hier entstanden ist. Same Old Sky, da geht's um die Sängerin.
1: Mit Mae Stevens ist nicht Same Old Sky entstanden, sondern mit Tiffany Harris. Die kennt ihr vielleicht, Vertigo spielt er sicherlich auch bei euch. Das ist eine Künstlerin, die ich seit Anbeginn ihrer Karriere fördere. Und ich bin umso glücklicher, dass sie mittlerweile eine eigene Karriere hat. Aber deswegen wollte sie als Gesang nicht auf dem Song bleiben. Was ich auch total verstehen kann, wenn man gerade eine Karriere hat, die gerade losgeht. Ich habe natürlich über ein Jahr lang die andere Version mit Tiffany Harris in meinem Kopf gehabt. Und manchmal ist es sehr schwer, dann davon wegzukommen. Und das hat Mae Stevens auf jeden Fall geschafft.
0: Ja, mit Tiffany Harris eingesungen. Mae Stevens hat dann übernommen. Aber glücklich sind sie alle hinten raus. Alle Farben. Neuer Song heißt Same Old Sky.

Ultramates Free, die Hausparty. Mit der A2-Hörer Finn aus Reichshof schreibt hier gerade rein ins Studio: kompletter Stillstand auf der Autobahn 448. Das ist die Südumfahrung Bochum. Ja, das stimmt tatsächlich, Finn. Das hatten wir eben tatsächlich auch schon in den Verkehrsnachrichten. Da gab es einen Unfall, Autobahn ist komplett gesperrt. Sobald wir irgendwas von der Polizei wissen, wie lang es dauert, dann hört ihr das natürlich hier auf WDR 2. Bis dahin gilt leider durchhalten.

0: Burg auf 10, in Hattingen auf 13 und in Aachen auf 14 Grad.
1: Dankeschön, Marcel. 20.31 Uhr.
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1: Die Autobahn 2, Hannover nach Dortmund, zwischen Kreuz Bielefeld und Reda-Wiedenbrück, plus 10, 2 Kilometer Stau nach einem Unfall. Die 43 Münster-Recklinghausen, zwischen Kreuz Münster-Süd und Senden, plus 10, 2 Kilometer Stau. Dann rauf auf die 52 Mahl nach Gelsenkirchen, zwischen Gelsenkirchen-Hassel und Gelsenkirchen-Scholven, eine Sperrung, wichtig hier, bitte bildet eine Rettungsgasse, hier brennt ein Fahrzeug. Die 448 hatten wir eben schon, Südumfahrung Bochum, zwischen Bochum-Altenbochum und Bochum-Biemelhausen, 20 Minuten dauert es länger, 3 Kilometer Stau. Aber wichtig, die Straße war ja gesperrt. Nach der Sperrung ist jetzt wieder ein Fahrstreifen frei. Kleine Einschränkung, so haben wir von der Polizei gehört. Es könnte sein, dass nochmal dicht gemacht werden muss. Aber erstmal ein Fahrstreifen frei. So, und das hier haben wir noch. Drei Sperrungen bis Montag früh. Autobahn 1 Osnabrück-Bremen, beide Richtungen zwischen Vechta und Kloppenburg. Die 40 Duisburg-Essen, beide Richtungen zwischen Mülheim-Winkhausen und Mülheim-Heißen. Und Autobahn 40 Dortmund Richtung Essen zwischen dem Kreuz Bochum und... wartet kurz, und Bochum-Hamme, weil, wenn diese Meldung kommt, dann fliegt die mir einfach so hier in den Bildschirm rein und dann ist alles andere weg. Ist aber wichtig, ganz wichtig sogar. Auf der Autobahn 44, ein dickes, fettes Achtung, Mönchengladbach-Düsseldorf. Da kommt euch zwischen Düsseldorf-Messe-Arena und dann geht's nicht weiter. Da kommt euch ein Fahrzeug entgegen. So, bitte fahrt in beiden Richtungen besonders vorsichtig. Rechts fahren, nicht überholen. Wir melden, wenn die Gefahr vorüber ist. Auf der Autobahn 44, Mönchengladbach-Düsseldorf, kommt euch zwischen Düsseldorf-Messe-Arena und, weiß ich noch nicht, ein Fahrzeug entgegen. Bitte fahrt in beiden Richtungen besonders vorsichtig. Rechts fahren, nicht überholen. Wir melden, wenn die Gefahr vorüber ist. So, langer Riemen.
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1: Guten Abend. So, Dua Lipa mit dem einzig wahren Samstagsmotto Dance the Night. Genießt diesen, ach, es ist der schönste

So, macht euch bereit für die Vollbremsung. Kommt in 3, 2, 1 und... Alphabeat, Fascination. WDR2-Hörer Jeremy, auch dir ein schönes Wochenende. Hat sich gerade hier reingemeldet ins Studio. Samstagabend, die Hausparty. Macht was draus aus diesem Abend. Wo auch immer ihr uns gerade hört, weiß ich nicht. Im Auto, in der Küche. Es gibt ja auch so ein paar Menschen, die arbeiten müssen. Ne? Denke ich immer, wenn ich zu den unmöglichsten Uhrzeiten an der Tankstelle meines Vertrauens anhalte und im Hintergrund läuft dann WDR 2. Ja, euch meine ich. Danke, dass ihr das macht, auch zu den unmöglichsten Uhrzeiten. So, während andere es krachen lassen am Samstagabend oder zumindest die Beine hochlegen. Es passt auch so ein bisschen zur nächsten Nummer, zumindest am Anfang so ein bisschen verträumter. Aber das wird auch noch Samstagabend-Style. Kygo, Save My Love.

so hinten raus denkt man irgendwie, es könnte auch ein Weihnachtssong sein, oder? Leonie, way too late. 2053 wird R2 mit der Entwarnung für die Autobahn 44. Kein entgegenkommendes Fahrzeug mehr zwischen Düsseldorf-Messe-Arena und Düsseldorf-Stockholm. Entwarnung für die Autobahn 44. So, und das war die Hausparty am Samstagabend. Hier geht's weiter mit Pop, die Abendshow. Euch noch einen super Samstag. Johannes Simon ist raus.

0: 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Es ist 21 Uhr.
1: Die Nachrichten mit Nina Lenzer. Guten Abend.
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1: Bundesjustizministerin Hubig will verhindern, dass Extremisten die Gerichte in Deutschland unterwandern. In der Welt am Sonntag hat sie einen Gesetzentwurf zum Schöffenamt angekündigt. Er zielt darauf, dass solche ehrenamtlichen Richter vor der Wahl überprüft werden. WDR-Reporterin Ute Mühlbauer.
2: Hubig erklärte dem Bericht zufolge, bei Zweifeln an der Verfassungstreue eines Bewerbers müsse der Schöffenwahlausschuss Hinweisen nachgehen. Dazu könnten auch öffentliche Social-Media-Profile überprüft werden. Weiter kündigte die SPD-Politikerin an, wer bereits zu einer Freiheitsstrafe verurteilt wurde oder zu einer Geldstrafe von mehr als 90 Tagessätzen, dürfe kein Schöffe werden können. Bisher werden Verurteilte erst bei Freiheitsstrafen von mehr als 6 Monaten vom Verfahren ausgeschlossen. Als Schöffen werden ehrenamtliche Richter an Strafgerichten bezeichnet. Sie werden alle 5 Jahre gewählt.
1: Bei Teilen der Union wackelt offenbar die Brandmauer zur AfD. Der CSU-Politiker Manfred Weber zum Beispiel hält das Konzept für gescheitert. Er findet es falsch, Anträge der AfD pauschal abzulehnen, wenn die Inhalte mit der eigenen Politik übereinstimmen. Ähnlich äußerte sich der hessische Ministerpräsident Rhein von der CDU. Er forderte seine Partei auf, sich der AfD ein Stück weit zu öffnen. Und auch das ist Thema. Deutschland kauft wegen des Kriegs gegen die Ukraine weiter kein Öl aus Russland. Die Bundesregierung hat mit dieser Klarstellung darauf reagiert, dass die USA trotz Sanktionen russischen Diesel kaufen wollen. Bei einem Kletterausflug in Warstein im Kreis Soest ist eine junge Frau tödlich verunglückt. Die 21-Jährige war in einem ehemaligen Steinbruch 15 Meter in die Tiefe gestürzt. Heftige Gewitter und Starkregen haben im Süden Italiens zu Überschwemmungen geführt. In Neapel mussten einige Bewohner nach einem Erdrutsch ihre Häuser verlassen. Auf Hawaii läuft gerade der Ironman. 3,8 Kilometer schwimmen, 180 Kilometer Radfahren und dann noch ein Marathon. Der Wettkampf gilt als härtester Triathlon der Welt. Einer, der das einschätzen kann, ist Patrick Lange. Er hat den Ironman auf Hawaii schon 3-mal gewonnen.
3: Gerade beim Marathon, wenn es ins Energy Lab runtergeht und dort in dieser Senke einfach die Hitze steht und du keine Zuschauer mehr hast, du einfach wirklich komplett alleine bist mit dir und deinen Gedanken, da kommt, glaube ich, die wirkliche Stärke dann raus.
1: Dieser Ironman wird aber Patrick Langes letzter sein. Das war WDR aktuell. Und das Wetter wird folgendermaßen. In der Nacht noch einzelne Schauer, 9 bis 3 Grad und stellenweise Nebel. Morgen scheint dann im Rheinland anfangs auf die Sonne. In Westfalen dichte Wolken und Regen, am Nachmittag weiter wechselhaft. Temperaturen in Bad Berleburg bis 10, in Attendorn bis 11, in Dortmund bis 13 Grad. Die Zeit 22.03 Uhr.
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4: Entwarnung für die A44, kein entgegenkommendes Fahrzeug mehr zwischen Düsseldorf-Messe Arena und Düsseldorf-Stockum. A1 Köln Richtung Dortmund zwischen Wuppertal-Ronsdorf und Kreuz-Wuppertalen-Ort etwa 10 Minuten plus 3 Kilometer Stau. A2 Hannover Richtung Dortmund zwischen Kreuz-Bielefeld und Reda-Wiedenbrück 2 Kilometer Stau nach einem Unfall. Die A45 Hagen Richtung Gießen ist zwischen Willensdorf und Haiger-Burbach bis 6 Uhr gesperrt. A448, Südumfahrung Bochum zwischen Bochum-Altenbochum und Bochum-Wiemelhausen. Mehr als 20 Minuten plus 2 Kilometer Stau. Nach der Sperrung ist wieder ein Fahrstreifen frei. Wegen Bauarbeiten bis Montagmorgen geperrt sind die A1 Osnabrück-Bremen in beiden Richtungen zwischen Vechta und Kloppenburg, die A40 Duisburg-Hessen in beiden Richtungen zwischen Mülheim-Winkhausen und Mülheim-Heißen und die A40 Dortmund Richtung Essen zwischen dem Kreuz Bochum und Bochum-Hamme.
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5: Am Samstagabend mit Markus Barsch. Hallo, schön, dass ihr da seid. Wir sind immer erreichbar für euch. Radio ist hier keine Einbahnstraße. 07221 20 11 Nachrichtenstudio landet direkt
6: vor unserer Nase. Boing.
5: Christian schreibt, hallo Markus, sag mal, gibt's eigentlich heute oder demnächst mal wieder ein Ocelot zu gewinnen in einem deiner Quizze?
6: Super Idee.
5: Quiz gibt's schon mal in, sagen wir mal, 7,5 Minuten.
6: Warum nicht ein Ozelot verzocken?
5: Wir haben einen kleinen süßen, weißt du, haben wir einen da?
6: Ja, da hinten.
5: Eingepackt, OVP, kleiner Ozelot. Ihr könnt natürlich auch ein normales Goodie haben aus der Abendshow, wie ihr wollt. Müsst ihr selber wissen. Quiz gleich hier.
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habe noch gar keine Quiz-Hintergrundmusik geladen. Doch das ist jetzt anders. Hallo Deutschland, hier ist Bob, eure Abendshow. Am Samstagabend die gemeinsame Abendshow in der ARD von Bremen 4, HR3, MDR Jump, NDR 2, RBB 88.8 und SR1 und WDR 2 auch. Produziert mit Liebe, Herzblut, Hingabe und allem, was wir können und für euch Gutes tun wollen. Jetzt zum Beispiel mit einem spontanen Schnellstquiz von SWR 3. Ich gucke gerade, was der allwissende Abendshow-Kalender weiß. Oh toll, heute, guck mal, heute ist Weltzugvogeltag. Teil 2, muss man sagen, für dieses Jahr im Mai. 9. Mai war der erste, da kamen sie und jetzt hauen sie wieder ab. 10. Oktober, der Weltzugvogeltag. Das ist immer der zweite Samstag im Mai und im Oktober. Da ist viel los am Himmel, habt ihr sie schon gesehen auch? Ich bin so dieser Tage mal durch den Weinberg gelatscht, da hinten, wo ich wohne im Dorf. Und ich hörte da in so einem kleinen Busch, also der Busch war ziemlich groß und ich dachte, was ist da los da drin? Und plötzlich macht's Puff und ungefähr 500 Vögel kommen aus diesem Busch geflogen, sagen noch einmal in einer schönen Formation da oben, tschüss da unten. Und dann macht's Richtung Süden. Das hatte ein majestätisches Herzklopfen in meiner Brust zur Folge. Wirklich, ich dachte, boah, wie toll ist das denn? Vögel sind was Tolles, oder? Die können von selber fliegen. Wir müssen uns da total anstrengen. 11.000 Vogelarten gibt's auf der Welt und viele von denen können ganz tolle Sachen. Kein Witz. Wir machen mal eben sofort anrufen. 07221 2011. Wir machen natürlich das Spontane. Was kann dieser spezielle Vogel Tolles? Schnellstquiz. Die können tolle Sachen. 07221 2011. Wir machen zum Weltzugvogeltag Part 2 in diesem Jahr das Spontane. Was kann dieser spezielle Vogel Tolles? Schnellstquiz. Könnt ein Goodie gewinnen, ein Abendschau-Goodie, ein stinknormales oder ein Ocelot. Ich habe hier so kleine Ocelots, das Plüsch, die sind ganz süß. Steht allerdings nicht Abendshow drauf. Steht allerdings auf den Goodies auch nicht. Macht nichts. 07221 2011.

0: Hallo, hier ist Pop, eure Abendshow. Heute ist Weltzugvogeltag. Man muss deutlich sagen, Part 2, Teil 2 für dieses Jahr im Mai. Am 9. Mai war der erste und jetzt am 10. Oktober, heute ist der zweite. Die sagen schon wieder Tschüss, weil sie es können. Wir spielen das Spontane, weil Vögel sowas Tolles sind. Das Spontane, was kann denn dieser spezielle Vogel Tolles, Schnellstquiz? Das machen wir mit Konrad in Eisenach. Hallo Konrad, bist du da, Konrad?
1: Ja, hallo Markus.
0: Bist du? Ich dachte, du hast schon einen Zugvogel gesehen heute. Ich dachte, du wärst mitgeflogen.
1: Nee? Nein, Zugvogel noch nicht.
0: Oh, keine Zugvögel gesehen? Okay. Wir müssen gucken, wir müssen ein bisschen leiser machen, den Konrad hier.
1: Ich habe auch nicht so drauf geachtet, muss ich sagen.
0: Ja, man schaut, wenn man hochguckt, dann knallt man mit dem Fuß über den Bordstein und dann liegt man da. Vorsichtig sein. Ich nenne jetzt Namen von Vögeln, die es wirklich gibt. Dann gebe ich dir zwei zur Auswahl, was die Tolles können. Hier, der Leierschwanz. Den gibt es wirklich. A. Der kann hinten seine Schwanzfedern so kreisen lassen und die machen dann so ein leierndes Geräusch. Oder B, der kann eventuell was ganz anderes.
1: Ich würde sagen, den gibt es auf jeden Fall.
0: Ja.
1: Aber was der kann, ja.
0: Kann der hinten seine Schwanzfedern?
1: Bestimmt mit seinen Schwanzfedern.
0: Nee, das habe ich mir ausgedacht. Der Leierschwanz, der kann überhaupt nicht seine Schwanzfedern kreisen. Also kann er vielleicht schon, aber die machen auf keinen Fall ein leierndes Geräusch. Der Leierschwanz, der Teufel, der kann jedes Geräusch, fast jedes Geräusch perfekt imitieren. Von anderen Vögeln, über Kettensägen, Kameraverschlüsse, Autoalarmanlagen oder auch natürlich das Miauen eines Ozelots. Der alles. Das ist kein Witz. Den Ozelot habe ich mir ausgedacht, aber den ganzen Rest keiner. Der Wanderfalke. Mensch, Konrad, der Wanderfalke. Mhm. A, das ist das einzige Tier auf der ganzen Welt, das in der Lage ist, sich aus den paar Sachen, die ihm so gehören, ein Bündel zu schnüren, das an einen Stock zu binden und sich den dann so über die Schulter zu hängen und auf Wanderschaft zu gehen. Oder B, du sagst, ich bin mir unsicher, aber ich glaube, es ist was völlig anderes.
1: Ich glaube, das ist was völlig anderes. Habe ich auch schon gesehen.
0: Den Wanderfalken.
1: Aber ohne Stöckchen über der Schulter.
0: Nee, das Stöckchen über der Schulter hat er nicht. Der Wanderfalke ist das allerschnellste Tier auf der ganzen Welt. Es gibt kein schnelleres Tier. Im Sturzflug erreicht der Wanderfalke 320 Kilometer pro Stunde. Teilweise wurden sogar schon 380 Kilometer pro Stunde gemessen. Unfassbar. Da verglüht man doch in der Atmosphäre. Nicht so der Wanderfalke. Ein Teufel.
1: Ja, bei Rückenwind. Einwandfrei.
0: Top. Der Vogel ist eine Wucht. Hier die Spottdrossel. A. Die hat an den Enden ihrer Flügel, als einziger Vogel übrigens, so Finger und kann damit auf andere Vögel zeigen, die sie dann auch noch verspottet. Haha, was bist du denn für einer? Und so sagt die dann. Oder B, nee, die kann was anderes.
1: Ach, die kann was anderes.
0: Das stimmt. Eine einzelne Spottdrossel kann im Laufe ihres Lebens die Gesänge von bis zu 200 anderen Vogelarten erlernen und fehlerfrei wiedergeben. Sensation, die kann sie an alle anderen, als alle anderen Vögel ausgeben. Die fallen alle rein. Das ist ja eine Sensation, die Sportdrossel, oder? Ja. Hier, du bist auf der Gewinnerspur, Konrad aus Eisenach. Hier der Schwarzmilan. Der Schwarzmilan ist natürlich der Pessimist unter den Vögeln. A, weil der denkt immer, oh nee, ist ja alles total doof. Buh, ich sehe schwarz. Oder B, nee, es ist was anderes.
1: Das ist auch was anderes.
0: Ja, wie kommst du drauf? Der Schwarzmilan, das ist unglaublich, der nutzt gezielt brennende Stöcke aus Buschfeuern, hebt die hoch, fliegt damit an eine andere Stelle, lässt die fallen und das so gelegte Feuer treibt Beutetiere aus dem Unterholz hinaus. Es nennt man absichtliche Feuernutzung. Ey, wie viele Waldbrände sind eventuell in den vergangenen Jahren durch den Schwarzmilan verursacht worden, da und dort an anderen Stellen, wo es eh schon nicht brannte? Das ist ja eine Sache. Also wirklich, das macht er wirklich. Hütet euch vor dem Schwarzmilan, wenn ihr beim Waldbrand unterwegs seid im Wald.
1: Gibt's den bei uns?
0: Was meinst du?
1: Gibt es den bei uns?
0: Den Schwarzmilan, glaube ich, in Europa teilweise, aber ich glaube in Deutschland glaube ich nicht. Aber ich werde es für euch rauskriegen und in 2 Minuten 54 erzählen nach Kamrad. Bleibt dran, du hast gewonnen.
1: Danke.
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Love Sober in eurer Abendshow. Gerade haben wir das spontane Schnellstquiz gemacht zum Weltzugvogeltag. Was kann dieser spezielle Vogel Tolles, was andere Vögel nicht können oder überhaupt andere Tiere nicht können? Und da tauchte mit Konrad in Eisenach. Glückwunsch für Konrad, hervorragende Arbeit, 60.000 Punkte eben im Quiz gemacht. Das Goodie ist raus nach Eisenach. Da war die Frage der Schwarzmilan, der ja, wie wir eben gehört haben, wenn ihr schon zugehört habt eben, der macht verrückte Sachen. Der nimmt einen Ast beim Waldbrand, einen von denen, die schon brennen, trägt ihn aber, hebt damit ab, fliegt damit woanders hin, lässt ihn da fallen, da fängt es auch wieder an zu brennen und das treibt Tiere, die er dann schlägt, der Schwarzmilan, aus ihren Verstecken. Ey, das gibt's doch gar nicht, oder? Wie schlau kann man sein? Aber es ist natürlich auch total gefährlich, die Zündelei. Lass das. Wir wollten rauskriegen, ob es den in Deutschland gibt. Ich sagte so, ich mutmaßte nein. Rotmilan ja, Schwarzmilan dachte ich, nee. Totaler Falsch, totaler Quatsch, glaubt mir nicht. In Deutschland brüten schätzungsweise 7.000 bis 10.500 Paare des Schwarzmilans. Die Art gilt laut dem Bundesamt für Naturschutz als ungefährdet. Das ist schön. Sie leben vor allem in den südlichen und östlichen Bundesländern sowie in gewässerreichen Landschaften, an Flüssen, Seen, Auen. Im Nordwesten Deutschlands fehlen die total. Da gibt's die nicht. Okay, sind Zuvögel und Hauen gerade

0: ganz frühen 80er rufen an.
1: Die wollen Ideal zurück.
2: Geht gar nicht. FM Einheit. Schon tot. Aber Annette, Humpe lebt noch. Ich glaube, sie ist auch schon 75, oder? 70? Weiß nicht genau. Wir verneigen uns vor Annette Humpe. Eine der größten im deutschen Pop-Business ever. Hey Leute, hier die Abendschau jetzt mit was Schönem Neuen von Cat Burns. Wer war das nochmal? Die? Mit People Pleaser. Das war ihr erster großer Hit oder die wunderschöne Ballade unlängst oder vor anderthalb, zwei Jahren. Know that you're not alone. Das kam, glaube ich, kurz vor Weihnachten, vor zwei oder drei Jahren. Know that you're not alone. Du wisse, dass du nicht alleine bist. In einem Interview hat Cat mal erzählt, dass sie ja früher total auf den Keks ging, wenn ihr was passiert ist und ihre Mutter dann gesagt hat, ach, so schlimm ist das doch nicht. Auf Englisch, it's not that deep. Und inzwischen hat sie verstanden, dass das damals wirklich nicht so schlimm war, obwohl es für sie vielleicht sich so schlimm angefühlt hat. Also hört auf eure Mutter oder auf eure Eltern, sagt Cat Burns. Ne? Heute kommt nämlich ihre neue Single raus und die heißt, weil sie das ist ihr eingefallen und sie hat einen Song daraus gemacht. Is it that deep? Ist es wirklich so schlimm? Cat Burns in der Abendshow.

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2: Es ist 21:30.
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3: In der Nacht ziehen noch einzelne Schauer durch. Bei 9 bis 3 Grad bildet sich lokal Nebel. Morgen scheint im Rheinland erst oft die Sonne, in Westfalen ziehen dichte Wolken mit Regen durch. Am Nachmittag geht es dann überall wechselhaft weiter, bei 7 bis 15 Grad. Am Montag geht es erst neblig los, dann gibt es eine meist trockene Mischung aus Sonne und Wolken bei bis zu 18 Grad.
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4: A1 Köln Richtung Dortmund zwischen Wuppertal-Langerfeld und Kreuz Wuppertalen-Ort. Etwa 10 Minuten plus 3 Kilometer Stau. Die A45 Hagen Richtung Gießen ist zwischen Willensdorf und Haiger-Burbach bis 6 Uhr gesperrt. Wegen Bauarbeiten bis Montagmorgen geperrt sind die A1 Osnabrück-Bremen in beiden Richtungen zwischen Vechta und Kloppenburg, die A40 Duisburg-Hessen in beiden Richtungen zwischen Mülheim-Winkhausen und Mülheim-Heißen und die A40 Dortmund Richtung Essen zwischen dem Kreuz Bochum und Bochum-Hamme.
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6: Hi.

0: Kiss Pop, eure Abendshow am Samstag.
1: Was ist? Wie bitte?
0: Ihr habt noch gar nicht gelacht heute. Ach komm, das gibt's ja nicht. Ihr habt da uns. Das machen wir jetzt total, wir kehren das genau 180 Grad um, dass ihr noch nicht gelacht habt. Ihr werdet jetzt lachen und das machen wir auch das zusammen mit Comedy-Mann Simon Stäblein. Vielleicht habt ihr ihn schon gesehen, ist er auf Tour unterwegs. Dauert noch bis ins, weit ins nächste Jahr seine Tour. Der ist unter anderem sich noch in Köln, München, Mannheim, Zwickau, Halle, Hamburg und. Pfeift ihn euch rein. Der hält sich nicht auf mit den Kleinigkeiten, der redet gleich über die wirklich wichtigen Fragen des Lebens.
2: Ich fände es manchmal ein bisschen problematisch, dass bei uns alles draußen liegt, weil es ist schon auch echt empfindlich. So, also wer von den Jungs hat schon mal einen Ball in die Eier bekommen? Aha, wenn ihr wisst, wenn das kommt und dann geht das nach oben und die Stimme wird hoch. So, das ist schon, ich weiß, Frauen, so, ihr, ne, Regelschmerzen, ihr bringt Kinder auf die Welt und so, ne, aber Ball in die Eier ist andere Liga. So, ne, Ich verstehe halt nicht, warum es so rausgelegt wurde von dem Schöpfer oder wer auch immer das gebastelt hat, so, ne? Weil das ist das empfindlichste Teil und wenn du irgendwie ein Haus baust, stellst du die teuerste Ming-Vase auch nicht in die Einfahrt. Also ich verstehe nicht, warum es draußen. Ich verstehe das schon, weil Eier mögen keinen Druck und keine Hitze, deswegen liegen die draußen, so, ne? Aber ey, du bist Gott, ziehst nach oben eine Niere raus, kühl Akku rein, so, also, weißt du, es hätte ja Möglichkeiten gegeben, du könntest alles machen.
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Hier ist Pop, eure Abendshow. Noch eine Info aus dem Verkehrszentrum. Die A1 Lübeck-Hamburg ist zwischen Kreuz Hamburg-Ost und Dreieck Norderelbe wegen Bauarbeiten in beiden Richtungen bis Montagmorgen um ca. 5 Uhr gesperrt. Umleitung ist eingerichtet für den Fall, dass ihr das noch nicht gehört habt. Ne? Schnell die Killers!

0: Carsten, Midnight Sun.
1: Hier kommt noch was aus dem Verkehrszentrum. Da ist plötzlich ein Stau. A5 Frankfurt Richtung Kassel zwischen Bad Homburger Kreuz und Rastplatz Schäferborn. Bauarbeiten. Da ist nur eine Spur frei. Da haben wir jetzt 2 Kilometer Stau. Kommt mal dann.
2: 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Es ist 22 Uhr.
3: Nachrichten mit Nina Lenfür. Guten Abend.
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3: US-Präsident Trump hat den ukrainischen Präsidenten Selenskyj scharf angegriffen. Trump sagte, es sei Zeit, dass die Ukraine einen anderen Präsidenten bekäme. Vorher hatte Trump verkündet, er habe sich mit dem russischen Präsidenten Putin auf einen Deal geeinigt. Russland soll Diesel an die USA liefern. Dafür lockert Trump entsprechende Sanktionen gegen Russland. Ob dieser Deal den USA aber wirklich hilft, dazu Anne Schneider, WDR Washington.
4: Viele Energieexperten bezweifeln, dass der Deal die Preise spürbar senken wird. Die zunächst angekündigten Liefermengen machen nur einen kleinen Teil des amerikanischen Dieselverbrauchs aus. Deshalb wird in Washington inzwischen über eine größere Frage gestritten. Wie weit sind die USA bereit zu gehen, um Energiepreise zu senken? Und welchen Preis zahlen sie dafür in ihrer Russlandpolitik?
3: Die Bundesregierung hat klargestellt, sie halte an den Sanktionen gegen Russland fest. Die Polizei in Polen hat im Zusammenhang mit 2 Messerangriffen an Schulen 76 Menschen festgenommen. Am Mittwoch hatte ein Täter 9 Menschen verletzt. Am Donnerstag erstach ein 15-Jähriger eine Hausmeisterin und filmte die Tat offenbar mit einer Helmkamera. Die Ermittler kontrollierten daraufhin 50.000 Schulen in Polen. Und auch das ist Thema. In den Wasserwerken Bornheim und Urfeld in Wesseling wurden E. coli-Bakterien nachgewiesen. Die zuständigen Behörden bitten die Bewohner, das Wasser zum Trinken oder Zähneputzen vorsichtshalber abzukochen. Bundesjustizministerin Hubig möchte, dass Extremisten nicht mehr ehrenamtliche Richter, sogenannte Schöffen, werden können. In der Welt am Sonntag kündigte sie an, nächste Woche einen Entwurf für eine Gesetzesänderung vorzulegen. Der Wirbelsturm Isaias hat in den USA 4 Menschen das Leben gekostet. In den Bundesstaaten Florida und Alabama sind außerdem Hunderttausende Haushalte ohne Strom. Der Rockmusiker Peter Maffay hat einen Chartsrekord geknackt. Sein Album Nashville, das er gemeinsam mit Johannes Oerding aufgenommen hat, landete direkt nach der Veröffentlichung auf Platz 1 der deutschen Albumcharts. Für den 77-jährigen Maffay ist es die 22. Nummer 1-Platte seiner langen Karriere. So viele Top-Platzierungen hat vor ihm keiner geschafft. Maffay und Oerding haben das Album in der amerikanischen Country-Hochburg Nashville aufgenommen. Das war WDR aktuell. Und so wird das Wetter. In der Nacht noch einzelne Schauer, 9 bis 3 Grad und stellenweise Nebel. Morgen scheint dann im Rheinland anfangs noch auf die Sonne, in Westfalen dichte Wolken und Regen. Am Nachmittag wird es wechselhaft, in Gummersbach dann bis 11 Grad, in Waldbröl bis 12 und in Zülpich bis 14 Grad. Am Montag erst noch neblig, sonst meist trocken, Sonne und Wolken im Wechsel bis 18 Grad. Die Zeit 22.03 Uhr.
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5: Die A1 Osnabrück-Bremen ist zwischen Vechta und Kloppenburg wegen Brückenarbeiten bis Montag 5 Uhr in beiden Richtungen gesperrt. Eine Umleitung ist eingerichtet. A3 Köln Richtung Oberhausen zwischen Kreuz Leverkusen und Dreieck Langenfeld. Etwa 10 Minuten plus 2 Kilometer Stau. Die A40 Duisburg-Essen ist zwischen Mülheim-Winkhausen und Mülheim-Heißen in beiden Richtungen bis Montag 5 Uhr gesperrt. Dort wird ein neues Brückenteil eingehoben. Die A40 Dortmund Richtung Essen ist zwischen Kreuz Bochum und Hamme wegen Bauarbeiten bis Montag 5 Uhr gesperrt. Die A45 Dortmund Richtung Gießen ist zwischen Willensdorf und Haiger-Burbach wegen einer Nachtbaustelle bis 6 Uhr gesperrt.
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1: Am Samstagabend mit Markus Barsch. Hallo, schön, dass ihr da seid. Taylor Swift fängt an. Sie ist Patientin Nummer 0.
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0: gleich. Und was ist es genau? Dracula, Tame Impala, Jenny. Der schlechteste Sänger der Welt. Pardon. Hallo Deutschland, hier ist Pop, eure Abendshow. Es ist 22.10 Uhr und 53 Sekunden. Na also, 22.10 Uhr und 53 Sekunden ist heute in dieser Abendshow die einzig mögliche Zeit für etwas Philosophie mit F. Alles, was den ganzen Tag eventuell doof war, keine Ahnung, ich sag mal Fantasiesachen, wie zum Beispiel, ihr mögt einen Verein und der verliert eben 0-6. Die Frankfurt-Fans, oder? Wir nehmen euch in den Arm, Jungs und Mädels. Alles gut, nächstes Mal sieht die Sache ganz anders aus. Rückspiel gegen Leipzig, macht ihr einfach ein 9-1 oder so. Nee, macht lieber ein 9-0, das sieht besser aus. Okay, gut, wie ihr wollt. Alles, was den ganzen Tag genervt hat, weg damit. Für eine Minute machen wir uns völlig andere Gedanken, wechseln die Perspektive, gucken anders auf die Dinge. Wir haben schon philosophiert über Sachen wie zum Beispiel, hey, sag mal, was läuft denn eigentlich Fischen so im Mund zusammen, wenn die an leckeres Essen denken? Mein Nachbar grillt ohne ein Bier in der Hand. Ist das überhaupt Grillen? Muss ja nicht mal ein Bier in der Hand haben. Drink respectfully oder responsibly, heißt das, oder? Na. Hey, ist ein, wenn man das so geschrieben sieht, ist ein Ehering, nicht vielleicht auch ein elektrisch angetriebener Fisch? 855 Trilliarden dieser kleinen Hirnaushänger stehen auf popabend.de. Heute verkabeln wir unsere Synapsen neu mit dem Blick auf 1 Stunde 48 Minuten noch, dann ist Sonntag. Von Silke Heidenreich aus Seeheim-Jugendheim, völlig richtig. Entschuldigung, darf ein Pfarrer sonntags arbeiten und predigen? Entschuldigung, Gott, am 7. Tage sollst du ruhen?
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0: Die Flöte ist süß, ne?
1: Topic. Carte Blanche, Lucky Ones in eurer Abendshow. Gleich für alle Freunde der gepflegten Metall, Schrägstrich Stromgitarre. Schon fast verplappert, was gleich kommt. Hat was mit Metall zu tun. Gleich werdet ihr euch freuen, wenn ihr eine Stromgitarre braucht. Vorsicht bitte zuvorderst auf der A52 Düsseldorf Richtung Essen zwischen Essen-Kettwig und Hessen-Harzopf. Da steht ein kaputtes Auto und es sind Personen auf der Fahrbahn. Hier kommt noch was gerade. Vorsicht auf der A61 Mönchengladbach Richtung Koblenz zwischen Rheinbach und Kreuz Meckenheim. Da liegt ein Gullideckel. Na, na, na. Metallica, The Unforgiven.

0: Hamburg wegen Brückenarbeiten bis Montag 5 Uhr in beiden Richtungen gesperrt. Eine Umleitung ist eingerichtet. A3, Köln Richtung Oberhausen zwischen Kreuz Leverkusen und Dreieck Langenfeld. Etwa 10 Minuten plus 2 Kilometer Stau. Die A40 Duisburg-Essen ist zwischen Mülheim-Winkhausen und Mülheim-Heißen in beiden Richtungen bis Montag 5 Uhr gesperrt. Dort wird ein neues Brückenteil eingehoben. Die A40 Dortmund Richtung Essen ist zwischen Kreuz Bochum und Hamme wegen Bauarbeiten bis Montag 5 Uhr gesperrt. Die A45 Dortmund Richtung Gießen ist zwischen Willensdorf und Haiger-Burbach wegen einer Nachtbaustelle bis 6 Uhr gesperrt.
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2: Und hier ist Pop, eure Abendshow am Samstag mit Markus Barsch und Teddy Swims. Hi.

0: Konnichiwa, hier ist Bob, eure Abendshow, wenn ihr uns in Japan zuhört. Was heißt nochmal guten Abend? Habt ihr vergessen. Konbanwa oder so, Konbanwa? Weiß nicht mehr genau. Hallo, hier ist Bob, eure Abendshow, ich sagte es bereits, es wird Zeit für japanische Musik made in Germany.
1: Hä?
0: Wir wissen nicht, ob ihr in den vergangenen Wochen mal auf die deutschen Single-Charts geguckt habt. Und da waren und sind immer noch Wir sind Helden drin. Wir sind Helden, eine Band, die es quasi so gar nicht mehr gibt. Weil Judith nicht mehr so richtig singen kann, wie wir traurig erfahren haben, ja. Judith Holofernes. Und die haben damals einen Hit gehabt, der ist gefühlt aus der Bronzezeit 2005.
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0: Aus 2005 und schuld, dass dieser Song jetzt wieder in den Charts auf Platz 1 ist, in den deutschen Charts, warte, ist ein Streamer, der so also einen Lip-Sync gemacht hat. Von hier an blind sitzt er mit seiner Katze, die Katze schlägt aus der Tour, ich glaube, Leberwurst. Und er macht einfach einen Lip-Sync zu Von hier an blind. Millionenfach geklickt, einfacher Geld verdienen kann man schwerlich. Platz 1 der Charts. Wir spielen den Song jetzt mal in der japanischen Version, weil Wir sind Helden, das wissen die Wir sind Helden-Fans vielleicht noch, die haben gerne mal ihre Songs auch in anderen Sprachen gesungen, aufgenommen. Von ihren Blind gibt es zum Beispiel auch auf Französisch und eben auf Japanisch. Und als Sängerin Judith Holofernes dann Fans mal im Netz gefragt hat, als das Ding eigentlich schon fertig war, ob das denn alles so textlich stimmt, da sagten einige, ehrlich gesagt, überhaupt nicht. Was ist da schiefgegangen? Also da im Original, ich weiß nicht weiter, ich weiß nicht, wo wir sind, ich weiß nicht weiter, von hier an blind. Das wurde wohl zu, weil ich nicht traurig bin, nicht weinen möchte und auf keinen Fall anhalten möchte, weil ich nicht traurig bin und auf keinen Fall weinen möchte, lasse ich es drauf ankommen. Hat textlich nicht mehr so richtig viel damit zu tun, was da mal war. Macht ja nichts. Klingt toll. Wir sind Helden. Saite Meo. Wenn einer von euch Japanisch kann, sagt gerne mal, ob das noch irgendwas mit Von hier an blind zu tun hat. Oder so gar nicht. 07221 2011.

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Von hier an blind in der japanischen Version. Wir sind Helden. Auch mal schön, Sayonara. Vorsicht bitte auf der A4 Aachen Richtung Köln zwischen Köln-Klettenberg und Köln-Eifeltor. Da ist eine ungesicherte Unfallstelle. Passt ihr bitte

Wir vermissen den Sommer vielleicht auch so ein bisschen, oder? Joy Denalani neu, I miss the summer already in the Abendshow. Vorsicht bitte auf der A4, kommt gerade noch rein, Aachen Richtung Köln, zwischen Köln-Klettenberg und Köln-Eiffeltor, eine ungesicherte Unfallstelle.

0: 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Es ist 23 Uhr.
1: Die Nachrichten mit Nina Lenföhr. Guten Abend.
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1: Die Bundesregierung bleibt bei ihrem Nein zu Treibstoff aus Russland wegen des Kriegs gegen die Ukraine. US-Präsident Trump hingegen hat sich mit dem russischen Präsidenten Putin auf einen umstrittenen Deal geeinigt. Die USA kaufen von Russland Diesel und setzen dafür vorübergehend Sanktionen aus. Der Militär- und Sicherheitsexperte Mölling erklärte im WDR, dass dieser Deal nichts für die USA bringen werde.
2: Der Deal, der hier angeblich gemacht worden ist, verändert bei den Amerikanern weder die Marktpreise noch bei uns in irgendeiner Art und Weise. Das Einzige, was es bringt, ist tatsächlich eine Presseerklärung für Trump, in der er maßlos übertrieben diese Sache als einen Erfolg darstellt. Was er gemacht hat, ist natürlich, die Ukrainer und andere zu düpieren mit dem, was er hier als Deal verkündet.
1: Trump sagte auch, es sei Zeit, dass die Ukraine einen neuen Präsidenten bekommt. Bundesjustizministerin Hubig will verhindern, dass Rechtsextremisten als Schöffen an Gerichten mitentscheiden. Schöffen sind ehrenamtliche Richter. Die SPD-Politikerin sagte der Welt am Sonntag, dass sie dazu nächste Woche einen Gesetzentwurf vorlegen will. Darin soll zum Beispiel stehen, dass sich Schöffen zur Demokratie bekennen müssen. Und auch das ist Thema. In Mecklenburg-Vorpommern ist eine Landesregierung aus SPD, Linken und Grünen einen entscheidenden Schritt näher gerückt. Auch die Grünen haben zugestimmt, am Montag Koalitionsverhandlungen zu beginnen. In Bochum haben Familie, Fans und Freunde Abschied von Ralf Richter genommen. Der Schauspieler war vergangenen Monat mit 69 Jahren gestorben. Seine Asche soll zu einem späteren Zeitpunkt auf See bestattet werden. Der dreimalige Ironman-Weltmeister Patrick Lange hat in seinem allerletzten Wettkampf aufgeben müssen. Der 40-Jährige bekam auf der Radstrecke Schmerzen und stieg aus dem härtesten Triathlon der Welt aus. Das Jugendwort des Jahres steht fest. Es heißt Ragebait. Wörtlich übersetzt heißt das Wutköder und beschreibt, wie auf Social-Media-Plattformen oft versucht wird, Aufmerksamkeit zu bekommen. WDR-Reporterin Julia Harker beschreibt das Phänomen.
3: Eine krasse Meinung, vielleicht auch eine kleine Falschinformation, die in ein Video gestreut wird und dadurch Empörung auslöst. Das regt zum Teilen und Interagieren an.
1: An der Abstimmung zum Jugendwort des Jahres haben sich insgesamt 1 Million 11- bis 20-Jährige beteiligt. In der Endrunde erhielt Ragebait fast 37% der Stimmen. Und so wird das Wetter in Nordrhein-Westfalen. In der Nacht einzelne Schauer, 9 bis 3 Grad, stellenweise auch Nebel. Morgen scheint dann im Rheinland anfangs noch die Sonne, in Westfalen dichte Wolken und Regen. Am Nachmittag weiter wechselhaft, dabei Temperaturen in Wermelskirchen bis 12 Grad, in Lippstadt bis 14 und in Langenfeld bis 15 Grad. Am Montag anfangs neblig, später ein trockener Sonne-Wolken-Mix bis 18 Grad. Das war WDR aktuell.
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4: A1 Köln Richtung Dortmund. Zwischen Wuppertal-Langerfeld und Gevelsberg 4 Kilometer stockender Verkehr. Die A1 Osnabrück-Bremen ist zwischen Vechta und Kloppenburg wegen Brückenarbeiten bis Montag 5 Uhr in beiden Richtungen gesperrt. Eine Umleitung ist eingerichtet. Die A40 Duisburg-Essen ist zwischen Mülheim-Winkhausen und Mülheim-Heißen in beiden Richtungen bis Montag 5 Uhr gesperrt. Dort wird ein neues Brückenteil eingehoben. Die A40 Dortmund Richtung Essen ist zwischen Kreuz-Bochum und Hamme wegen Bauarbeiten bis Montag 5 Uhr gesperrt. Die A45 Dortmund Richtung Gießen ist zwischen Willensdorf und Haiger-Burbach wegen einer Nachtbaustelle bis 6 Uhr gesperrt.
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0: Eilmeldung aus dem Verkehrszentrum. Achtung bitte auf der B55A, A4, Köln-Riel, Köln-Buchheim, zwischen Frankfurter Straße und Kreuz Köln-Ost in beiden Richtungen. Vorsicht, Leute werfen hier Steine auf die Fahrbahn. Pop. Hallo, Pop ist hier, eure Abendshow. Am Fußballsamstag, wir können mal kurz ein bisschen gucken, was los war. Vielleicht habt ihr einiges mitgekriegt, vielleicht aber auch nicht alles. Ist bei euch vielleicht etwas schief gelaufen so ein bisschen heute? Seht es vielleicht so, es haben nicht weltweit 1 Milliarde Leute gefühlt so geguckt, so wie bei Manuel Neuer heute. Und hier in diesem Moment geht die Hand des Moderators so sanft vor die Augen. Manuel Neuer hat schon viele Rekorde in seiner Karriere geholt, ne? Und heute einen, den er vermutlich nie haben wollte. Er hat beim Spiel gegen Augsburg das schnellste Tor seit die Erde abgekühlt ist und die Dinosaurier da waren und der Bundesliga-Geschichte bekommen. Das Spiel wurde angepfiffen und dann passierte das.
1: Punkt 15.30 Uhr, Anstoß in Augsburg auf die Millisekunde. Der Ball nach hinten zu Manuel Neuer. Schwerer Fehler von Neuer. Achtung, Gelegenheit für die Augsburger. Tor, Tor, Tor. Nach 10 Sekunden führt der FC Augsburg mit 1:0.
0: Nach 8,4 Sekunden für die Rekordbücher. 2:2 ist es dann ausgegangen und auf der Pressekonferenz nach dem Spiel, da gab es einen lustigen Moment. Ein Reporter wollte von Bayern-Trainer Vincent Kompany wissen, wie er die Szene mit Manuel Neuer da am Anfang gesehen hat und er so...
2: Ja, nicht. Ich habe in die andere Richtung geschaut. Das ist die Wahrheit und ich weiß, was es ist, Spieler zu sein und das passiert. Wenn es jetzt ein 20-jähriger Torwart war, dann hast du natürlich als Trainer vielleicht ein bisschen Arbeit zu sagen, es ist jetzt vorbei, weiter, nächstes Spiel. 10 Spiele Stabilität und dann ist es auch vergessen. Braucht Zeit. Aber Manu ist genauso alt wie ich. Also das heißt, der weiß, wie er damit umgehen muss. Und das ist schade. Das können wir jetzt nicht mehr ändern.
0: Also gute 8 Sekunden bis nach dem Anpfiff. Dauerte es, bis Augsburg das 1:0 in Neuers Kasten hatte. Das lief bei Eintracht Frankfurt minimal besser, wenn man das ironisch überhaupt so ausdrücken möchte. Da dauerte es nämlich gegen Leipzig immerhin satte 50 Sekunden bis zum 1:0 für Leipzig. Aber danach kam es wirklich ganz dicke für die Frankfurter. Nach 5 Minuten stand es 0:2. Aus Frankfurter Sicht am Ende 0:6. Frankfurts Nationalstürmer Johnny Burkhardt war deswegen verständlicherweise nicht so happy.
3: Mir fällt es schwer, so eine Leistung zu akzeptieren, so eine Teamleistung. Und da spreche ich wirklich über jeden Spieler von vorne bis hinten. Und es tut mir vor allem leid für die Jungs und Mädels, die hier mitgereist sind, die sich das hier heute geben mussten.
0: Und für alle, die sich heute gefragt haben, huch, was ist denn bei Elversberg passiert? Haben die den Trainer rausgeschmissen? Wer ist denn das da auf der Bank? Alles gut, das ist immer noch Vincent Wagner heute Nachmittag gewesen. Der hat sich nur die schulterlangen Haare abgeschnitten. Jetzt so Bürstenschnitt. Erstes Spiel mit neuer Frisur ging verloren. 0:1 gegen Union. Ob er sich die Haare jetzt wieder anklebt?
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Hier ist Pop, eure Abendshow am Samstagabend. Was? Jetzt kommt John Oliver, der Comedian aus den USA, der macht jetzt auch Musik? Wir spielen den? Nein, wir spielen nicht John Oliver, haben wir auch erst gedacht. Hä, was? Ist das der Typ, der Comedy macht? Nee, es ist Oliver John. Nein, wir meinen übrigens jetzt nicht Oliver John, den Friseurladen aus Hechingen in Baden-Württemberg, wo ihr vielleicht hingeht. Oder auch nicht Oliver John, die Praxis für Physiotherapie in Laufen am Neckar, wo ihr vielleicht hingeht. Oder auch nicht die Rechtsanwaltskanzlei Oliver John aus Dessau-Roßlau. Die werden einem nämlich alle zuerst angezeigt, wenn man Oliver John googelt. Wir haben es gerade mal ausprobiert. Wahrscheinlich heißen die alle Oliver John. Ist egal, wir fanden Oliver John lustig. Wir spielen natürlich jetzt den Singer-Songwriter Oliver John aus London. Der hat bislang vor allem Songs für andere geschrieben, deswegen taucht er auch nicht so weit oben bei Google auf. Jetzt singt er aber seine Songs selber und wenn er so weitermacht und vielleicht richtig groß wird, dann fragen sich vielleicht einige von euch, sagen wir mal in Dessau, mein Anwalt singt jetzt? Hier ist Oliver John, Memories of You.

0: Es ist 11:30.
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2: In der Nacht ziehen noch einzelne Schauer durch. Bei 9 bis 3 Grad bildet sich lokal Nebel. Morgen scheint im Rheinland erst oft die Sonne. In Westfalen ziehen dichte Wolken mit Regen durch. Am Nachmittag geht es dann überall wechselhaft weiter, bei 7 bis 15 Grad.
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3: Achtung bitte auf der B55 AA4 Köln-Riel-Köln-Buchheim zwischen Frankfurter Straße und Kreuz Köln-Ost in beiden Richtungen. Achtung! Personen werfen Steine auf die Fahrbahn. Die A1 Osnabrück-Bremen ist zwischen Vechta und Kloppenburg wegen Brückenarbeiten bis Montag 5 Uhr in beiden Richtungen gesperrt. Eine Umleitung ist eingerichtet. Die A40 Duisburg-Essen ist zwischen Mülheim-Winkhausen und Mülheim-Heißen in beiden Richtungen bis Montag 5 Uhr gesperrt. Dort wird ein neues Brückenteil eingehoben. Die A40 Dortmund Richtung Essen ist zwischen Kreuz-Bochum und Hamme wegen Bauarbeiten bis Montag 5 Uhr gesperrt. Die A45 Dortmund Richtung Gießen ist zwischen Willensdorf und Haiger-Burbach wegen einer Nachtbaustelle bis 6 Uhr gesperrt. Die B454 Schwalmstadt-Marburg ist zwischen der A49 Stadt Allendorf Nord und Beringstraße in Stadtallendorf in beiden Richtungen gesperrt.
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4: Und hier ist Pop, eure Abendshow mit

Okay, gerade kam eine Eilmeldung von der A61. Jetzt ist sie wieder weg. Umso besser. Oh, jetzt ist sie wieder da. Leute, Achtung, Falschfahrer auf der A61 Koblenz-Mönchengladbach zwischen Kreuzkerpen und Bettburg. Da kommt ein Falschfahrer entgegen, ganz rechts fahren, nicht überholen auf der A61 Koblenz-Mönchengladbach zwischen Kreuzkerpen und Bettburg. Falschfahrer unterwegs, Vorsicht in beiden Richtungen.

0: Skeletons.
1: Seht ihr auch welche? Ist schon Halloween?
0: Nein, dann seid mal vorsichtig.
1: Dann sind es echte, die wollen euch das Gehirn aussaugen.
0: Hier ist Pop, eure Abendshow. Es ist 20 vor 12, gerade noch Samstag. Ihr habt noch gar nicht gelacht heute, das gibt's doch gar nicht. Machen wir sofort was dagegen. Özcan, Bratwurst und Baklava, Kosa, ist auch auf Tour, wie viele andere Comedians gerade auch. Kreuz und quer durch Deutschland. Klar, der ernährte sich viel von
2: mal eben an der Straßenecke hier was lecker Fettiges einwerfen.
0: Er hat dabei Folgendes festgestellt.
3: Sogar Deutsche machen inzwischen Dönerläden auf. Lukas Podolski. Oder? Lukas Podolski, der hat sich gedacht, okay, ich will mein Geld investieren. Was soll ich machen? Was gibt's in Deutschland? Kanaken, was essen die? Döner? Okay, Geschäftsidee. Tschak, tschak, tschak, tschak, tschak. In der Türkei hat das ein Fußballer auch gemacht. Der hat aber umgekehrte Psychologie angewendet. Der hat sich nicht gedacht, was gibt es in diesem Land, sondern was gibt es nicht in der Türkei. Und dann hat er in Istanbul im Zentrum einen Currywurstladen aufgemacht. Ihr lacht. Der Typ ist Multimillionär damit geworden. Gelddruckmaschine, tschak, tschak, tschak. Bis letzte Woche. Weil da kam raus Schweinefleisch. Es war ein bisschen komisch. Schweinefleisch.
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noch eine Eilmeldung aus dem Verkehrszentrum. Achtung, Falschfahrer auf der A13 Dresden Richtung Schönefelder Kreuz zwischen Großköris und Bestensee. Da kommt auch ein Falschfahrer entgegen. Ganz rechts fahren nicht wollen auf der A13 Dresden Richtung Schönefelder Kreuz zwischen Großköris und Bestensee. Falschfahrer unterwegs, Vorsicht in beiden Richtungen. Soll ich bei der Gelegenheit den anderen auch nochmal sagen, bevor was passiert? Achtung, Falschfahrer auch immer noch auf der A61 Koblenz-Mönchengladbach zwischen Kreuz Kerpen und Bettburg. Da kommt auch immer noch ein Falschfahrer entgegen.

0: guck mal, es ist kurz vor 12 und Rosalind könnte längst aufhören zu arbeiten, ja, oder Musik zu machen, denn sie hat mit Snap, ihrem Welthit, so viel Geld verdient, dass für immer reicht. Aber hier ist was Schönes Neues. Rosalind, Music I Love, für euch noch eben in der Abendshow.
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0: Ist doch genauso ein Ohrwurm wie Snap, oder? Rosalind, Music I Love. Hey, jetzt ist ja gleich 12 Uhr, das gibt's doch gar nicht. Sowas. Was poppt denn hier noch für ein Posting auf in unseren Lieblingssozial- und Netzwerken zum Schluss? Hey, guck mal hier, Herr Dings aus Ort postet, das ist nicht schlecht. Du musst nicht von allen gemocht werden. Von allen gemocht zu werden, ist der Job eines Clowns.
1: Wow.
0: Es war Pop die Abendshow mit Markus Barth. Gleich ist Sarah Talmon hier für euch in der Popnacht. Habt eine Show.

0: 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Es ist 0 Uhr.
1: Die Nachrichten mit Marion Köhlis. Guten Abend.
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1: Die Bundesregierung lehnt die neuen EU-Finanzpläne ab, weil sie ihr zu teuer sind. Bundeskanzler Merz sagte, der Vorschlag sei keine Grundlage für eine Einigung. Die EU will in den kommenden Jahren mehr als 1,8 Billionen Euro ausgeben. Deutschland wehrt sich dagegen, gemeinsam mit den Niederlanden, Österreich und Schweden. Mehr von Katrin Schmidt.
2: Alle gehören zu den insgesamt 9 sogenannten Nettozahlern, also Staaten, die unter dem Strich mehr in den EU-Haushalt einzahlen, als sie wieder herausbekommen. Streit deutet sich auch an um die Frage, wo gespart wird. Besonders stark reduziert hat die irische Ratspräsidentschaft nun die Töpfe, die die Bundesregierung gestärkt sehen will, nämlich etwa für Wettbewerbsfähigkeit, Forschung und Verteidigung. Dagegen werden die traditionell größten Milliardentöpfe des EU-Haushalts für Landwirtschaft und Regionalförderung geschont.
1: US-Präsident Trump will Selenskyj nicht mehr als Präsidenten der Ukraine. Trump sagte, das Land solle sich einen neuen Anführer suchen, der einen Deal machen könne. Außerdem solle Selenskyj die Angriffe auf russische Ölraffinerien sofort einstellen. Hintergrund sind die hohen Dieselpreise in den USA. Trump hat deswegen mit dem russischen Präsidenten Putin vereinbart, dass Moskau Diesel in die USA liefert. Und das ist auch noch Thema. Bundesjustizministerin Hubich will, dass Extremisten nicht mehr ehrenamtliche Richter, sogenannte Schöffen, werden können. In der Welt am Sonntag kündigte sie an, nächste Woche einen Entwurf für eine Gesetzesänderung vorzulegen. Rund 1,5 Wochen nach ihrer gescheiterten Hinrichtung hat die US-Amerikanerin Krista Pike das Krankenhaus verlassen. Sie wurde in das Gefängnis in Tennessee zurückgebracht, in dem sie seit über 30 Jahren inhaftiert ist. Bei einem Kletterausflug in Warstein im Kreis Soest ist eine junge Frau tödlich verunglückt. Die 21-Jährige war in einem ehemaligen Steinbruch 15 Meter in die Tiefe gestürzt. Der Rockmusiker Peter Maffay hat einen Chartsrekord geknackt. Sein Album Nashville, das er gemeinsam mit Johannes Oerding aufgenommen hat, landete direkt nach der Veröffentlichung auf Platz 1 der deutschen Albumcharts. Für den 77-jährigen Maffay ist es die 22. Nummer 1-Platte seiner langen Karriere. So viele Top-Platzierungen hat vor ihm keiner geschafft. Maffay und Oerding haben das Album in der amerikanischen Country-Hochburg Nashville aufgenommen. Das Wetter in Nordrhein-Westfalen. Bis zum Morgen ziehen noch einzelne Schauer durch. Bei 9 bis 3 Grad bildet sich stellenweise Nebel. Tagsüber scheint im Rheinland erst oft die Sonne. In Westfalen ziehen dichte Wolken mit Regen durch. Am Nachmittag geht es dann überall wechselhaft weiter. Lokal können sich auch kurze Gewitter bilden. Dazu in Winterberg 7 Grad, in Bad Berleburg 10 Grad und in Attendorn 11 Grad. Am Montag erst teils neblig, sonst meist trockener Sonne-Wolken-Mix bei 14 bis 18 Grad.
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3: Achtung, Falschfahrer auf der A61 Koblenz-Mönchengladbach. Zwischen Kreuz Kerpen und Bettburg kommt Ihnen ein Falschfahrer entgegen. Fahren Sie äußerst rechts und überholen Sie nicht. Auf der A61 Koblenz-Mönchengladbach zwischen Kreuzkerpen und Bettburg ist ein Falschfahrer unterwegs. Vorsicht in beiden Richtungen. A1 Köln Richtung Dortmund zwischen Wuppertal-Langerfeld und Gevelsberg 3 Kilometer stockender Verkehr. Die A1 Osnabrück-Bremen ist zwischen Vechta und Kloppenburg wegen Brückenarbeiten bis Montag 5 Uhr in beiden Richtungen gesperrt. Eine Umleitung ist eingerichtet. Die A40 Duisburg-Essen ist zwischen Mülheim-Winkhausen und Mülheim-Heißen in beiden Richtungen bis Montag 5 Uhr gesperrt. Dort wird ein neues Brückenteil eingehoben. Die A40 Dortmund Richtung Essen ist zwischen Kreuz-Bochum und Hamme wegen Bauarbeiten bis Montag 5 Uhr gesperrt. Die A45 Dortmund Richtung Gießen ist zwischen Willensdorf und Haiger-Burbach wegen einer Nachtbaustelle bis 6 Uhr gesperrt. Die B454 Schwalmstadt-Marburg ist zwischen der A49 Stadt Allendorf Nord und Beringstraße in Stadt Allendorf in beiden Richtungen gesperrt.
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4: Mit Sarah Talmud. Hello zusammen, willkommen in diesem Sonntag. Wir starten hier ganz entspannt mit Katy Perry. Watch it burn.
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Und wir läuten ja tatsächlich das Wochenende ein. Sonntag, der 10. Oktober ist es. Und nee, der 11. Oktober natürlich. Und ich weiß nicht, wie es euch geht, aber gefühlt sind wir jetzt so richtig im Herbst angekommen. In dieser Woche überall gelbe, rote Blätter auf den Straßen. Selbst in Süddeutschland haben wir jetzt endlich die dicken Wollmäntel aus den Schränken gekramt. Gut, im Norden ist das schon länger frisch. Aber vielleicht liegt es auch an den ganzen Kürbissen, dass das Herbstfeeling jetzt so krass da ist. Ne? Plötzlich gibt es überall im Supermarkt zu kaufen. Oder auch in so fancy Cafés, also keine Kürbisse zu kaufen, aber überall so Pumpkin, Latte, was weiß ich. Also das Abgefahrenste, was wir gesehen haben, war in so einem Café Pumpkin Spice Caramel Matcha. Hat das schon mal jemand probiert? Das klingt fancy, es klingt ehrlich gesagt auch ein bisschen zu süß, ein bisschen zu Pumpkin. Aber wenn es noch ein bisschen kühler wird, ich bin kurz davor. Hier ist die Popnacht. Und das ist DJ Goja. Und Jason Derulo mit

In the Fields, Gary Moore in der Popnacht und gleich neue Musik von Pedro Santos. In Portugal geboren, so ein junger Künstler, aufgewachsen in England, hatte erst so eine Boyband, die bei TikTok total erfolgreich geworden ist. Ne? Während der Corona-Zeit sind die steil gegangen. Jetzt inzwischen ist er solo unterwegs und haut einen Popsong nach dem anderen raus und er geht da wohl immer sehr ähnlich vor. Er hat mal gesagt in einem Interview, die allermeisten Songs von ihm starten mit der Melodie. Der Text folgt danach, der muss einfach zur Stimmung passen. Vielleicht ist auch der hier so entstanden. Should have known you better, hören wir jetzt. Und da geht es um das Problem, das die meisten von uns wahrscheinlich kennen, dass wir oft in alte Muster zurückfallen, obwohl wir wissen, dass sie uns nicht gut tun. Pedro Santos in der Popnacht. Should have known you better.

Da müssen wir kurz rein. Achtung, Falschfahrer auf der A81 Stuttgart Richtung Singen. Zwischen Engen und Kreuz-Hegau kommt ein Falschfahrer entgegen, fährt äußerst rechts und überholt nicht. Auf der A81 Stuttgart Richtung Singen zwischen Engen und Kreuz-Hegau ist ein Falschfahrer unterwegs. Vorsicht in beiden Richtungen.

Should Have Known Better, neu in der Popnacht. Und eine Entwarnung haben wir auch. Auf der A61 Koblenz-Mönchengladbach kein Falschfahrer mehr zwischen Kreuzkerpen und Bitburg. Kommt gut an. Und das ist Namika.

Und da müssen wir nochmal rein. Achtung, Falschfahrer auf der A81 B33 Stuttgart Richtung Konstanz zwischen Engen und Singen-Steißlingen kommt ein Falschfahrer entgegen, fährt äußerst rechts und überholt nicht. Auf der A81 B33 Stuttgart Richtung Konstanz zwischen Engen und Singen-Steißlingen ist ein Falschfahrer unterwegs. Vorsicht in beiden Richtungen.

0: Heaven, Kian Ducro. Es ist 12:30.
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2: Bis zum Morgen ziehen noch einzelne Schauer durch. Bei 9 bis 3 Grad bildet sich lokal Nebel. Tagsüber scheint im Rheinland erst oft die Sonne, in Westfalen ziehen dichte Wolken mit Regen durch. Am Nachmittag geht es dann überall wechselhaft weiter. Bei 7 bis 15 Grad.
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3: Achtung, Falschfahrer auf der A61 Koblenz-Mönchengladbach. Zwischen Kreuz Kerpen und Bettburg kommt Ihnen ein Falschfahrer entgegen. Fahren Sie äußerst rechts und überholen Sie nicht. Auf der A61 Koblenz-Mönchengladbach zwischen Kreuz Kerpen und Bettburg ist ein Falschfahrer unterwegs. Vorsicht in beiden Richtungen. Auf der A1 Köln Richtung Dortmund ist im Kreuz Wuppertal ein Ort die Verbindung zur B326 bis Sonntagmorgen 8 Uhr gesperrt. Die A1 Osnabrück-Bremen ist zwischen Vechta und Kloppenburg wegen Brückenarbeiten bis Montag 5 Uhr in beiden Richtungen gesperrt. Eine Umleitung ist eingerichtet. Auf der A3 Frankfurt Richtung Köln ist die Anschlussstelle Bad Honnef-Linz gesperrt. Auf der A3 Köln Richtung Frankfurt ist die Anschlussstelle Siebengebirge bis voraussichtlich zum 17. Oktober gesperrt. Die A40 Duisburg-Essen ist zwischen Mülheim-Winkhausen und Mülheim-Heißen in beiden Richtungen bis Montag 5 Uhr gesperrt. Dort wird ein neues Brückenteil eingehoben. Die A40 Dortmund Richtung Essen ist zwischen Kreuz Bochum und Hamme wegen Bauarbeiten bis Montag 5 Uhr gesperrt. Die A45 Dortmund Richtung Gießen ist zwischen Willensdorf und Haiger-Burbach wegen einer Nachtbaustelle bis 6 Uhr gesperrt.
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Thunderclouds in der Popnacht. Alle Millennials und Gen Z-Menschen, die gerade zuhören, kennen wahrscheinlich den Suchtfaktor von Hannah Montana, ne? Vor allem kleine Mädchen haben die Serie mit Miley Cyrus in der Hauptrolle geliebt früher. Für die, die es nicht kennen, ne, das ist, es geht um eine ganz normale Schülerin, die sich am Wochenende eine blonde Perücke aufzieht und dann ein Doppelleben als Teenie-Popstar führt. So eine ganz reale, realistische Geschichte natürlich. Adela, das ist eine Sängerin und Tänzerin aus der Slowakei, die hören wir gleich mit ihrem neuen Song. Die hat es als Kind auch immer geschaut und dachte, boah, das will ich auch. Auf der Bühne stehen, ein großer Popstar sein, Hallen füllen und ja, das Ziel hat sie weiter verfolgt und es klappt anscheinend ganz gut. Sie hat jetzt hier einen neuen Song, Ain't in L.A. und der läuft jetzt hier bei uns in der Popnacht.

She's So High in der Popnacht. Und wir haben zwei Entwarnungen. Einmal auf der A13 Dresden Richtung Schönefelder Kreuz. Kein Falschfahrer mehr zwischen Großkürres und Bestensee. Und Entwarnung auch auf der A81 B33 Stuttgart-Konstanz. Kein Falschfahrer mehr zwischen Engen, Singen, Steißlingen. Kommt alle gut an?

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So heißt der Song von Gracie Abrams. In der Popnacht haben wir die gehört. Und die hat nicht nur clevere Ideen für Songs, sondern die hat auch clevere Ideen, um mit der Vermissung umzugehen. Wenn ihren Freund vermisst, ihren Partner vermisst, wenn sie auf Tour ist, das hat sie jetzt in einem Interview gesagt, die mopst sich dann immer einfach sein Aftershave. Das hat sie immer dabei. Das bringt ihr was. Sie vermisst ihn dann weniger. Das Problem ist nur, dass er jetzt halt immer so, ja, brennende Haut hat. Kann sich nicht mehr beruhigen nach der Rasur. Was macht man nicht alles für seine Freundin?

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1: Die Nachrichten mit Marion Köhlis. Guten Morgen.
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1: US-Präsident Trump will Volodymyr Zelensky nicht mehr als Präsidenten der Ukraine. Trump sagte, das Land solle sich einen neuen Anführer suchen, der einen Deal machen könne. Zelensky hätte den Krieg in der Ukraine auch schon mehrmals beenden können. Anne Schneider, WDR Washington.
2: Die Äußerungen fielen einen Tag nach Trumps umstrittenem Dieselabkommen mit Russland. Aus Kiew kam daraufhin heftige Kritik. Der Deal spiele Moskau wirtschaftlich in die Hände und untergrabe die Sanktionen des Westens. Trump hielt dagegen und machte die Ukraine mitverantwortlich für die angespannte Lage auf dem weltweiten Dieselmarkt. Deren Angriffe auf russische Raffinerien hätten das Angebot verknappt.
1: Die Frau, die in den USA ihre Hinrichtung überlebt hat, ist zurück im Gefängnis. Krista Pike hat nach Angaben ihrer Anwälte das Krankenhaus verlassen. Die 50-Jährige hatte vor anderthalb Wochen im Bundesstaat Tennessee zwei Giftspritzen überlebt. Ihre Anwälte fordern, dass ihr Todesurteil in eine andere Strafe umgewandelt wird. Und das ist auch noch Thema. In der EU spitzt sich ein Streit um die nächste langfristige Finanzplanung ab. Deutschland, Österreich, die Niederlande und Schweden wollen höhere Kürzungen und außerdem bei anderen Ausgaben sparen, als es die EU-Ratspräsidentschaft Irland vorgeschlagen hat. Bei einem Angriff auf den Hauptstadtflughafen der saudischen Hauptstadt Riad sind nach staatlichen Angaben 12 Menschen getötet worden. Über 300 wurden verletzt. Die mit dem Iran verbündete Houthi-Miliz im Jemen verstärkt ihre Angriffe auf das benachbarte Saudi-Arabien. Das Jugendwort des Jahres steht fest. Es heißt Ragebait. Wörtlich übersetzt heißt das Wutköder und beschreibt, wie auf Social-Media-Plattformen oft versucht wird, Aufmerksamkeit zu bekommen. Der dreimalige Ironman-Weltmeister Patrick Lange hat in seinem allerletzten Wettkampf aufgeben müssen. Nach dem Schwimmen bekam der 40-Jährige auf der Radstrecke Schmerzen am Rücken und am linken Oberschenkel und stieg aus dem härtesten Triathlon der Welt aus. 2019 hatte er auch in Hawaii schon mal aufgeben müssen, damals als Sieger der beiden Vorjahre. Vor 2 Jahren hatte Lange dann wieder gewonnen. In diesem Jahr wollte er zum Abschluss das Rennen einfach nur genießen und bestmöglich abschneiden. Und das war WDR aktuell. Das Wetter in Nordrhein-Westfalen. Bis zum Morgen ziehen noch einzelne Schauer durch, das Ganze bei 9 bis 3 Grad. Es bildet sich stellenweise Nebel. Tagsüber scheint im Rheinland erst oft die Sonne. In Westfalen ziehen dichte Wolken mit Regen durch. Am Nachmittag geht es dann überall wechselhaft weiter. Lokal kann sich auch ein kurzes Gewitter bilden. Dazu in Gummersbach 11 Grad, in Waldbröl 12 Grad und in Essen 14 Grad. Am Montag erst neblig, sonst meist trocken bei 14 bis 18 Grad. Es ist 0:03 Uhr.
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3: Auf der A1 Köln Richtung Dortmund ist im Kreuz Wuppertal ein Ort die Verbindung zur B326 bis Sonntagmorgen 8 Uhr gesperrt. Die A1 Osnabrück-Bremen ist zwischen Vechta und Kloppenburg wegen Brückenarbeiten bis Montag 5 Uhr in beiden Richtungen gesperrt. Eine Umleitung ist eingerichtet. Auf der A3 Frankfurt Richtung Köln ist die Anschlussstelle Bad Honnef-Linz gesperrt. Auf der A3 Köln Richtung Frankfurt ist die Anschlussstelle Siebengebirge bis voraussichtlich zum 17. Oktober gesperrt. Die A40 Duisburg-Essen ist zwischen Mülheim-Winkhausen und Mülheim-Heißen in beiden Richtungen bis Montag 5 Uhr gesperrt. Dort wird ein neues Brückenteil eingehoben. Die A40 Dortmund Richtung Essen ist zwischen Kreuz-Bochum und Hamme wegen Bauarbeiten bis Montag 5 Uhr gesperrt. Die A45 Dortmund Richtung Gießen ist zwischen Willensdorf und Haiger-Burbach wegen einer Nachtbaustelle bis 6 Uhr gesperrt.
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4: Mit Sarah Teilbold, hello zusammen. Egal, ob ihr gerade euren Liedstrich nachzieht, weil ihr gleich feiern geht, die Nachtschicht rockt oder einfach nur schlaflos seid, wir begleiten euch durch diese Nacht und wir starten in diese Stunde mit Kamrat, Love Sober.
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von Olivia Dean. Hier ist die Bobnacht von hr3, MDR Jump, NDR 2, RBB 88.8, Bremen 4, SR 1, WDR 2, produziert von SWR 3. Und gleich hören wir neue Musik von Alex Warren, dessen Erfolgsrezept ja eigentlich, muss man so sagen, seine Ehefrau ist. Ne? Gefühlt immer, wenn er einen Song über sie schreibt, wird es ein Hit. Jetzt zum Beispiel Ordinary, kennen wir alle. War in abartig vielen Ländern auf Platz 1, zum Beispiel in Deutschland, Österreich, USA, Schweiz, Australien und. Oder auch Fever Dream war ein Hit, war ein Erfolg. Und auch da ging es um seine Frau, ist auch ein Hit geworden. Die beiden haben ja auch so einiges durchgemacht. Ne? Er war als Jugendlicher auch eine gewisse Zeit obdachlos, das habt ihr vielleicht schon mal gehört. Und seine damalige Freundin, jetzt Frau, hat dann teilweise mit ihm in seinem Auto gehaust. Und jetzt hat er wieder einen Song über sie rausgebracht. Muss ja dann eigentlich auch ein Riesenhit werden. Emerald Eyes, smaragdgrüne Augen übersetzt. Alex Warren, neu in der Popnacht.

Set in der Popnacht. Es ist die Nacht von Samstag auf Sonntag, 1.21 Uhr haben wir es jetzt. Und wir Popnachtmenschen, wir sind ja schon so eine kleine eingeschworene Community, ne? Die Wochenend-Nachtschichtler, die Schlaflosen, die Partygänger. Ihr seid alle am Start und damit wir uns untereinander so ein bisschen besser kennenlernen, ne? Dafür starten wir jetzt ein Experiment. Das Popnacht-Freundschaftsbuch, ja? Stellt euch so ein kleines, süßes Freundschaftsbuch wie in der Grundschule vor mit so einer Diddel vorne drauf oder ein Pferd, wenn ihr ein Pferdemädchen wart. Nur das da nicht nur so gewöhnliche Fragen drin stehen, um sich besser kennenzulernen, wie Sternzeichen oder was will ich mal werden, wenn ich groß bin oder Augenfarbe oder so, sondern auch kuriosere Fragen. Und wir füllen jetzt gemeinsam unser Popnacht-Freundschaftsbuch aus. 07221 2011, das ist die Nummer ins Studio, ihr kennt sie. Schickt einmal rein, was ist euer Lieblingsessen? Das ist die normale Frage. Und jetzt die kuriosere, was ist das Schlimmste oder der beste Anmachspruch, den ihr je gehört oder auch gemacht habt? So, ich fange mal an. Mein Lieblingsessen? Ungesund, aber Pistazieneis. Und die schlimmste Pick-up-Line. Ich habe meine Handynummer vergessen. Kann ich deine haben? Ja, schrecklich. Hat wirklich mal jemand zu mir gesagt. 07221 2011. Schickt eine WhatsApp oder ruft an. Lasst uns zusammen das Popnacht-Freundschaftsbuch ausfüllen. Was ist euer Lieblingsessen? Das sollt ihr beantworten. Und was war der bescheuertste Anmachspruch, den ihr kennt? Bekommen habt, selber gemacht habt? Wir sind da offen. Und das ist Harry Styles, As It Was.

0: Wir füllen das Popnacht-Freundschaftsbuch aus, damit wir unsere kleine eingeschworene Popnacht, wir sind alle Wach-Community, ein bisschen besser kennenlernen. Und es gibt immer eine normale und eine kuriose Frage. Ne? Die war, was ist dein Lieblingsessen? Die normale Frage. Und was ist der schlimmste bzw. der beste Anmachspruch, den ihr je gehört habt? Dazu WhatsApp Michaela, die 0722120011. Mein Lieblingsessen, Grünkohl aktuell. Und der Anmachspruch? Ich bin vom ADAC. Darf ich dich abschleppen? Dazu schreibt er noch, den Spruch finde ich selber total schlimm. Und das sage ich als Kerl.
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2: Bis zum Morgen ziehen noch einzelne Schauer durch. Bei 9 bis 3 Grad bildet sich lokal Nebel. Tagsüber scheint im Rheinland erst oft die Sonne. In Westfalen ziehen dichte Wolken mit Regen durch. Am Nachmittag geht es dann überall wechselhaft weiter. Stellenweise kann sich auch ein kurzes Gewitter bilden. Bei 7 bis 15 Grad.
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3: Die A57 Krefeld Richtung Nimwegen ist zwischen Astongshof und Rheinberg nach einem Unfall gesperrt. Die A1 Osnabrück-Bremen ist zwischen Vechta und Kloppenburg wegen Brückenarbeiten bis Montag 5 Uhr in beiden Richtungen gesperrt. Eine Umleitung ist eingerichtet. Auf der A3 Frankfurt Richtung Köln ist die Anschlussstelle Bad Honnef-Linz gesperrt. Die A40 Duisburg-Essen ist zwischen Mülheim-Winkhausen und Mülheim-Heißen in beiden Richtungen bis Montag 5 Uhr gesperrt. Dort wird ein neues Brückenteil eingehoben. Die A40 Dortmund Richtung Essen ist zwischen Kreuz-Bochum und Hamme wegen Bauarbeiten bis Montag 5 Uhr gesperrt. Die A45 Dortmund Richtung Gießen ist zwischen Willensdorf und Haiger-Burbach wegen einer Nachtbaustelle bis 6 Uhr gesperrt.
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0: Abdallah in der Popnacht. Es ist gleich 20 vor zwei, die Augen werden langsam müde. Die Rechenleistung unserer Hirne nimmt langsam ab. Vor allen Dingen blöd, wenn man in der Nachtschicht hockt. Lasst uns gemeinsam unseren Frontallappen dehnen und ein kleines Rätsel lösen.
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0: Na, ich habe hier einen Keks. Sieht aus wie ein herkömmlicher Glückskeks. Nur, da steht keine Lebensweisheit drin, sondern eine Knobelaufgabe. Deswegen ist es ein Gripskeks. Und wir machen ihn jetzt gemeinsam auf. Und heute steht drin, die Aufgabe ist: Wer oder was spricht alle Sprachen, hat aber keine eigene Stimme? Wer oder was spricht alle Sprachen, hat aber keine eigene Stimme? Was suchen wir? Was ist die Lösung vom Gripskeks? 0722 1 2011, die Nummer ins Popnachtstudio. Wir spielen um Popnacht-Goodie und wer kann den lösen? 0722 1 2011. Unseren Gripskeks.

0: Also 1.44 Uhr und ihr seid trotzdem voll am Start und fit im Kopf. Ganz viele von euch haben uns gewhatsappt, an die 0722211. Und die Leitungen blinken auch alle, weil ihr unser kleines Rätsel lösen wollt in der Popnacht.
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0: Ralf aus Rothenburg in der Show in Niedersachsen. Hello.
2: Hallo, moin.
0: Du kommst gerade von einem Geburtstag. Wie war's?
2: Genau, 50. Geburtstag war sehr schön. Also viele alte Freunde getroffen, Spaß gehabt, getanzt, gesungen, gefeiert, getrunken. War gut.
0: So muss das sein. So, jetzt nochmal für alle, das Rätsel war, was in unserem Gripskeks stand. Wer oder was spricht alle Sprachen, hat aber keine eigene Stimme? Und du darfst jetzt lösen.
2: Das Echo.
0: Und ja, das ist Echo. Absolut richtig. Das Echo.
2: Jo.
0: Das Popnachgut, die kommt zu dir nach Hause, nach Niedersachsen. Und ich würde sagen, wir spielen später nochmal eine Runde. Es macht einfach immer wieder Spaß, der Gripskeks. Und dir noch einen schönen Abend, gell, Ralf?
2: Danke, gleichfalls. Ciao.
0: Bleib dran, schreib mir noch deine Adresse auf und dann kommt dein kleines Geschenk zu dir.

viel Dance the Night, Dua Lipa. Und wir müssen noch mal kurz ins Verkehrszentrum gucken. Vorsicht bitte auf der A7 Ulm Richtung Füssen. Reute zwischen Bad Grünebach und Dietmannsried liegen Fahrzeugteile. Und es sind Personen auf der Fahrbahn. Passt gut auf, kommt gut an.

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1: Die Nachrichten mit Marion Köhlis. Guten Morgen.
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1: US-Präsident Trump will Volodymyr Zelensky nicht mehr als Präsidenten der Ukraine. Trump sagte, das Land solle sich einen neuen Anführer suchen, der einen Deal machen könne. Zelensky hätte den Krieg in der Ukraine auch schon mehrmals beenden können. Mehr von Ilka Staroste.
2: Der US-Präsident macht die Ukraine für den Anstieg des Dieselpreises verantwortlich. Das sorgt vor den Kongresswahlen am 3. November für erheblichen Ärger in der Bevölkerung. Trump hatte daher gestern verkündet, trotz bestehender Sanktionen Diesel aus Russland zu kaufen. Zelensky hatte die Vereinbarung kritisiert und sie als Investition in die russische Kriegskasse bezeichnet.
1: Der Landmaschinenhersteller Claas investiert rund 70 Millionen Euro in ein neues Werk in Paderborn. Das Unternehmen wollte die Produktion aus Kostengründen eigentlich nach Ungarn oder Frankreich verlagern. Dass jetzt doch in Paderborn gebaut wird, ist ein Kompromiss, sagt Felix Wagner von der IG Metall. Die Beschäftigten werden ohne Lohnausgleich 2,5 Stunden pro Woche mehr arbeiten.
3: Dafür mussten wir unseren Beitrag beitragen und haben als IG Metall mit unseren Mitgliedern ausgemacht, was wir bereit sind zu geben. Wir sichern damit aber einen Standort, der vorher in dem Umfang nicht sicher war, und wir bauen ihn sogar noch auf.
1: In Paderborn entsteht jetzt eine Hightech-Fabrik. 700 Mitarbeitende behalten für mindestens 10 Jahre ihre Jobs. 100 neue kommen dazu. Und das ist auch noch Thema. Bundesjustizministerin Hubig will, dass Extremisten nicht mehr ehrenamtliche Richter, sogenannte Schöffen, werden können. In der Welt am Sonntag kündigte sie an, nächste Woche einen Gesetzentwurf für eine Änderung vorzulegen. Im US-Bundesstaat Pennsylvania sind 9 Menschen durch Schüsse getötet worden. Auch der Schütze selbst ist tot. Die Hintergründe sind unklar. In Bochum haben Familie, Fans und Freunde Abschied von Ralf Richter genommen. Der Schauspieler war vergangenen Monat mit 69 Jahren gestorben. Seine Asche soll zu einem späteren Zeitpunkt auf See bestattet werden. Das Jugendwort des Jahres ist Ragebait. Wörtlich übersetzt heißt das Wutköder. Es beschreibt, wie auf Social-Media-Plattformen oft versucht wird, mit Wut oder Aufregung Aufmerksamkeit zu erzielen. An der Abstimmung zum Jugendwort des Jahres haben sich insgesamt 1 Million 11- bis 20-Jährige beteiligt. In der Endrunde bekam Ragebait fast 37% der Stimmen. Das war WDR aktuell. Und das Wetter in Nordrhein-Westfalen. Bis zum Morgen ziehen noch einzelne Schauer durch. Bei 9 bis 3 Grad bildet sich stellenweise Nebel. Tagsüber scheint im Rheinland erst oft die Sonne. In Westfalen ziehen dichte Wolken mit Regen durch. Am Nachmittag geht es dann überall wechselhaft weiter. Lokal kann sich auch ein kurzes Gewitter bilden. Dazu in Olpe 11 Grad, in Wermelskirchen 12 Grad und in Bergheim sind 14 Grad drin. Am Montag erst neblig, später dann meist trocken mit ein bisschen Sonne bei 14 bis 18 Grad. Es ist 2.03 Uhr.
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4: Die A1 Osnabrück-Bremen ist zwischen Vechta und Kloppenburg wegen Brückenarbeiten bis Montag 5 Uhr in beiden Richtungen gesperrt. Eine Umleitung ist eingerichtet. A40 Essen Richtung Dortmund zwischen Dortmund-Dorstfeld und Dortmund-Hombruch etwa 10 Minuten plus 2 Kilometer Stau. Die A40 Duisburg-Essen ist zwischen Mülheim-Winkhausen und Mülheim-Heißen in beiden Richtungen bis Montag 5 Uhr gesperrt. Dort wird ein neues Brückenteil eingehoben. Die A40 Dortmund Richtung Essen ist zwischen Kreuz Bochum und Hamme wegen Bauarbeiten bis Montag 5 Uhr gesperrt. Die A45 Dortmund Richtung Gießen ist zwischen Willensdorf und Haiger-Burbach wegen einer Nachtbaustelle bis 6 Uhr gesperrt.
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5: Mit Sarah Talbot, hello zusammen. Ob ihr gerade mit dem Taxi zur nächsten Party fahrt, mit dem Kollegen auf der Nachtschicht den dritten Kaffee trinkt oder einfach nicht einschlafen könnt, wir begleiten euch durch diese Nacht. Und wir starten in diese Stunde mit Taylor Swifts neuem Hit, Patient Zero.
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